0: Sie hätten sich in der Sicherheitszone nahe der Grenze aufgehalten, teilte die Armee mit. Derzeit gilt zwischen Israel und dem Libanon eine Waffenruhe. Und ein von den USA vermitteltes Abkommen sieht vor, dass die libanesische Armee die Hisbollah entwaffnet. Beides lehnt die Hisbollah ab. In Peru sind beim Absturz eines Kleinflugzeuges 13 Menschen ums Leben gekommen. Nach einem Medienbericht sind darunter 2 Deutsche. Aus dem ARD-Studio Südamerika, Oliver Neuroth.
1: Das Kleinflugzeug stürzte kurz nach dem Start in der peruanischen Hafenstadt Pisco ab. Wie es dazu kam, ist bisher unklar. Der peruanische Nachrichtensender RPP berichtet, bei den Passagieren habe es sich um 7 Urlauber aus Italien, 2 aus Spanien und 2 aus Deutschland gehandelt. Das Auswärtige Amt hat den Bericht bisher nicht bestätigt. Auch die beiden Piloten wurden bei dem Unglück getötet. Der Flug hätte nach Nazca im Landesinneren von Peru führen sollen. Dort befinden sich die berühmten Nazca-Linien, eine UNESCO-Welterbestätte. Kilometerlange Linien, die die Bewohner der Region vor schätzungsweise 2000 Jahren in den Wüstenboden gescharrt haben.
0: Das Wetter in Deutschland. Heute Nacht meist trocken, am Alpenrand letzte Schauer, Tiefstwerte 19 Grad bis 7 Grad. Tagsüber viel Sonne in Alpennähe, wieder teils Schauer und Gewitter, Höchstwerte 21 bis 34 Grad. Morgen viel Sonne, von der Mitte bis in den Süden teils Gewitter. Es wird 26 bis 37 Grad. 2:02.
2: Und hier der Verkehrsservice in der ARD-Hitnacht. Die A2 Dortmund Richtung Hannover ist zwischen Dreieck Hannover West und Hannover Langenhagen wegen Bauarbeiten noch bis Montag früh etwa 5 Uhr gesperrt. Die A6 Nürnberg Richtung Heilbronn ist zwischen Feuchtwangen Nord und Kreuz Feuchtwangen Crailsheim nach einem Unfall gesperrt. Die A14 Dresden-Magdeburg ist zwischen Mutschen und Grimma in beiden Richtungen wegen Brückenabrissarbeiten noch bis Montag früh etwa 5 Uhr gesperrt. Die A61 Mönchengladbach Richtung Venlo ist zwischen Kreuz Mönchengladbach und Mackenstein wegen Brückenarbeiten bis heute Vormittag etwa 9 Uhr gesperrt. Die A92 München Richtung Deckendorf ist zwischen Dreieck Flughafen München und Freising Mitte wegen Bauarbeiten noch etwa eine Stunde bis um 3 gesperrt. Die B44 Ludwigshafen Richtung Mannheim ist zwischen Heinichstraße und Kurt-Schumacher-Brücke wegen Bauarbeiten gesperrt. Nutzen Sie bitte die Umleitung in Richtung Ludwigshafen über die B37. Und die B101 Mariendorf-Trebin ist zwischen Thyro und Trebin Nord wegen Brückenarbeiten in beiden Richtungen gesperrt. Allen unterwegs eine gute und sichere Fahrt.
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2: Mit Supertramp geht's hinein in diese Stunde. Also lassen wir uns gleich mal wieder in die 80er Jahre zurückversetzen. Das Jahrzehnt, in dem so viel experimentiert wurde und wo auch so viele zeitlose Hits entstanden sind. Für Sie weiter eine angenehme Nacht. Ich bin Heiko Rasch hier aus dem Dresdner MDR-Funkhaus. Ich grüße Sie.

Joshua Cadison hier in der ARD-Hitnacht mit Jesse. Gold und Platin gab's dafür. In den 90er Jahren wurde das ja sein erfolgreichster Song. Den hat er auch nie wieder toppen können. Aber es reichte aus, um weltweit bekannt zu werden. Und es deutete sich ja bei ihm schon in der Kindheit an, dass er mit Musik mal ein paar Dollar verdienen könnte. Denn schon mit 12 Jahren spielte er Klavier und fand Gefallen am Komponieren. Und auch Peter Fox spielte schon in seiner Kindheit Klavier, sang im Chor und spielte auch in ganz verschiedenen Schülerbands. Also Musik als beruflicher Weg, da gab es wohl für ihn auch keine Frage. Und der Erfolg von seinem ersten Album sollte ihm da auch recht geben. Sein Debütalbum Stadtaffe übertraf ja alle Erwartungen. Das war vor 18 Jahren auch mit Gold und Platin überschüttet und 15 Jahre später hatte er dann ein zweites Album in seiner Solo-Karriere auch wieder an die Spitze der Charts bringen können. Und hier habe ich einen Song von seiner ersten Platte Haus am See. Hier ist Peter Fox.

2.24 Uhr, hier der Verkehrsservice mit einer aktuellen Meldung. Vorsicht bitte auf der A4 Chemnitz-Dresden. Zwischen Chemnitz-Glöser und Frankenberg gefährdet dichter Nebel mit Sichtweiten von unter 10 Metern den Verkehr. Bitte fahren Sie hier besonders vorsichtig. Dichte Nebelbänke zwischen Chemnitz-Glöser und Frankenberg.

Es wird 2.30 Uhr, hier der aktuelle Verkehrsservice in der ARD-Hitnacht. Hier nochmal der Hinweis, Vorsicht bitte auf der A4 Chemnitz-Dresden. Zwischen Chemnitz-Glöser und Frankenberg gefährdet dichter Nebel mit Sichtweiten von unter 10 Metern den Straßenverkehr. Die A2 Dortmund Richtung Hannover ist zwischen Dreieck Hannover West und Hannover Langenhagen wegen Bauarbeiten noch bis Montag früh etwa 5 Uhr gesperrt. Die A6 Nürnberg Richtung Heilbronn ist zwischen Feuchtwangen Nord und Kreuz Feuchtwangen Kreisheim nach einem Unfall nach wie vor gesperrt. Die A14 Dresden-Magdeburg ist zwischen Mutschen und Grimma in beiden Richtungen wegen Brückenabrissarbeiten noch bis Montag früh etwa 5 Uhr gesperrt. Die A61 Mönchengladbach Richtung Venlo ist zwischen Kreuz Mönchengladbach und Mackenstein wegen Brückenarbeiten bis heute Vormittag etwa 9 Uhr gesperrt. Die A92 München Richtung Deckendorf ist zwischen Dreieck Flughafen München und Freising Mitte wegen Bauarbeiten noch bis etwa 3 Uhr gesperrt. Die B44 Ludwigshafen Richtung Mannheim ist zwischen Heinichstraße und Kurt-Schumacher-Brücke wegen Bauarbeiten gesperrt. Nutzen Sie hier bitte die Umleitung in Richtung Ludwigshafen über die B37. Und die B101 Mariendorf-Trebin ist zwischen Thyro und Trebin-Nord wegen Brückenarbeiten in beiden Richtungen gesperrt. Allen unterwegs eine gute und hoffentlich auch entspannte Fahrt.

0: Ein bisschen Fernweh, Sehnsucht nach Ferne und Urlaub. Ja, da sind wir ja auch gerade in der Zeit, in der es sich so viele gut gehen lassen. Da grüße ich an dieser Stelle gleich mal alle, die uns auch weit über die deutschen Landesgrenzen hinaus empfangen. Genießen Sie einen erholsamen und auch erlebnisreichen Urlaub. Und vor allem kommen Sie gesund zurück. On My Way in L.A., gerade gehört von Phil Carmen. Damit hat er sich doch auch in den Musikgeschichtsbüchern der 80er Jahre verewigt und ist heute noch in vielen Radioprogrammen damit präsent. Und es geht jetzt in die 70er. Da war Cat Stevens schon lange aktiv und erfolgreich. Das werden auch schon fast 60 Jahre, als er sein erstes Album veröffentlichte und auch somit gleich in Amerika und Europa bekannt wurde. Viele seiner Songs sind längst Klassiker und wurden auch von vielen anderen Musikern gecovert. Moonshadow vom Anfang der 70er, das ist auch einer seiner Lieblingssongs, weil er sich immer noch ganz gern an diese Zeit erinnert, die ihn zu diesem Song inspiriert hat. Das hat er mal in einem Interview verraten. Da sagte er, ich war im Urlaub in Spanien, ich war ein Kind aus dem Londoner Westend mit hellen Lichtern und so weiter. Ich konnte den Mond nie allein im Dunkeln sehen, es gab immer nur Straßenlaternen. Ich stand also in einer schönen Nacht am Wasser, der Mond leuchtete und plötzlich schaute ich hinunter und sah meinen Schatten. Ich fand das so cool, das hatte ich zuvor noch nie gesehen. Und so können wir heute noch mit ihm diese Romantik teilen. Hier ist Cat Stevens.
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der ARD-Hitnacht. Er und seine zwei Brüder Barry und Maurice haben ja auch eines der erfolgreichsten Musikkapitel geschrieben. Und die Kollegen standen auch bei ihnen Schlange. Alle wollten mit ihnen zusammenarbeiten und produziert werden. Bis zu den Nachrichten, hier noch Two of Us und zuvor Steam. Das war ja eines der kürzesten Bandkarrieren überhaupt. Ein Trio, sie nahmen Ende der 60er Jahre einen Song auf und noch bevor der überhaupt veröffentlicht wurde, hatten sie sich schon wieder getrennt. Und nachdem der Song dann erfolgreich wurde, entstand nochmal eine Neugründung mit neuen Musikern, aber auch diese hielt nicht lange. Also eine Eintagspflege oder ein One-Hit-Wonder klingt einiges besser und hat sich ja vom Ende der 60er Jahre auch bis heute gehalten. Dieser Song. Na na, hey hey, kiss him goodbye.

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1: Um 3 Uhr mit Stefan Eferts. Nach dem Massenansturm von Flüchtlingen auf die spanische Exklave Ceuta in Nordafrika hat Außenminister Wadephul die EU-Kommission zum Handeln aufgefordert. Der Schutz der Außengrenzen müsse Priorität haben, sagte er der Bild am Sonntag. Aus der Nachrichtenredaktion Constanze Semidey.
2: Er nannte den Vorfall in Ceuta einen absoluten Stresstest, den Europa bestanden habe, aber es sei auch deutlich geworden, wie anfällig der Kontinent sei. Wichtig sei nun, das Schengen-System nicht weiter zu gefährden. Bundesfinanzminister und SPD-Co-Chef Klingbeil lobte das Vorgehen Spaniens. Ministerpräsident Sanchez habe entschlossen gehandelt. Der Europapolitiker Weber kritisierte dagegen auf RTL die spanische Regierung und brachte mehr Befugnisse für die Grenzschutzagentur Frontex ins Gespräch.
1: Bilder, Videos, Audios und Texte, die mit künstlicher Intelligenz erstellt wurden, müssen ab heute teilweise mit einem Wasserzeichen gekennzeichnet werden. Das steht im neuen KI-Gesetz der EU-Kommission. Nutzer sollen damit leicht erkennen können, was mit KI erstellt wurde oder ob sie in einem Chat zum Beispiel mit einem echten Menschen oder einem Bot sprechen. Die Regeln gelten ab sofort für Anbieter neuer KI-Modelle und ab Dezember für solche, die schon auf dem Markt sind, wie ChatGPT. Privatpersonen sind ausgenommen. Das Wacken Open Air ist am Abend mit den letzten Konzerten zu Ende gegangen. Heute werden zehntausende Fans aus dem Dorf in Schleswig-Holstein abreisen. Die Veranstalter sind mit der 35. Jubiläumsausgabe zufrieden. Jonas Salto.
3: 4 Tage lang haben 85.000 Heavy-Metal-Fans in Wacken gefeiert. Mehr als 200 Bands sind aufgetreten, darunter einer der Headliner Judas Priest. Die Band aus Großbritannien spielte am Freitagabend und die Fans waren begeistert. Auch das Wetter machte den Metalheads keinen Strich durch die Rechnung. Die für Wacken bekannte Schlammschlacht blieb aus. Die Polizei zählte mehr Einsätze als noch vergangenes Jahr. Polizeichef Frank Mathiesen führt das auf mehr Einsätze außerhalb des Geländes zurück und auf mehr verbotene Drohnenflüge von Hobbypiloten.
1: Auch der Fußballkontinentalverband CONCACAF hat den Druck auf FIFA-Präsident Infantino erhöht. Der ursprünglich geplante Investorendeal zeige, dass die Führung den Fußball nicht mehr an die erste Stelle setze, teilte der für Nord- und Mittelamerika sowie die Karibik zuständige Verband mit. Zuvor hatte die UEFA Infantino das Vertrauen entzogen. Auch der DFB hatte Infantinos Pläne scharf kritisiert, Teile der WM an private Investoren zu verkaufen. Gestern hatte der FIFA-Chef das Vorhaben zurückgezogen. Das Wetter in Deutschland. Heute Nacht meist trocken, am Alpenrand letzte Schauer, Tiefstwerte 19 bis 7 Grad. Tagsüber viel Sonne, in Alpennähe teils Schauer und Gewitter, Höchstwerte 21 bis 34 Grad. Morgen viel Sonne, von der Mitte bis zum Süden teils Gewitter bis 37 Grad. 3:03 Uhr.
4: Und hier der Verkehrsservice in der ARD-Hitnacht. Vorsicht bitte auf der A4 Chemnitz-Dresden. Zwischen Chemnitz-Glöser und Frankenberg gefährdet dichter Nebel mit Sichtweiten von unter 10 Metern den Verkehr. Die A2 Dortmund Richtung Hannover ist zwischen Dreieck Hannover West und Hannover Langenhagen wegen Bauarbeiten noch bis Montag früh etwa 5 Uhr gesperrt. Die A6 Nürnberg Richtung Heilbronn ist zwischen Feuchtwangen Nord und Kreuz Feuchtwangen Kreisheim nach einem Unfall nach wie vor gesperrt. Die A14 Dresden-Magdeburg ist zwischen Mutschen und Grimma in beiden Richtungen wegen Brückenabrissarbeiten bis Montag früh ca. 5 Uhr gesperrt. Die A61 Mönchengladbach Richtung Venlo ist zwischen Kreuz Mönchengladbach und Mackenstein wegen Brückenarbeiten bis heute Vormittag etwa 9 Uhr gesperrt. Die A92 München Richtung Deckendorf ist zwischen Dreieck Flughafen München und Freising Mitte wegen Bauarbeiten bis etwa 3 Uhr gesperrt. Die Zeit ist schon um, also weiterhin wahrscheinlich Sperrung zwischen Dreieck Flughafen und München und Freising Mitte. Die B44 Ludwigshafen Richtung Mannheim ist zwischen Heinichstraße und Kurt-Schumacher-Brücke wegen Bauarbeiten gesperrt. Nutzen Sie hier bitte die Umleitung Richtung Ludwigshafen über die B37. Und die B101 Mariendorf-Trebin ist zwischen Tyro und Trebin-Nord wegen Brückenarbeiten in beiden Richtungen gesperrt. Allen unterwegs eine gute und sichere Fahrt.
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4: sind die ersten schon wieder auf Achse. Zeitiges Aufstehen sichert gutes Vorankommen auf der Autobahn. Das sagen sich viele, die heute in den Urlaub starten, vor allem aus Bayern und Baden-Württemberg. Für Sie einen guten Start in die wohlverdienten Ferien. Und gern sind wir mit der passenden Hitmusik an Ihrer Seite. Allen Frühaufstehern, schönen guten Morgen aus dem Dresdner Funkhaus. Ich bin Heiko Asch. Ich grüße Sie.

0: Ed Sheeran, Sie haben ihn erkannt, hier in der ARD-Hitnacht. 35 ist er in diesem Jahr geworden und längst alles erreicht. Er gehört ja seit Jahren schon zu den erfolgreichsten Musikern der Welt. Seine Platten und auch Konzertkarten verkaufen sich wie geschnitten Brot. Über 400 Platten, über 400 Millionen Platten hat er schon unter die Leute gebracht. Und bis November hinein ist er in Amerika auf Tour. Und jetzt bei uns Jennifer Page. Ihren größten Hit konnte sie 1998 landen. Den konnte sie nie wieder toppen, aber ist immer noch präsent in vielen Radioprogrammen auf der ganzen Welt mit Crush.
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0: Annette und Inga Humpe, zwei Schwestern, eine Leidenschaft, die Musik. Und sie haben ja auch ganz verschiedene Musikprojekte erfunden oder sich beteiligt. Ja, sie waren viele Jahrzehnte schon aktiv und haben damals in den 80er Jahren auch zusammen auf der Bühne gestanden. Ihr erfolgreichster Song, gerade gehört, Careless Love. Und schon damals in den 70er und 80er Jahren gehörte Karat zu den Musikexporten der kleinen DDR. Vor allem im Westen gaben sie ja auch einige Konzerte und einer ihrer Klassiker, Über sieben Brücken musst du gehen. Und damit wurde ja auch Peter Maffay erfolgreich.
1: Dann stießen wir auf Karat, DDR, und dann habe ich gesagt, den Song will ich gerne auch singen. Und habe dann Karat in der Nähe von Wiesbaden getroffen.
2: Wir waren auch ganz schön aufgeregt, als es dann hieß, nach Wiesbaden kommt er. Ja, und er hat sich unser Konzert angehört und wir haben in der Pause noch mit ihm gesprochen, hinterher noch ein Bierchen getrunken. Also es war eine sehr, sehr angenehme Begegnung.
1: Und habe gesagt, mir gefällt der Song, habt ihr was dagegen, wenn wir den auch singen und spielen? Und sie waren einverstanden damit.
2: Und hat uns natürlich auch stolz gemacht.
0: Ja, und so ist diese Coverversion entstanden. Hier habe ich aber das Original von Karat, von ihrem zweiten Studioalbum. Das entstand 1979. In der DDR wurde die Platte mit dem Titelsong veröffentlicht und auch in der BRD wurde ja das Album rausgebracht. Da hieß die Platte Albatros. Hier ist Karat, über sieben Brücken musst du gehen.

Kurz nach 4:30, schönen guten Morgen, hier der aktuelle Verkehrsservice in der ARD-Hitnacht. Die A2 Dortmund Richtung Hannover ist zwischen Dreieck Hannover West und Hannover Langenhagen wegen Bauarbeiten noch bis Montag früh 5 Uhr gesperrt. Die A4 Görlitz Richtung Dresden ist im Tunnel Königshainer Berge wegen eines defekten Fahrzeugs im Baustellenbereich gesperrt. Die A6 Nürnberg Richtung Heilbronn ist zwischen Feuchtwangen Nord und Kreuz Feuchtwangen Kreisheim nach einem Unfall gesperrt. Die A14 Dresden-Magdeburg ist zwischen Mutschen und Grimma in beiden Richtungen wegen Brückenabrissarbeiten noch bis Montag früh etwa 5 Uhr gesperrt. Die A61 Mönchengladbach Richtung Venlo ist zwischen Kreuz Mönchengladbach und Mackenstein wegen Brückenarbeiten noch bis heute Vormittag etwa 9 Uhr gesperrt. Die B44 Ludwigshafen Richtung Mannheim ist zwischen Heinigstraße und Kurt-Schumacher-Brücke wegen Bauarbeiten gesperrt. Nutzen Sie hier bitte die Umleitung in Richtung Ludwigshafen über die B37. Und die B101 Mariendorf-Trebin ist zwischen Truro und Trebin-Nord wegen Brückenarbeiten in beiden Richtungen gesperrt. Allen unterwegs eine gute und hoffentlich auch entspannte Fahrt. Jetzt mit Milli Vanilli.

Samantha Fox hier in der ARD-Hitnacht 60 geworden ist in diesem Jahr. Und bekannt wurde sie schon mit 16. Aber nicht mit ihrer Musik, sondern mit ihrer üppigen Oberweite. In einer britischen Tageszeitung präsentiert sie sich oben ohne, versteht sich, und wurde als das Mädchen von Seite 3 bekannt. Und vor 40 Jahren, 1986 war es, da startete sie als Sängerin. Und auch das kam an und sichert ihr heute noch ab und zu einen Platz in zahlreichen Radioprogrammen, so auch bei uns hier in der ARD-Hitnacht. Und ihre Stimme ging auch um die Welt und geht sie weiter. Whitney Houston.

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1: Um 4 Uhr mit Stefan Eferts. In Peru sind beim Absturz eines Kleinflugzeuges 13 Menschen ums Leben gekommen. Laut peruanischer Regierung stammen 2 Opfer aus Deutschland, die anderen aus Italien und der Schweiz. Aus dem ARD-Studio Südamerika, Oliver Neuroth.
2: Das Kleinflugzeug stürzte kurz nach dem Start in der peruanischen Hafenstadt Pisco ab. Wie es dazu kam, ist bisher unklar. Der Unglücksflug war von 11 Touristen gebucht. Alle kamen bei dem Absturz ums Leben. Auch die beiden Piloten wurden bei dem Unglück getötet. Der Flug hätte von Pisco an der Pazifikküste nach Nazca im Landesinneren von Peru führen sollen. Dort befinden sich die berühmten Nazca-Linien, eine UNESCO-Welterbestätte. Kilometerlange Linien, die die Bewohner der Region vor schätzungsweise 2000 Jahren in den Wüstenboden gescharrt haben.
1: Außenminister Wadefuhl hat die EU-Kommission dazu aufgerufen, dem Schutz der Außengrenzen absolute Priorität einzuräumen. Der Bild am Sonntag sagte er, der Ansturm zehntausender Migranten auf die spanische Exklave Ceuta in Nordafrika sei ein Stresstest gewesen. Die Situation habe die Anfälligkeit Europas gezeigt. Der CDU-Politiker fordert von der EU-Kommission den Schutz der Außengrenze, damit der Schengen-Raum mit seinen offenen EU-Binnengrenzen nicht weiter gefährdet werde. Das gelinge aber nicht ohne die Hilfe von Drittstaaten, so Wadefuhl. Die irische EU-Ratspräsidentschaft hat für Dienstag eine Konferenz einberufen. Die Waldbrände in Griechenland breiten sich aus. Starke Winde haben neue Feuer angefacht und ließen Löscharbeiten aus der Luft zeitweise kaum zu. Am Abend konnten dann doch noch wenige Löschhubschrauber starten. Anna Giordano.
3: Im Küstenort Porto Germenò sind laut Behörden rund 100 Häuser niedergebrannt. Die evakuierten Einwohner dürfen wegen des dichten Rauchs vorerst nicht zurück. Fernsehbilder zeigten am frühen Nachmittag eine regelrechte Feuerwalze, die der Wind über die Region trieb. Griechenlands Zivilschutzminister räumte ein, der Katastrophenschutz stoße an seine Grenzen. Auch weiter westlich in Mittelgriechenland brennt es ungebremst. In der Region Phokida am Golf von Korinth wurden mehrere Ortschaften evakuiert. Auf der Urlaubsinsel Kreta hat die Feuerwehr die Flammen unter Kontrolle.
1: Ungarn muss sein einziges Atomkraftwerk heute erstmals wegen des historisch niedrigen Pegels der Donau vollständig herunterfahren. Dies teilte Ministerpräsident Modja mit. Es gäbe nicht mehr genug Wasser aus der Donau zur Kühlung der Anlage. Das AKW liefert gewöhnlich fast die Hälfte des Stroms des ganzen Landes. Die ungarische Regierung hat angeordnet, bei Strom- und Wasserverbrauch zu sparen. Das gilt vor allem für große Unternehmen. Das Wetter in Deutschland, tagsüber viel Sonne und nur harmlose Wolken, im Tagesverlauf in Alpennähe teils Schauer und Gewitter. Höchstwerte 21 bis 34 Grad. Morgen viel Sonne, von der Mitte bis in den Süden teils Gewitter, bis 37 Grad. Die Zeit 4.03 Uhr.
4: Und hier der Verkehrsservice in der ARD-Hitnacht. Die A2 Dortmund Richtung Hannover ist zwischen Dreieck Hannover West und Hannover Langenhagen wegen Bauarbeiten noch bis Montag früh etwa 5 Uhr gesperrt. Die A14 Dresden-Magdeburg ist zwischen Mutschen und Grimma in beiden Richtungen wegen Brückenabrissarbeiten ebenfalls bis Montag 5 Uhr gesperrt. Die A61 Mönchengladbach Richtung Venlo ist zwischen Kreuz Mönchengladbach und Mackenstein wegen Brückenarbeiten bis heute Vormittag etwa 9 Uhr gesperrt. Die B44 Ludwigshafen Richtung Mannheim ist zwischen Heinigstraße und Kurt-Schumacher-Brücke wegen Bauarbeiten gesperrt. Nutzen Sie hier bitte die Umleitung in Richtung Ludwigshafen über die B37. Und die B101 Mariendorf-Trebin ist zwischen Tyro und Trebin Nord wegen Brückenarbeiten in beiden Richtungen gesperrt. Allen unterwegs eine gute und sichere Fahrt. Kommen Sie gut an Ihr Ziel.
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4: Mal flott, mal ruhig. Das soll doch weiter für jede Gefühlslage etwas dabei sein. Wenn wir weiter durch die zahlreichen Hits vergangener Jahre und Jahrzehnte schlendern, hier aus dem MDR-Funkhaus in Sachsen. Ich bin Heiko Rasch, wünsche schönen guten Morgen. Musik.

ihr größter Erfolg aus den 80ern. Alone, gerade gehört hier in der ARD-Hitnacht. Sie hatten ja in Deutschland in den 70ern schon ihre ersten Fernsehauftritte, damals in der Musiksendung Musikladen. Und wer da auftrat, der sorgte auch gleich im Anschluss für eine Menge Plattenumsätze. Ihr 50-jähriges Bühnenjubiläum haben sie auch schon längst hinter sich, geben noch immer ihre Konzerte. Und gerade auf Tour ist Alvaro Soler. Erst am vergangenen Freitag, also vorgestern, rockte er die Bühne in Dresden in der Jungen Garde. Und er ist ja auch bekannt für seine Sommerlaune. Er hat den Rhythmus im Blut und auch längst schon international erfolgreich. Im September gibt er noch 2 Konzerte in Deutschland, in Erfurt und in Schwerin. Und bei uns ist er ja sowieso regelmäßig zu hören. Alvaro Soler.

Kurz nach 4:30, schönen guten Morgen. Ein Gruß an alle, die schon so zeitig unterwegs sein müssen oder vielleicht auch schon die ganze Nacht. Schauen wir auf die Autobahn. Die A2 Dortmund Richtung Hannover ist zwischen Dreieck Hannover West und Hannover Langenhagen wegen Bauarbeiten noch bis Montag früh ca. 5 Uhr gesperrt. Die A14 Dresden-Magdeburg ist zwischen Mutschen und Grimma in beiden Richtungen wegen Brückenabrissarbeiten auch noch bis Montag früh 5 Uhr gesperrt. Die A61 Mönchengladbach Richtung Venlo ist zwischen Kreuz Mönchengladbach und Mackenstein wegen Brückenarbeiten bis heute Vormittag etwa 9 Uhr gesperrt. Die B44 Ludwigshafen Richtung Mannheim ist zwischen Heinichstraße und Kurt-Schumacher-Brücke wegen Bauarbeiten gesperrt. Nutzen Sie bitte die Umleitung in Richtung Ludwigshafen über die B37. Und die B101 Mariendorf-Trebin ist zwischen Thürow und Trebin-Nord wegen Brückenarbeiten in beiden Richtungen gesperrt. Allen unterwegs, gute Fahrt, kommen Sie gut an Ihr Ziel.

McTell hier in der ARD-Hitnacht. 4.47 Uhr, schönen guten Morgen. Und da bleiben wir natürlich auch gleich bei erfolgreicher Musikgeschichte mit Bob Dylan. 10 Jahre ist es ja schon her, als er als erster Musiker überhaupt den Nobelpreis für Literatur erhielt, für seine poetischen Neuschöpfungen in der großen amerikanischen Songtradition. So hieß es damals in der Begründung. Er prägte ja die Musiklandschaft schon in den 60er Jahren und vor allem zeigte er immer, dass Musik keine Grenzen kennen sollte. Hier ist Bob Dylan.

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1: Um 5 Uhr mit Stefan Everts. Nach dem Massenansturm von Migranten auf die spanische Exklave Ceuta hat sich Spaniens Ministerpräsident Sánchez an die EU-Ratspräsidentschaft gewandt. Er schreibt, dass einige Mitgliedstaaten von Falschmeldungen und Vorurteilen getrieben seien. Aus der Nachrichtenredaktion Lisa Kupper.
2: Sánchez machte Gerüchte von einer Schleusermafia über eine angeblich geöffnete Grenze für den Massenansturm verantwortlich. Er betonte auch, dass Ceuta nicht zum Schengen-Raum gehöre und Migranten von dort nicht einfach in andere EU-Länder weiterreisen könnten. Rückendeckung bekam er von SPD-Co-Chef Klingbeil. Der forderte Respekt und Solidarität mit Spanien. Das Land habe entschlossen gehandelt. Europa dürfe sich in solchen Situationen nicht spalten lassen.
1: Die USA verzichten nach Angaben von US-Präsident Trump vorübergehend auf weitere Angriffe auf den Iran. Die USA seien vom Iran und weiteren Ländern in der Region darum gebeten worden, weil den Rahmenbedingungen einer Vereinbarung bereits zugestimmt worden sei. Trump schrieb auf seiner Online-Plattform, zu der Vereinbarung gehöre die Öffnung der Straße von Hormus und ein Ende der nuklearen Bedrohung durch den Iran. Ein solcher Deal müsse aber schnell erzielt werden. Auch Israel verzichte vorerst auf Angriffe, so Trump. In Peru sind beim Absturz eines Kleinflugzeuges 13 Menschen ums Leben gekommen. Laut peruanischer Regierung stammen 2 Opfer aus Deutschland, die anderen aus Italien und der Schweiz. Aus dem ARD-Studio Südamerika, Oliver Neuroth.
3: Das Kleinflugzeug stürzte kurz nach dem Start in der peruanischen Hafenstadt Pisco ab. Wie es dazu kam, ist bisher unklar. Der Unglücksflug war von 11 Touristen gebucht. Alle kamen bei dem Absturz ums Leben. Auch die beiden Piloten wurden bei dem Unglück getötet. Der Flug hätte von Pisco an der Pazifikküste nach Nazca im Landesinneren von Peru führen sollen. Dort befinden sich die berühmten Nazca-Linien, eine UNESCO-Welterbestätte. Kilometerlange Linien, die die Bewohner der Region vor schätzungsweise 2000 Jahren in den Wüstenboden gescharrt haben.
1: Bilder, Videos, Audios und Texte, die mit künstlicher Intelligenz erstellt wurden, müssen ab heute teilweise mit einem Wasserzeichen gekennzeichnet werden. Das steht im neuen KI-Gesetz der EU-Kommission. Nutzer sollen damit leicht erkennen können, was mit KI erstellt wurde oder ob sie in einem Chat mit einem echten Menschen oder einem Bot sprechen. Die Regelungen gelten ab sofort für Anbieter neuer KI-Modelle, für solche, die schon auf dem Markt sind, wie ChatGPT, dann ab Dezember. Privatpersonen sind ausgenommen. Das waren die Nachrichten. Das Wetter in Deutschland, tagsüber viel Sonne und nur harmlose Wolken. Im Tagesverlauf in Alpennähe teils Schauer und Gewitter. Die Höchstwerte steigen auf 21 bis 34 Grad. Die Zeit, es ist gleich 5.03 Uhr.
4: Und hier der Verkehrsservice in der ARD-Hitnacht. Die A2 Dortmund Richtung Hannover ist zwischen Dreieck Hannover West und Hannover Langenhagen wegen Bauarbeiten noch bis Montag früh etwa 5 Uhr gesperrt. Die A14 Dresden-Magdeburg ist zwischen Mutschen und Grimma in beiden Richtungen wegen Brückenabrissarbeiten ebenfalls bis Montag früh etwa 5 Uhr gesperrt. Die A61 Mönchengladbach Richtung Venlo ist zwischen Kreuz Mönchengladbach und Mackenstein wegen Brückenarbeiten noch bis heute Vormittag etwa 9 Uhr gesperrt. Die B44 Ludwigshafen Richtung Mannheim ist zwischen Heinichstraße und Kurt-Schumacher-Brücke wegen Bauarbeiten gesperrt. Nutzen Sie bitte die Umleitung in Richtung Ludwigshafen über die B37. Und die B101 Mariendorf-Trebin ist zwischen Tyro und Trebin Nord wegen Brückenarbeiten in beiden Richtungen gesperrt. Allen unterwegs eine gute und hoffentlich auch entspannte Fahrt.
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4: Noch bis um 6 für einen guten Start in diesen Sonntag. Schön, dass Sie dabei sind. Live aus dem Funkhaus in Dresden mit Heiko Asch im Studio. Ich grüße Sie. Schönen guten Morgen.

0: Paul McCartney hier in der ARD-Hitnacht. Ende Mai hat er erst wieder sein neues Album auf den Markt gebracht und auch wieder an der Spitze der Charts platzieren können. In einer Woche jährt sich ja auch schon zum vierten Mal der Todestag von Olivia Newton-John. Es waren ja vor allem die 70er und 80er Jahre, die sie so erfolgreich gemacht haben. 1978 an der Seite von John Travolta in der Musical-Verfilmung Grease. Dieser Film wurde ja ein Welterfolg. Danach Xanadu Anfang der 80er Jahre. Da blieb der Film zwar unter den Erwartungen, aber der Titelsong wurde ein Riesenhit. Und schließlich stand Olivia Newton-John Ende 1981 mit Physical 10 Wochen lang an der Spitze der Charts. Und das war auch die am längsten auf Platz 1 platzierte Single der 80er Jahre insgesamt. Und das Video zum Song wurde auch mit einem Grammy ausgezeichnet. Und den Song habe ich jetzt auch dabei, in voller Länge und Schönheit. 5:12 Uhr, schönen guten Morgen.
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0: Ihm gehört ja auch eine der beeindruckendsten Musikgeschichten. Michael Jackson gerade gehört, hier in der ARD-Hitnacht. 17 Jahre ist er schon nicht mehr unter uns und noch heute gibt es ja zahlreiche Fanclubs auf der ganzen Welt. Also seine Erfolge und seine Karriere überhaupt heilen noch so richtig nach. Und die gesamte Popmusikwelt hat er ja mit seiner Karriere beeinflusst und geprägt. Sei es nun mit seiner Gesangstechnik oder auch mit seinem Tanzstil. Also King of Pop, das ist nicht übertrieben. Das hat er sich mehr als verdient. Und gut, dass Erinnerungen bleiben. Und jetzt Herbert Grönemeyer. Seine Konzerte ziehen ja auch mehrere Generationen in die größten Hallen und Stadien. Das wird auch im kommenden Jahr nicht anders. Am 27. Mai ist Start für seine neue Tour in Kiel. Und da waren ja die ersten Konzerte auch im Handumdrehen ausverkauft. Also mussten neue Termine organisiert werden und da sind jetzt schon 20 Konzerte zusammengekommen. Und ich habe von ihm einen Song von seinem erfolgreichsten Album, von seinem Album Mensch aus dem Jahr 2002. Das Besondere daran, noch heute hilft dieses Album Menschen, denen es gerade nicht so gut geht, die einen schweren Verlust überwinden müssen und gerade ihnen Trost und Kraft gibt, dieses Album. Herbert Grönemeyer, Der Weg.
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0: 5:20 Uhr. Schönen guten Morgen.

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0: kurz nach 5:30. Schönen guten Morgen. Hier der aktuelle Verkehrsservice in der ARD-Hitnacht. Die A2 Dortmund Richtung Hannover ist zwischen Dreieck Hannover West und Hannover Langenhagen wegen Bauarbeiten noch bis Montag früh ca. 5 Uhr gesperrt. Die A14 Dresden-Magdeburg ist zwischen Mutschen und Grimma in beiden Richtungen wegen Brückenabrissarbeiten auch noch bis Montag früh 5 Uhr gesperrt. Die A57 Nimwegen Richtung Krefeld ist in Höhe Mörskapellen nach einem Unfall gesperrt. Die A61 Mönchengladbach Richtung Venlo ist zwischen Kreuz Mönchengladbach und Mackenstein wegen Brückenarbeiten noch bis 9 Uhr am Vormittag gesperrt. Die B44 Ludwigshafen Richtung Mannheim ist zwischen Heinichstraße und Kurt-Schumacher-Brücke wegen Bauarbeiten gesperrt. Nutzen Sie hier bitte die Umleitung in Richtung Ludwigshafen über die B37. Und die B101 Mariendorf-Trebin ist zwischen Trüro und Trebin-Nord wegen Brückenarbeiten in beiden Richtungen gesperrt. Allen unterwegs eine gute und hoffentlich auch entspannte Fahrt.
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Elton John hier in der ARD-Hitnacht. Ja, einer der vielen Meilensteine, die er in seiner Karriere auf Platte gebracht hat. Und jetzt Michael Schulte. International bekannt wurde er schon vor 8 Jahren mit dem Lied You Let Me Walk Alone beim Eurovision Song Contest in Lissabon. Da belegte er den 4. Platz und ich habe einen Song von ihm, der kam dann ein Jahr nach diesem großen Auftritt. Back to the Start. 5:42 Uhr. Schönen guten Morgen. Eva.

Ja, jeder, der sie gefunden hat, möchte sie nicht mehr missen. Eine wahre Freundschaft. Aber jede Freundschaft muss man auch pflegen. Den Kontakt erhalten, in Kontakt bleiben. Und da gibt es ja nun wirklich genug Möglichkeiten. Und heute passt es auch ganz gut, denn heute ist Internationaler Tag der Freundschaft. Also vielleicht eine gute Gelegenheit, wieder den Kontakt zu suchen und gemeinsame Erlebnisse aufleben zu lassen. 5:10 Uhr zeigt die Uhr. Nein, 9 Minuten noch vor um 6. Dann gleich wieder das Aktuelle aus der Nachrichtenredaktion. Danke fürs Dabeisein in der ARD-Hitnacht. Ab heute Abend dann wieder starten die Kollegen in Magdeburg für eine Woche mit der Hitnacht. Kommen Sie gut durch diesen Sonntag und gut in die neue Woche.

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1: Um 6 Uhr mit Christina Trautwein. Bundesaußenminister Badephul fordert einen besseren EU-Grenzschutz. Bei einem Flugzeugabsturz in Peru sterben 2 Deutsche. Das Wetter, Sonne und lockere Wolken, maximal 27 bis 34 Grad. Nach dem Massenansturm von Marokkanern auf die spanische Exklave Ceuta in Nordafrika hat Außenminister Badephul die EU-Kommission zum Handeln aufgefordert. Der Schutz der Außengrenzen müsse Priorität haben, sagte er der Bild am Sonntag. Aus der Nachrichtenredaktion Constanze Semidey.
2: Er nannte den Vorfall in Ceuta einen absoluten Stresstest, den Europa bestanden habe, aber es sei auch deutlich geworden, wie anfällig der Kontinent sei. Wichtig sei nun, das Schengen-System nicht weiter zu gefährden. Bundesfinanzminister und SPD-Co-Chef Klingbeil lobte das Vorgehen Spaniens. Ministerpräsident Sanchez habe entschlossen gehandelt. Der Europapolitiker Weber kritisierte dagegen auf RTL die spanische Regierung und brachte mehr Befugnisse für die Grenzschutzagentur Frontex ins Gespräch.
1: Die Waldbrände in Griechenland breiten sich weiter aus. Westlich der Hauptstadt Athen mussten Bewohner und Touristen mehrere Ortschaften verlassen, um sich vor den Flammen in Sicherheit zu bringen. Auch rund 100 Kilometer westlich brennt es, außerdem im Norden der Halbinsel Peloponnes. Starker Wind hatte die Feuer zuletzt angefacht und kaum Löscharbeiten aus der Luft zugelassen. In Peru sind beim Absturz eines Kleinflugzeuges 13 Menschen ums Leben gekommen. Laut peruanischer Regierung stammen 2 der Opfer aus Deutschland. Aus dem ARD-Studio Südamerika, Oliver Neuroth.
3: Das Kleinflugzeug stürzte kurz nach dem Start in der peruanischen Hafenstadt Pisco ab. Wie es dazu kam, ist bisher unklar. Der Unglücksflug war von 11 Touristen gebucht. Alle kamen bei dem Absturz ums Leben. Auch die beiden Piloten wurden bei dem Unglück getötet. Der Flug hätte von Pisco an der Pazifikküste nach Nazca im Landesinneren von Peru führen sollen. Dort befinden sich die berühmten Nazca-Linien, eine UNESCO-Welterbestätte. Kilometerlange Linien, die die Bewohner der Region vor schätzungsweise 2000 Jahren in den Wüstenboden gescharrt haben.
1: Viele Inhalte, die mit künstlicher Intelligenz erstellt wurden, müssen ab heute entsprechend gekennzeichnet werden. Das steht im neuen KI-Gesetz der EU-Kommission. Nutzer sollen durch eine Art Wasserzeichen leichter erkennen können, was mit KI erstellt wurde oder ob sie in einem Chat mit einem echten Menschen oder einem Bot sprechen. Die Regeln gelten ab sofort für Anbieter neuer KI-Modelle, für solche, die schon auf dem Markt sind, wie ChatGPT oder Gemini, dann ab Dezember. Privatpersonen müssen das nicht machen. Auf der Konrad-Adenauer-Brücke zwischen Ludwigshafen und Mannheim läuft der Verkehr wieder. Die Brücke war gestern Abend vorübergehend für Autos und Schiffe gesperrt worden, nachdem eine vermeintliche Fliegergranate an einem der Brückenpfeiler gefunden wurde. Der Gegenstand habe sich aber nach genauerer Untersuchung durch den Kampfmittelräumdienst nicht als Bombe entpuppt und sei entfernt worden, teilte die Polizei mit. Die Zeit 6.03 Uhr.
4: Und hier ist der SWR1 Verkehrsservice mit einer Meldung im Moment. A5 Karlsruhe Richtung Basel zwischen Aachen und Appenweier ist nach einem Unfall die rechte Spur gesperrt. Alle Infos gibt's jederzeit für euch auf swr1.de. Da könnt ihr immer nachschauen. Ich wünsche euch eine gute Fahrt. Wer heute einen Schattenplatz findet, der gewinnt. Wir haben freundliches Hochsommerwetter, 27 Grad rund um den Westerwald bei Portum, bis 34 Grad in der Ortenau um Oberschopfheim. Ein bisschen Ostwind, dazu nur harmlose Wolken. Morgen brennt die Sonne erst noch stärker, bis 37 Grad. Später können sich dann heftige Gewitter bilden. Dienstag bleibt schwülheiß, ab Mittwoch nicht mehr ganz so heftig.
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4: Mit Katrin Kleinbram, guten Morgen. Schöne Grüße in die noch frühe Runde, an die Frühstücker, die Morgengenießer und auch an die, die jetzt schon wieder oder noch am Arbeiten sind. Hallo zusammen.

0: 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Manche Orte ziehen Menschen an und das schon seit Jahrhunderten. Nicht wegen einer spektakulären Achterbahn oder wegen eines Festivals, sondern wegen einer Geschichte, die Hoffnung gibt. Altötting in Oberbayern ist so ein Ort. Rund 13.000 Einwohner, aber jedes Jahr kommen Hunderttausende Pilger.
1: Gegrüßet seist du, Maria, voll der Gnade.
2: 200 Wallfahrer am Fluss entlang. Der Morgensonne entgegen, bis nach Altötting, nur wenige Kilometer von der österreichischen Grenze entfernt. Und dann endlich da. Der Geruch von Weihrauch weht über den berühmten Altöttinger Kapellplatz, umgeben von Kirchturmspitzen. In Devotionalienläden verkaufen Händler Kerzen und Figuren. In der Mitte ruht die Gnadenkapelle. Weiße Steinmauern beschützen das Zentrum des bayerischen Katholizismus.
3: Da. Also das geht rundum.
2: Der Wallfahrtsrektor von Altötting, Klaus Metzel, lässt den Blick über die Bilder schweifen. Mehr als 2000 sogenannter Votivtafeln spicken den arkadenähnlichen Umgang um die Gnadenkapelle in Altötting. Dankestafeln von Gläubigen für erhörte Gebete.
3: Also hier sehen wir zum Beispiel schon eine sehr aktuelle. In schwerer Corona-Krankheit hat Maria geholfen.
2: Gläubige stiften immer noch jedes Jahr 20 bis 30 Votivtafeln. Klaus Metzel hängt dann alte Tafeln ab und neue auf.
3: Das ist kein Mechanismus, dass ich sage, da werfe ich jetzt 2 Euro ein und dann springt unten die Cola raus, sondern es ist eine innere Haltung, gell? Also ein sich einüben, einschwingen in diesen Rhythmus, auch der betenden Gemeinschaft, der Pilger, den aufzunehmen und sozusagen Teil des Ganzen zu werden, das macht schon heil.
2: Der bayerische Marienwallfahrtsort Altötting gründet sich auf die Erzählungen von 2 Heilungswundern, die am Ende des Mittelalters geschehen sein sollen. Altötting hätte aber nie den Titel Herz Bayerns bekommen, wären da nicht die Wittelsbacher gewesen. Allen voran Kurfürst Maximilian I., der im 17. Jahrhundert ein Bollwerk der Gegenreformation schaffen wollte. Heute hütet die Gnadenkapelle das Herz von Maximilian und 27 weitere Herzen von Königen und anderen Adligen aufbewahrt in silbernen Urnen. Endlich ist es soweit. Der Höhepunkt der Wallfahrt. Juliane Steinbach betritt die Gnadenkapelle. Im Halbdunkel der Kerzen schimmert die schwarze Madonna. Die Mutter Gottes hält das Jesuskind. Beide tragen goldene Kronen.
4: Ich habe 3 Operationen hinter mir. Und ich habe vor jeder Operation eine wahnsinnige Angst gehabt. Und das ist alles gut gegangen. Und ich habe jetzt gesagt, danke. Ich bin wieder da, habe ich gesagt, und danke für alles. Und mehr habe ich eigentlich nicht gesagt.
2: Und dann ist die Wallfahrt von Juliane Steinbach vorbei. Sie verlässt den Kapellplatz. Dort sind längst neue Pilger angekommen.
0: SWR 1 Sonntagmorgen-Reporter Jasper Riemer, der hat uns mitgenommen nach Altötting, dem berühmtesten Wallfahrtsort Deutschlands. Die ausführliche Version, die hört ihr heute um 12.04 Uhr im Radio bei SWR Kultur oder auch jetzt schon in der App ARD Sounds in der Podcast-Serie Heilige Orte. Neben Altötting gibt es da zum Beispiel auch eine Episode über das berühmte Hamburger Heiligengeistfeld, direkt neben der Reeperbahn. Wenn mal wieder Volksfestzeit ist, dann ist dort der Teufel los. Aber es gibt eben auch die Geschichte dahinter.

0: SWR1 um 6.21 Uhr. Hier ist der Sonntagmorgen. Rheinland-Pfalz genießt ja schon seit Wochen die Ferien. Und jetzt endlich ist auch Baden-Württemberg in Urlaubsstimmung. Diese Woche war letzter Schultag. Und das heißt gut 6 Wochen Freiheit und Zeit für jede Menge Pläne oder auch mal ganz bewusst für nix. Wir haben Schülerinnen und Schüler in Ulm gefragt, was habt ihr denn vor?
1: Viel Urlaub natürlich, in die Heimat, nach Kosovo geht's bei uns und sonst viel Erholung, ja.
2: Erstens habe ich einen Ferienjob und danach Urlaub, mit Freunden was machen.
3: Ferien genießen und dann ab September dann Ausbildung starten als Automobilkaufmann.
4: Ich bin eine Woche mit einer Freundin unterwegs und dann mache ich auch 2 Wochen Ferienbetreuung. Also auf nächstes Jahr vorbereiten. Nächstes Jahr ist Kursstufe und auch ein bisschen Urlaub machen. Aber vielleicht nicht so teuer oder so viel, weil es ein bisschen enges Budget. Vielleicht ein bisschen Serie gucken.
5: Wir gehen nach New York, Amerika zum ersten Mal. Ich glaube, wir werden meiste Zeit nur spazieren und die Stadt erkunden.
0: Ja, es klingt nicht nur, aber auch nach viel Erholung in den Sommerferien in Baden-Württemberg. Habt eine gute Zeit und auch Rheinland-Pfalz hat ja noch eine Woche, um die Seele baumeln zu lassen. Genießt das alle miteinander.
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0: schauen mal, was auf den Straßen los ist. SWR1 Verkehrsservice. Ich habe weiterhin die A5 Karlsruhe Richtung Basel. Zwischen Aachen und Appenweier ist da ja nach einem Unfall die rechte Spur gesperrt. Und ansonsten läuft es ganz gut. Das bekommt ihr alles immer auch bei uns aktuell und mit allen Details, vor allem in der SWR1 App. Ich wünsche eine gute Fahrt und gutes Ankommen.
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0: Vielleicht seid ihr noch im Bett oder auf dem Balkon oder schon auf dem Weg zum Bäcker. Schön auf jeden Fall, dass ihr uns dabei habt. Ich bin Katrin Kleinbram. Schönen Sonntag.

0: SWR 1, der Sonntagmorgen, es ist 6.38 Uhr. Diese Woche war ich Blutspenden und neben dem wirklich guten Gedanken, dass damit ein Mensch gerettet werden kann, weiß ich jetzt auch mal wieder, die Eisenwerte sind okay, der Blutdruck passt und mein Körper verbraucht in den kommenden Wochen ein paar tausend Kalorien extra, um diesen halben Liter wieder nachzubilden. Das sind alles gute Gründe, zur Blutspende zu gehen. Und das sind die Maultaschen, die es anschließend gab, noch nicht mal eingerechnet. Mir ist im Gespräch mit den Leuten vom Deutschen Roten Kreuz aber auch einmal mehr klar geworden, gerade im Sommer, wenn viele im Urlaub sind, da wird es mit den Blutkonserven richtig, richtig eng. SWR1-Reporterin Sibylle Seitz.
1: Wer heute Blut spendet, weiß nicht, wem er damit hilft. Vielleicht einem Unfallopfer, vielleicht einem Menschen mit Krebs, vielleicht einer Mutter nach einer komplizierten Geburt. Sicher ist nur, irgendwo wird diese Blutkonserve dringend gebraucht. Die einen gehen regelmäßig Blut spenden, andere oft aus einem persönlichen Grund.
2: Ich denke, man kann damit sehr einfach Menschen helfen.
3: Also ich komme alle 4 Monate zum Blutspenden.
4: Weil ich was Gutes tun will und auch für meine Gesundheit. Das ist ja auch nicht schlecht, wenn man mal das Blut sich neu regeneriert und um anderen zu helfen.
3: Also ich habe es gerade persönlich erlebt. Meine Oma war in der Notaufnahme und brauchte eine Blutspende. Und ich finde, das ist wirklich was jeder Mensch geben kann. Es tut nicht weh, ein kleiner Pieks und es hilft viel.
1: Blut wird täglich gebraucht. Benötigt werden alle Blutgruppen. Bei Bluttransfusionen mit roten Blutkörperchen spielt die Blutgruppe 0 negativ eine besondere Rolle, weil sie in Notfällen oft auch an Menschen mit anderen Blutgruppen gegeben werden kann. Beim Blutplasma ist dagegen die Blutgruppe AB besonders vielseitig verwendbar. Entscheidend ist aber nicht, dass man seine Blutgruppe vorher kennt. Die wird ohnehin bestimmt. Viel wichtiger ist, überhaupt zu kommen, denn auch eine vermeintlich häufige Blutgruppe kann knapp werden, wenn gerade viele Patienten sie benötigen. Und das große Problem ist die Haltbarkeit, sagt Kerstin Schweiger, Pressesprecherin vom DRK Blutspendedienst Nordost in Berlin.
5: Der große Knackpunkt ist tatsächlich die kurze Haltbarkeit der Präparate, die wir aus dem Spenderblut gewinnen. Die liegt je nach Präparat bei maximal 6 Wochen. Aber einige Präparate wie Thrombozyten zum Beispiel, die Blutplättchen, sind tatsächlich nur 4 Tage einsetzbar. Ist also in einer Woche ein Rückgang an Spenden zu verzeichnen, würde man das als erstes bei den Thrombozytenpräparaten in der kommenden Woche merken.
1: Das Problem im Sommer sind außerdem die heißen Temperaturen, die viele Spenderwillige doch davon abhalten. Bei der letzten Hitzewelle war der Rückgang von etwa 1/4 an Blutspendenden deutlich spürbar. Wichtig ist, vorher ordentlich zu trinken, am besten 2 bis 3 Liter über den Tag verteilt und auch etwas zu essen. Außerdem gelten für die Spendenden gewisse Kriterien, erklärt Kerstin Schweiger.
5: Jeder gesunde Mensch ab 18 Jahren kann Blut spenden. Wichtig ist, dass man aktuell gesund ist, keine Infektionskrankheiten hat, mindestens 50 Kilogramm auf die Waage bringt, den Personalausweis dabei hat. Und Blutspende ist immer auch eine Gesundheitskontrolle, denn vor jeder Blutspende gibt es noch mal einen kurzen Gesundheitscheck. Erst dann gibt es grünes Licht zur Spende und der Gesetzgeber setzt hier an allererster Stelle die Sicherheit von Spendenden, genauso wie die Sicherheit von einem Empfänger von Blutprodukten.
0: Also ihr könnt noch heute einen Termin machen und Leben retten. Blutspende.de, das ist zum Beispiel das Portal vom Deutschen Roten Kreuz, wo es alle Infos gibt und Termine in eurer Nähe. Es gibt auch eine offizielle Website des Bundes und oft geht Blutspenden auch in größeren Krankenhäusern.
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Es ist gleich 6:50 Uhr. Hier ist der SWR1 Sonntagmorgen. Wir begleiten euch ins Wochenende Teil 2 und auch da ist wieder viel los im Land. Winzerfest in Nierstein zum Beispiel oder das Schlabbeflieger-Festival in Pirmasens, die Sommerbühne in Blaubeuren am Blautopf und Rock am Wald in Eggenstein-Leopoldshafen bei Karlsruhe. Aber auch die Freibäder sind bei dem Wetter eine richtig gute Alternative, was immer ihr vorhabt. Habt einen rundum schönen Sonntag und hier sind noch ein paar aktuelle Temperaturen in Albstadt. Es ist leicht bewölkt bei 15 Grad, in Öhringen bedeckt bei 16 Grad, in Speyer auch leicht bewölkt bei 18 Grad und in Westerburg bewölkt bei 15 Grad. SWR1 Verkehrsservice, Vorsicht auf der A8 München Richtung Stuttgart zwischen Oberelchingen und Ulm-Ost. Da ist eine ungesicherte Unfallstelle. Vorsicht im Kreis Altenkirchen-Westerwald auf der Straße zwischen den Abzweigen nach Friesenhagen und nach Wildenburg. Da sind 2 Pferde auf der Fahrbahn und noch eine 3. Gefahrenstelle. Vorsicht im Schwarzwald-Baar-Kreis und Kreis Rottweil auf der B523 zwischen Schwenningen-Nord-Dauchingen und Schwenningen-Ost-Trossingen. Da ist eine ungesicherte Unfallstelle. 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
1: Mit Anne Wassmann-Böhm. Guten Morgen. Oh nein, da ist ein Fleck auf meinem Kleid. So kann ich doch nicht mehr unter die Leute gehen. Das ist ja so peinlich. Mein Mann und ich haben uns jeder ein großes Eis in der Waffel gekauft. Und mein Schokoladeneis ist auf mein helles Kleid getropft. Ich schimpfe, während ich versuche, den Fleck rauszureiben und kann nichts anderes mehr sehen und denken als diesen Fleck. Da schaut mein Mann mich an. Seine Augen huschen kurz über den Fleck und dann sagt er, da ist noch so viel Kleid ohne Fleck drumherum. Dieser Satz macht mich nachdenklich, denn ich merke, nicht nur bei meinem Kleid geht es mir so. Auch im Leben starre ich oft auf das, was nicht gelungen ist, auf den Fehler, den ich gemacht habe, auf das, was andere vielleicht über mich denken, auf das, was mir fehlt. Dieser eine dunkle Fleck wird plötzlich riesengroß und alles andere gerät aus dem Blick. Dabei gibt's doch so viel mehr in meinem Leben, so vieles, das gelingt. Menschen, die mich lieben, Fähigkeiten, die ich habe, Begegnungen und Gespräche, die mich glücklich machen. In der Bibel sagt einer zu Gott, Gott, du stellst meine Füße auf weiten Raum. Das ist für mich ein wunderbares Gegenbild zu diesem engen Blick auf den Fleck. Gott schenkt mir Lebensraum und gibt meinem Leben Weite. Da darf auch Unvollkommenes seinen Platz haben. Ja, es gibt dunkle Flecken, aber sie sind nicht das Ganze, sondern nur kleine Punkte im weiten Raum. Ich bin dann doch weitergegangen mit dem Schokofleck auf meinem Kleid. Nicht, weil der Fleck plötzlich weg gewesen wäre, sondern weil ich verstanden habe, da ist noch so viel Kleid um den Fleck herum und da ist noch so viel Leben um das herum, was gerade nicht perfekt ist. Das kann ich lernen, denn Gott sieht das Ganze. Anne Wassmann-Böhm aus Ingelheim von der Evangelischen Kirche.
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2: Um 7 Uhr mit Christina Trautwein. In Griechenland kämpft die Feuerwehr weiter gegen die Waldbrände. Der berühmte Extrembergsteiger Nirma Puchar verunglückt in Pakistan. Das Wetter, Sonne und lockere Wolken, maximal 27 bis 34 Grad. Die Waldbrände in Griechenland breiten sich aus. Starke Winde haben neue Feuer angefacht und ließen Löscharbeiten aus der Luft am Abend kaum zu. Dann konnten aber doch noch wenige Löschhubschrauber starten. Anna Giordano berichtet.
3: Im Küstenort Porto Germenò sind laut Behörden rund 100 Häuser niedergebrannt. Die evakuierten Einwohner dürfen wegen des dichten Rauchs vorerst nicht zurück. Fernsehbilder zeigten am frühen Nachmittag eine regelrechte Feuerwalze, die der Wind über die Region trieb. Griechenlands Zivilschutzminister räumte ein, der Katastrophenschutz stoße an seine Grenzen. Auch weiter westlich in Mittelgriechenland brennt es ungebremst. In der Region Phokida am Golf von Korinth wurden mehrere Ortschaften evakuiert. Auf der Urlaubsinsel Kreta hat die Feuerwehr die Flammen unter Kontrolle.
2: Die USA verzichten nach Angaben von US-Präsident Trump vorübergehend auf weitere Angriffe auf den Iran. Die USA seien vom Iran und von weiteren Ländern in der Region darum gebeten worden, weil sich eine neue Vereinbarung abzeichne, schrieb Trump auf seiner Online-Plattform True Social. Dazu gehöre die sofortige Öffnung der Straße von Hormus und ein Ende der nuklearen Bedrohung durch den Iran. Eine solche Vereinbarung müsse jetzt aber schnell erzielt werden. Auch Israel verzichtet laut dem US-Präsidenten vorerst auf Angriffe. Außenminister Wadefuhl hat die EU-Kommission dazu aufgerufen, dem Schutz der Außengrenzen absolute Priorität einzuräumen. Der Bild am Sonntag sagte er, der Ansturm zehntausender Menschen auf die spanische Exklave Ceuta in Nordafrika sei ein Stresstest gewesen. Die Situation habe die Anfälligkeit Europas gezeigt. Der CDU-Politiker fordert den Schengen-Raum mit seinen offenen EU-Binnengrenzen nicht weiter zu gefährden. Die irische EU-Ratspräsidentschaft hat für Dienstag eine Sondersitzung einberufen. Auf der Konrad-Adenauer-Brücke zwischen Ludwigshafen und Mannheim läuft der Verkehr wieder. Die Brücke war gestern Abend vorübergehend für Autos und Schiffe gesperrt worden, nachdem eine vermeintliche Fliegergranate an einem der Brückenpfeiler gefunden wurde. Der Gegenstand habe sich aber nach genauerer Untersuchung durch den Kampfmittelräumdienst nicht als Bombe entpuppt und sei entfernt worden, teilte die Polizei mit. Der berühmte nepalesische Extrembergsteiger Nirmal Puchar ist im pakistanischen Karakorum-Gebirge ums Leben gekommen. Er wurde mit 9 weiteren Menschen in einer Lawine am Broad Peak verschüttet. Puchar war der erste Mensch, der jemals alle 14 Achttausender innerhalb einer Saison ohne Sauerstoffmaske bestieg. Eine Streaming-Serie über dieses Abenteuer hatte ihn weltweit bekannt gemacht. Im Karakorum-Gebirge war vor gut einem Jahr auch die deutsche Bergsteigerin Laura Dahlmeier ums Leben gekommen. Die Zeit 7.03 Uhr.
4: SWR1 Verkehrsservice, Vorsicht auf der A5 Frankfurt Richtung Karlsruhe. Zwischen Kronau und Bruchsal steht ein defektes Fahrzeug. Nochmal Vorsicht auf der A671 Mainz Richtung Wiesbaden. Zwischen Hochheim Nord und Mainz-Kastell, da liegt eine Plane auf der rechten Spur. Und dann habe ich noch die A8 München Richtung Stuttgart. Zwischen Kreuz Ulm-Elchingen und Oberelchingen, da ist eine ungesicherte Unfallstelle. Wer heute nach Frankfurt noch möchte, wegen des 16. Frankfurt City Triathlons, kommt es da in der Innenstadt und rund um den Langener Waldsee bis etwa 18 Uhr zu Verkehrsbehinderungen. Und an der A3 Anschlussstelle Frankfurt Süd, da sind dann unter anderem folgende Verbindungen bis etwa 12.30 Uhr gesperrt. In Richtung Köln die Ausfahrt nach Frankfurt Stadtmitte und in Richtung Würzburg die Auf- und die Ausfahrt. Ganz aktuell kommt noch eine Gefahrenstelle auf der A602 Longwich Richtung Trier, zwischen Trier-Ehrang und Trier-Vertalerkreis. Da steht ein defektes Fahrzeug auf der rechten Spur. Das war's, ihr kriegt alle Details, alle Staus, auch immer aktuell bei uns in der SWR1 App. Gute Fahrt! Die Eisdielen in Baden-Württemberg, die werden heute wieder Kugel um Kugel ausgeben. Wir bekommen viel Sonne, nur ein paar harmlose Wolken, bis 27 Grad im Westerwald bei Höhen und bis 34 Grad in der Ortenau um Schuttertal. Dazu ein leichter Ostwind. Morgen nochmal Hitze und bis zu 37 Grad. Nachmittags sind dann auch Gewitter möglich und am Dienstag wird's nochmal schwül.
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4: Mit Katrin Kleinbramm, hallo. Für mich gern Spaghetti-Eis. Schönen Sonntag.

0: 12 Minuten nach 7.
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0: Der Sommer, der hat ja viele Geräusche. Grillen zirpen, irgendwo wird ein Rasen gemäht, Eiswürfel klirren und das leise Rascheln einer umgeblätterten Buchseite. Und falls ihr noch Lesestoff für den Urlaub oder das Wochenende sucht, meine Kollegin Sophie Rebmann, die stellt uns ihr Lieblingsbuch vor, nämlich Meine Töchter von Olivia Hälterlein. Sophie, worum geht's da drin?
2: Das geht um drei Frauen aus drei Generationen, um Großmutter, Mutter und Tochter und um das Leben auf dem polnischen Land und darum, wie diese drei Frauen versuchen, ihr Schicksal in die Hand zu nehmen. Und zwar jede auf ihre eigene Weise. Also es ist eine weibliche, eine feministische Perspektive und es ist eine deutsch-polnische Perspektive. Mhm. Und es geht schon in so einer Art Vorwort los, in dem auch ganz viele polnische Worte vorkommen. Da heißt es, Herod Baba, schimpfen sie uns, wenn wir größer sind, wenn wir breite Kreuze und Beine wie Stämme haben. Wenn wir zu viel Wissen, Wiedze haben, dann sind wir eine Wiedźma, eine Hexe. Eine Baba Yaga, eine bucklige Alte mit langer Nase mit Warzen im Gesicht. Fanaberia wird uns vorgeworfen, wenn wir uns zu weit aus dem Küchenfenster lehnen. Sie fragen uns, ob wir vergessen haben, wo unser Platz sei.
0: Das sind tatsächlich ganz schön viele polnische Worte. Hast du da einen Bezug dazu?
2: Ja, genau. Also ich bin deutsch-polnisch aufgewachsen und mir ist tatsächlich sofort das Herz aufgegangen, als ich da diese ersten Seiten gelesen habe, weil es auch so ein bisschen die Art und Weise ist, wie wir zu Hause sprechen.
0: Und würdest du sagen, das ist ein Buch vor allem für eine polnische Community oder eben auch für deutsche Leser interessant?
2: Natürlich ist da ein polnischer Blick drin, aber es sind trotzdem universelle Fragen. Es geht um Mutterschaft, es geht um die Rolle der Frauen in der Gesellschaft. Der Roman beginnt mit Valeria, der Enkelin in dieser Töchterschaft, die in Deutschland lebt und sie wird im Krankenhaus wach nach einer Not-OP, weil sie Blutungen im Bauchraum hatte wegen einer geplatzten Zyste.
3: Das polizistische Ovarialsyndrom sei die häufigste Ursache hormonell bedingter weiblicher Unfruchtbarkeit, erinnert mich der Arzt, als er meine Nähte überprüft. Meine Gedanken verknoten sich. Woher kommt diese erdrückende Traurigkeit? Ich hatte mich doch schon vorher dagegen entschieden.
2: Und jetzt ist es eben so, dass ihre freie Entscheidung, keine Kinder bekommen zu wollen, sich jetzt, da sie es nicht mehr kann, ganz anders anfühlt. Und sie sich fragt, was es bedeutet, wenn sie die letzte Frau ist in dieser Reihe von Frauen. Und von da an geht es in diesem Roman mit Rückblenden eben um das Leben der drei Frauen. Und da ist Marianna, die Großmutter, die nach dem Zweiten Weltkrieg in bäuerlichen Verhältnissen aufwächst. Und auch sie hofft, keine Kinder zu bekommen.
4: Als sie schließlich aus dem Haus rannte und sich ins Blumenbeet übergab, wusste sie es. Diesmal hatte es sich in ihr eingenistet. Es war stark und es würde überleben. Noch bevor sie zu Remisa ging, um sich mit den anderen Frauen zu treffen, streifte sie durch den Garten und flüsterte ihre tägliche Beschwörung. Bitte, lass mich keine Tochter kriegen.
0: Und lass mich raten, es wird eine Tochter?
2: Genau, Ruja. Und im Gegensatz zu Marianna bricht sie aber aus dem Leben aus, geht erst nach Danzig, wo sie die Solidarność-Bewegung mitbekommt und dann nach Deutschland zusammen mit ihrer Tochter Valeria.
0: Und was hat dir an diesem Roman ganz besonders gut gefallen?
2: Ja, diese Mehrsprachigkeit, so ein präzises Spiel mit Worten und Redewendungen, auch so eine Atmosphäre, die die Autorin in dem Buch schafft. Und es hatte auch einen ganz persönlichen Grund. Ich habe das Buch gelesen in der Zeit, in der meine Oma gestorben ist. Und irgendwie hat mich dieses Buch durch diese Zeit getragen, weil ich mich da in so vielem wiedergefunden habe. Und auch, weil diese vier verschiedenen Perspektiven der drei Frauen so eine Art Verbindung geschaffen haben und irgendwie so ein Verständnis, eine Empathie. Und man eben auch mitbekommen hat, dass diese Unterschiede zwischen diesen Frauen auch daher kommen, dass sie eben in ganz anderen Umständen gelebt haben.
0: Meine Tochter von Olivia Hälterlein. Das gibt's gebunden für 25 Euro oder geschenkt. 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

SWR 1, der Sonntagmorgen, 7.25 Uhr. Der Anschlag vom Christopher Street Day in Berlin, der ist gerade mal eine Woche her und steckt vielen Menschen noch in die Knochen. Sicher auch der queeren Szene in Baden-Württemberg.

0: Wir arbeiten ja wirklich an der Persönlichkeit, an Emotionen, an der Stabilisierung in der Gesellschaft für den Klienten. Wir betrachten Faktoren, die ihn schützen gegen einen Rückfall. Wir betrachten Risikofaktoren, die Radikalisierung fördern können. Und wir arbeiten an Identitätsthemen, Gewaltneigung, Alkohol, Drogenproblemen, Arbeit, Ausbildung, soziale Integration. Also schon sehr persönliche Themen. Und darum ist Vertrauensaufbau und ein persönlicher Kontakt für uns ein ganz wichtiges Thema in der Ausstiegsberatung.
1: In welche Richtung sind denn diese Menschen radikalisiert? Da gibt es ja ganz unterschiedliche, rechts, links, religiös.
0: Also wir haben tatsächlich die meisten Fälle im Bereich des Rechtsextremismus, dicht gefolgt von Fällen des Islamismus, also religiöse Ideologie. Wir haben wenige Fälle im Bereich Linksextremismus, seit neuestem aber auch Fälle aus dem Bereich Reichsbürger, Selbstverwalter.
1: Und können Sie die Wirkung messen, zum Beispiel im Sinne einer Erfolgsquote?
0: Ich kann die Wirkung insoweit messbar machen oder herleiten, als dass keiner der 1200 Beratungsfälle, die wir seit Beginn bei uns in der Beratung haben, bislang rückfällig geworden ist im Sinne von Begehen einer politisch motivierten Straftat.
1: Wie kommen Sie denn überhaupt erst mal in Kontakt mit diesen ausstiegswilligen Menschen?
0: Ganz unterschiedlich. Wir gehören ja zum Staatsschutz- und Antiterrorismuszentrum im Landeskriminalamt Baden-Württemberg. Wir sind dort der Teil, der für die Prävention politisch motivierter Kriminalität zuständig ist. Und da wir Teil der Polizei sind, kommen wir natürlich an viele unserer Fälle über den polizeilichen Staatsschutz. Das ist eine ganz interessante Geschichte. Die Polizei kommt, ermittelt nach Straftaten im Zuständigkeitsbereich des Staatsschutzes und sagt dann aber auch im gleichen Atemzug, und hier, das ist unser Angebot, hört euch das doch mal an. Und so sind 46% unserer Fälle tatsächlich über Behörden, über Polizeibehörden, die zu uns kommen. Darüber hinaus gibt es natürlich Menschen, die sich radikalisiert haben und selber für sich feststellen, das ist irgendwie doch nicht der Weg, der mich dorthin führt im Leben, wo ich hin wollte, die sich von sich aus melden über unsere Hotline, aber auch über eine WhatsApp-Erreichbarkeit, über unsere Website. Und dann haben wir Umfeldpersonen, Familie, Vereine, Schulen, die Beobachtungen machen bei Schülern, bei Familienmitgliedern, die sie doch dann Hilfe zurücklassen und die sich über unsere Hotline an uns wenden und uns um Unterstützung bitten.
1: Bettina Rommelfanger, die Leiterin der baden-württembergischen Deradikalisierungsstelle Konex, im Gespräch mit dem SWR1 Sonntagmorgen.

0: Hier ist SWR 1 um 7.31 Uhr mit dem Verkehrsservice. Vorsicht auf der A61 Koblenz Richtung Mönchengladbach zwischen Kreuz Koblenz und Pleit. Da ist eine ungesicherte Unfallstelle. Die A5 Karlsruhe Richtung Basel ist im Moment zwischen Achern und Appenweier nach einem Unfall gesperrt. Und im Schwarzwald-Baar-Kreis auf der B523 zwischen Villingen-Schwenningen-Weilersbach und Schwenningen-Norddauchingen. Da hat es einen Unfall gegeben. Alle Infos gibt es immer aktuell auch bei uns auf swr1.de. Gute und vor allem sichere Fahrt.
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0: Mit Katrin Kleinbram. Hallo zusammen. Wir haben unsere Gewinner. Wir haben ja gerade das Buch Meine Töchter von Olivia Helterlein vorgestellt. Und die drei Exemplare, die wir vergeben, die gehen an Steffi Brandstätter aus Kaiserslautern, an Gabriele Springer aus Aalen. Und dann hat sich auch noch Eva Koch gemeldet aus Forst. Die hört uns aus der Lausitz. Sie hat geschrieben, ich bin selber Polin. Ich musste beim Zuhören des Tipps öfter schmunzeln. Ich würde das Buch gerne meiner deutschen Schwiegertochter schenken. Vielleicht versteht sie dann die polnische Mentalität und unsere kleinen Besonderheiten noch ein bisschen besser. Ich wünsche euch ganz viel Spaß beim Lesen. Danke fürs Mitmachen. Schönen Sonntag.

0: 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So geht Zusammenhalt in Münsingen-Trailfingen auf der Schwäbischen Alb. Da wird seit Jahren die kleine Dorfkirche aufwendig saniert. Mit viel ehrenamtlichem Engagement der rund 500 Menschen dort und natürlich auch mit Hilfe von Spenden. Und da war es schon ein bisschen niederschmetternd, als man festgestellt hat, jetzt hat auch die historische Kirchenglocke aus dem 15. Jahrhundert einen Riss und muss ausgetauscht werden. Aber dann, quasi Fügung des Himmels, kam die Lösung über eine Glockentauschbörse. Und jetzt klingt's wieder.
1: An einem sonnigen Freitagnachmittag ist der Platz vor der kleinen Andreaskirche in Trailfingen plötzlich voll.
2: Es ist ja nicht alltäglich, dass eine Glocke getauscht wird und dass der Turm mal auf ist. Das ist wie eine Sensation.
1: Etwa 100 Menschen aus dem Ort sind zusammengekommen. Viele mit Kameras, einige sogar mit Campingstühlen. Kinder sitzen auf dem Boden und Seniorinnen nebeneinander auf Rollatoren. Gebannt schauen sie nach oben. Ein großer Baukran hebt die fast 900 Kilo schwere Kirchenglocke aus dem Turm.
3: Diese Sache, eine Glocke neu hochzuheben auf dem Turm, ist sagen wir mal, ein Jahrhundertereignis.
1: Sagt Albert Reichenecker, der seit 71 Jahren in Trailfingen lebt. Wie viele hier wurde er in der Andreaskirche getauft, hat hier geheiratet. Der Glockentausch ist für ihn und viele Trailfinger deshalb ein emotionaler Moment.
4: Ich bin da aufgewachsen. Das ist meine Kirche.
5: Die Kirche ist ein Mittelpunkt im Leben. Auch wenn der Kirchenbesuch nicht mehr so riesig ist, aber es ist trotzdem ein Mittelpunkt im Leben.
2: Die Kirche gehört einfach in den Ort und die Glocke gehört dazu, zum Ort und zur Kirche. Und ohne Glocke, da fehlt irgendwas.
1: Und deshalb packen die Trailfinger seit 10 Jahren auch ehrenamtlich bei der Sanierung ihrer Dorfkirche mit an, erzählt Pfarrerin Maren Müller-Klingler.
6: Das Dach wurde abgedeckt und in dem Zuge wurden alle Ziegel gereinigt zum Beispiel. Da gibt es so eine Truppe von 5, 6 älteren Herren, die Rentnertruppe, die da wirklich Tage und Wochen lang immer wieder eingeweicht, geputzt, gestapelt, umgesetzt hat, damit wir dann wieder ein schönes Dach kriegen.
1: Bei der Turmsanierung dann die böse Überraschung. Die Glocke aus dem 15. Jahrhundert hat einen Riss und wäre bald zersprungen. Die Kirche hat sich auf die Suche nach Ersatz gemacht und ist bei der Glockenbörse fündig geworden.
6: Ein bisschen wie eBay-Kleinanzeigen für Glocken. So, da kann man eben sagen, gucken, was man braucht. Das sind auch sachverständige Leute, die einen beraten, weil ja nicht jede Glocke in jedes Geläut passt. Und dann haben die gesagt, wir hätten eine Glocke für sie. Und das Schöne ist jetzt, die ist gar nicht von weit her, die ist aus Albstadt-Ebing. Und dort die Friedenskirche wurde eben geschlossen, schon vor ein paar Jahren. Und das ist jetzt eigentlich das letzte gottesdienstliche Element, was aus dieser Kirche rausgeht. Die wird jetzt säkular genutzt.
1: Nach einer knappen Stunde ist die neue Glocke im Turm. Den ersten Klangtest hat sie bestanden. Und auch Zimmermeister Peter Westermann, der die Glocke eingesetzt hat, ist zufrieden.
7: Es ist schön, dass die Gemeinde sich so einbringt, weil das gibt es ja nur einmal im Leben. Also jedes Kind, wo jetzt da unter dabei ist, wird dann noch sagen, damals, da haben die Glocke rein und raus. Ne? Die Glocke mit der Kirche, das ist die Heimat. Und deswegen hängen viele auch mit dem Herzblut dran.
1: Am 1. November soll die neue Glocke ihren ersten Gottesdienst einläuten. Bis dahin muss noch Geld für die restliche Renovierung zusammenkommen. Es fehlen noch 250.000 Euro, sagt Pfarrerin Maren Müller-Klingler.
6: Wenn wir es schaffen, 50 Dauerspender zu finden, dann hat sich das 5-köpfige Kirchengemeinderatsgremium bereit erklärt, einen Hefezopf zu backen, der so hoch ist wie der Kirchturm, und ganz Trailfingen zum Hefezopfessen einzuladen.
0: Na, das möchte ich sehen. 23 Meter Hefezopf. Das wird ein Fest, wenn es denn klappt. SWR 1, Sonntagmorgen-Reporterin Judith Hövelmeier über die neue Kirchenglocke in Münsingen-Trailfingen auf der Schwäbischen Alb.

0: 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Das ist ja die Zeit, die wie sonst keine andere für Urlaub steht. Sei es vor der Haustür oder weit weg. Bei der Recherche oder auch zum Buchen nutzen viele das Internet. Die anderen gehen ganz klassisch immer noch ins Reisebüro. Und jetzt kommt künstliche Intelligenz ins Spiel und bietet völlig neue Möglichkeiten. Christoph Mautus aus der SWR Wirtschaftsredaktion. Welche Rolle spielt KI bei der Reiseplanung? Welches Potenzial hat sie denn in dem Bereich?
1: Also ich glaube, das Potenzial ist absolut riesig. Wir müssen aber erstmal ganz grundlegend über eine Unterscheidung sprechen, nämlich zwischen der in Anführungszeichen allgemeinen KI, also die wir auch alle kennen, so Chatbots, ChatGPT, Gemini, Perplexity. Die sind vor allem dann gut, wenn es darum geht, mich zu inspirieren und beraten zu lassen. Also etwa bei der Suche nach einem Reiseziel oder einer Unterkunft. Da muss ich dann aber selber noch planen und buchen. Auf der anderen Seite gibt es aber auch ganz spezialisierte Reise-KI inzwischen und die ist im Grunde sowas wie eine Full-Service-Reiseagentur. Der kann ich also sagen, ich will im September weg, irgendwo hin, wo es warm ist, 2 Reisegäste, 14 Tage und 3.000 Euro Budget, schlag mir mal was vor und die baut mir dann im Grunde meine komplette Reise zusammen, macht komplette Vorschläge für Flüge, für Unterkünfte. Manchmal haben die auch Exklusivdeals mit bestimmten Reiseveranstaltern. Also das ist im Endeffekt auch schon wirklich nah am Konzept Reisebüro, nur halt zu Hause am PC. Einige bieten dann auf Anfrage auch noch menschliche Unterstützung im weiteren Verlauf. Da kostet es dann aber spätestens natürlich wieder Geld.
0: Und taugt die KI auch als Reiseführer vor Ort?
1: Ganz grundsätzlich ja. Auch hier kann ich natürlich einfach ChatGPT, Perplexity und Co. fragen. Ich bin gerade in Rom, den Trevi-Brunnen, den Vatikan und das Kolosseum habe ich jetzt gesehen. Was kann ich mir denn noch anschauen? Ich kann der zum Beispiel auch ganz explizit sagen, hey, verhalte dich wie ein Reiseführer. Ich stehe gerade da und da. Was kann ich mir hier angucken? Was gibt's zu sehen? Die Google-App auf dem Smartphone hat eine Live-Video-KI. Also da kann ich dann einfach mich vor eine Sehenswürdigkeit stellen und der sagen, was ist das? Erzähl mir was drüber. Und dann legt die einfach los. Es gibt auch hier spezialisierte KI-Anwendungen. Zum Beispiel gibt's für Thailand-Reisende einen ganz speziellen KI-Helfer, der heißt Tatai. Auch Rom und Zürich haben sowas natürlich. Die sind aber letztendlich auch nichts anderes als landestypisch angehauchte Chatbots und so einen richtigen Mehrwert haben die nicht. Im Gegenteil, der KI-Chatbot für Thailand zum Beispiel, der ist halt von der thailändischen staatlichen Tourismusbehörde und entsprechend lenkt der auch gerne mal ab, wenn es dann um kritische Themen wie die politischen Zustände im Land geht.
0: Ja, man sollte eben bei aller Nützlichkeit auch immer mal hinter die Fassade der verschiedenen Tools schauen. Wer bietet mir da was an und welche Interessen könnten dahinter stehen? Was kann denn künstliche Intelligenz sonst noch in Sachen Urlaub?
1: Also ich finde die vor allem super hilfreich, wenn es ums Übersetzen geht. Ich kann zum Beispiel ChatGPT sagen, mach mir den Simultanübersetzer. Mein Gegenüber spricht Französisch und ich Deutsch. Dann lege ich das Handy zwischen uns und das Handy übersetzt oder ChatGPT übersetzt dann simultan zwischen Deutsch und Französisch und Französisch und Deutsch. Grundsätzlich finde ich das auch einen ganz wichtigen Tipp beim Umgang mit KI generell. Gibt dieser KI eine Rolle? Also sagt der, was bist du gerade? Sowas wie, sei jetzt ein Simultanübersetzer, verhalte dich wie ein Reiseführer. Das verbessert ganz oft die Ergebnisse ungemein. Und es muss ja auch gar nicht unbedingt KI sein. Schon die ganz normale Google-Übersetzer-App kann wirklich einiges. Über die Smartphone-Kamera kann die simultan auch Schilder oder Speisekarten direkt in Echtzeit aufs Deutsche übersetzen. Da gibt es total nützliche Anwendungen. Man muss sich aber natürlich vorher mal ein bisschen damit auseinandersetzen.
0: Und wo sollten wir auf der anderen Seite vorsichtig sein?
1: Also grundsätzlich wäre ich immer vorsichtig beim Umgang mit Chatbots und den Infos daraus, denn es kann zum Beispiel immer sein, dass die KI halluziniert, also sich Dinge einfach ausdenkt. Es gibt Beispiele von Touristen, die in Tasmanien zu einer Thermalquelle gewandert sind, kilometerweit. Die gab es aber gar nicht, die hat sich die KI ausgedacht.
0: Nein.
1: Auf jeden Fall, es gibt Berichte über ein Hotel, das von der KI als fußläufig zum Strand angepriesen wurde, das dann aber 12 Stunden Fußmarsch entfernt vom Meer lag. Also ganz grundsätzlich würde ich wichtige Eckdaten immer nochmal checken und auch wenn es ums Thema Aktualität geht. Manchmal greifen die auf alte Daten zurück, empfehlen alte Restaurants, die längst geschlossen sind. Also da würde ich einfach nochmal nachgucken.
0: Also bei der Reise- und Ausflugsplanung mit KI inspirieren lassen ist super, aber wir sollten nicht blind alles glauben.
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1: Mit Raphael Reuter. Ich wünsche Ihnen einen guten Morgen. Eine große weiße Tür. Und ich stehe davor und habe keine Ahnung, was mich dahinter erwartet. Mein Herz klopft und ich merke, wie meine Hände schwitzig werden. Das war während meiner Seelsorgeausbildung so, als ich das erste Mal vor einer Tür im Krankenhaus gestanden habe und einen Patienten besuchen sollte. Alles Mögliche ist mir gleichzeitig durch den Kopf geschossen. Wenn ich die Tür öffne, was sage ich dann? Bin ich hier überhaupt erwünscht? Am liebsten würde ich doch einfach umkehren und mich irgendwo draußen auf eine Parkbank setzen. So habe ich mich beim ersten Mal gefühlt. Und so war es auch beim zweiten, dritten und vierten Mal. Wenn ich ehrlich zu mir bin, dann ist da bis heute ein kleiner Rest von diesem Gefühl geblieben. Trotz Ausbildung und der Erfahrung, die ich mittlerweile habe. Auch als ausgebildeter Pfarrer stehe ich vor jeder Zimmertür ohne die leiseste Ahnung, was mich erwartet. Welcher Charakter begegnet mir? Wie geht die Person mit ihrer Erkrankung um? Will sie überhaupt reden? Und wenn ja, worüber? Im Krankenhaus kommt nämlich alles Mögliche an die Oberfläche. Nicht nur die Krankheit. Klar, ich bin zum Seelsorger ausgebildet, habe Theologie studiert und kenne einige Gesprächstechniken. Aber ich bin jedes Mal unsicher, ob ich meiner Aufgabe als Seelsorger wirklich gewachsen bin. Da fühle ich mich dem Propheten Jeremia aus der Bibel verbunden. Ganz am Anfang seiner Laufbahn als Prophet und Prediger wollte der nämlich auch am liebsten auf eine Parkbank flüchten. Er sagt, ich tauge nicht zu predigen, denn ich bin viel zu jung. Doch Gott lässt nicht locker und spricht, siehe, ich lege meine Worte in deinen Mund. Nicht nur bei der Seelsorge im Krankenhaus fühle ich mich mit Jeremia verbunden, sondern auch privat, wenn ich nicht als Pfarrer unterwegs bin, wenn eine Freundin mir etwas anvertrauen will. Oder wenn wir im Freundeskreis über einen verstorbenen Freund reden. Dann vertraue ich darauf, dass Gott in unserem Gespräch anwesend ist. Ich weiß nicht, was als nächstes passiert, aber ich bin für die Patientin, die Freundin oder den Freund ein Gegenüber, das einfach da ist. Denn Gott allein weiß, was geschehen wird und spricht. Siehe, ich lege meine Worte in deinen Mund. Das muss jetzt nicht jedes einzelne Wort sein, sondern mehr ein Gespür dafür, wann Trost, wann Fragen stellen, wann Gebet und wann Ablenkung an der Reihe sind. Und manchmal, da sind die Worte in meinem Mund auch still. Auch das ist ein Segen. Raphael Reuter, Stuttgart, von der Evangelischen Kirche.
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2: Um 8 Uhr mit Christina Trautwein. KI-Inhalte müssen ab sofort gekennzeichnet werden. Bei einem Flugzeugabsturz in Peru sterben 2 Deutsche. Das Wetter: Sonne und lockere Wolken, maximal 27 bis 34 Grad. Viele Inhalte, die mit künstlicher Intelligenz erstellt werden, müssen ab heute entsprechend gekennzeichnet sein. Das steht im neuen KI-Gesetz der EU-Kommission. Wiebke Hus mit den Einzelheiten.
3: Durch eine Art Wasserzeichen sollen Nutzer in Zukunft leichter erkennen können, wo und wie die Anbieter KI einsetzen. Außerdem müssen sie darüber informiert werden, ob sie in einem Chat mit einem echten Menschen oder einem Bot sprechen. KI-Anbieter, die ihre Modelle jetzt neu auf den Markt bringen, müssen die Regeln sofort umsetzen. Für Anbieter bereits existierender Modelle wie ChatGPT oder Gemini sollen sie ab Dezember gelten. Fehlt dann eine Kennzeichnung, können gegen die Anbieter Bußgelder verhängt werden. Bis zu 35 Millionen Euro oder 7% des weltweiten Jahresumsatzes eines Konzerns sind möglich.
2: Die Waldbrände in Griechenland breiten sich weiter aus. Westlich der Hauptstadt Athen mussten Bewohner und Touristen mehrere Ortschaften verlassen, um sich vor den Flammen in Sicherheit zu bringen. Auch rund 100 Kilometer weiter westlich brennt es, außerdem im Norden der Halbinsel Peloponnes. Starker Wind hatte die Feuer zuletzt angefacht und kaum Löscharbeiten aus der Luft zugelassen. Der ukrainische Präsident Selenskyj hat erneut um Unterstützung bei der Abwehr russischer Raketen gebeten. In seiner abendlichen Videoansprache sagte er, die Abwehrraketen vom Typ Patriot gebe es weltweit. Sie sollten Menschen schützen und nicht einfach nur in Lagern liegen. Laut Selenskyj hat Russland die ukrainische Hauptstadt Kiew zuletzt mit 35 Raketen angegriffen. Davon habe nur eine abgefangen werden können. In Peru sind beim Absturz eines Kleinflugzeuges 13 Menschen ums Leben gekommen. Laut peruanischer Regierung stammen 2 der Opfer aus Deutschland. Aus dem ARD-Studio Südamerika, Oliver Neuroth.
4: Das Kleinflugzeug stürzte kurz nach dem Start in der peruanischen Hafenstadt Pisco ab. Wie es dazu kam, ist bisher unklar. Der Unglücksflug war von 11 Touristen gebucht. Alle kamen bei dem Absturz ums Leben. Auch die beiden Piloten wurden bei dem Unglück getötet. Der Flug hätte von Pisco an der Pazifikküste nach Nazca im Landesinneren von Peru führen sollen. Dort befinden sich die berühmten Nazca-Linien, eine UNESCO-Welterbestätte. Kilometerlange Linien, die die Bewohner der Region vor schätzungsweise 2000 Jahren in den Wüstenboden gescharrt haben.
2: Der US-Schauspieler Vincent Pastore ist tot. Wie sein Agent mitteilte, starb er im Alter von 80 Jahren in New York. Pastore verkörperte in Kino und Fernsehen meist Gangster und andere harte Typen. Große Bekanntheit erlangte er durch die Kultserie The Sopranos. Darin spielte er den Mafioso Salvatore Big Pussy Bonpensiero. Die Zeit, 8.03 Uhr.
3: SWR 1 Verkehrsservice, die A5 Karlsruhe Richtung Basel ist zwischen Aachen und Appenweier nach einem Unfall gesperrt. Das war's für den Moment. Alle Infos gibt's auch immer auf swr1.de. Ich wünsche eine gute Fahrt. Es ist ein Tag für Flipflops und Sonnenschirm. Freundliche Sonne, kleine Wolkenfelder über dem Westerwald bei Müschenbach zum Beispiel. Da bis zu 27 Grad und bis 34 Grad in der Ortenau um Neuhausen. Dazu kommt der Ostwind, der für ein bisschen Abkühlung sorgt. Morgen legen wir noch drauf, bis zu 37 Grad. Nachmittags könnte es dann Gewitter geben. Am Dienstag weiter drückend warm, der Mittwoch nicht mehr ganz so heiß.
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3: Im Studio ist Katrin Kleinbram. Falls ihr heute Großes vorhabt, viel Spaß. Und falls nicht, klingt das auch nach einem sehr guten Plan. Hallo zusammen.

0: 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Es ist gleich 8:11.
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0: Rund 13 Wochen Ferien pro Jahr in Rheinland-Pfalz und in Baden-Württemberg. Das ist für Schulkids ganz großartig. Yay Ferien, aber für Eltern, besonders von jüngeren Kindern, oft eine organisatorische Höchstleistung. So viel Urlaub hat ja kein Mensch, noch nicht mal als Paar zusammen. Und deswegen sind Ferienfreizeiten und auch die Waldheime zum Beispiel der Kirchen oft eine echte Erleichterung, um die Betreuung abzudecken. Und was für viele tausend Kinder ein großer Ferienspaß ist, ist für Professor Wolfgang Ilk von der Evangelischen Hochschule Ludwigsburg ein Beruf, vielleicht auch Berufung. Er ist nämlich Experte für Kinder- und Jugendfreizeiten. Ich habe diese Woche mit ihm gesprochen und er kennt diese Freizeiten auch aus seiner eigenen Kindheit.
2: Ja, tatsächlich, vor allem aus der Jugendzeit. Da hat mich das richtig gehend gefangen genommen und fasziniert und hat bis heute nichts an Faszination verloren, weil ich denke, es ist ein ganz wichtiger Ort für Kinder und Jugendliche.
0: Sie haben gerade eine große Studie zu Kinder- und Jugendfreizeiten herausgegeben. Dafür auch viele Kinder und Teenager gefragt. Was sind denn aus deren Sicht die besten Punkte an so einer Freizeit?
2: Wir haben Kinder und Jugendliche tatsächlich in ganz Deutschland gefragt. Und in dem Buch Gute Reise ist das Kapitel, wo es um soziales Lernen geht, eigentlich das Eindrücklichste, finde ich. Da geht es um Gemeinschaftserfahrungen und die Jugendlichen berichten zum Beispiel zu 88%, dass sie neue Freunde gefunden haben bei einer Freizeit. Also da passiert ganz viel im Miteinander. Das sind eben sehr intensive Erfahrungen, die die Jugendlichen teilen oder auch die Kinder. Und das abseits vom Schulleistungsdruck, auch abseits der Familie. Man kann sich mal neu ausprobieren. Also da ist passiert ganz viel, auch in Entwicklung im Leben. Das sieht man auch. Oftmals sagen die Eltern, wenn ein Kind zurückkommt von einem Zeltlager, wen habt ihr mir da zurückgegeben? Das ist ja richtig viel reifer geworden.
0: Ich habe ein neues Kind mitgebracht.
2: Ja, und es ist nicht zum Schlechten, diese Veränderung. Meistens kann auch andersrum das sein, natürlich.
0: Also auch ein wichtiger Teil in der Entwicklung, sowas mal zu erleben. Gibt es auch was, womit die Kinder vielleicht weniger zufrieden sind in ihrer Studie?
2: Also es gibt natürlich Problembereiche, die kann es geben im sozialen Miteinander. Also gerade an dem Punkt, wo es ganz toll sein kann, ist es für manche natürlich unheimlich bitter, wenn sie gemobbt werden und Ähnliches. Oder wenn psychische Belastungen da Probleme bereiten, auch in der Gruppe. Ein Problem, was unsere Studie deutlich zeigt, ist Heimweh. Und da haben wir einen ganz deutlichen Zusammenhang mit dem Alter. Das verwundert auch nicht, aber wenn man es mal so empirisch nachweisen kann, ist schon eindrücklich zu sehen, die Hälfte aller Achtjährigen erzählt von Heimweh. Mhm. Und ab so 11 Jahren ist es überhaupt kein Thema mehr, nur noch für ganz wenige.
0: Wie viele Kinder besuchen denn jedes Jahr die Freizeiten und wie hat sich das über die Jahre entwickelt?
2: Also auch hier gibt es keinen klaren Überblick über die Zahl von Freizeitmaßnahmen bundesweit. Wir können aber für die evangelische Kinder- und Jugendarbeit in Baden-Württemberg sehr präzise Daten benennen. Da gibt es ein Forschungsprojekt, Jugend zählt 2, und das hat erhoben, dass pro Jahr ungefähr 90.000 Kinder und Jugendliche allein in Baden-Württemberg mit der evangelischen Kinder- und Jugendarbeit unterwegs sind. Bei 1.700 Freizeiten und rund 500 Waldheim-Stadtranderholungen, Kinderferienwochen. Das ist schon eine gewaltige Anzahl und das ist natürlich nur möglich durch das große ehrenamtliche Engagement.
0: Ja, das muss man erstmal stemmen. Diese Ferienfreizeiten sind ja vor allem auch mit Blick auf sozial schwächere Familien was Gutes. Erst diese Woche kam die Meldung, dass sich etwa jeder und jede Fünfte im Land keine einzige Woche Urlaub im Jahr leisten kann. Und das trifft vor allem Alleinerziehende. Ferienfreizeiten werden ja in diesen Fällen auch bezuschusst. Aber erreichen diese Ferienangebote auch genau diese Familien?
2: Ja, also gerade bei den Waldheimen ist das ein wunderbarer Mix durch die ganze Bevölkerung. Das ist bei anderen Freizeiten, wo man wegfährt über Nacht, dann nicht ganz so gegeben. Aber ja, das ist möglich. Ich würde mir auch wünschen, dass das noch viel stärker der Fall wäre. Ich glaube, es gibt doch noch eine große Scheu bei Familien, die über einen kleinen Geldbeutel verfügen, mal anzufragen. Aber ich würde die ermutigen, ruft an bei dem Träger. Alle, die ich kenne, da im jugendverbandlichen Bereich, im kirchlichen Bereich, die sagen, wenn es am Geld hapert, da haben wir immer einen Topf dafür. Das können wir finanzieren. Und man kann es auch aus dem Teilhabepaket finanzieren. Und ohnehin sind solche Maßnahmen auch nicht so sehr teuer. Wenn man nicht wegfährt, wenn man vor Ort bleibt, die Übernachtung zu Hause stattfindet, dann ist das noch in einem sehr bezahlbaren Bereich.
0: Professor Wolfgang Ilk, Mitherausgeber einer Studie über Jugend- und Kinderfreizeiten mit dem Titel Gute Reise. Gleich gibt es den zweiten Teil des Gesprächs mit ihm und dann schauen wir unter anderem auf die ganzen Ehrenamtlichen, die den Freizeitenladen zuverlässig am Laufen halten. Und wenn ihr übrigens auch im Waldheim wart oder eine andere Jugendfreizeit erlebt habt oder eure Kids, teilt gerne eure schönsten Erinnerungen mit uns, schreibt uns oder schickt eine Sprachnachricht an 0711 26 27 28. Wolltest

0: 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Wir freuen uns mit unserem Sonntagsthema über freie Zeit und Urlaub. Für Kinder sind ja Jugendfreizeiten oft ein Highlight. Die gibt's mit Übernachtung oder wie die Waldheime der katholischen und evangelischen Kirche zum Beispiel tagsüber. Und für die Eltern ist es ja auch oft eine Erleichterung. Ja? Man gibt das Kind morgens ungefrühstückt ab und bekommt es abends schmutzig gefüttert und happy zurück. Professor Wolfgang Ilk von der Evangelischen Hochschule Ludwigsburg hat dazu eine Studie mit veröffentlicht. Wir haben uns diese Woche getroffen und dabei auch über die Menschen gesprochen, die diese Waldheime und Freizeiten überhaupt erst möglich machen. Und da sind auch viele Ehrenamtliche dabei.
1: Die Ehrenamtlichen sind unverzichtbar. 90% der Engagierten bei Freizeiten sind Ehrenamtliche. Aber es gilt hier, wie auch an anderen Stellen, wie auch der Landesjugendring immer wieder sagt, kein Ehrenamt ohne Hauptamt. Also es braucht Menschen, die mit einer professionellen Kompetenz die Ehrenamtlichen an die Hand nehmen, die ausbilden, begleiten. Diese Menschen bilden ja wir an der Evangelischen Hochschule in Ludwigsburg auch aus. Die werden dann typischerweise später evangelische Jugendreferenten. Und die bringen das Handwerkszeug mit, dann eben auch junge Ehrenamtliche damit hineinzunehmen, in diese hohen pädagogischen Herausforderungen und auch Ansprechpersonen zu sein. Deshalb gehört beides zusammen. Aber das Ehrenamt ist die tragende Säule. Und für viele sind diese Freizeiten auch ein fantastischer Einstieg ins Ehrenamt.
0: Und ist es tatsächlich so, dass unter diesen Ehrenamtlichen viele frühere Waldheimkinder sind, die sich an die gute Zeit erinnern und jetzt eben auf der anderen Seite teilnehmen?
1: Ja, das ist so. 80% der Mitarbeitenden waren selbst einmal als Kind bei Freizeiten dabei. Also die wissen, warum sie da hingehen. Und andersrum ist auch spannend, wenn wir Jugendliche fragen, nach dem Erleben einer Freizeit, hättest du auch mal Lust, Mitarbeiter zu sein? Bejahen das mehr als die Hälfte. Also da ist ein ganz großer Ansporn dabei, zu sagen, Mensch, das ist sowas Sinnerfülltes, wie die hier machen mit uns, das will ich später auch mal machen. Also ich glaube, Freizeitenarbeit ist auch so ein Motor für die Zivilgesellschaft, für die Steigerung des Ehrenamts.
0: Und das spricht auch tatsächlich für das positive Erleben, wenn man als Kind so eine Freizeit mitmacht. Die müssen ja auch vorbereitet werden. Wie gut werden die dann auch auf Probleme und Krisensituationen vorbereitet? Da gibt es ja bestimmt auch Situationen, bei denen viele Menschen überfordert werden.
1: Ja, die gibt's, die nehmen auch zu. Die psychischen Probleme bei Kindern und Jugendlichen, die sind auch überall Thema in den Fortbildungsveranstaltungen, die ich so erlebe in diesem Feld. Mental Health ist ein ganz zentrales Schlagwort. Deshalb brauchen die Ehrenamtlichen ganz intensive Vorbereitungen. Natürlich gibt es auch Schulungen zur Prävention sexualisierter Gewalt, die völlig unverzichtbar sind. Erweiterte Führungszeugnisse gehören auch dazu. Aber ganz viel auch pädagogische Arbeit, Reflexion von Situationen, mal was durchspielen, Erfahrung aus dem letzten Jahr nochmal aufgreifen. Typischerweise geht man auf ein ganzes Wochenende miteinander, um so ein Waldheim oder um eine Freizeit vorzubereiten und kennt sich dann auch als Team gut und weiß, wer wo seine Stärken hat. Also diese Vorbereitung ist unverzichtbar.
0: Jetzt gibt es ganz unterschiedliche Waldheime. Die kirchlichen haben wir schon erwähnt, die katholischen, die evangelischen. Es gibt auch kommunale. Worauf kann ich denn als Elternteil bei der Auswahl einer Ferienfreizeit achten, damit ich sicher sein kann, damit mein Kind dort auch gut aufgehoben ist?
1: Also ich sag mal drei Dinge, auf die Sie achten können. Das dritte ist ein bisschen augenzwinkernd. Erstens, fragen Sie Ihre Nachbarn. Also Qualität spricht sich rum. Mhm. Die können sagen, wo es gut ist, wo frühere Generationen oder die letzten Jahre gute Erfahrungen waren. Zweitens, schauen Sie auf den Betreuungsschlüssel, also schlicht die Anzahl der Teilnehmenden, die im Durchschnitt von einem Mitarbeiter betreut werden müssen. Das ist in der Studie, die wir gemacht haben, in der evangelischen Arbeit so bei 1:3, 1:4, auch bundesweit in diesem Feld, wenn es Jugendverbände machen, ganz anders, als das bei kommerziellen Jugendreisen ist. Also fragen Sie nach, ob da viele Mitarbeitende da sind.
0: Und welchen Schlüssel würden Sie denn da empfehlen? Welche Bandbreite an Schlüssel?
1: Also bis zu 1:6 ist auf jeden Fall gut. Wenn es im Bereich 1:15 ist, dann würde ich sagen, dann sind die Kinder vielleicht noch sozusagen betreut, überwacht. Mhm. Aber eine echte Ansprechperson, die ist eben nicht mehr so gegeben.
0: Okay, und der dritte augenzwinkernde Punkt?
1: Der heißt, achten Sie auf die Öffentlichkeitsarbeit und je schlechter die ist, desto besser ist meistens die Maßnahme, weil die erstens gar nicht so viel Öffentlichkeitsarbeit brauchen, wenn das Ding gut ist und zweitens, weil die ihre Kraft nicht in Instagram-Stories legen, sondern in die Pädagogik. Es gibt unglaublich gut gemachte Social-Media-Auftritte von Trägern, die Geld verdienen wollen damit, aber die Gemeinnützigen, die sind da meistens ein bisschen schwach, aber deshalb ist es vielleicht gerade ein Qualitätskennzeichen, wenn es da ein bisschen menschelt.
0: Ich verstehe, was er meint, Professor Wolfgang Ilk von der Evangelischen Hochschule Ludwigsburg. Das ganze Gespräch gibt's online zum Nachhören und Nachlesen auf swr1.de Sonntagmorgen. Erzählt uns gerne die Erlebnisse aus euren Kinder- und Jugendfreizeiten oder auch die, die eure Kinder und Enkel mitgebracht haben. 0711 26 27 28 per WhatsApp und Signal.

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2: Bitte um Verzeihung, da muss ich dazwischen. SWR 1 Verkehrsservice, ein Falschfahrer auf der B49, Grenzübergang Luxemburg-Trier, zwischen Wasserbilligerbrück und Trier, da kommt euch ein Falschfahrer entgegen. Bitte äußerst rechts fahren, nicht überholen. Auf der B49, Grenzübergang Luxemburg-Trier, zwischen Wasserbilligerbrück und Trier, bitte vorsichtig, in beiden Richtungen wegen eines Falschfahrers.

SWR1 Verkehrsservice um 8.31 Uhr. Ich wiederhole nochmal die Falschfahrermeldung von gerade eben. Der Falschfahrer ist unterwegs auf der B49 Grenzübergang Luxemburg-Trier zwischen Wasserbilligerbrück und Trier. Bitte ganz rechts fahren und nicht überholen auf der B49 Grenzübergang Luxemburg-Trier zwischen Wasserbilligerbrück und Trier. Dann habe ich Neuigkeiten für die A5 Kassel Richtung Basel. Da ist die Sperrung zwischen Achern und Appenweier inzwischen aufgehoben, aber die Bergungsarbeiten laufen noch. Deswegen sind die rechte Spur und der Standstreifen im Moment blockiert. Ihr kommt aber dran.

0: vorbei und im Schwarzwald-Bahlkreis auf der B523 zwischen Villingen, Schwenningen, Weilersbach und Schwenningen Norddauchingen hat es einen Unfall gegeben. Deswegen im Moment stockender Verkehr. Gute Fahrt, gutes Ankommen. 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
0: Ich bin Katrin Kleinbram. Hallo zusammen. MH hat uns geschrieben. Er oder sie ist seit über 30 Jahren in der Jugendarbeit, zwar nicht in Ferienfreizeiten, aber in der offenen Kinder- und Jugendarbeit. Wir haben ja gerade über die Freizeiten gesprochen. Und er oder sie schmunzelt über diesen dritten Punkt. Gerne mal darauf achten, wie viel Öffentlichkeitsarbeit da noch möglich ist. Er schreibt, mir geht's genauso. Wir haben keine Zeit für ausgefeilte Social Media, wenn wir unsere sozialpädagogische Arbeit richtig und mit Herzblut machen. Danke, dass du dich gemeldet hast. Und ich wünsche euch allen einen schönen guten Sonntagmorgen.

0: Eine gute Nachricht. Es war ein Verkehrsservice Entwarnung auf der B49 Grenzübergang Luxemburg-Trier. Da ist kein Falschfahrer mehr zwischen Wasserbilligerbrück und Trier unterwegs. 8.39 Uhr.
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0: So. Was klingt denn in euren Ohren so richtig nach zu Hause? Darum geht's an dieser Stelle. Die Begriffe und Redewendungen, die ihr seit Kindesbeinen kennt und bei denen andere oft sagen, hä, was heißt denn das? Schickt sie uns gerne bitte unbedingt per Sprachnachricht. Für heute haben wir ein Wort ausgesucht, das man vor allem zwischen der Eifel und Rheinhessen kennt.
3: Guten Morgen, liebes SWR1-Team. Hier spricht Michaela Buß aus Frohnhofen bei Simmern. Mir ist was passiert. Meine Mama ist vor 16 Jahren gestorben und ich habe in die Todes Anzeige. Ich dachte, das wäre ein deutsches Wort. Ich wusste gar nicht, dass es ein Dialektwort ist. Und zwar Gehechnis. Gehechnis war für mich selbstverständlich. Und dann hat meine Verwandtschaft, die von weiter weg war, gefragt, was das bedeutet.
0: Danke an Michaela fürs Gehechnis. Ich habe es tatsächlich noch nicht gehört gehabt. Wir haben unsere Reporterin Rosi Düll in Tauberbischofsheim losgeschickt, um zu fragen, was könnte das denn sein?
4: Gehechnis. Lassen Sie mich mal überlegen.
5: Nee, also ich kann mir nichts vorstellen. Karle, du?
6: Wüsste ich jetzt nicht, ne.
7: Geheimnis? Sowas? Nee? Nee. Anhang?
8: Am ehesten klingt es wie Gedächtnis, aber das wird es nicht sein.
9: Also was mir als erstes reinkommt, ist ein Gehege.
0: Nach was klingt's denn Gehechnis?
6: Nach Gehirn oder irgendwas.
5: Irgendwas mit der Ernte hat es zu tun, oder? Mit der Heuernte. Gehechelt. Kechelt? Ah, nicht? Ganz falsch.
6: Tut mir leid, sauber ist mir. Bitte.
0: Ja, da waren viele kreative Ideen dabei, aber die richtige Antwort kam noch nicht. Unsere Sprachwissenschaftlerin Maike Edelhoff, die kennt das Gehechnis oder auch Geheichnis ziemlich gut aus ihrer Heimat Minheim an der Mosel. Sie erzählt uns gleich mehr darüber. Vorher gibt's von SWR1-Hörerin Michaela aber noch die Auflösung.
3: Mein Vater hat es immer erklärt mit, das ist der Socke, den du anziehst und dich wohlfühlst. Also einfach ein Gefühl, ein Geheichnis.
10: Als ich das gesehen habe ich mich schon total gefreut. Ich meine, es wird von der Eifel bis nach Rheinhessen genutzt als Sammelbegriff für alles Mögliche an positiven Gefühlen. Heimatgefühl, Zusammengehörigkeit, Behaglichkeit. Wir finden das Wort seit dem Germanischen über alle Sprachperioden des Deutschen hinweg in einer sich langsam verändernden Bedeutung. Im Althochdeutschen, also um das Jahr 750, Hugi, mit der Bedeutung Geist, Verstand, Sinn. Im Mittelhochdeutschen, so im 12. Jahrhundert, gibt's Hüge, Hügelig und Gehügnisse mit der Bedeutung Erinnerung, Andenken, aber auch Freude. Also hier ist der Knackpunkt für das Geheichnis. Freude führt bekanntlich zu Wohlbefinden. Das dialektale Geheichnis und das dänische Hüge, was ja seit den letzten Jahren als Lifestyle in aller Munde ist, haben denselben Ursprung im Germanischen und haben sich dann parallel in die gleiche Richtung entwickelt. Also man kann eigentlich sagen, die Rheinland-Pfälzer sind Trendsetter. Da gab es schon Hüge, bevor die meisten anderen überhaupt davon gehört haben.
0: Guck mal einer an. Wunderschöne Bedeutung des Geheichnis. Wir wünschen euch allen dieses Paar Socken, das sich so wunderbar vertraut anfühlt.
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0: 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Es gibt Geschichten, die sind schmerzhaft, aber sie müssen auch genau deswegen erzählt werden. Heute erinnert der Europäische Gedenktag für Sinti und Roma an rund eine 500.000 Menschen dieser Volksgruppe, die in der NS-Zeit ermordet worden sind. In Ravensburg in Oberschwaben befand sich damals das größte kommunale Zwangsarbeiterlager im Südwesten. SWR 1-Reporterin Susanne Babila, die hat dort Sinti getroffen, die erzählen, wie die Schicksale ihrer Familien bis heute nachwirken.
1: Vor der katholischen Stadtkirche St. Jodok in Ravensburg steht ein schlichtes Denkmal. Es erinnert an Ravensburger Sinti, die im März 1943 in das Konzentrationslager Auschwitz-Birkenau deportiert und fast alle dort ermordet wurden. Madeleine Kehrer zeigt ein Foto ihrer Urgroßtante Anna Schneck. Auf dem Bild eine junge Frau, lächelnd mit ihren 8 Kindern.
2: Das war die Tante von meinem Opa. Die wurde mit ihren Kindern nach Auschwitz deportiert. Die wurden auch vergast. Aber zuvor hat man sie gefragt, sie darf sich ein Kind aussuchen und mit diesem Kind weiterleben. Und sie hat sich aber dagegen entschieden und ist mit allen ihren Kindern in den Tod.
1: Wir wollen die Erinnerung wachhalten, sagt auch der 21-jährige Armani Spindler. Denn von der 30-köpfigen Familie seiner Großmutter hatten nur 3 überlebt.
3: Meine Großmutter hat mal zu mir gesagt, wenn man die Vergangenheit nicht kennt, kann man die Zukunft nicht verändern. Viele Jugendliche in meinem Alter, wenn sie Nationalsozialismus hören, was ist das? Das ist ja schon lange her. Und es ist ganz wichtig, die junge Generation mit das zu erreichen. Weil die junge Generation kann noch was verändern.
1: Armani Spindler und Madeleine Kehrer engagieren sich im baden-württembergischen Landesverband für Sinti und Roma, halten Vorträge gegen Antiziganismus und berichten vom Schicksal ihrer Angehörigen. Gemeinsam mit Magdalena Guttenberger. Die 70-Jährige wohnt im heutigen Ummenwinkel am Stadtrand von Ravensburg. Nur wenige Kilometer entfernt war das gleichnamige kommunale NS-Zwangsarbeiterlager für Sinti und Roma. Das größte im gesamten Südwesten. Dort waren auch die Schwiegereltern von Magdalena Guttenberger interniert, die das KZ Auschwitz überlebten und nach der Befreiung zu Fuß in ihre Heimat Ravensburg zurückgekehrt sind. Völlig abgemagert und traumatisiert.
4: 1945 kamen die aus der Hölle. Niemand kam zu diesen Menschen, wenigstens ein Stück Brot zu bringen. Und im Winter hatten wir kein Wasser.
1: Bis Mitte der 80er Jahre lebten die Guttenbergers mit anderen Sinti-Familien auf demselben Gelände und in denselben Baracken, die damals die Nazis errichtet hatten. Erst als eine Umgehungsstraße gebaut werden musste, entstand die neue Siedlung. Heute erinnert nichts mehr an die grausamen Verbrechen, sagt Madeleine Kehrer. Die Baracken sind zerstört, der Stacheldraht entfernt, das Gelände überwuchert. Hier findet sich nirgendwo eine Gedenktafel, eine Skulptur oder ein Klangstein zur Erinnerung an die Ermordeten.
2: Wir denken immer, es ist alles so weit weg. Dabei machen wir die Türe auf und wir stehen schon mittendrin in der Geschichte. Und dafür kämpfen wir.
0: Sinti in Ravensburg teilen die Geschichten ihrer Familien nicht nur am Gedenktag heute. Hier ist der SWR 1 Sonntagmorgen.

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1: Um 9 Uhr mit Christina Trautwein. Bundesaußenminister Wadefuhl fordert einen besseren EU-Grenzschutz. Der Christopher Street Day in Hamburg geht friedlich zu Ende. Das Wetter, Sonne und lockere Wolken, maximal 27 bis 34 Grad. Nach dem Massenansturm von Marokkanern auf die spanische Exklave Ceuta in Nordafrika hat Außenminister Wadefuhl die EU-Kommission zum Handeln aufgefordert. Der Schutz der Außengrenzen müsse Priorität haben, sagte er der Bild am Sonntag. Aus der Nachrichtenredaktion Constanze Semidey.
2: Er nannte den Vorfall in Ceuta einen absoluten Stresstest, den Europa bestanden habe, aber es sei auch deutlich geworden, wie anfällig der Kontinent sei. Wichtig sei nun, das Schengen-System nicht weiter zu gefährden. Bundesfinanzminister und SPD-Co-Chef Klingbeil lobte das Vorgehen Spaniens. Ministerpräsident Sanchez habe entschlossen gehandelt. Der Europapolitiker Weber kritisierte dagegen auf RTL die spanische Regierung und brachte mehr Befugnisse für die Grenzschutzagentur Frontex ins Gespräch.
1: Viele Inhalte, die mit künstlicher Intelligenz erstellt werden, müssen ab heute entsprechend gekennzeichnet werden. Das steht im neuen KI-Gesetz der EU-Kommission. Nutzer sollen durch eine Art Wasserzeichen leichter erkennen können, was mit KI erstellt wurde oder ob sie in einem Chat mit einem echten Menschen oder einem Bot sprechen. Die Regeln gelten ab sofort für Anbieter neuer KI-Modelle. Für solche, die schon auf dem Markt sind, wie zum Beispiel ChatGPT oder Gemini, dann ab Dezember. Privatpersonen sind ausgenommen. Der Christopher Street Day in Hamburg ist in der Nacht friedlich zu Ende gegangen. Zum ersten großen CSD nach dem Anschlag in Berlin vor einer Woche sind laut Polizei rund 300.000 Menschen gekommen. In der Hamburger Innenstadt wurde laut demonstriert und gefeiert. Frauke Reinig berichtet.
3: Einhörner, Elfen, Lack, Leder, jede Menge Glitzer und ein Meer von Regenbogenflaggen. Der Hamburger CSD war wieder bunt, laut, kreativ und fröhlich. Aber auch deutlich politisch. Viele waren mit Wut und Trauer im Bauch gekommen. Eine ganz in Schwarz gekleidete Gruppe von Berlin Pride etwa. Drag Queen Olivia Jones hat betont, dass die vielen Solidaritätsbekundungen aus dem politischen Berlin nicht nur leere Worthülsen sein dürften. Die Solidarität der Zivilgesellschaft tue gut und mache Mut, finden viele. Aber das reicht der Community in diesen Zeiten eben nicht mehr. Stark war die Forderung, auch ins Grundgesetz zu schreiben, dass queere Menschen nicht diskriminiert werden dürfen.
1: Fußballnationalspieler Nadim Amiri bleibt bei Mainz 05. Das hat er bei einem Fan-Event der Mainzer am Abend bestätigt. Damit reagiert er auf Wechselgerüchte, die es in letzter Zeit immer wieder gab. Über ihn sei viel geschrieben worden und er habe auch wirklich viele Angebote gehabt, sagte Amiri. Er habe sich aber mit seiner Familie entschieden, in Mainz zu bleiben. Amiris Vertrag bei den 05ern läuft noch bis 2028. Und noch die Zeit, gleich 9.03 Uhr.
4: SWR 1 Verkehrsservice, Vorsicht auf der A5 Karlsruhe nach Basel zwischen Rastatt Nord und Süd. Da liegt ein Reifen auf der linken Spur. A5 Karlsruhe nach Basel zwischen Aachen und Appenweier. Da sind nach einem Unfall die rechte Spur und der Standstreifen noch gesperrt. Und im Schwarzwald-Baar-Kreis ist die B523 zwischen Villingen, Schwenningen, Wallersbach und Schwenningen Nord-Dauchingen nach einem Unfall in beiden Richtungen gesperrt. 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Es ist ein Tag wie ein Kurzurlaub im Süden. Sonne ohne Ende, nur einzelne harmlose Wolken. 27 Grad im Westerwald bei Niederdreisbach und bis 34 Grad in der Ortenau um Meißenheim. Dazu ein leichter Ostwind. Morgen früh wird es nochmal freundlich, bis 37 Grad. Später können dann aber auch Gewitter aufziehen. Am Dienstag noch sehr warm, Mittwoch einen Ticken kühler und überwiegend trocken.
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4: Und hier ist Katrin Kleinbram. Habt ein schönes Wochenende und kommt gut durch die

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1: Und das sind die Kinder- und Jugendfreizeiten, wie sie auch jetzt gerade während der Sommerferien in Baden-Württemberg und Rheinland-Pfalz wieder mega gefragt sind. Kathi schreibt uns, in meiner Kindheit habe ich mehrmals an einer Stadtranderholung in Balingen teilgenommen, organisiert von der katholischen Jugendgemeinde, und ich habe tolle Erinnerungen an diese Zeit. Susanne aus Rheinland-Pfalz, die hat nur ein Wort und damit ihre wichtigste Erinnerung geteilt. Geborgenheit, schreibt sie. Markus Ilk aus Welsham, der kann sich auch nach 40 ja noch lebhaft an seine Waldheim-Erfahrung erinnern, schreibt er. Es waren tolle 2 Wochen. Toll war vor allem, dass ich als Blinder ganz normal akzeptiert wurde, und mit den Kindern gab es nie ein Problem. Das ist geliebte Inklusion zu einem Zeitpunkt, wo es dieses Wort noch gar nicht gab. Und Petra aus Edesheim war als Grundschülerin auf Freizeiten mit der katholischen Kirche St. Thomas Morus in Karlsruhe unterwegs. Das war toll, sagt sie. Die Betreuer, die waren jung, also nicht so, wie man es von den Lehrern in der Schule kannte. Und den ganzen Tag war was los, bis abends mit Gitarre und Gesang am Lagerfeuer. Und die Urlaube mit meinen Eltern am Meer dagegen langweilig. Danke, dass ihr eure Erinnerungen mit uns geteilt habt. Online auf swr1.de Sonntagmorgen findet ihr auch eine Reportage dazu aus einer Freizeit, die gerade läuft. Das ist Ferienfreude zum Zuhören.

eine wichtige Meldung aus dem SWR1 Verkehrsservice. Ein Falschfahrer auf der B35 zwischen Karlsdorf und Neudorf. Kommt euch ein Falschfahrer entgegen, bitte ganz rechts fahren, nicht überholen. Auf der B35 zwischen Karlsdorf und Neudorf ein Falschfahrer. Und betroffen ist auch die B36 Karlsruhe-Mannheim zwischen Leopoldshafen und Graben-Neudorf-Mitte. Bitte auch da ganz rechts fahren, nicht überholen. Auf der B36 Karlsruhe-Mannheim zwischen Leopoldshafen und Graben-Neudorf-Mitte ein Falschfahrer. Bitte vorsichtig auf beiden Strecken und in beiden Richtungen.

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1: Ich bin Manuela Pfann von der katholischen Kirche und erzähle heute von einer echten Wellness-Begegnung. Sommer, Sonne, 30 Grad und am Ende baden im warmen Thermalwasser. In der Vinzenztherme im schwäbischen Bad Ditzenbach. Warum das auch im Hochsommer gut tut, das erklärt mir die Leiterin der Therme, die Ordensfrau Schwester Raffaela Heimpel.
2: Wir haben die thermische Wärme. Das bedeutet, im Sommer schwitzt man nicht und im Winter friert man nicht. Thermische Wärme heißt 34,5 bis 35 Grad. Und wenn Sie im Wasser sind, dann nimmt das Wasser die Körpertemperatur ab und dann schwitzt Sie nicht. Also es kann draußen 40 Grad haben, da sind Sie goldrichtig in unserer Therme.
1: Das werde ich später ausprobieren. Schwester Raffaela führt mich zunächst zum Namensgeber der Vinzenztherme. Vor dem Bad steht eine kleine Büste aus weißem Muschelkalk. Die stellt den heiligen Vinzenz von Paul dar. Der hat vor über 400 Jahren eine Gemeinschaft gegründet, die sich vor allem um Kranke und Arme gekümmert hat. Daraus sind die Vinzentinerinnen hervorgegangen, jene Gemeinschaft also, zu der Schwester Raffaela gehört und die noch heute im Sinne ihres Gründers aktiv ist.
2: Mir begleitet ja das Leben von der Geburt bis zum Tod in unsere Einrichtungen, die mir als Vinzentinerin erhabet. Und hier haben wir vom Baby-Schwimmkurs bis über 90-Jährige, die zu uns kommen.
1: Badegäste und Reha-Patienten. Denn neben dem Thermalbad ist Schwester Raffaela auch für zwei Reha-Kliniken verantwortlich. Da ist viel zu tun für die Betriebswirtin und Ordensfrau. Und manche Arbeitstage sind lang. Aber wenn es eine Lücke im Terminkalender gibt, dann
2: hole ich schnell meine Thermalbadsache, gehe in die Therme, tue eine halbe Stunde Relaxe im Rosenbecken und es ist wie 4 Wochen Urlaub. Man kann die Augen schließen, da hat man das Gemurmel überall rechts und links und es ist einfach entspannend. Also meinen besten Mittagsschlaf mache ich immer im Thermalbad.
1: In die Therme kommen vor allem Menschen mit Herzproblemen oder orthopädischen Erkrankungen. Das hat mit den besonderen Eigenschaften des Heilwassers zu tun. Schwester Raffaela findet, das hilft nicht nur dem Körper, es tut auch der Seele gut.
2: Wenn Sie im Wasser sind, wenn Sie im Außenbecken sind, entspannen, da fließt einfach was ab, da wird was leichter.
1: Das Thermalwasser der Vinzenztherme kommt aus dem Muschelkalk 600 Meter unter der Erde. Die Quelle ist mehrere tausend Jahre alt und bis heute unerschöpflich. Das finde ich faszinierend. Und mir gefällt es, wie die 63-jährige Ordensfrau diese Heilquelle beschreibt.
2: Das ist wie die unerschöpfliche Liebe Gottes, die mir empfanget, so kommt dieses Wasser. Seit 50 Jahren pumpe mir täglich 40.000 Liter in der Stunde raus an Wasser und der Spiegel hat sich nicht gesenkt. Das ist einfach ein Geschenk Gottes und der Natur.
1: Wie Schwester Raffaela trotz der großen Verantwortung gut für sich selbst sorgt und was die heilige Luise damit zu tun hat, das hören Sie nach der Musik.
3: Und hier kommt schon die Entwarnung im SWR1 Verkehrsservice auf der B36, B35. Karlsruhe-Mannheim ist kein Falschfahrer mehr unterwegs zwischen Leopoldshafen und Grabenneudorf-Mitte.

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1: Ich bin Manuela Pfann von der katholischen Kirche und treffe heute Schwester Raffaela Heimpel. Die arbeitet dort, wo andere Urlaub machen, im oberen Vilstal auf der Schwäbischen Alb. Da leitet sie drei Einrichtungen ihrer Ordensgemeinschaft, der Vinzentinerinnen von Untermarchtal. Ein Thermalbad und zwei Reha-Kliniken.
2: Ich bin jetzt 5 Jahre da und es kommen immer noch jeden Tag neue Dinge, mit denen ich noch nichts zu tun gehabt habe. Und sie müssen einfach gesetzlich permanent sich weiterbilden, gucken, was ändert sich. Alle drei haben eine unterschiedliche Vergütungssystematik. Man muss den Markt beobachten. Das ist was, was mir persönlich sehr viel Spaß macht, weil jeder Tag ist anders.
1: Als Frau, als Ordensfrau ohnehin, ist sie in ihrer Branche eher eine Ausnahme, wenn sie in den Fachausschüssen und Vorstandsgremien sitzt.
2: Und dann ist immer nett, wenn ich dann komme, sind ja meistens ganz viele Männer. Und dann sagen sie mir schon, jetzt kommt die Schwester, jetzt müssen wir uns zusammennehmen. Dann schmunzel ich immer, ja.
1: Ich kann mir gut vorstellen, dass Schwester Raffaela da respektiert wird und deutlich sagt, was sie denkt.
2: Ich bin einfach direkt und spreche die Dinge an. Und ich finde, es lebt sich leichter, wenn man Klarheit hat.
1: Schwester Raffaela hat Verantwortung für fast 300 Mitarbeitende. Das ist ein

0: für die Stille und das Gebet und um zusammen mit den Mitschwestern zu frühstücken.
1: Es ist ja unsere persönliche Entscheidung, wie wir den Tag füllen. Also ich zum Beispiel habe meine ersten Termine immer erst um 9.15 Uhr. Ich sage immer, davor tut der andere nicht gut und mir nicht gut.
0: Mein Tag wird jetzt im Thermalbad zu Ende gehen, dem Rücken wieder mal was Gutes tun und die Gedanken ziehen lassen. Zur Zielgruppe der Therme passe ich auf jeden Fall und liege vom Alter her wahrscheinlich in der Mitte, zwischen Babyschwimmkurs und den über 90-Jährigen.
1: Also ich sage immer, wir sind ein Mehrgenerationenbad. Da hängt einfach alle Platz. Und da sind wir dann bei der vinzentinischen Spiritualität, weil der heilige Vincent sagt immer, Platz gebe, der Mensch Platz gebe. Ja, egal welches Alter, welche Beschwerde, welche Lebensgeschichte, welche Farbe, welche Religion, völlig egal, der Mensch Platz gebe.
2: Das waren die SWR1 Begegnungen.

0: 9:39 Uhr. Wir schauen auf den SWR1 Verkehrsservice. Ein paar Gefahrenmeldungen haben sich da angesammelt. Vorsicht auf der A5 Frankfurt Richtung Kassel zwischen Nordwestkreuz Frankfurt und Bad Homburger Kreuz. Da liegt eine Radkappe auf der rechten Spur. B414 Herborn-Altenkirchen zwischen Nister und dem Abzweig nach Müschenbach sind 3 Pferde auf der Fahrbahn. Und Vorsicht im Enzkreis in der Klingstraße zwischen dem Abzweig nach Schwann und Ahnbach, da sind Kühe auf der Fahrbahn. Die A7 habe ich noch, Würzburg Richtung Ulm, die ist gesperrt und zwar zwischen Dinkelsbühl, Fichtenau und Ellwangen, da hat es einen Unfall gegeben. Ich wünsche euch, dass ihr sicher ans Ziel kommt und wann immer ihr nochmal nachschauen wollt, was los ist, die SWR1 App hilft euch weiter.
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0: Ich bin Katrin Kleinbram. Hallo, Christoph Bentel aus Mönsheim hat uns noch geschrieben zum Thema Jugendfreizeit. Er hat nämlich seinen Sohn David schon im Dezember für die Sommerferien in Leonberg angemeldet. Leider kam er nur auf eine Warteliste. Heute fängt diese Freizeit an und vor wenigen Wochen kam die Nachricht, dass David nachrücken darf und er freut sich mega. Wir freuen uns mit euch und dir, David, viel Freude im Sommerlager.

0: SWR1, Sonntagmorgen, 9.39 Uhr, mehr als 1 Million Euro. Das muss man erstmal erradeln, mit Muskelkraft, aber auch mit viel Herz und dem Engagement vieler Menschen. Die Benefizradtour Vortour der Hoffnung hat in diesem Jahr einen Rekord aufgestellt. Über 1 Million Euro kommen krebskranken und hilfsbedürftigen Kindern in Rheinland-Pfalz zugute. Und dieser Rekord ist am Etappenziel. Das war die Kinderklinik Kemperhof in Koblenz mit einem großen Familienfest gefeiert worden.
1: Über 170 Radlerinnen und Radler der Vortour der Hoffnung fahren am Kemperhof durch die Ziellinie. 3 Tage waren sie im nördlichen Rheinland-Pfalz unterwegs, um Spenden für krebskranke und hilfsbedürftige Kinder zu sammeln. Zu ihnen zählt auch Stefan Nüßlein. Er ist Chefarzt der Klinik für Kinder- und Jugendmedizin am Kemperhof. Nach der Zieleinfahrt ist er sichtlich bewegt.
2: Innerlich fließen die Tränen, weil es total berührend ist, hier mit so einer tollen Gemeinschaft 300 Kilometer zu radeln, sich abzustrampeln und dann hier so empfangen zu werden für eine gute Sache, das ist nicht zu toppen. Es geht ja darum, dass man in dieser Welt, in der vieles im Argen liegt, Menschen sich bewusst für das Positive entscheiden. Und es ist bei dieser Tour mal von einer Pastorin das Wort Nächstenliebe gefallen. Und das Wort ist ja vielleicht unsexy, aber es ist genau das, was hier diese 160 Leute auf dem Fahrrad und die anderen dahinter verbindet. Und das ist total berührend in jeder Hinsicht.
1: Auch viele andere Radfahrer sind in diesem Moment den Tränen nahe, liegen sich in den Armen. Sie realisieren, das Geld geht an über 40 Organisationen, fließt in die Krebsforschung, hilft direkt. Auch der Elterninitiative und den Kindern auf der Krebsstation in Koblenz. Von der Bühne kommt gerade Mila, die mit 9 Jahren die Diagnose Leukämie bekam.
3: Also ich bin froh, die anderen Kinder, die jetzt nach mir auch noch erkrankt sind, die haben sehr viel davon, weil die Elterninitiative denen viel ermöglicht, dass sie wieder mehr Spaß haben und dass es ihnen noch besser geht. Deswegen ist es sehr wichtig.
1: Heute ist Mila 13 und gilt als krebsfrei. Wie lang der Weg dorthin war, zeigt ihre Genesungskette, die sie eben noch stolz auf der Bühne gezeigt hat. Jede Perle steht für einen Schritt der Behandlung, wie ihre Mutter Maren erklärt und dabei mit dem Finger an jeder Perle entlang geht.
4: Es gibt für eine Chemotherapie, für eine Blutkonserve, eine Perle. Haarausfall gibt es eine Perle, wenn man mit dem Krankenwagen ins Krankenhaus kommt.
3: Es hat mir damals in der Zeit immer sehr viel geholfen, dass ich sehe, desto mehr Perlen es werden, desto näher komme ich meiner Genesung wieder hin. Und irgendwann wusste man genau, welche Perle man bekommt. Man hat sich auch immer darauf gefreut, wenn es mehr Perlen wurden.
1: Ganz besonders stolz ist Mila auf die blaue Blume am Ende der fast 3 Meter langen Kette. Denn die hat sie zum Abschluss der Krebstherapie bekommen. Eine große Entlastung für Mama Maren Volk war vor allem die Elternwohnung. Denn von ihrem Zuhause in Bad Kreuznach war es rund 1 Stunde Fahrt bis nach Koblenz.
4: Mir ist sehr, sehr oft schlecht geworden. Und gerade dann während der Autofahrt hat sie die Fahrt nicht gut vertragen. Und dann konnten wir, wenn wir nicht stationär aufgenommen wurden, der Elternwohnung wohnen. Und da ist natürlich auch eine ganz andere Atmosphäre. Und da hatten wir wie so ein kleines Apartment.
1: Nach 13 Monaten ging es für Mila wieder in die Schule. Ihre Mutter Maren Volk engagiert sich inzwischen selbst in der Elterninitiative, die dank der Vortour der Hoffnung nun zusätzliche Spenden erhält.
0: Ja, es ist ein großer Erfolg, den diese Benefizradtour da buchstäblich eingefahren hat. Gut 1 Million Euro, mit denen krebskranke Kinder und ihre Familien unterstützt werden. SWR1 Sonntagmorgen-Reporterin Paula Zeiler hat uns davon erzählt.

0: 9.48 Uhr.
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0: Sommerferien, das heißt für viele raus aus dem Alltag, rein ins Abenteuer. Für die Kinder und Jugendlichen der katholischen Gemeinde St. Martin aus Mainz-Finden gehört dazu seit vielen Jahren ein ganz besonderes Ritual, nämlich das gemeinsame Zeltlager in den beiden letzten Ferienwochen. Jetzt gerade sind sie auf einem Zeltplatz in Bexbach im Saarland und SWR1-Reporterin Zoe Wolters hat sich's angeschaut.
2: Ey Jerry, du siehst so toll aus mit deinem Tuch.
3: Jerry kommt mit 10 Kindern im Schlepptau auf die Zeltlagerleiter zugetrottet. Er hat sich ein Tuch um die Haare gebunden, damit die Sonne ihm nicht so auf den Kopf knallt. Er ist 15 Jahre alt und gehört damit zu den ältesten Teilnehmern des Finther Zeltlagers. Ab 14 Jahren gehören die Jugendlichen zum Abenteuerlager. AL sagen sie dazu. Im Zeltlager übernehmen Jerry und die anderen in seinem Alter die ersten Aufgaben, bevor sie irgendwann vielleicht selbst Leiter werden.
4: Also jetzt zum Beispiel jetzt gerade bei dem Spiel merkst du schon, dass du so ein bisschen aufpassen musst auf die Kinder, dass nichts passiert und dass alle da sind. Du musst schon ein bisschen erwachsener werden so.
3: Für die 10-jährige Julia gehört etwas Aufregung und Heimweh am Anfang des Zeltlagers dazu. Aber sie weiß, was hilft.
5: Freunde, kann man ja drüber sprechen. Dann können die sich trösten oder so. Oder auch die Leiter, reden die nochmal richtig drüber.
3: Dann wird es auch schnell besser. Und mit jedem Jahr macht es mehr Spaß, ergänzt die 11-jährige Leonie.
6: Wenn man dann auch bald AL ist und dann irgendwann mal Leiter, das ist wirklich cool.
3: Die Pause ist vorbei und das Geländespiel geht weiter. Die 55 Kinder und Jugendlichen treten hier in Gruppen gegeneinander an. Julia und Leonie sind in Jerrys Gruppe. Bevor sie losziehen, wird aber nochmal durchgezählt.
7: 2, 4, 6, 8, 10, 10.
8: Okay, Benni, bist du motiviert?
7: Ja, natürlich.
8: Auf geht's.
3: Während manche des Leitungsteams an den verschiedenen Stationen auf die Kinder warten, bleiben andere vom Team im Camp. Endlich was essen. Auch im Leitungsteam wird unentwegt irgendein Spiel gespielt. Deswegen wird das Küchenteam heute mal auf Englisch nach noch mehr Nahrung gefragt. Es gibt nicht nur Toastbrot, es wird richtig aufgetischt. Alles, was die Kinder übrig gelassen haben. Kaiserschmarrn und Schmanddessert, gekocht und geplant von Julia. Sie kommt seit 30 Jahren aufs Finther Zeltlager und ist damit Rekordhalterin.
9: Und das ist, glaube ich, auch ganz, ganz wichtig, dass es nicht nur ums Organisieren und ums Arbeiten geht, sondern dass es auch immer darum geht, am Ende des Tages auch nochmal irgendwie zusammen zu feiern und irgendwie eine nette Zeit zu haben.
3: Und so sind es in diesem Jahr 34 ehrenamtliche Leiterinnen und Leiter. Unter ihnen Carlos und Franzi. Sie beide sind mit 21 und 26 Jahren die Hauptverantwortlichen. Sie wissen noch genau, wie sie das Zeltlager als Kind erlebt haben.
10: Ich bin einmal mit ins Zeltlager gefahren und kam dann mit strahlenden Augen wieder nach Hause und habe gesagt, Mama, bitte nächstes Jahr wieder.
3: Es sei wie ein Zuhause, das man sich jedes Jahr liebevoll aufbaut und am Ende wieder in Kisten packt, beschreibt Julia.
9: Man muss sich erstmal 1-2 Tage akklimatisieren, wenn man hierher kommt ins Lager. Man muss sich aber auch genauso erstmal wieder akklimatisieren, wenn man wieder nach Hause kommt, weil es ist eine eigene Welt und ein ganz eigener Alltag.
3: Den ganzen Tag draußen sein, ohne Handys, aber nonstop in Gesellschaft. So richtig Privatsphäre habe man hier kaum, dafür aber Lagerfeuer und Abenteuer.
0: Und viele schöne Erinnerungen an Sommerferien. Wie wir im Lauf der Sendung von vielen von euch gehört haben, die bleiben noch lange präsent. Eine habe ich noch, eine Erinnerung von Friederike Schulz. Sie schreibt, ich war 10 Jahre Köchin bei einer Kinderfreizeit unserer Kirche im Monbachtal im Nordschwarzwald. Es war eine erfüllende Zeit und es war so schön zu sehen, wie es den Kindern gefiel, wie Freundschaften entstanden und was die Kinder für tolle Begabungen an den Tag gelegt haben. Danke fürs Zuhören und fürs Schreiben. Ich bin Katrin Kleinbram. Schönen Sonntag und schöne Ferien.

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1: Um 10 Uhr mit Christina Trautwein. KI-Inhalte müssen ab sofort gekennzeichnet werden. Der Christopher Street Day in Hamburg geht friedlich zu Ende. Das Wetter, Sonne und lockere Wolken im Wechsel, maximal 27 bis 34 Grad. Viele Inhalte, die mit künstlicher Intelligenz erstellt werden, müssen ab heute entsprechend gekennzeichnet sein. Das steht im neuen KI-Gesetz der EU-Kommission. Wiebke Hus mit den Einzelheiten.
2: Durch eine Art Wasserzeichen sollen Nutzer in Zukunft leichter erkennen können, wo und wie die Anbieter KI einsetzen. Außerdem müssen sie darüber informiert werden, ob sie in einem Chat mit einem echten Menschen oder einem Bot sprechen. KI-Anbieter, die ihre Modelle jetzt neu auf den Markt bringen, müssen die Regeln sofort umsetzen. Für Anbieter bereits existierender Modelle wie ChatGPT oder Gemini sollen sie ab Dezember gelten. Fehlt dann eine Kennzeichnung, können gegen die Anbieter Bußgelder verhängt werden. Bis zu 35 Millionen Euro oder 7% des weltweiten Jahresumsatzes eines Konzerns sind möglich.
1: Die USA verzichten nach Angaben von US-Präsident Trump vorübergehend auf weitere Angriffe auf den Iran. Auf seiner Online-Plattform Truth Social schrieb Trump, dass er vom Iran und von weiteren Ländern in der Region darum gebeten worden sei, weil sich eine neue Vereinbarung abzeichne. Dazu gehöre die sofortige Öffnung der Straße von Hormus und ein Ende der nuklearen Bedrohung durch den Iran. Eine solche Vereinbarung müsse jetzt aber schnell erzielt werden. Auch Israel verzichtet laut dem US-Präsidenten vorerst auf weitere Angriffe. Der Christopher Street Day in Hamburg ist in der Nacht friedlich zu Ende gegangen. Zum ersten großen CSD nach dem Anschlag in Berlin vor einer Woche sind laut Polizei rund 300.000 Menschen gekommen. In der Hamburger Innenstadt wurde laut demonstriert und gefeiert. Frau Reinig berichtet.
3: Einhörner, Elfen, Lack, Leder, jede Menge Glitzer und ein Meer von Regenbogenflaggen. Der Hamburger CSD war wieder bunt, laut, kreativ und fröhlich. Aber auch deutlich politisch. Viele waren mit Wut und Trauer im Bauch gekommen. Eine ganz in Schwarz gekleidete Gruppe von Berlin Pride etwa. Drag Queen Olivia Jones hat betont, dass die vielen Solidaritätsbekundungen aus dem politischen Berlin nicht nur leere Worthülsen sein dürften. Die Solidarität der Zivilgesellschaft tue gut und mache Mut, finden viele. Aber das reicht der Community in diesen Zeiten eben nicht mehr. Stark war die Forderung, auch ins Grundgesetz zu schreiben, dass queere Menschen nicht diskriminiert werden dürfen.
1: Der Druck auf den Chef des Fußball-Weltverbandes FIFA, Infantino, wird immer größer. Spaniens La Liga-Boss Tebas fordert jetzt dessen Rücktritt. Der Weltfußball brauche eine neue Führung, die Verbandsstrukturen modernisiere und die Glaubwürdigkeit wiederherstelle, sagte Tebas. Die Pläne Infantinos, Teile der Fußball-Weltmeisterschaften an private Investoren zu verkaufen, bezeichnete er nur als Spitze des Eisbergs. Auch die UEFA, der DFB und der Verband für Nord- und Mittelamerika fordern, dass sich bei der FIFA etwas ändert. Infantino hat seine Pläne inzwischen zurückgezogen. Die Zeit 10.03 Uhr.
4: Zeit für den Verkehrsservice in SW1 Baden-Württemberg. Vorsicht auf der A61 Ludwigshafen Richtung Koblenz zwischen Kreuz Ludwigshafen und Kreuz Frankenthal. Da brennt es auf dem Mittelstreifen zwischen den Leitplanken. A7 Würzburg Richtung Ulm zwischen Dinkelsbühl-Fichtenau und Ellwangen. Hier läuft eine Unfallaufnahme. Die rechte Spur ist gesperrt. 3 Kilometer Stau. Noch ein Nachtrag hier von der A61 Ludwigshafen Richtung Koblenz. Wegen des Brands auf dem Mittelstreifen, also beziehungsweise auf der Leitplanke, da gibt es Sichtbehinderungen. Die linke Spur ist jeweils gesperrt. Hier bitte eine Gasse freihalten für die Rettungs- und Einsatzfahrzeuge. Das war's. Allen unterwegs eine gute Fahrt. Schauen wir aufs Wetter in Baden-Württemberg. Wir haben ein Hochdruckgebiet über dem Norden Deutschlands. Das lenkt trockene und sehr warme Luft zu uns. Man spricht ja auch schon wieder von der nächsten Hitzewelle. Heute Sonne und Wolken im Wechsel. Die Wolken sind locker, es bleibt also freundlich. Nur in Oberschwaben, da gibt es ein bisschen dichtere Wolken. Die Temperaturen steigen dann auf 28 Grad maximal am Titisee bis 34 Grad im Rhein-Neckar-Raum. Dazu nur schwacher Wind. In der Nacht ist es dann locker bewölkt. Tiefstwerte 20 bis 14 Grad. Morgen wird es dann schwül heiß am Montag, auch am Dienstag erstmal Sonne, dann Wolken und jeweils nachmittags und abends örtlich Schauer, teils kräftige Gewitter. Morgen dann bis 37 Grad. Am Dienstag kriegen wir auch die 37 Grad geknackt.
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4: Mit Nabila Tassi. Guten Morgen.
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4: Ja, schönen Sonntag. Eine Sommerwoche bei SWR1. Leute, schauen wir uns heute nochmal an. Einen Hitzeforscher, einen Weltstar des Jazz, einen Polizeipsychologen und einen Autor hatten wir da und eine Finanzcoachin. Dani Patum ist Diplom-Ökonomin. Sie will vor allem Frauen dazu anregen, sich mit den eigenen Finanzen auseinanderzusetzen. Warum eigentlich? Können Männer das etwa naturgemäß besser?
5: Männer haben durch die Sozialisation, durch die gesellschaftlichen Gesetze und das gesellschaftliche Klima bessere Voraussetzungen, Startvoraussetzungen und Frauen nicht. Frauen sind eher ein bisschen abgehängt, was das Finanzielle betrifft und wurden ja über Gesetze jahrzehntelang, jahrhundertelang finanziell entmündigt. Und ich hole das mit Frauen auf.
4: Ja, und wie sie das macht, davon hören wir gleich mehr von Dani Patum in SWR1 Leute der Woche.
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0: Nochmal kurz der SWR1 Baden-Württemberg Verkehrsservice. Wir haben neue Gefahrenstellen. Vorsicht auf der A81 Stuttgart Richtung Singen in Höhe Böblingen-Hulb. Gefahr durch ein brennendes Fahrzeug auf der rechten Spur. Und Vorsicht auch auf der B33 Singen Richtung Konstanz in Höhe dem Abzweig nach Hengne. Da ist eine ungesicherte Unfallstelle. Hier bitte vorsichtig fahren.
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0: Don't give me that, the bus horse, 13 Minuten nach 10 in SWR 1 Baden-Württemberg, Leute der Woche. Dani Partum ist Diplom-Ökonomin und Finanzcoachin mit ihrem Portal Geldfrau. Frauen können Finanzen, will sie vor allem Frauen dazu anregen, sich mit den eigenen Finanzen auseinanderzusetzen. Diese Woche war Dani Partum in SWR 1 Leute bei Nicole Köster. Eigentlich war sie mal Wirtschaftsjournalistin. Warum ist ihr das eigentlich nicht geblieben?
1: Das Wichtigste war eigentlich Frust. Ich war ja Wirtschaftsjournalistin, habe ganz viel über Banken, über Ursachen von Finanzkrisen geschrieben, Verbraucherschutz und habe gemerkt, dass ich mit meiner Berichterstattung, die teilweise investigativ war, im Grunde nichts verändern kann. Bei den Banken hat sich nach der Finanzkrise nicht groß etwas verändert. Und das hat mich tatsächlich sehr frustriert. Und dann kam noch die Zeit dazu, dass Journalistinnen und Journalisten damals entlassen wurden. Stellen wurden abgebaut. Es hatte so den Eindruck, Journalismus braucht niemand. Wer zahlt noch für den Journalismus? Da dachte ich mir, ich will das alles nicht mehr. Das guckt zu sehr in mich rein. Das ist zu negativ. Ich will was Positives machen. Und deswegen bin ich Finanzcoach geworden dann letzten Endes.
2: Ja, und da bieten Sie jetzt Online-Kurse an, speziell für Frauen. Das heißt, Männer können besser mit Geld umgehen?
1: Nein, auf keinen Fall. Nein. Männer haben durch die Sozialisation, durch die gesellschaftlichen Gesetze und das gesellschaftliche Klima bessere Voraussetzungen, Startvoraussetzungen. Frauen nicht. Frauen sind eher ein bisschen abgehängt, was das Finanzielle betrifft und wurden ja über Gesetze jahrzehntelang, jahrhundertelang finanziell entmündigt. Und ich hole das mit Frauen auf. Also ich setze sie quasi ein bisschen auf die Überholspur und zeige ihnen, wie sie selbstbestimmt und vor allen Dingen selbst ermächtigt sich um ihr Geld kümmern können. Männer können nicht besser mit Geld umgehen, auf keinen Fall. Die sind einfach selbstbewusster damit, aber sie können es nicht besser.
2: Wo im Alltag stellen Sie denn fest, dass dieses Thema Frauen und Finanzen immer noch vorurteilsbehaftet ist? Das sagen Sie.
1: Eigentlich ständig. Frauen verdienen ja weniger für den gleichen Job. Also wir haben ja Gender Pay Gap. Selbst wenn unser Bundeskanzler darüber spricht, wie Alleinerziehende, es geht jetzt um den Unterhaltsvorschuss ganz konkret, dass Frauen, wenn sie dann eben den Unterhaltsvorschuss beantragen und bekommen, dass sie doch dann bitte mehr arbeiten gehen können. Das zeigt einfach, dass gerade Mütter und Frauen in der Gesellschaft doch eher abgewertet werden. Und das ist für mich, das zeigt sich, da zeigt es sich allein bei solchen gesellschaftlichen Diskussionen, zeigt es sich schon. Und dass natürlich Frauen, wie automatisiert, wenn sie Mütter werden, in Teilzeit gehen, dass sie weniger Ressourcen haben, dass sie in wenigen politischen
2: die Rente. Ja.
1: Ämtern sitzen, dass sie viel niedrigere Renten bekommen. Also da gibt es ganz viele Alltagserscheinungen oder so wie unser Leben eben ist, dass ich an jedem ansetzen kann mit dem Hebel. Frauen und Finanzen sind für Frauen so ein wichtiges Thema, auch für die Gesellschaft, für Familien, für Beziehungen. Es spiegelt sich ja überall.
2: Ein Hebel ist ja oft Motivation, Anreize zu schaffen. Mhm. Wie sehen denn Ihre Anreize aus, dass Sie sagen, naja, sich mit Vermögensaufbau, mit Vorsorge, mit den eigenen Finanzen zu beschäftigen, das kann auch Spaß machen?
1: Es macht deswegen Spaß, weil es Eigenfürsorge ist. Wenn wir uns um unser Geld kümmern, kümmern wir uns immer um uns. Und wir lernen, die Dinge zu verstehen. Unser Leben durchzieht ja die Wirtschaft, durchzieht Geld. Wenn wir das besser verstehen, dann können wir es besser kontrollieren. Dann fühlen wir uns sicherer, dann fühlen wir uns selbstbestimmter. Und was macht mehr Spaß, als Dinge zu verstehen und dann die Dinge auch gestalten zu können? Erst wenn wir in einer kontrollierten, gestaltenden Position sind, dann macht das Leben doch richtig Spaß, dann empfinden wir eine Leichtigkeit und eine Lebensfreude.

0: 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Über den klugen Umgang mit Geld ging es diese Woche am Mittwoch in SWR 1 Leute mit Dani Partum. Sie ist Ökonomin und Finanzcoachin, will vor allem Frauen motivieren, sich effizienter mit ihren Finanzen auseinanderzusetzen. Im Leute-Gespräch mit Nicole Köster gab es viele Fragen der SWR 1 Hörerinnen und Hörer. Christa Beuter zum Beispiel, die wollte wissen, wo bekomme ich überhaupt ETFs, also diese Finanzprodukte, her? Online, bei der Bank oder beim Finanzdienstleister?
1: Nicht über einen Finanzdienstleister, sondern entweder über Ihre Bank im Online-Banking, also das können Sie nur zu Hause machen, wie Sie jetzt vor dem Rechner auch sitzen oder gesessen haben, bei einem Broker. Ein Broker ist die Tür zur Börse, aber hat keine Bankdienstleistungen wie ein Girokonto oder dort können Sie auch keine Kredite aufnehmen. Also Online-Bank oder ein Broker und dann eröffnen Sie dort ein Depot. Das geht meistens mit Video-Ident oder manchmal auch mit anderen Sicherungsverfahren. Eröffnen wir ein Depot, da müssen Sie verschiedene Fragen beantworten. Aber das ist relativ schnell gemacht, sollte mindestens, manchmal geht es ganz schnell innerhalb von wenigen Minuten, manchmal dauert es aber auch ein paar Tage. Und dann können Sie innerhalb des Depots aus dem Depot heraus, im Grunde vereinfacht gesprochen, ETFs, Anleihen, Aktien, alles Mögliche erwerben, was eben in Wertpapierform abgebildet ist. Und dazu brauchen Sie aber eine Kennnummer, weil meistens, also jedes Wertpapier hat eine Kennnummer, eine Wertpapier-Kennnummer, WKN abgekürzt. Und die sollten Sie kennen, weil die Fonds nicht immer so heißen oder abgebildet werden bei der Bank oder beim Broker, wie sie tatsächlich hinterlegt sind.
2: Okay, die Nummer ist ganz wichtig.
1: Die Nummer ist ganz wichtig, damit Sie auch wirklich das innen haben und bekommen, was Sie wollen.
2: Sicher auch noch eine wichtige Frage, die man ganz zu Anfang klären muss. Was ist denn die richtige Bank? Also wonach sollte ich die aussuchen? Da gibt es ja auch Unterschiede bei den Gebühren beispielsweise.
1: Ja, also bei den Online-Banken, wenn wir investieren, achten wir darauf, dass wir möglichst keine Depotgebühren bezahlen. Das ist aber jetzt mittlerweile fast überall so, dass keine Depotgebühren mehr bezahlt werden. Dass die Ausführungen, also pro Handel, pro Kauf von einem Anteil, wirklich niedrige Kosten hat. Möglichst 1 Euro roundabout, wenn nicht sogar weniger. Sparpläne werden meistens sogar gratis bespart werden können. Das ist der eine Punkt, die Kostenseite. Aber auch, wo ist der Sitz der Bank? Ich würde Europa, Deutschland vor allen Dingen bevorzugen, damit, wenn irgendwas schief geht, Sie auch in Ihrer Landessprache prozessieren können, im Zweifel gegen die Bank. Wichtig ist auch, wie die Bank kommuniziert mit Ihnen, ob Sie anrufen können. Das ist mir wichtig, dass ich dann noch mit jemandem sprechen kann. Ob das nur per E-Mail geht, die Kommunikation mit der Bank. Das sind so Kriterien, die ich abklopfen würde. Also Firmensitz, Kommunikation und die Kosten. Das wären so für mich die drei Hauptpunkte.
2: Bei den Kosten, wichtiger Punkt da, dann Abgeltungssteuer, Kapitalertragssteuer. Also der Staat verdient ja auch noch mit.
1: Gut,
2: also,
1: das ist dann die andere Schleife, die ist aber unabhängig von den Staaten. Ja, der Staat möchte immer gern was, zumindest von diesen Formen, also von Zinsen, von Aktien, von Aktien-ETFs, von Dividenden haben 25% Abgeltungssteuer oder Kapitalertragssteuer. Bei anderen will er nicht so viel haben, wenn wir eine Immobilie nach 10 Jahren verkaufen, will der Staat nichts von dem Gewinn haben. Auch wenn Sie Gold nach einem Jahr verkaufen, ist das auch kapitalertragssteuerfrei oder Kryptowährungen, Kryptogeld sind auch nach einem Jahr Haltedauerertragssteuerfrei, kapitalertragssteuerfrei. Also ja, den Staat muss man immer auch mit im Hinterkopf haben. Und das ist auch ein Punkt, worüber wir gesellschaftlich reden müssten. Können wir bitte, so wie das in den USA ist, ich bin kein Fan der USA, aber das machen sie gut, so ein Depot haben, wo wir die Wertpapiere, die in diesem Depot liegen, lassen wir wirklich steuerfrei, bis sie in der Auszahlungsphase sind. Das fände ich richtig gut. Das wäre wirklich mal ein guter Schritt. Das Aktiendepot, was jetzt kommen soll, das Altersvorsorgedepot, hat einige Züge davon, aber es ist noch nicht ganz so, wie ich mir das gerne wünschen würde.
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0: Jetzt haben wir es gleich 10:30. SWR1 Baden-Württemberg, der Verkehrsservice mit einer Gefahrenstelle. Bitte vorsichtig auf der A81 Heilbronn Richtung Stuttgart zwischen Ludwigsburg Nord und Ludwigsburg Süd. Da steht ein defektes Fahrzeug auf der rechten Spur. Vorsicht auch auf der A81 Stuttgart Richtung Singen in Höhe Böblingen-Hulb. Da Gefahr durch ein brennendes Fahrzeug auf der rechten Spur. Dann die Staus A61 Koblenz Richtung Ludwigshafen zwischen Kreuz Frankenthal und Kreuz Ludwigshafen. 4 Kilometer Stau. Hier eine Verzögerung von bis zu einer Viertelstunde. A7 wird Richtung Ulm, zwischen Dinkelsbühl-Fichtenau und Ellwangen. Hier läuft eine Unfallaufnahme, da ist die rechte Spur gesperrt, 6 Kilometer Stau, über eine halbe Stunde länger. A8 Stuttgart Richtung München, zwischen Eichelberg und der Raststätte Grödingen Süd, 2 Kilometer Stau, hier 10 Minuten Verzögerung. A81 Stuttgart Richtung Singen, zwischen Böblingen-Sindelfing und Ehningen, da brennt ein Fahrzeug, hier aktuell 4 Kilometer Stau, Verzögerung bis zu 20 Minuten. Und die B14 Schwäbisch Hall Richtung Feuchtwangen in Höhe Untermünkheim, Steigenhaus, Autobahnzubringer A6 B19. Der ist nämlich gesperrt wegen, oder beziehungsweise die B14 gesperrt wegen einer Unfallaufnahme. Und zum Schluss die Schweiz, A2 Luzern Richtung Gotthard zwischen Bassen und Göschenden. 3 Kilometer Stau nach Süden hin vor dem Gotthardtunnel. Hier Verzögerung eine halbe Stunde. Das war's. Allen unterwegs eine gute und sichere Fahrt. Alles zusammengefasst haben wir bei uns jederzeit auf swr1.de. So, und dann sind wir auch schon beim Wetter mit unserem Hartmut Mühlbauer im SWR1 Wetterstudio. Hallo Hartmut.
1: Hallo.
0: Das Thema Hitze, das beschäftigt uns in diesen Tagen wieder. Wie sieht's denn heute aus? Wird es sehr heiß und unangenehm werden?
1: Also heute ist mal ein Tag Pause in dieser Hitzeschlacht und Schwüleschlacht vor allem, die wir ausgesetzt sind. Heute ist die Luft relativ klar und auch nicht so feucht, also trockene Luft. Mit einer Mischung aus Sonne und Wolken, und da gibt's jetzt nur noch am Bodensee ein paar dichtere Wolken, sonst ist es eigentlich ziemlich freundlich und das bleibt's auch tagsüber. Die Temperaturen sind dann zwar am Nachmittag schon wieder hoch mit 34 Grad am Rhein, zum Beispiel in der Kurpfalz oder auch am unteren Neckar, und 28 Grad im Schwarzwald und auf der Alb. Ganz so hoch wie die letzten Tage ist es nicht, und vor allem ist halt heute zumindest die Schwüle nicht da.
0: Ja, da sieht man, eine gewisse Gewöhnung hat schon stattgefunden, also sowas wie 28 bis 34 Grad, da hätte man ja eigentlich mal gesagt, wow, wird ganz schön heiß heute, aber die nächsten Tage, da legen wir noch eins drauf, kann das sein?
1: Das ist tatsächlich so, das ist 31 bis 37 Grad heiß in den nächsten beiden Tagen. Das ist nicht nur die Hitze, da zählt ja jedes Grad, sondern auch die Schwüle, die Feuchtigkeit steigt an, und das ist dann wirklich schwer erträglich. Da bilden sich dann auch Quellwolken neben dem Sonnenschein, das gilt für morgen und am Dienstag, und dann auch örtlich Schauer und teils kräftige Gewitter, auch zumindest stellenweise mit Unwettercharakter. Also der Wochenstart ist ziemlich anstrengend.
0: Danke dir, Hartmut, und wir sprechen dann in einer Stunde nochmal. Bis dahin.
1: Bis gleich.

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1: Gerade gehört, die nächste Hitzewelle ist da. Wir streifen ja dann morgen wieder die 37-Grad-Marke in Baden-Württemberg. Und deshalb haben wir uns diese Woche mal Gedanken gemacht, was passiert eigentlich bei der Hitze in unserem Körper. Dazu hatten wir Clemens Becker in Leute, Arzt, Geriater und Versorgungsforscher am Uniklinikum Heidelberg.
2: Das Herz muss mehr arbeiten. Die Blutgefäße der Haut werden verstärkt durchblutet und kann das bedeuten, eben, dass dann tatsächlich umgesteuert wird und die inneren Organe wie die Leber, die Niere, andere Organe, das Gehirn weniger durchblutet werden und mehr Blut zur Haut transportiert wird.
1: Ja, wir hören gleich noch mehr zu den Gesundheitsrisiken und was im Körper bei Hitze passiert. In SWR1 Leute der Woche mit Clemens Becker.
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0: SWR1 Baden-Württemberg. Leute der Woche, der Arzt Clemens Becker ist Geriater und Versorgungsforscher am Universitätsklinikum Heidelberg und sein Thema ist Hitze, dazu forscht er. Und die beschäftigt uns ja nun wieder. Wir stecken mitten in einer neuen Hitzewelle, erreichen in dieser Woche dann auch wieder die 37 Grad morgen und übermorgen, Außentemperatur, Grad Celsius natürlich. Und diese Woche war Clemens Becker bei Jens Wolters in SWR1 Leute und hat erklärt, was in unserem Körper an solchen sehr heißen Tagen passiert.
1: Also es gibt eine kritische Grenze sicherlich bei 30 Grad Innentemperaturen vor allem oder wenn man draußen ist eben entsprechend auch, wo es eben dann für viele Menschen eine steigende Belastung ist. Und dann gibt es so im Bereich jetzt natürlich, wenn man dann 37 Grad eben im Außenumfeld hat, nochmal andere Reaktionen des Körpers. Also grundsätzlich ist es so, dass egal, ob wir ruhig auf dem Stuhl sitzen oder in Bewegung sind, der Körper immer Wärme produziert. Es gibt ein Gleichgewicht, in dem wir uns befinden, das meistens eben so zwischen 36,5 und 37,5 Grad eben gehalten wird. Und dafür ist die Wärmeproduktion für unseren ganzen Stoffwechsel wichtig. Und was jetzt passiert ist, wenn von außen sehr stark eben thermische Energie hinzugeführt wird, also Hitze, ist, dass unter anderem das Herzzeitvolumen gesteigert werden muss. Das Herz muss mehr arbeiten. Die Blutgefäße der Haut werden verstärkt durchblutet und das kann dann schnell 20, 30, 40% eben auch mehr werden. Und bei Temperaturen, die dann eben zum Beispiel, wie wir es Ende Juni hatten, kann das bedeuten eben, dass dann tatsächlich umgesteuert wird und die inneren Organe wie die Leber, die Niere, andere Organe, das Gehirn weniger durchblutet werden und mehr Blut zur Haut transportiert wird. Und das bedeutet dann, dass für Menschen, die eben gewisse Einschränkungen haben, daraus Probleme resultieren können. Das andere, was man unbedingt beachten sollte, ist eben, dass wenn man Wärme an die Haut abtransportiert, wird das ja mit dem Ziel gemacht, dass eben wir auch schwitzen. Mhm. Unter extremen Bedingungen kann das so sein, dass bis zu einem Liter Schweiß pro Stunde produziert wird. Und wenn jemand zum Beispiel beim Sport oder bei schwerer körperlicher Arbeit eben sehr starker Hitze exponiert ist, kann das bedeuten, dass jemand 5, 6, 7 Liter Wasser zusätzlich am Tag zu sich nehmen muss, um das auszugleichen.
2: Jeder geht irgendwie mit Hitze anders um. Woran liegt das, dass Sie zum Beispiel ja sagen, 30 Grad mache ich noch locker mit, auch ein bisschen drüber und ich das Gefühl habe, irgendwie bei 28 Grad funktioniert mein Körper schon nicht mehr auf 100%.
1: Gut, ein Teil davon ist kulturelle Adaptation. Also zum Beispiel, wir haben das Glück, eine Sauna zu haben. Insofern ist das, wenn man regelmäßig in die Sauna geht, so eine Art Training, dass man eben auch mit wärmeren Temperatur besser umgehen kann. Teilweise sind das genetische Faktoren. Also Menschen, die zum Beispiel jetzt in Südeuropa leben, haben sicherlich eine andere Wärmeempfindung auch als wir, die wir nördlich der Alpen leben. Also genetische Faktoren, aber auch Anpassung, Training spielen da eine wichtige Rolle.
2: Woran merke ich es, dass meinem Körper zu heiß ist, dann spricht man ganz schnell von körperlichen Hitzeschäden. Dann haben wir eine Erschöpfung, die wir feststellen, einen Kollaps, Hitzschlag, Sonnenstich, Hitzekrämpfe. Sind das Dinge, die ich alle noch alleine in den Griff bekommen kann? Ab welchem Punkt sollte ich medizinische Hilfe in Anspruch nehmen?
1: Das ist tatsächlich was, was in der Kommunikation, auch der öffentlichen Medien, denke ich, zu kurz kommt. Also für mich sind absolute Warnsignale, wenn jemand Fieber bei Hitze entwickelt, also über 38 Grad, da sollte man unbedingt dann eben den Hausarzt oder jemand medizinischem Sachverstand eben verständigen. Das andere wäre, wenn unter Hitze eben die Herzfrequenz über 100 ansteigt, heißt das in der Regel, dass zu wenig Wasser im Körper vorhanden sind oder wenn der Blutdruck unter 100 Millimeter absinkt. Das sind die drei Dinge, die ich jedem Laien in solchen Situationen auch raten würde, das immer wieder zu kontrollieren. Und wenn da was nicht stimmt, dann ist es sozusagen eine gelbe Flagge und dann sollte man eben von außen Rat holen.
0: Gleich noch mehr zu dem Thema mit Clemens Becker zum Thema Hitze.

0: Sorry, Kylie. Wir müssen kurz auf die Straße. Vorsicht bitte auf der A5 Karlsruhe Richtung Frankfurt in der Einfahrt Heidelberg-Schwetzingen. Da sind Fahrradfahrer auf der Fahrbahn unterwegs. Hier bitte vorsichtig fahren. A5 Karlsruhe Richtung Frankfurt in der Einfahrt Heidelberg-Schwetzingen. Da sind Fahrradfahrer unterwegs. Clemens Becker ist Altersmediziner. Er leitet die Abteilung Digitale Geriatrie an der Uniklinik in Heidelberg. Mit ihm hat Jens Wolters in SWR1 Leute über die überdurchschnittliche Hitze der vergangenen Tage gesprochen und die auch in den nächsten Tagen noch kommt. Und wie können wir besser damit umgehen? Clemens Becker hat deutlich gemacht, was sich im Alter an heißen Tagen dann auch nochmal verändert.
1: Ein großes Thema ist, dass wenn wir älter werden, halt vor allem Menschen ab 75 oder 80 eben, wir nennen das Frailty, also dass man vulnerabler wird, egal ob das thermische Belastung oder mechanische oder andere Belastungen sind, dass man nicht so viel Pufferkapazität eben mehr wie früher hat. Und das heißt also, dass alle Störreize, die von außen, und Hitze wäre eben ein Beispiel dafür, eben nicht mehr so gut vom Körper verarbeitet werden können. Und das bedeutet schon, dass man sich anders darauf vorbereiten muss. Also jetzt zum Beispiel im Juni sind mehr als 5000 Menschen eben durch die Hitze gestorben und mehr als 80% davon waren ältere Menschen. Aber das sind eben nicht nur Pflegeheimbewohner, sondern viele Menschen, die eben auch zu Hause leben. Und da gibt es eine ganze Reihe von Dingen, die man beachten sollte.
2: Bei älteren Menschen gibt es da dann auch oft, dass dieses Durstgefühl nachlässt. Ist das dann zum Beispiel so ein Punkt, der das Ganze so gefährlich macht? Wäre es dann ratsam, einen Trinkprotokoll zu erstellen?
1: Das kann ein Weg sein. Also grundsätzlich ist es so, dass jeder Mensch ungefähr unter Normalbedingungen etwa so 1,5 Liter Flüssigkeit braucht. Die Frage ist immer, wie viel Flüssigkeit nehme ich auch über die Nahrung zu mir? Also wenn ich zum Beispiel Melonen oder eine Gurke esse, dann ist das natürlich ganz anders. Und dann ist es so, dass bei der quasi Verstoffwechslung von Kohlenhydraten auch im Körper selber Wasser entsteht. Solange ich gut esse, kriege ich ungefähr 1 Liter Wasser über die Nahrung und kann das Ganze dann eben mit Getränken ergänzen und habe dann einen ausreichenden Wasserhaushalt, um eben entsprechend die Giftstoffe und andere Dinge zu eliminieren oder was ich eben über das Schwitzen dann eben auch verliere. Das ist so ein Teil davon. Die anderen Teile sind aber eben, dass viele ältere Menschen zum Beispiel Bluthochdruck haben, Herzprobleme, Diabetes, andere Dinge, und das muss natürlich dann eben auch mitbedacht werden. Und ein riesiges Thema ist das Thema Medikamente, weil es viele Medikamente gibt, die zum Beispiel das Schwitzen komplett eben blockieren. Und wenn man nicht mehr schwitzen kann, dann kann es eben zu so einem Wärme, einem Hitzestau im Körper kommen, und das ist ultra gefährlich.
2: Ja. Da geht es ja dann auch um Dinge wie Blutverdünner, Entwässerungstabletten, die ja dann eine gravierendere Wirkung haben könnten an heißen Tagen, oder?
1: Absolut. Also die Aussage ist ganz klar, die jeder, der ein oder mehrere Medikamente chronisch einnimmt, sollte wissen, ob diese Medikamente bei Hitze angepasst werden müssen. Punkt. Und wir hatten mal vor einigen Jahren das Ziel, dass es eine sogenannte Klimavisite gibt, halt, dass eben im Frühling, im zweiten Quartal, zum Beispiel im Mai mal geguckt wird und man das mit dem zuständigen Arzt dann eben auch durchspricht. Aber leider funktioniert das nicht halt. Das ist wirklich ein Riesenthema. Vor 2 Wochen hat eine Kollegin von Ihnen beim Bundesamt für Arzneimittelsicherheit angefragt, ob nicht in jedem Beipackzettel dieses Thema Hitze aufgenommen werden soll. Die Auskunft des Bundesamtes war, braucht man nicht. Das ist kompletter Unsinn. Es gibt Medikamente, wo man das als Laie nicht wissen kann, wie potenziell gefährlich das ist. Also zum Beispiel gibt es Medikamente bei Harninkontinenz, wo man nicht mehr schwitzen kann durch die sogenannte Anticholinergen-Nebenwirkung. Es gibt Opiat-Schmerzpflaster halt, wenn die bei großer Hitze aufgebracht werden, können die 4- oder 8-fache Dosis verabfolgt werden. Da kann man an einer Überdosierung eben dieses Medikamentes potenziell sterben. Wenn jemand insulinspritzender Diabetiker ist, dann ist es so, dass das Insulin häufig dann schneller anflutet und im schlimmsten Fall eine Hypoglykämie auftreten kann. Also da würde ich jeden Patienten, aber auch jeden Arzt vor allem auffordern, das in Ruhe durchzusprechen. Und wenn die Temperaturen draußen 35 Grad und mehr sind, dann muss das bedacht werden und viele Dinge müssen angepasst werden. Das gehört einfach dazu. Das ist unsere Pflicht als Ärzte, das durchzugehen. Letzte Info dazu. Vor 2 Wochen ist eine neue Liste dazu, die sogenannte Kalor-Liste, eben veröffentlicht worden von der Universitätsklinik Köln. Da ist der allerneueste Stand eben, was man dazu wissen sollte, eben unmittelbar zugänglich. Das kann jeder Arzt, jeder Apotheker und gegebenenfalls auch jeder Laie mal angucken, ob da möglicherweise problematische Sachen dabei sind.
0: Ja, Clemens Becker hat es gerade gesagt. Die angesprochene Liste, auf der der Umgang mit Medikamenten an heißen Tagen steht, danach hat uns nämlich eben auch gerade SWR1-Hörerin Yvonne Achtermann aus Klingenmünster gefragt. Sie hat nämlich den Verdacht, dass ihr Nachbar hier schlecht eingestellt ist. Also diese Liste heißt Calor-Liste und ist im Internet zu finden. Calor, C-L-A-O-R. Und bei der Hitze ist es nämlich auch ganz wichtig, dass wir aufeinander achten, so wie Yvonne auf ihren Nachbarn. Danke dafür, Yvonne. Einen schönen Sonntag.

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1: Um 11 Uhr mit Christina Trautwein. In der EU ist eine neue Diskussion über den Schutz der Grenzen entfacht. Fußballnationalspieler Amiri bleibt bei Mainz 05. Das Wetter, Sonne und lockere Wolken im Wechsel, maximal 27 bis 34 Grad. In der Europäischen Union gibt es neuen Streit über die Asylpolitik. Grund sind die Zehntausenden Marokkaner, die in der vergangenen Woche zwischenzeitlich in die spanische Exklave Ceuta gekommen waren. Übermorgen wollen die Innenminister der EU-Staaten in einer Videokonferenz über die Vorfälle an der nordafrikanischen Küste sprechen. Aus der Nachrichtenredaktion Verena Hartges.
2: Die Dringlichkeitssitzung haben 22 der 27 Mitgliedstaaten gefordert. In einem gemeinsamen Brief, den auch Kanzler Merz unterschrieben hat, heißt es, die Geschehnisse in Ceuta verlangten eine unverzügliche und koordinierte europäische Antwort. Ähnlich äußerte sich Außenminister Wadephul in der Bild am Sonntag. Er sprach von einem absoluten Stresstest, bei dem auch deutlich geworden sei, wie anfällig der Kontinent sei. Gesprächsbedarf hat aber auch der spanische Ministerpräsident Sanchez. Er kritisierte unter anderem, dass Italien das Schengen-Abkommen für Reisen nach Madrid für einen Monat ausgesetzt hat.
1: In Griechenland haben sich mehrere Waldbrände ausgeweitet. Rund 60 Kilometer westlich von Athen mussten Anwohner und Urlauber aus vielen Ortschaften in Sicherheit gebracht werden. Anna Giordano berichtet.
3: Mehr als 500 Feuerwehrleute, unterstützt von Teams aus Frankreich und Rumänien, kämpften am Boden gegen die bis zu 20 Meter hohen Flammenwände. Bagger schlugen Schneisen, um das Feuer zu bremsen. 500 Hektar Land sollen in der Gegend inzwischen verbrannt sein. Die Polizei hat zwei Verdächtige wegen mutmaßlicher Brandstiftung festgenommen. Auch weiter westlich, am Golf von Korinth und auf der Halbinsel Peloponnes, haben sich die Feuer ausgeweitet. Die Einsatzkräfte hoffen nun auf leicht nachlassenden Wind, damit die Löschflugzeuge wieder eingreifen können.
1: Viele Inhalte, die mit künstlicher Intelligenz erstellt werden, müssen ab heute entsprechend gekennzeichnet werden. Das steht im neuen KI-Gesetz der EU-Kommission. Nutzer sollen durch eine Art Wasserzeichen leichter erkennen können, was mit KI erstellt wurde oder ob sie in einem Chat mit einem echten Menschen oder einem Bot sprechen. Die Regeln gelten ab sofort für Anbieter neuer KI-Modelle. Für solche, die schon auf dem Markt sind, wie ChatGPT oder Gemini, ab Dezember. Fußballnationalspieler Nadim Amiri bleibt bei Mainz 05. Das hat er bei einem Fan-Event der 05er am Abend bestätigt, nachdem es zuletzt immer wieder Gerüchte über einen Wechsel gab. Amiris Vertrag bei den Mainzern läuft noch bis 2028. Der berühmte nepalesische Extrembergsteiger Nirmal Pujar ist im pakistanischen Karakorum-Gebirge ums Leben gekommen. Er wurde mit 9 weiteren Menschen in einer Lawine verschüttet. Pujar war der erste Mensch, der jemals alle 14 Achttausender innerhalb einer Saison ohne Sauerstoffmaske bestieg. Eine Serie über dieses Abenteuer hatte ihn weltweit bekannt gemacht. Die Zeit 11.03 Uhr.
4: 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Wir schauen auf die Straßen A7 Füssen Richtung Ulm. Jetzt haben wir noch mal eine Neuigkeit hier. Fangen wir noch mal von vorne an mit einer Gefahrenstelle. A7 Füssen Richtung Ulm zwischen Kempten-Leubers und Dietmannsried. Hier Gefahr durch verschmutzte Fahrbahn und ausgelaufenem Kraftstoff. Wir bleiben auf der A7 Füssen Richtung Ulm zwischen Memmingen Süd und Dettingen. 7 Kilometer Stau, hier 20 Minuten Verzögerung. Die A7 Würzburg Richtung Ulm zwischen Dinkelsbühl-Fichtenau und Ellwangen. Hier läuft eine Unfallaufnahme, die rechte Spur weiterhin gesperrt. Inzwischen 8 Kilometer Stau und 45 Minuten Verzögerung. A8 Stuttgart Richtung München zwischen Eichelberg und Raststätte-Gröbingen Süd. 5 Kilometer stockender Verkehr, hier eine Viertelstunde Verzögerung. Dann die A81 Stuttgart Richtung Singen zwischen Böblingen-Sindelfingen und Ehningen. Bergungs- und Reinigungsarbeiten sind hier im Gange. Der rechte Fahrstreifen ist gesperrt. 3 Kilometer Stau, 20 Minuten Verzögerung. Bundesstraße B14, Schwäbisch Hall Richtung Feuchtwangen in Höhe Untermünkheim, Steigenhaus Autobahnzubringer A6 B19. Hier gibt's eine Sperrung wegen einer Unfallaufnahme. Und zuletzt der Blick in die Schweiz. A2 Luzern Richtung Gotthard zwischen Amsteg und Göschnen. Inzwischen 4 Kilometer Stau vor dem Gotthard Richtung Süden. Verzögerung hier 40 Minuten. Information, die Einfahrt Göschnen ist gesperrt. Also nicht raus und wieder reinfahren. Das funktioniert nicht. Danke, das war's. Allen unterwegs eine gute Fahrt und alles zusammengefasst bei uns wie immer jederzeit auf swr1.de. Schauen wir mal auf die aktuelle Wetterlage in Baden-Württemberg. Es ist fast überall sonnig im Land, um die 24 Grad, was jetzt so in diesen Hitzetagen um die Zeit schon fast angenehm ist. Es wechseln sich Sonne und Wolken ab. Die Wolken bleiben locker, es bleibt meist freundlich. In Oberschwaben, da können die Wolken ein bisschen dichter sein. Ansonsten 28 Grad bis maximal 34 sind heute drin. Dafür ist es heute nicht so schwül. Es weht dazu ein schwacher und mäßiger östlicher Wind. Die Nacht bleibt dann bewölkt. Tiefstwerte 20 bis 14 Grad. Morgen kommt dann die schwüle Hitze am Montag und am Dienstag wieder zurück. Dann bleibt es erstmal sonnig, dann kommen Wolken jeweils nachmittags und abends. Können dann auch Schauer und teils kräftige Gewitter dazukommen. 31 bis 37 Grad die Maximaltemperaturen.
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4: Mit Nabila Tassi. Schönen Sonntagvormittag. Nils Landgren gehört zu den erfolgreichsten Jazzmusikern Europas, Schwede, Posaunist, und sein Markenzeichen ist seine rote Posaune, sein Spitzname deshalb Mr. Redhorn. 70 Jahre alt, seit 50 Jahren auf der Bühne und auf der ganzen Welt unterwegs. Mit Posaune im Rampenlicht zu stehen, das ist nicht unbedingt selbstverständlich.
5: Ich wollte immer einfach vorne stehen. Ich wollte gerne zeigen, dass, hey, man kann auch mit Posaune und Gesang ganz vorne stehen und man kann sogar ein bisschen Erfolg haben. Mhm. Und weil alle haben zu mir gesagt, hey, setz dich hinten und halt die Klappe, weil das wird nie funktionieren. Das hat aber funktioniert, weil man darf ja nicht aufgeben.
4: Ja, und wie das geht, warum Nils Landgren nie aufgegeben hat, das hören wir gleich in SWR 1 Leute der Woche. Schönen Sonntag.
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0: 18 Minuten nach 11 haben wir es. SWR 1 Baden-Württemberg, Leute der Woche. Und jetzt kommen wir zu Nils Landgren. Der gehört zu den erfolgreichsten Jazzmusikern in Europa. Sein Markenzeichen seit vielen Jahren, die Rote Posaune. Die hat ihm den Spitznamen Mr. Redhorn eingebracht. Dabei lässt sich der Mann stilistisch wirklich schwer festnageln. Er beherrscht Funk, Pop, Balladen, vieles mehr. Auch Weihnachtslieder übrigens, dafür kennen ihn viele. Diese Woche war Nils Landgren in SWR 1 Leute zu Gast. Und eigentlich wollte der Mann ja immer Popstar werden. Ja, warum ist er dann eigentlich doch anders abgebogen?
1: Weil ich habe ja verstanden, dass also Popstar mit Posaune, das ist vielleicht nicht in dem hundertprozentigen Sinne machbar. Aber man kann ja trotzdem ein Star werden. Das muss ja nicht unbedingt ein Popstar sein. Und ich glaube, dass für mich, ich wollte immer einfach vorne stehen. Ich wollte gerne zeigen, dass, hey, man kann auch mit Posaune und Gesang ganz vorne stehen und man kann sogar ein bisschen Erfolg haben. Mhm. Und weil alle haben zu mir gesagt, hey, setz dich hinten und halt die Klappe, weil das wird nie funktionieren. Das hat aber funktioniert, weil man darf ja nicht aufgeben.
0: Hat dich sowas angespornt, wenn Leute gesagt haben, nein,
1: klar, jetzt, natürlich.
0: Vergiss es mit deiner Posaune, das wird nichts.
1: Natürlich, natürlich. Und am Anfang, als ich anfing mit eigener Musik zu arbeiten, dann dürfte ich ja nicht in die Jazzclubs spielen, weil das war zu rockig für die. Und ich dürfte auch nicht in die Rockclubs spielen, weil das war zu jazzig. Deswegen musste ich ja selber die Lokalen mieten, um irgendwo zu spielen zu können. Und irgendwie habe ich einen Ruf aufgebaut und irgendwann dürfte ich auch dann in die Jazzclubs spielen und auch in Rockclubs.
0: Ja, und du durftest auch Popmusik machen.
1: Genau.
0: Das hat auch geklappt. Also du warst ja im Studio bei den Crusaders, du warst bei Eddie Harris, bei Wyclef Jean, später Herbie Hancock.
1: Ja.
0: Der hat ja auch ein bisschen Popmusik gemacht.
1: Genau.
0: Den kennen auch viele als Jazzmusiker. Und natürlich ABBA.
1: Ja.
0: Ne? Die Zusammenarbeit mit ABBA, darüber wird ja bis heute geredet. Obwohl du selber, also du bist auf dem Song Voulez-vous drauf und zu hören, den kennt jeder. Aber du bist damit nie durch die Gegend gelaufen, du bist damit nie hausieren gegangen.
1: Warum warum? Ich meine, ich war Studiomusiker und Benny Andersson, der kam oft, als ich mit Björn Schiffs auf Sommertour war, dann kam Benny oft mit seinem Akkordeon und war der so, hat Unterhaltungsmusik auf dem Bootsteg gespielt, also so Afterparty-mäßig.
0: Reden wir von dem Benny von
1: ABBA? Ja, ABBA, ja.
0: Hat er gemacht, weil er Lust drauf hatte?
1: Ja, weil die waren ja gut befreundet und Benny kam dann und hat einfach so schwedische Volkslieder auf sein Akkordeon gespielt, weil wir dann Whisky getrunken haben. Und irgendwie so haben wir uns kennengelernt. Und als er diesem Lied aufnehmen wollte, dann hat er unsere Bläsersatz ganz toll gefunden. Und deswegen hat er uns gefragt. Und wir sind da reingegangen als Studiomusiker. Und Benny hat es vorgesungen, weil Benny konnte ja keine Noten schreiben oder lesen, sondern hat er alles gesungen. Und dann haben wir das nachgemacht mit unseren Instrumente. Und deswegen klingt es so, wie es klingt.
0: Er hat euch die Stimmen vorgesungen?
1: Ja, er hat es, ja, genau.
0: Mhm.
1: Ja, ja.
0: Wie klang das ungefähr?
1: Hat er so.
0: Ja. Und dann habt ihr euch natürlich für euch gar kein Problem hingestellt.
1: Nee, wir haben das ein paar Mal geübt und dann haben wir das aufgenommen.
0: Ja. Was viele nicht wissen, ist, du singst ja auch auf dem Lied.
1: Ja, aber ich singe ja einfach nur mit dem Chor. Man hört ja gar nicht, dass ich bin. Das ist auch total unwichtig.
0: Aber du weißt das.
1: Ja, ich weiß es.
0: Ist man da im Nachhinein, auch wenn man nicht damit hausieren gegangen ist, trotzdem irgendwie stolz drauf?
1: Ich bin total stolz. Damals. ABBA war ja für Jazzmusiker ein No-No. Und deswegen, als ich mit ABBA gespielt habe, dann waren wir auch, hatten wir Hausverbot in manche Clubs. Leute, die mit ABBA gespielt haben, die waren nicht gewünscht.
0: Ja, jetzt spielen wir doch gleich mal ABBA, würde ich sagen. Wir haben gleich noch mehr von Nils Landgren und wer es gar nicht abwarten kann, der findet alle unsere Sendungen bei uns im Netz.
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0: Ja, das ist ABBA. Und wer Nils Landgren, der auch schon mal mit ABBA gespielt hat, Mr. Redhorn, den Mann mit der roten Posaune, schon mal live gehört oder gesehen hat, der vergisst ihn auch sicher nicht mehr. Der Schwede gehört zu den erfolgreichsten Jazzmusikern in Europa. Seit 50 Jahren ist der 70-Jährige inzwischen auf der Bühne. Und er ist kein bisschen müde und immer noch mit Begeisterung unterwegs. Am Donnerstag war er bei uns in SWR1, Leute, und ich habe ihn gefragt, wo er eigentlich diese ganze Energie hernimmt.
1: Neugier ist das Allerwichtigste, finde ich. Und davon lebe ich und davon profitiere ich natürlich auch.
0: Du hast keine Berührungsängste, das merkt man. Du hast, glaube ich, insgesamt auf über 500 Alben irgendwie mitgewirkt. Deine eigenen Alben sind über 40.
1: Ja, 50 sogar.
0: 50. Mhm. Deine frühen, 40 war wahrscheinlich vor 10 Jahren.
1: Ja, das genau. Mal genau.
0: Die ganz frühen, so Planet Rock oder Street Fighter oder so, kann man wahrscheinlich noch bei Streamingdiensten vereinzelt hören.
1: Kann man.
0: Auch nochmal was ganz anderes. Gibt es so einen Moment, wo du gemerkt hast, okay, das ist mein Stil?
1: Ja, jedes Mal, wenn ich gedacht habe, das ist mein Stil, dann habe ich gedacht, okay, aber jetzt möchte ich was anderes tun. Aber ich meine, ich bin ja ich.
0: Also du hast keinen Stil?
1: Ja, mein Stil ist ja ich, das bin ich. Mhm. Und das ist mein Stil. Und egal, was ich tue, hat es ja mit mir zu tun. Und deswegen, ich bin ja immer drin. Ich bin ja immer der Kern. Das ist mein Stil. Egal, in welche Richtung es geht. Weil es geht ja eigentlich um meine Ideen und was ich durchführen möchte, aber mit anderen Menschen zusammen. Das ist wichtig. Das Zusammenarbeit und das Kommunizieren mit anderen Menschen, das interessiert mich.
0: Das kann ja auch sehr fröhlich sein und sehr funky, so wie beim Funk Unit. Aber
1: ja,
0: du hast auch Duoplatten aufgenommen, die sehr melancholisch,
1: ja,
0: so schwedisch, über das, was wir vorhin
1: gesehen haben. Genau, mit
0: Esbjörn Svensson. Wahnsinniges Talent und der ist hier leider, also nordisch Folk Modern.
1: Ja, wir haben zwei Alben gemacht, Leisure Light.
0: Genau. Das sind beides eigentlich heute Klassiker.
1: Ja.
0: Wird einem das manchmal so bewusst, wenn man sowas aufnimmt, die Musik, oder macht man das in dem Moment und weiß schon, okay, das ist jetzt was, das wird wahrscheinlich ein Klassiker werden, oder merkt man das oft erst 20 Jahre später?
1: Nee, erstmal, Espen wollte das überhaupt nicht machen. Die Idee kam von Sigi Roch, unserer Plattenfirma-Chef, und Espen sagte, nee, das will ich überhaupt nicht, keine Folkmusik so. Aber ich habe gesagt, hey, lass uns das mal probieren. Wir waren auf Tour mit Funk Unit, Espen war ein Teil von Funk Unit, und ich habe gesagt, lass uns dieses Lied probieren. Wenn wir das schaffen, zu unserer Version zu machen, dann hat er gesagt, okay, wenn wir das schaffen, weil das war ein Song, den er eigentlich gehasst hat.
0: Mhm.
1: Und wir haben das geprobt und wir haben gefunden, dass, hey, da gibt's einen Weg. Und so haben wir uns entschieden, Swedish Folk Modern aufzunehmen. Und wir hatten so einen Spaß bei den Aufnahmen.
0: Er ist ja leider sehr früh bei einem Tauchunfall ins Leben gekommen. Vermisst du ihn heute noch?
1: Total. Und wir haben, also, das klingt ja komisch, aber wir haben immer noch Kontakt. Also ich kann manchmal, wenn ich keine Antwort finde auf irgendwelche Frage, die ich habe, dann kann ich Espen fragen. Er kann ja nicht persönlich antworten, aber ich weiß, was er wahrscheinlich sagen würde, wenn er immer noch am Leben wäre. Und das ist für mich dann ein wichtiger Ansprechpartner, immer noch.
0: Ja, zwei Gäste haben wir noch, und wer die Sendung mit Nils Landgren und alle unsere Sendungen überhaupt hören will, der kann das tun, zum Beispiel bei uns auf swr1.de. 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

0: Ja, gleich 11.31 Uhr. Wir schauen mal auf den Verkehr in SWR1 Baden-Württemberg, A7 Würzburg Richtung Ulm zwischen Dinkelsbühl-Fichtenau und Ellwangen. Hier 6 Kilometer Stauverzögerung, hier bis zu 30 Minuten. Die Unfallstelle, die ist da inzwischen geräumt. A8 München, Stuttgart Richtung München zwischen Eichelberg und Raststätte Grübingen Süd. Hier 5 Kilometer stockender Verkehr, dauert eine Viertelstunde länger. Gehen wir auf die A81 Stuttgart Richtung Singen zwischen Böblingen-Sindelfingen und Ehningen. Da laufen Bergungs- und Reinigungsarbeiten. Der rechte Fahrstreifen ist gesperrt, 4 Kilometer Stau, das dauert eine halbe Stunde länger. B14, Schwäbisch Hall Richtung Feuchtwangen in Höhe Untermünkheim, Steigenhaus, Autobahnzubringer A6, B19. Die B14, die ist wegen einer Unfallaufnahme nach wie vor gesperrt. Und dann schauen wir nochmal auf den Zustand in der Schweiz. A2, Luzern Richtung Gotthard, vorm Gotthardtunnel Richtung Süden, zwischen Amsteg und Göschenen. 4 Kilometer Stau, 40 Minuten Verzögerung. Die Einfahrt Göschenen ist hier gesperrt. Alle Verkehrsinfos bei uns jederzeit zum Nachlesen auf swr1.de. Gute Fahrt. So, und dann ist es auch schon Zeit für unser Wetter mit Hartmut Mühlbauer im SWR1 Wetterstudio. Hartmut, heute eigentlich ein recht angenehmer Tag, gar nicht mal so heiß, oder?
1: Also die Temperaturen, die liegen heute Nachmittag dann bei 28 Grad auf den Höhen im Schwarzwald, auf der Alp und im Allgäu. Und bis 34 Grad gibt es stellenweise am Oberrhein, um die 32 im Raum Stuttgart. Es ist aber eine trockene Hitze, die uns da erwartet heute. Die Feuchtigkeit ist gering und deswegen gibt es auch nur wenig Wolken, viel Sonnenschein, hin und wieder ein paar kleine Wolken mit einem schwachen bis mäßigen Ostwind.
0: Ja, wie sieht's aus? In den nächsten Tagen haben wir da wieder mit mehr Hitze zu rechnen. Es war ja in letzter Zeit immer häufiger jetzt von der nächsten Hitzewelle die Rede.
1: So ist es leider. Es wird nicht nur noch heißer mit 31 bis 37 Grad, sondern die Luft wird auch wieder feuchter, also schwül. Das ist dann auch wieder nur schwer erträglich und es scheint dann morgen und am Dienstag jeweils die Sonne. Aber dann bilden sich auch dicke Quellwolken und am Nachmittag und Abend, da sind dann auch Schauer und teils kräftige Gewitter mit Platzregen, Hagel und Sturmböen möglich. Es regnet aber nicht flächendeckend, sondern nur punktuell. Also ist tatsächlich jetzt auf die Fläche auch nicht der notwendige Regen, aber heiß ist es eigentlich für alle.
0: Ja, das haben wir ja oft, dass wir dann auch schwerere Gewitter haben bei solchen Hitzewellen. Haben wir das morgen und übermorgen eher auch oder brauchen wir uns da keine Sorgen zu machen?
1: Doch, das kann durchaus sein. Also bei dieser Hitze und dieser Spüle sind durchaus schwere Gewitter möglich, aber eben nur punktuell, nicht überall.
0: Dann schauen wir uns das an. Vielen Dank für die Aussicht soweit und dir einen schönen Sonntag, Hartmut.
1: Danke.
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0: Ja, wie wird Völkerrecht umgesetzt und wird es überhaupt noch umgesetzt? Diese Fragen treiben viele von uns zurzeit um und auch den Juristen Michael Riepel. Er war diese Woche bei uns in der Sendung und seine Gedanken dazu, die hören wir dann gleich noch.
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0: Kleiner Nachtrag aus dem SWR1 Verkehrszentrum. Bitte vorsichtig auf der A6 Mannheim Richtung Heilbronn zwischen Wiesloch-Rauenberg und Sinsheim. Da ist eine ungesicherte Unfallstelle auf der mittleren Spur. Und Vorsicht auch auf der A6 Heilbronn Richtung Nürnberg zwischen Bretzfeld und Öhringen. Da steht ein defektes Fahrzeug auf der linken Spur im Baustellenbereich. Hier also auch vorsichtig fahren. So, zurück in SWR1 Leute der Woche. Wie wird Völkerrecht umgesetzt und ist es überhaupt noch umgesetzt? Diese Fragen treiben viele von uns zurzeit um und das auch schon länger. Und auch Michael Riepel, Jurist und Schriftsteller, der forscht an der Akademie für Europäischen Menschenrechtsschutz in Köln zum dem Thema Völkerrecht. Das ist die wissenschaftliche Seite. In der Praxis ist er für das Internationale Rote Kreuz aktiv. Da hat er sich 4 Jahre lang in der Ukraine, in Armenien und auch im Kongo um Kriegsgefangene, Vermisstensuche und Hilfslieferungen gekümmert. Diese Woche war er Michael Riepel in SWR1 Leute bei Nicole Köster und hat auch auf Kritik reagiert, dass beim Thema Völkerrecht mit autokratischen Regimen verhandelt wird.
1: Ich glaube, wenn wir über die humanitäre Arbeit sprechen, müssen wir nur eine Unterscheidung machen. Und zwar gibt es diese politische Komponente, die in der Umsetzung des Völkerrechts eine wichtige Rolle spielt. Und das sind die Reaktionen von Regierungen, aber auch zum Beispiel die Statements von Organisationen wie Amnesty International, die zu Recht Staaten wie Aserbaidschan wegen ihres autokratischen Regierungsstils kritisieren. Und dann gibt es humanitäre Organisationen, die versuchen, in Kriegsgebieten das Beste für die Menschen herauszuholen in einer sehr, sehr schlechten Situation. Und diese Organisationen sind per se neutral. Die dürfen und sollen keine Partei ergreifen in dem Konflikt und die dürfen auch nicht auswählen zwischen Regierungen, die genehmer sind und vielleicht unangenehmer sind. Und die werden immer mit beiden Seiten verhandeln, die werden auch mit bewaffneten Gruppen zum Beispiel verhandeln, wenn diese bewaffneten Gruppen wichtig sind für die Umsetzung des Völkerrechts. Und dahinter steht so eine grundlegende Neutralität, die nicht aus Feigheit oder nicht aus Unentschlossenheit kommt, sondern aus dem einzigen Wunsch, ich will möglichst gut den Menschen helfen, die in einem Kriegsgebiet leben. Und dafür ist es wichtig, dass man mit allen Parteien verhandelt.
2: Ja, da schreibt uns Armin aus Bad Säckingen und appelliert an die Menschlichkeit, also er sagt, Familienzusammenführung ist so wichtig oder auch die Übergabe eines Leichnams, die wichtig sind, gerade dann auch im Krieg, um die Menschlichkeit, eine Menschlichkeit und Würde zu erhalten. Und darum geht es dann auch in Ihrer Arbeit.
1: Ja, genau das ist das Endziel, dass man diesen Menschen hilft und dafür nimmt man in Kauf, dass man zum Beispiel in der Öffentlichkeit nicht über diese Konflikte sprechen kann. Und ich bin ja jetzt kein Angehöriger mehr dieser Hilfsorganisationen, deswegen kann ich offener sprechen, weil ich wieder in der Wissenschaft arbeite. Aber deswegen kriegt man leider oft auch in der Öffentlichkeit wenig mit von dieser Arbeit, weil sie nicht zur Öffentlichkeit wirksam ist.
2: Aber und sie findet im Hintergrund statt und soll im Grunde auch gar nicht so mediumwirksam stattfinden.
1: Das ist genau das Ziel, ja. Das ist genau das Ziel.
2: Auf der anderen Seite kommen dann diese, wie Sie genannt haben, diese kleinen Erfolge, die aber für eine Familie ja so wichtig ist, die kommen dann in der Berichterstattung zu kurz. Und das lässt natürlich auch ein womöglich einseitiges Bild entstehen.
1: Ja, das ist leider so in der Berichterstattung. Das ist wahrscheinlich auch eines der Grundgesetze der Medienlandschaft, dass eben Verletzungen viel mehr Echo erzeugen als Einhaltungen und positive Nachrichten. Ich bringe mal ein ganz extremes Beispiel. Im vergangenen Mai, also noch nicht so lange her, wurden im Jemen über 1500 Gefangene repatriiert in diesem Konflikt. Und wahrscheinlich haben die meisten Zuhörerinnen und Zuhörer noch nie davon gehört. Aber das liegt eben daran, dass diese positiven Nachrichten weniger Echo erzeugen.

0: Beleidigungen, Schläge, Tritte, Messerattacken. Rund 40 Mal am Tag wird eine Polizistin oder ein Polizist in Baden-Württemberg Opfer von verbaler und physischer Gewalt. Ja, um sie kümmert sich Psychologe Knut Latscher von der Hochschule der Polizei in Villingen-Schwenningen. Er war am Freitag zu Gast in SWR 1 Leute bei Jens Wolters und da kam dann auch die Frage auf, gibt es einen messbaren Respektverlust gegenüber Einsatzkräften?
1: Ich bekomme es sehr, sehr häufig von Studierenden, egal in welchem Alter die sind, auch ich habe ja auch Lebensältere, die schon lange bei der Polizei sind, die dann den Aufstieg eben im Studium machen, die Rückmeldung, dass sich da etwas verändert hat. So prinzipiell so der Respekt ein bisschen zurückgegangen ist. Wobei ich das aber dann gerne auch wieder zurückspiegle und dann diese Kollegen auch zum Teil eben befrage, die das immer so auch schildern, wie respektvoll sie bestimmten Personengruppen auch gegenübertreten. Dass man das also auch von der anderen Seite her mal sich betrachten kann. Einfach um zumindest zum Nachdenken anzuregen. Egal wie es aussieht, wir haben ja immer die individuelle Sichtweise. Also ich habe ja auch meine Sichtweise, was ist richtig, was ist falsch und so weiter und so fort. Aber ich glaube, wichtig im Studium ist natürlich auch den Studierenden so ein bisschen mit auf den Weg zu gehen. Schau mal über den Tellerrand hinweg. Wo ist dein Respekt gegenüber der Person oder der Person? Wie gehst du damit um und so weiter und so fort? Da mal drüber nachzudenken, das glaube ich ist wichtig. Aber es hat sich etwas verändert. Also Gewalt gegenüber Einsatzkräften per se, ob das Polizei, Rettungsdienste, THW, egal was auch immer, hat zugenommen. Das ist natürlich irgendwann frustrierend. Wo Frust ist, ist Ärger da. Wo Ärger da, ist eine Anspannung da. Wo man dann vielleicht auch mal als Polizeibeamter möglicherweise überzieht, mag vielleicht die Polizei jetzt nicht unbedingt hier hören, aber das kann durchaus auch passieren. Andererseits muss ich sagen, wir haben jetzt hier in Baden-Württemberg über 20.000 Polizisten und da würde ich sagen, macht der Großteil, macht echt einen guten Job. Und dass es vielleicht den ein oder anderen gibt, der dann überzieht, das heißt nicht, dass die ganze Polizei schlecht ist.
2: Wie kannst du denn bei der Aufarbeitung von Einsatzfehlern dahingehend dann helfen?
1: Schwierig. Also zum einen, glaube ich, ist es ganz, ganz wichtig, dass man sich selbst auch diese Fehler erstmal eingesteht. Da hat sich natürlich die letzten Jahre auch etwas geändert. In meiner Zeit bei der bayerischen Polizei, das liegt schon über 20 Jahre zurück, war ich in sehr, sehr vielen Einsätzen gewesen. Und wenn man das am nächsten Tag in den Medien gelesen hat, hat man sich das ein oder andere Mal gefragt, war ich da überhaupt dabei?
2: Weil der Fall ein anderer war?
1: Weil er schöner dargestellt worden ist. Als er tatsächlich war. Also das war durchaus so ein Punkt zwischenzeitlich. Ist ein bisschen anders, aber ich glaube, was wir schon lernen können, ist, wenn wir auf der einen Seite sagen, unsere Gesellschaft macht Fehler, dass wir eben auch sagen müssen, auch wir in der Polizei machen Fehler und wir müssen auch dazu stehen. Also ich denke, wenn ich 25.000 Polizisten in Baden-Württemberg habe und nachher kenne jetzt die Zahlen nicht, 10, 12, 15, 20 sind neben der Spur, kann ich auch dazu stehen.
2: Die Formulierung, ich kenne jetzt die Zahlen nicht, die möchte ich aufnehmen, weil wenn es darum geht, als Polizei Respekt und Ansehen zurückzugewinnen, würde es ja meiner Meinung nach helfen, transparent zu sein, auch mit Zahlen zur Polizeigewalt, wenn man die veröffentlicht. Ich habe mich jetzt auf die Suche gemacht und habe sie nicht gefunden. Vielleicht stehen sie irgendwo dann aber zumindest recht versteckt. Das würde ja schon helfen, oder?
1: Dann könnten wir ja die Sendung heute auch dazu verwenden, das vielleicht mal anzuregen. Ja, dass wir tatsächlich mal bei verschiedensten Dingen vielleicht irgendwelche Zahlen eben dann auch mal niederlegen. Das heißt, wie viel sind denn tatsächlich belastet im Polizeidienst? Also welche Schwierigkeiten haben wir? Wie viel erleben Mobbing? Wie viel erleben sexuelle Belästigung? Wie viel erleben das? Also wenn wir da mal etwas anstoßen könnten. Also es ist manchmal immer sehr, sehr schwierig, Untersuchungen auch durchzuführen, das Bild hochzuhalten. Erstmal wir als Polizei, wir geben nichts raus. Also ich erlebe das ja an der Hochschule genauso, als wenn man wissenschaftlich arbeiten möchte, dass es oftmals schwierig ist, irgendwelche Zahlen zu finden. Oder dann wird nicht mitgewirkt, dann sind welche dagegen. Und das wäre doch mal eine Anregung wert, so das ein oder andere tatsächlich mitzunehmen und zu sagen, da könnten wir mal gucken, wie ist es.
0: Das war Knut Latscher, das war SWR 1 Leute der Woche. 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Morgen haben wir den Paar- und Sexualtherapeuten Gavin Sexton in SWR 1 Leute. Ja, kein Witz, der heißt wirklich so. Und morgen von 10 bis 12 wie immer in SWR 1 Leute und ich gebe gleich nach 12 weiter an Kollege Julian Hammerstein. Der wird uns erzählen von Herbert Grönemeyer. Der kommt nämlich nach Baden-Württemberg an die Uni Tübingen. Ja, spannend. Also schauen wir uns an. Nach 12, Julian Hammerstein und ich sage schönen Sonntag.

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1: Um 12 Uhr mit Susanne Kimmel. Guten Tag. Deutschland und andere EU-Staaten wollen über den zwischenzeitlichen Ansturm auf das spanische Ceuta sprechen. Beim autofreien Sonntag im Taubertal wird wieder mit tausenden Besuchern gerechnet. Das Wetter, Sonne und lockere Wolken bei Höchstwerten zwischen 28 und 34 Grad. In der Europäischen Union gibt es einen neuen Streit über die Asylpolitik. Anlass ist die zwischenzeitliche Massenflucht in die spanische Exklave Ceuta an der nordafrikanischen Küste. Deswegen wollen übermorgen die EU-Innenminister in einer Videokonferenz über die Vorfälle sprechen. Aus unserer Nachrichtenredaktion Verena Hartges.
2: Die Dringlichkeitssitzung haben 22 der 27 Mitgliedstaaten gefordert. In einem gemeinsamen Brief, den auch Kanzler Merz unterschrieben hat, heißt es, die Geschehnisse in Ceuta verlangten eine unverzügliche und koordinierte europäische Antwort. Ähnlich äußerte sich Außenminister Wadephul in der Bild am Sonntag. Er sprach von einem absoluten Stresstest, bei dem auch deutlich geworden sei, wie anfällig der Kontinent sei. Gesprächsbedarf hat aber auch der spanische Ministerpräsident Sanchez. Er kritisierte unter anderem, dass Italien das Schengen-Abkommen für Reisen nach Madrid für einen Monat ausgesetzt hat.
1: Die griechische Feuerwehr kämpft weiter gegen mehrere Waldbrände. Landesweit sind schon mehr als 12.000 Hektar Land verbrannt. Dutzende Ortschaften mussten evakuiert werden. Auf der Konrad-Adenauer-Brücke zwischen Mannheim und Ludwigshafen läuft der Verkehr wieder. Die Brücke war gestern Abend vorübergehend für Autos und Schiffe gesperrt worden, nachdem eine vermeintliche Fliegergranate an einem der Pfeiler gefunden worden war. Der Gegenstand hat sich laut Polizei aber nach genauerer Untersuchung durch den Kampfmittelräumdienst als ungefährlich entpuppt und wurde entfernt. Im Taubertal ist heute wieder autofreier Sonntag. Mit mehreren tausend Fahrradfahrern und Inlineskatern auf der gut 40 Kilometer langen Strecke. SWR-Reporterin Rosi Düll mit Einzelheiten.
3: Der autofreie Sonntag führt länderübergreifend durch Baden-Württemberg und Bayern. Viele Vereine bewirten in den Dörfern. In Weikersheim beispielsweise werden an einem Schäferwagen Fahrräder gesegnet. In Tauberettersheim, Röttingen und Biber-Ehren legt die Konzertreihe Ein Bach, der verbindet, gleich mehrere Stationen ein. Den autofreien Sonntag im Taubertal gibt es seit 25 Jahren. Autofahrer müssen sich auf weiträumige Umleitungen einstellen bis 18.30 Uhr.
1: Der Druck auf FIFA-Chef Infantino nimmt zu. Der Chef der spanischen Fußballliga Tebas fordert jetzt dessen Rücktritt. Der Weltfußballverband brauche eine neue Führung. Die Verbandsstrukturen müssten modernisiert und die Glaubwürdigkeit wiederhergestellt werden. Der inzwischen gekippte Plan, Infantinos Teile der Fußballweltmeisterschaft an private Investoren zu verkaufen, bezeichnet Tebas nur als Spitze des Eisbergs. Auch viele andere Verbände fordern sich, dass sich bei der FIFA etwas ändert, darunter der DFB. Die Zeit 12.03 Uhr.
4: Viel los auf den Straßen an diesem Sonntagmittag. Vorsicht auf der A7 Würzburg Richtung Ulm zwischen dem Rastplatz Heidenheimer Kohlplatten West und Heidenheim. Hier auf der linken Spur eine ungesicherte Unfallstelle. Die A6 Mannheim Richtung Heilbronn zwischen Wiesloch-Rauenberg und Sinsheim. 5 Kilometer Stau, da ist ein Unfall passiert. 40 Minuten momentan plus. A7 Würzburg Richtung Ulm zwischen Dinkelsbühl-Fichtenau und Ellwangen. 4 Kilometer Stau, 20 Minuten. Die A8 München in Richtung Stuttgart zwischen Ulm-West und Hohenstadt. 10 Kilometer Stau, eine Stunde länger. Auch da ist ein Unfall passiert. Die linke Spur ist gesperrt. Die A8 Stuttgart in Richtung Karlsruhe zwischen Heimsheim und Pforzheim-Ost. Eine halbe Stunde etwa mehr in der Baustelle dort, 7 Kilometer stockend. Auf der anderen Seite zwischen Pforzheim-West und Pforzheim-Ost, 6 Kilometer stockend. Hier ist es eine Viertelstunde. Dann noch die A8 Stuttgart in Richtung München zwischen Eichelberg und der Raststätte Krübingen. 5 Kilometer stockend, Viertelstunde länger. Die A81 Stuttgart Richtung Singen zwischen Böblingen, Sindelfingen und Ehningen. Hier laufen Bergungs- und Reinigungsarbeiten. 4 Kilometer Stau, halbe Stunde länger. Da ist die rechte Spur momentan blockiert. Die B14 Schwäbisch Hall Richtung Feuchtwangen auf Höhe Untermückenheim. Hier wegen einer Unfallaufnahme gesperrt. Und in der Schweiz vom Gotthardtunnel Richtung Süden. 4 Kilometer Stau, 40 Minuten länger. Und die Verkehrsmeldungen wie immer auch übersichtlich auf swr1.de. Gute Fahrt. Heute viel Sonne in Baden-Württemberg. Maximal 28 Grad auf der Westalb, 34 Grad am nördlichen Oberrhein. Heute Nacht ist dann wieder Nacht der offenen Fenster. Tiefstwerte 20 bis 14 Grad. Ja, morgen und Dienstag noch mal einen Tick wärmer wieder. Also man muss sagen, heiß, es wird auch schwül bis 37 Grad. Und gerade Richtung Abend sind auch immer wieder Schauer und Gewitter möglich.
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4: Julian Hammerstein hier, schönen Sonntag. Und Zitat des Tages für mich bisher von Sebastian aus dem Kreis Göppingen. Bei uns fällt heute das Grillen aus. Der Grill ist abgefackelt. Dann hoffe ich mal, dass es bei euch besser läuft. Jetzt mit Eros Ramazzotti.

0: Sonntagmittag, SWR1 Baden-Württemberg. Studenten, die keinen Bock haben. Die wird es wohl im November in Tübingen wahrscheinlich nicht geben. Da kommt nämlich ein echt besonderer Gastdozent nach Tübingen, Herbert Grönemeyer. Er wird bei der Poetik-Dozentur über Lyrik sprechen, über Texte. Anscheinend steht auch ein Flügel im Raum. Also es wird auch gehofft, dass er natürlich ein bisschen was spielt und singt. Ist ja klar, dass Sie sich darauf freuen in Tübingen. Die Organisatorin Dorothee Kimmich.
1: Ich meine, die Texte sind nicht nur anrührend, sondern ja auch hervorragend und haben ein riesiges und auch wahnsinnig heterogenes Publikum über Jahrzehnte. Das sind Leistungen, da kann sich eine Poetik-Dozentur, glaube ich, freuen.
0: Das glaube ich auch. Herbert Grönemeyer, also im November hier in Baden-Württemberg in Tübingen, praktisch als Gastdozent. Vielleicht zieht er ja einen neuen Herbert Grönemeyer ran, der dann Songs über Tübingen, vielleicht sogar ein ganzes Album über Tübingen rausbringt. Das hier ist Herbert Grönemeyer, jetzt in SWR1 Baden-Württemberg. 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

12.22 Uhr, schönen Sonntagmittag, SWR 1 Baden-Württemberg. 31 Grad sind es schon wieder in Staufen im Breisgau. Schreibt uns Bettina per Mail hier ins SWR 1 Studio. Und dann bedankt sie sich noch für die Musik, für die Infos an diesem Sonntag. Holen wir einen musikalischen Fächer, ganz angenehm von der Seite. Nicht nur ums Ohr rum, sondern auch ins Ohr hinein. Billy Joe.

0: A8 Stuttgart Richtung Karlsruhe zwischen Heimsheim und Pforzheim Nord 7 Kilometer. Stocken 20 Minuten länger, in der Gegenrichtung dort eine Viertelstunde. Die A8 noch Stuttgart in Richtung München zwischen Eichelberg und Grübingen. Hier 5 Kilometer stockend. Die A81 Stuttgart Richtung Singen zwischen Böblingen, Sindelfingen und Ehningen. Hier der rechte Fahrstreifen weiter gesperrt. Da laufen Reinigungsarbeiten. 4 Kilometer Stau, halbe Stunde länger. Und noch die Strecke Richtung Süden in der Schweiz auf der A2 vorm Gotthardtunnel. 4 Kilometer Stau, 40 Minuten plus. Alle Verkehrsinfos wie immer übersichtlich auf swr1.de. Und auch wenn es länger dauert, kommt gut an. Viel Sonne, die Klimaanlage werden wir noch weiter brauchen. 28 Grad heute maximal auf der Westalb, bis 34 Grad am nördlichen Oberrhein. Ja, örtlich sind die 30 Grad schon geknackt, andernorts immer noch drunter. Wertheim ist bei 27, Ulm bei 25 Grad. Heute Nacht Temperaturen zwischen 20 und 14 Grad. Ja, morgen und Dienstag weiter heiß, auch schwül, maximal 37 Grad. Und gerade Richtung Abend sind auch Schauer und Gewitter möglich.
1: Schönes Wochenende mit SWR1 Baden-Württemberg.
0: Und Julian Hammerstein, schönen Sonntag.

0: Coldplay in SWR 1 Baden-Württemberg. Das ist mal eine Schlagzeile. Immer mehr Spanier kommen zu uns hier nach Baden-Württemberg. Machen hier Urlaub, insbesondere im Schwarzwald. An der Stelle mal, hola, bienvenidos, willkommen hier in Baden-Württemberg. Warum die Spanier immer mehr zu uns kommen?
1: Wir sind vor allem wegen der Wälder und Wanderwege hier. Wir sind schon ein bisschen gewandert und haben Wasserfälle und Seen gesehen.
2: Wir haben eine Runde durchs Zentrum von Freiburg gedreht. Das Ambiente ist dort total schön. Zum Beispiel die Leute, die ihre Füße in den Fluss hängen und dabei Gitarre spielen.
1: Die Landschaft ist wirklich sehr schön. Außerdem die tolle Architektur mit typischen Fachwerkhäusern. Und der Wald ist sehr gepflegt.
0: Also Freiburg haben die Spanier schon für sich entdeckt, auch Teile des Schwarzwalds, gerade weil es da auch kühler ist. Aber wir können den Spaniern ja noch ein bisschen helfen, ein kleines Urlaubsprogramm zusammenstellen für eine Familie, die zum Beispiel García Rodríguez González heißen könnte. Was könnten wir denn den Spaniern, die zu uns kommen, hier nach Baden-Württemberg empfehlen? So für 3 Tage, 3 Días in Baden-Württemberg. Ideen? Gerne hier ins Studio. Stellen wir ein kleines Programm zusammen. Eine Nachricht schicken, anrufen. 0711 26 27 28. Wir sind ja gastfreundlich. Bienvenidos und Ideen, was wir den Spaniern anbieten, gerne zu uns hier im Studio. Das sind die Pointer Sisters. 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

0: aus Baden-Württemberg mit Julian Hammerstein und wir stellen ein kleines Urlaubsprogramm zusammen für die Spanier, die immer mehr hier in Baden-Württemberg Urlaub machen. Sibylle aus Vaihingen-Enz empfiehlt, zum Abkühlen ab in die Wimsener Höhle bei Zwiefalten, da sind nur 10 Grad drin. Guter Tipp, Sibylle. Kann man ja gemütlich mit dem Bötchen reintuckern für die Spanier, also muy tranquilo. Bin gespannt, was noch auf dem Urlaubsprogramm landet. Gleich nach 1 hier bei uns außerdem Billy Idol, Sia und Joe Cocker. Und davor bringen wir uns schnell auf den neuesten Stand. Gleich ist es 13 Uhr.
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2: Um 13 Uhr mit Susanne Kimmel. Guten Tag. In Griechenland müssen sich viele Urlauber und Anwohner vor Waldbränden in Sicherheit bringen. In Ravensburg und anderen Städten wird an die Ermordung von Sinti und Roma erinnert. Das Wetter, Sonne und ein paar Wolken bei Höchstwerten zwischen 28 und 34 Grad. In Griechenland haben sich mehrere Waldbrände ausgeweitet. Rund 60 Kilometer westlich von Athen mussten Anwohner und Urlauber aus vielen Ortschaften in Sicherheit gebracht werden. Aus Athen, Anna Giordano.
3: Mehr als 500 Feuerwehrleute, unterstützt von Teams aus Frankreich und Rumänien, kämpften am Boden gegen die bis zu 20 Meter hohen Flammenwände. Bagger schlugen Schneisen, um das Feuer zu bremsen. 500 Hektar Land sollen in der Gegend inzwischen verbrannt sein. Die Polizei hat 2 Verdächtige wegen mutmaßlicher Brandstiftung festgenommen. Auch weiter westlich, am Golf von Korinth und auf der Halbinsel Peloponnes, haben sich die Feuer ausgeweitet. Die Einsatzkräfte hoffen nun auf leicht nachlassenden Wind, damit die Löschflugzeuge wieder eingreifen können.
2: Im Meer vor der spanischen Exklave Ceuta suchen die Behörden weiter nach Todesopfern. Die Zeitung El País berichtet von Vorbereitungen, um bis zu 200 Leichen aufbahren zu können. Bis jetzt sind mehr als 70 Menschen tot vor Ceuta an der Küste Nordafrikas geborgen worden. In den vergangenen Tagen waren von Marokko aus Zehntausende dorthin geschwommen, um EU-Gebiet zu erreichen. Inzwischen wurde eine aufblasbare Barriere im Meer errichtet. Der Antiziganismusbeauftragte der Bundesregierung Brandt fordert, Sinti und Roma in Deutschland besser zu schützen. Diskriminierung finde an ganz vielen Stellen statt und habe zugenommen, hat Brandt im Deutschlandfunk anlässlich des Europäischen Holocaust-Gedenktags für Sinti und Roma gesagt. Zwischen 1933 und 1945 waren bis zu 500.000 Sinti und Roma vom NS-Regime ermordet worden. Heute findet im ehemaligen Konzentrationslager Auschwitz-Birkenau eine Gedenkfeier statt, aber auch in Ravensburg wird an die Opfer erinnert. Forderungen nach einem schnelleren Ausbau der Wasserstraßen in Deutschland werden lauter. Hintergrund sind die niedrigen Wasserstände unter anderem im Rhein. Der nordrhein-westfälische Verkehrsminister Krischer sagt, es sehe alles danach aus, dass sich die Lage für die Rheinschifffahrt verschärfe. Auch an der Donau sei die Situation schwierig. Der Bund müsse das Geld für einen weiteren Ausbau von Fahrrinnen zur Verfügung stellen, so Krischer. Ähnlich hatte sich auch der maritime Koordinator der Bundesregierung Ploss geäußert. Im Taubertal ist heute wieder autofreier Sonntag. Dabei nehmen noch bis zum Abend tausende Fahrradfahrer und Inlineskater die gut 40 Kilometer lange Strecke durch Baden-Württemberg und Bayern ein. Außerdem bieten in den Dörfern viele Vereine Essen und Trinken an. Autofahrer müssen noch bis 18.30 Uhr größere Umwege fahren. Die Zeit jetzt, es ist 13.03 Uhr.
0: Jo, autofreier Sonntag im Taubertal. Man hat das Gefühl, die Autofahrer sind alle auf den Autobahnen unterwegs. Einiges los. Die A6 beschäftigt uns. Mannheim Richtung Heilbronn zwischen dem Dreieck Hockenheim und dem Kreuz Waldorf. 4 Kilometer Stau. Hier dauert es eine Viertelstunde länger. Und dann nochmal weiter zwischen Wiesloch-Rauenberg und Sinsheim. 2 Kilometer Stau. Hier ist die Unfallstelle mittlerweile geräumt. Dann dickes Problem auf der A7 Würzburg Richtung Ulm zwischen Ahlen-Oberkochen und Heidenheim. Auf der linken Spur ein Unfall. Deswegen 8 Kilometer Stau. 40 Minuten momentan länger und dann auch noch in der Gegenrichtung, also Richtung Würzburg, zwischen dem Kreuz Ulm-Elchingen und Heidenheim 7 Kilometer Stau, auch hier knapp 40 Minuten mehr. Die A8 München Richtung Stuttgart zwischen Märklingen und Hohenstadt, nach einem Unfall die linke Spur gesperrt, 6 Kilometer stockend. Die A8 Stuttgart Richtung Karlsruhe zwischen Pforzheim Süd und Nord, 5 Kilometer stockend, Viertelstunde länger, in der Gegenrichtung 6 Kilometer stockend, auch knapp eine Viertelstunde. Dann noch die 8 Stuttgart Richtung München zwischen Eichelberg und der Raststätte Krübingen. 6 Kilometer stockend, Viertelstunde länger. Und noch in der Schweiz vorm Gotthardtunnel Richtung Süden. 4 Kilometer Stau, 40 Minuten. Und alle Verkehrsmeldungen übersichtlich auch unterwegs in der SWR1 App. Gute Fahrt. Viel, viel Sonne auch heute wieder in Baden-Württemberg. Maximal 28 Grad auf der Westalb, 34 Grad am Oberrhein. Die Temperaturen momentan bei 28 Grad in Offenburg, 27 in Kirchheim-Teck. Ja, auf der Schwäbischen Alb, Meschstetten, da ist es noch deutlich kühler bei 23 Grad. Morgen und am Dienstag heiß, schwül, 37 Grad Topwerte Richtung abends, ja, am Nachmittag örtlich auch schon. Teilweise schwere Schauer und Gewitter mit dabei.
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0: Das ist Billy Idol. Schönen Mittag.

0: Vorsicht, 13.12 Uhr, was Frisches aus dem SWR 1. Verkehrsservice, Hunde auf der Fahrbahn, auf der B33 Donaueschingen-Offenburg, zwischen Gengenbach und Offenburg, Zone 2 hier in beiden Richtungen aufpassen, da sind die Hunde unterwegs.
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0: Na, zu Besuch bei der Familie, jetzt in den Sommerferien. Oder die Familie kommt vielleicht sogar vorbei. Es stellt sich ja immer wieder die Frage, aufräumen oder nicht? SWR1-Reporter Stefan Schlegel.
2: Wenn Sie Gastgeber sind, räumen Sie dann auf oder sieht es dann so aus wie sonst auch immer?
3: Ich räume immer auf, damit man meint, dass ich ordentlich bin.
2: Sie spielen da was vor, gewissermaßen.
3: Das macht ja jeder, oder?
4: Ich mag es schon gerne ordentlich. Ich lebe eh nicht im Chaos. Ich finde, dass meine Gäste nicht in meinem Dreck sitzen müssen.
5: Ich komme nicht gerne in Häuser, wo man Angst hat, überhaupt irgendwas anzufassen, weil es alles so perfekt ist.
2: Da kann man sich nicht wohlfühlen?
5: Ich fühle mich da nicht wohl. Ich fühle mich da so ein bisschen Teil von der Dressur.
6: Nee, ich räume auf.
2: Warum so?
6: Ich fühle mich selber dabei wohler und es ist eine Gelegenheit aufzuräumen.
2: Also Sie laden die Gäste nur ein, damit sie endlich mal wieder aufräumen?
6: Nee, ich lade die auch so ein, aber ein Seiteneffekt ist, dass ich aufräume, weil ich sonst den inneren Schweinehund nicht so leicht überliste. Also insofern ist es hilfreich, so einen Termin zu haben, ja.
7: Kommt drauf an, wer kommt. Gute Freunde, dann wird nicht aufgeräumt, dann wird einfach so präsentiert. Aber wenn so Freunde von weiter her kommen oder so, dann wird schon ein bisschen.
2: Aber wollen nicht die Freunde auch wissen, wie sie wirklich wohnen, statt den schönen Schein?
7: Den schönen Schein erhalten meine Frau und ich sowieso nur ein paar Stunden aufrecht. Das kann man sowieso nicht.
8: Natürlich räume ich auf. Wahrscheinlich wirklich, weil man das Beste von sich zeigen möchte, schätze ich mal.
2: Dann zeigen Sie sich aber ein bisschen anders, als Sie eigentlich sind, ne?
6: Nee, das sind mehrere Seiten von mir.
2: Ach, Sie wollen Ihren Gästen auch Ihre saubere Seite zeigen?
6: Ja.
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Mama, Mama, Mama, Mama, haben wir noch irgendwo einen Schlafsack und eine Decke? Kind, wo ist dein Zeug? Nirgends. Vorsicht aktuell, A7 Würzburg Richtung Ulm, yeah. Zwischen Marktbreit und Gollhofen. Da liegen eine Decke und ein Schlafsack auf der Fahrbahn.

SWR1 Baden-Württemberg mit Julian Hammerstein, gleich Aha oder auch Journey. Davor kurz das Update von den Straßen. Vorsicht auf der R5 Karlsruhe Richtung Basel zwischen Bühl, West und Achern. Da ist eine ungesicherte Unfallstelle und da sind Menschen auf der Fahrbahn.

0: Interlaken eine Viertelstunde länger. Und noch in der Schweiz die A2 Luzern Richtung Gotthard vom Gotthardtunnel 40 Minuten aktuell länger. Das sollte es gewesen sein für den Moment. Allen unterwegs gute Fahrt und natürlich auch alles immer zum Nachlesen auf swr1.de.
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0: SWR1 Baden-Württemberg am Sonntagnachmittag. Vacaciones, der Urlaub, Ferien. Ja, nur wo, donde? Ja klar, hier in Baden-Württemberg. Was soll dieses Spanisch? Ja, tatsächlich, immer mehr Spanier machen Urlaub hier bei uns in Baden-Württemberg, zum Beispiel im Schwarzwald. Und wir wollen deshalb ein bisschen helfen, ein paar Empfehlungen geben den Spaniern für einen 3-Tages-Familienurlaub. Denn sie kommen wohl, wenn sie kommen, gar nicht so lang, sondern nur so ein paar Tage. Sibylle aus Feigen hat schon die Wimsener Höhle bei Zwiefalten auf die Liste gesetzt. Bernd hat uns geschrieben, rund um Pforzheim, Schmuckmuseum, Gasometer, Wildpark und dann weiter nach Bad Wildbad mit der Sommerbergbahn zum Baumwipfelpfad. Und er schreibt weiter, an der Grünhütte noch Heidelbeerwein und Kuchen genießen. Boah, Bernd, ich glaube, danach möchte keiner mehr Tapas und Vino Blanco. Auch Petra hat noch eine Idee für die spanischen Urlauber.
1: Die müssen auf jeden Fall am Bodensee vorbeikommen. Hier kann man super schwimmen, baden, im Wasser planschen, über den Bodensee schwimmen, Schiffchen fahren, Tretboot fahren, segeln. Absolute Empfehlung.
0: Ab an den Bodensee, an den, ich habe gerade mal gegoogelt, Lago de Constanza. Ja, da spricht man sich die Zunge. Ich glaube, wir können langsam ein Reisebüro aufmachen für die Spanier, die hier zu uns nach Baden-Württemberg kommen. Wenn ihr noch Ideen habt, was wir auf diesen Plan setzen sollten, gerne weiter Bescheid sagen hier im SWR1-Studio. 0711 26 27 28. Schönen Sonntag zusammen.

0: 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Vorsicht momentan auf der A5 Karlsruhe Richtung Basel zwischen Bad Krozingen und Hartheim-Heitersheim. Auf der rechten Spur liegen da Fahrzeugteile. Und Achtung, auf der A81 Singen Richtung Stuttgart zwischen Engen und Geisingen auf der linken Spur eine Plane.
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0: Foreigner in SWR 1 Baden-Württemberg mit Julian Hammerstein. Gleich nach 2 Erasure, Irene Cara oder auch Mr. Big gleich hier.
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2: Um 14 Uhr mit Susanne Kimmel. Guten Tag. Der Einsatz von KI im Netz muss jetzt eindeutig gekennzeichnet werden. Auf der A5 im Ortenaukreis kommt ein junger Mann ums Leben. Das Wetter, Sonne und ein paar Wolken bei 28 bis 34 Grad. In der EU gelten ab sofort strengere Regeln für den Einsatz von künstlicher Intelligenz im Internet. Durch eine Art Wasserzeichen sollen Nutzer in Zukunft leichter erkennen, wo und wie die Anbieter KI einsetzen. Aus unserer Nachrichtenredaktion Aaron Klein.
3: Die Kennzeichnungspflichten sind Teil des KI-Gesetzes der EU. Sie gelten zum Beispiel für Bilder, Videos und Texte, aber auch für Lieder und Stimmaufnahmen. Anbieter müssen auch darüber informieren, wenn Nutzer mit einer KI zu tun haben, zum Beispiel beim Sprechen oder Schreiben mit einem Chatbot. Es gibt aber auch Ausnahmen von den Kennzeichnungspflichten. Sie gelten zum Beispiel für KI-Systeme, die nur unterstützend genutzt werden, zum Beispiel eine Rechtschreibprüfung für einen Text oder die Belichtungskorrektur bei einem Foto. Bestehende Systeme wie die von den Konzernen OpenAI, Google oder Meta haben bis zum 2. Dezember Zeit, die neuen Regeln umzusetzen.
2: In Moskau sind nach einer Explosion in einem Restaurant mindestens 5 Menschen getötet worden. 6 weitere seien in einem kritischen Zustand, berichten russische Medien. Die Behörden dort gehen von einem Anschlag aus. Demnach trug eine Frau einen selbstgebauten Sprengsatz bei sich. Sie sei eine der Toten. Der unabhängige russische General Astra berichtet, dass in dem Restaurant ein General Geburtstag gefeiert hat. In Griechenland haben sich mehrere Waldbrände ausgeweitet. Rund 60 Kilometer westlich von Athen mussten Anwohner und Urlauber in Sicherheit gebracht werden. Aus Athen, Anna Giordano.
4: Mehr als 500 Feuerwehrleute, unterstützt von Teams aus Frankreich und Rumänien, kämpften am Boden gegen die bis zu 20 Meter hohen Flammenwände. Bagger schlugen Schneisen, um das Feuer zu bremsen. 500 Hektar Land sollen in der Gegend inzwischen verbrannt sein. Die Polizei hat 2 Verdächtige wegen mutmaßlicher Brandstiftung festgenommen. Auch weiter westlich, am Golf von Korinth und auf der Halbinsel Peloponnes, haben sich die Feuer ausgeweitet. Die Einsatzkräfte hoffen nun auf leicht nachlassenden Wind, damit die Löschflugzeuge wieder eingreifen können.
2: Auf der A5 im Ortenaukreis ist ein junger Kraftradfahrer tödlich verunglückt. Der 16-Jährige war laut Polizei am frühen Morgen bei Appenweier schwer gestürzt. Rettungskräfte konnten dann nur noch seinen Tod feststellen. Ein Sachverständiger soll jetzt den genauen Unfallhergang klären. Andere Verkehrsteilnehmer waren nicht beteiligt. In Nürnberg hat die Bundespolizei 11 Passagiere von einem Flug ausgeschlossen. Der Grund? Am Check-in-Schalter waren 2 größere Reisegruppen in Streit geraten und hatten sich geprügelt. Es ging um die Plätze in der Warteschlange. Ob die 11 einen späteren Flug nehmen konnten oder ganz auf ihren Urlaub verzichten müssen, ist nicht bekannt. Die Zeit 14.03 Uhr.
0: Ja, angenehmen Sonntag auf die Straßen. Momentan auf der A5 Stau Karlsruhe Richtung Basel zwischen Bühl und Achern. Nach einem Unfall die rechte Spur und die mittlere Spur dicht. 4 Kilometer Stau, halbe Stunde dauert es hier länger. Die A7 Würzburg Richtung Ulm zwischen Alnoberkochen und Heidenheim. Auch nach einem Unfall hier 9 Kilometer Stau, 40 Minuten länger. In der Gegenrichtung wird es langsam besser. Zwischen Gingen-Herbrechtingen und Heidenheim hier noch etwa 20 Minuten mehr. Die A8 München Richtung Stuttgart zwischen Merklingen und Mühlhausen. Auch da entspannt sich die Lage ein bisschen. Stockender Verkehr, etwa 25 Minuten insgesamt obendrauf. Die 8 Karlsruhe in Richtung Stuttgart zwischen Pforzheim West und Ost. 7 Kilometer stockend, 20 Minuten in der Gegenrichtung. 5 Kilometer stockend, knapp eine Viertelstunde. Und noch in der Schweiz die A2 Luzern Richtung Gotthard. Vorm Gotthardtunnel 4 Kilometer Stau, 40 Minuten länger. Und die Verkehrsinfos wie immer auch zum Nachlesen auf swr1.de. Gute Fahrt. Ist nicht ganz so heiß heute. Eine Kopfbedeckung ist trotzdem eine gute Idee. Die Sonne hat viel, viel Kraft weiterhin. Also gut schützen, ne? Mütze, Hut, Astronautenhelm, wie jeder möchte. Momentan Temperaturen bei 28 Grad in Lörrach, 26 in Kempten auch, 26 in Biberach. Bis zu 34 sind es örtlich noch heute an diesem Sonntag. Ja, und morgen Wochenstart, auch am Dienstag, ziemlich identisch. Also es wird heiß, es wird schwül, es sind 37 Grad angesagt und gerade Richtung Abend kann es auch Schauer und Gewitter geben.
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0: Ladies and Gentlemen, Irene Cara.
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0: SWR1 Baden-Württemberg am Sonntagnachmittag. Bienvenidos, willkommen an alle Spanier hier, die gerade in Baden-Württemberg sind. Es werden immer mehr, die Baden-Württemberg da für sich entdecken als Urlaubsdestination. Und deshalb wollen wir Ihnen ein bisschen helfen, Ihnen ein Urlaubsprogramm zusammenstellen für eine Familie, die zum Beispiel García Rodríguez González heißen könnte. Das sind die drei häufigsten Nachnamen in Spanien. Was empfehlen wir denn den Spaniern? Franz aus Mauburg im Kreis Lörrach schreibt, hier ist ein 3-Tage-Ferienprogramm. Erster Tag, günstig übernachten in Lörrach, Ausflug zum Basler Rhein schwimmen, Basler Münster, tolle Basler Museen. Zweiter Tag, übernachten in Rheinfelden, die Chamba-Hülle, die alte Rheinbrücke nach Schweiz-Rheinfelden und dann die historische Altstadt dort. Und dritter Tag, Feldberg. Wanderung zum Dreiseenblick mit tollen Wanderkneipen. Boah, schönes Programm, Franz. Weitere Empfehlungen?
1: Ich könnte den Spaniern natürlich Ludwigsburg empfehlen. Bei welcher Stadt hast du schon 3 Schlösser? Wir haben das Ludwigsburger Blühende Barock, wir haben Schloss Monrepo und Favoriteschloss. Also auf jeden Fall ein Besuch wert. Darf man sich nicht entgehen lassen. Jetzt wünsche ich euch noch einen schönen Tag und danke für das schöne Programm.
0: Vielen Dank, Rosita. Ja, so betrachtet habe ich Ludwigsburg tatsächlich noch nie. Es wäre dann Ludwigsburg, la ciudad de tres castillos. Klingt schon nicht schlecht. Ich glaube, da ist was dabei für die Spanier. Wer noch weitere Empfehlungen abgeben möchte, gerne weiter möglich hier im SWR1-Studio. Über die 0711 26 27 28.

0: Sonntagnachmittag, SWR 1 Baden-Württemberg. Gut, dass wir ein paar Reisetipps gesammelt haben für die spanischen Urlauber, die zu uns kommen. Immer mehr organisieren müssen sie den ganzen Spaß, aber trotzdem noch selbst. Und wer sich mal gar nicht um was kümmern möchte und trotzdem einen richtig schönen Urlaubstag haben möchte, wir hätten da was vorbereitet.
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0: Ja, unser perfekter Tag jetzt am Mittwoch mit SWR1-Moderatorin Janet Pollock. Alles ist vorbereitet. Es geht nach Baden-Baden mit der Merkurbergbahn rauf auf den Hausberg. Dann gibt's eine exklusive Führung noch im riesigen Festspielhaus und später dann die römischen Badruinen. Das ist auch was Besonderes, was uns da erwartet. Janet Pollock war mit der Stadtführerin Ursula Rötzel schon mal dort.
3: Also wir stehen in diesen römischen Bäderruinen. Wenn man hier reinkommt und die Tür öffnet, raubt es einem erstmal den Atem, weil es feucht ist und auch so ein bisschen muffig, erdig riecht.
4: Und auch warm ist, weil der Berg hier, der erwärmt auch diese Räumlichkeit. Hier an diesem Berg entspringen die heißen Quellen von Baden-Baden mit einer Temperatur, je nach Quelle, zwischen 54 und 68 Grad warm. Und deshalb ist es hier drin auch so warm.
3: Und wenn wir jetzt einfach tief durchatmen, mal diesen muffig-erdigen Geruch beiseite lassen. Ich sehe hier Ziegel, Mauerwerk, aufeinander gestapelte Dinge, die sich mir aber nicht erschließen. Was ist das hier?
4: Also das ist wirklich der römische Fußboden noch genau vor uns. Und hier vorne sind diese Tubuli, sagen wir dazu, eben die Hohlziegel, die die warme Luft in die Wände hinein schickte.
3: Ich habe das System noch nicht ganz verstanden. Was war denn das Besondere an diesen römischen Bädern?
4: An den römischen Bädern war das hier für uns das Besondere, dass wir hier zeigen können, wie eine Fußbodenheizung funktionierte, schon vor 2000 Jahren. Und das ist auch was, was mich hier ganz besonders fasziniert. Hier haben wir echt den besten Befund aus Baden-Württemberg.
3: Ich sehe hier nur Löcher und vermauerte Ziegel. Wie funktioniert das?
4: Wir sehen hier genau vor uns diese kleinen Säulen. Und direkt daneben sind Hohlziegel. Und die warme Luft von diesem Holzfeuer, die ging nicht in die Räume hinein, sondern die zirkulierte unter dem Fußboden.
3: Also richtig tolle Baumeister.
4: So ist es. Und das vor 2000 Jahren. Und das ist das Schöne. Auch wenn es hier drin jetzt so warm ist, dass uns der Schweiß ausbricht.
0: Boah, na, Lust bekommen auf den perfekten Tag in Baden-Baden. Das ist ja nur eine Station. Wer Lust hat, einfach ab ins Netz und dann, ja, mitkommen.
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0: Die A8 Karlsruhe in Richtung Stuttgart zwischen Pforzheim West und Süd, auch hier knapp 20 Minuten, 7 Kilometer stockend. In der Gegenrichtung zwischen Heimsheim und Pforzheim Nord 5 Kilometer stockend, das ist knapp eine Viertelstunde. Und dann grüßt noch täglich die A2 der Gotthardtunnel, hier 4 Kilometer Stau Richtung Süden, 40 Minuten länger. Und ansonsten alle Meldungen wie immer auch übersichtlich zum Nachlesen. swr1.de. Gute Fahrt.
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0: Letzter Tag bei der Ruder-EM in Italien und Detlef Lindner, für die deutschen Teilnehmer ist dieser Schlusstag bisher ziemlich erfolgreich.
2: Ja, kann man wirklich so lassen. Zuerst holt der Deutschland-Achter bei den Ruder-Europameisterschaften im italienischen Varese die erhoffte Medaille und kurz danach schlägt dann auch noch erwartungsgemäß, müssen wir sagen, der deutsche Ruderheld schlechthin zu. Jan-Dieter Geit fasst das alles mal für uns zusammen.
3: Er ist und bleibt der Rudergigant im Männereiner. Oliver Zeidler hat souverän die Goldmedaille geholt und krönte sich somit schon zum vierten Mal zum Europameister. Der 30-Jährige aus München deklassierte einmal mehr die Konkurrenz und hatte im Ziel mehr als 3,5 Sekunden Vorsprung auf Jauheni Salati aus Belarus. Der Deutschlandachter hatte zuvor Silber gewonnen hinter Rumänien und ohne die Konkurrenz aus Großbritannien und den Niederlanden. Platz 2 war das Minimalziel für das deutsche Flaggschiff. Insgesamt war es mit zweimal Gold, dreimal Silber und einmal Bronze in den olympischen Klassen eine gute Europameisterschaft für den Deutschen Ruderverband, das allerdings in Abwesenheit vieler Top-Boote, die auf diese EM verzichtet haben. Der Saisonhöhepunkt steht nun Ende des Monats mit der WM in Amsterdam an.
2: Erste deutsche Goldmedaille bei der Schwimm-EM in Paris geschehen am späten Samstagabend. Seinen EM-Titel vom Einerbrett war das. Verteidigt hat dabei Moritz Wesemann.
4: Extrem happy. Sehr happy vor allem, dass ich durch die Liste komplett durchgehen konnte, ohne einen großen Patzer, dass ich am Ende nochmal ein Highlight zeigen konnte und einfach den Mut heute umwandeln konnte und dann mit dem Ergebnis natürlich nach Hause gehe jetzt.
2: Ganz interessant, so eine nüchterne Analyse. Ganz interessant, vor dem Wettkampf hat der 24-Jährige noch mit der KI diskutiert, hin und her geschrieben und sich so ein paar Tipps geholt. So hat es dann auch mit der Titelverteidigung geklappt. Da ging es unter anderem unter Herzfrequenz, die ein bisschen runterschrauben. Hat also gut geklappt. Zweite Etappe heute der Tour de France der Frauen nach Genf steht an. Die Sprinterinnen sind gefragt. Start war schon vor einer guten Stunde. Wir bleiben da dran. Kein Tag ohne Gianni Infantino. Sieht sich nämlich immer stärkerer internationaler Kritik gegenüber. Spaniens Ligaboss Tebas hat den FIFA-Präsidenten nach dessen gescheiterten Investorenplänen zum Rücktritt aufgefordert. Die Glaubwürdigkeit des Fußballs, des Weltverbandes, müsse einfach wiederhergestellt werden, so der Ligachef. Und Nationalspieler Nadim Amiri bleibt bei Mainz 05. Nach Wechselgerüchten stellte der Mittelfeldmann unter dem Jubel der Fans bei einem Fanabend glasklar, dass er dem Club treu bleibt. Dankeschön.
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0: Julian Hammerstein im Studio, gleich Lionel Richie. Und das hier ist der Rhythmus für die Bewegungen der Kuchengabel am Kuchenbuffet. Kiss, I was made for loving you. Schönen Sonntag.

0: SWR1 Baden-Württemberg, Sonntagnachmittag. So ein Bach in der Stadt, das ist wirklich viel wert in diesen Tagen. In diesen Wochen, muss man sagen, hier in Baden-Württemberg. In Freiburg kann man da an der Dreisam sitzen, auch drin rum, ein bisschen planschen. In Ulm an der Blau. Ja, und dann haben wir da Stuttgart. Und irgendwie findet man in Stuttgart keinen Bach. Dabei gibt's in Stuttgart jede Menge Bäche, ganze 70 Stück unter der Erde. Warum ist das so? Jürgen Mutz, Leiter des Tiefbauamts.
1: Als der Siedlungsdruck in Stuttgart gewachsen ist, sind viele Bäche verdohlt worden oder in ein enges Betonkorsett geschnürt worden. Und man hat sie dorthin gelegt, wo sie nicht gestört haben und die Bebauung ermöglicht hat. An vielen Stellen machen wir das jetzt einfach wieder rückgängig. Zum Beispiel der Feuerbach, da gab es schon 6 Bauabschnitte zur Renaturierung. Viel Arbeit, den Bach wieder in den Zustand zurückzusetzen, wie er mal war.
0: Ja, und auch große Kosten. Der Nesenbach, das ist praktisch der Gründungsbach Stuttgarts, der ist auch auf historischen Stadtplänen sehr gut zu sehen. Der hat bisher auch einen Umweg genommen, und zwar in Richtung Neckar, immer übers Klärwerk.
1: Zunächst mal geht es bei diesem Projekt darum, das Bachwasser in eine extra Leitung zu führen und dann wieder dem Neckar zuzuführen. Und nicht, wie das heute passiert, eben im Kanal zu führen und dann übers Klärwerk in den Neckar zu bringen. Dazu gehört diese Rinne, dass wir nochmal mit dem Wasser sichtbar machen können, dass hier mal der Bach verlief. Und klar, wenn die Leute Freude dran haben, das ist natürlich auch ein schöner Effekt. Und es kühlt natürlich auch ein bisschen. Der dritte Teil ist natürlich, dass wir dieses Wasser auch für die Seen in Stuttgart nutzen, also für den Eckensee, dass der mehr Wasser bekommt und auch dort durchläuft. Und dann, soweit sind wir aber noch nicht, auch im unteren Schlossgarten durch die Seen geführt wird. Bis er dann letztlich das Wasser im Neckar landet.
0: Mhm, gute Pläne eigentlich, ne? Und auch an anderer Stelle in Stuttgart soll dieser Nesenbach wieder oberirdisch fließen.
1: Kurz vor dem Marienplatz in der Möhringer Straße. Dort ist die Rinne schon ein bisschen im Pflaster angedeutet, aber noch nicht baulich hergestellt. Das werden wir jetzt im nächsten Jahr tun. Die Schächte sind schon gebaut, also wir können das Wasser dort rausnehmen aus der Leitung und wieder einleiten. Wir werden das im nächsten Frühjahr dann dort auch das Wasser fließen lassen.
0: Ja, kann ein bisschen Vorfreude aufkommen da in Stuttgart, dass man da auch im Sommer mal die Schuhe ausziehen kann und dann in diesen kühlen Bach reinsteigen kann.
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Clash, London Calling in SWR1 Baden-Württemberg, wobei heute eher Bad Waldsee Calling, da ist heute nämlich Altstadtfest und Seenachtsfest. Ja, liegt ja wunderbar dieser schöne Stadtsee da in Bad Waldsee, nur so ein paar Meter von der Innenstadt entfernt. Und heute Abend lassen sie da 4000 Lichter auf dem See schwimmen, die funkeln dann da und dann gibt's auch noch ein Höhenfeuerwerk. Also wenn sich das Zimmer gerade wieder auf 50 Grad aufheizt, vielleicht ist das ja noch eine gute Adresse für den heutigen Sonntag. 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

0: SWR 1 Baden-Württemberg. Julian Hammerstein hier. So, noch schnell ein Kaltgetränk oder ein Eis aus dem Kühlschrank oder Kühlfach. Dazu gleich bei uns Borsten mit A Man.
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2: Um 15 Uhr mit Susanne Kimmel. Guten Tag. Spanien verteidigt nach der Massenflucht nach Ceuta seine Migrationspolitik. Oliver Zeitler holt wieder Rudergold im Einer. Das Wetter, Sonne und ein paar Wolken bei Höchstwerten zwischen 28 und 34 Grad. Die spanische Regierung wehrt sich gegen den Vorwurf aus anderen EU-Ländern, sie habe die Eskalation in Ceuta mit ihrer Migrationspolitik provoziert. In den vergangenen Tagen waren Zehntausende Marokkaner an die Küste der Exklave geschwommen, um EU-Gebiet zu erreichen. Aus Madrid berichtet Hans-Günther Kellner.
3: Keiner der in den letzten Tagen nach Ceuta gekommenen Menschen habe eine Aussicht auf eine Aufenthaltserlaubnis und sei auch nicht aufs spanische Festland gelangt, da es auch bei der Ausreise aus Ceuta Personenkontrollen gebe, erklärte der spanische Innenminister Fernando Grande Marlaska. Die Vorwürfe gegen Spanien beruhten entweder auf Unwissenheit oder auf parteitaktischem Kalkül. Der Minister unterstrich, das Problem sei in enger Zusammenarbeit mit Marokko gelöst worden, während es an der Solidarität aus einigen EU-Staaten gemangelt habe. Spanien hat um eine Dringlichkeitssitzung der EU-Innenminister gebeten. Sie soll am Dienstag stattfinden.
2: Europaweit wird heute wieder an die Ermordung von Sinti und Roma in der NS-Zeit erinnert. Etwa in Ravensburg und Heidelberg, aber auch im früheren Konzentrationslager Auschwitz-Birkenau. Hier hatte die SS alleine in der Nacht vom 2. auf den 3. August 1944 etwa 4.300 Menschen getötet. Der Antiziganismusbeauftragte der Bundesregierung Brandt hat im Deutschlandfunk gesagt, auch heute müssten gerade Sinti und Roma besser geschützt werden. Diskriminierung finde an ganz vielen Stellen statt und habe zugenommen. Forderungen nach einem schnelleren Ausbau der Wasserstraßen in Deutschland werden lauter. Hintergrund sind die niedrigen Wasserstände unter anderem im Rhein. Der nordrhein-westfälische Verkehrsminister Krischer sagt, es sehe alles danach aus, dass sich die Lage für die Rheinschifffahrt verschärfe. Auch an der Donau sei die Situation schwierig. Der Bund müsse das Geld für einen weiteren Ausbau von Fahrrinnen zur Verfügung stellen, so Krischer. Ähnlich hatte sich zuvor auch der maritime Koordinator der Bundesregierung Ploss geäußert. Bilder, Videos, Audios und Texte, die mit KI erstellt werden, müssen ab sofort mit einem Wasserzeichen gekennzeichnet werden. Das steht im neuen KI-Gesetz der EU-Kommission. Nutzer sollen damit leichter erkennen können, was mit künstlicher Intelligenz erstellt wurde oder ob sie in einem Chat mit einem echten Menschen oder einem Bot sprechen. Die Regeln gelten ab heute für Anbieter neuer KI-Modelle, für solche, die schon auf dem Markt sind, wie ChatGPT, dann ab Dezember. Privatpersonen sind ausgenommen. Ruder-Olympiasieger Oliver Zeitler hat zum 4. Mal die EM im Einer gewonnen. Der 30-Jährige setzte sich im italienischen Varese gegen die Konkurrenz durch. Der deutsche Männerachter hatte zuvor bereits Silber geholt. Die Zeit 15.03 Uhr.
0: Unterwegs aufpassen, momentan auf der B317 Lörrach Richtung Tottenau zwischen Schopfheim und Fahrnau hier eine ungesicherte Unfallstelle. A3 Würzburg Richtung Nürnberg zwischen dem Kreuz Bibelried und Wiesentheid hier wegen der Unfallaufnahme blockiert. 4 Kilometer Stau, 25 Minuten plus. A5 Karlsruhe in Richtung Basel zwischen Bühl und Achern, Reinigungsarbeiten, 2 Spuren gesperrt, 5 Kilometer Stau hier, 40 Minuten etwa länger. A8 München Richtung Stuttgart zwischen Ulm-West und Mühlhausen, hier stockt's, 20 Minuten plus. Die A8 Karlsruhe Richtung Stuttgart zwischen Pforzheim-West und Ost, 5 Kilometer stockend. In der Gegenrichtung 8 Kilometer stockend, da sind das knapp 20 Minuten. Und dann haben wir noch Schweiz und Österreich. In der Schweiz vorm Gotthardtunnel Richtung Süden weiterhin 4 Kilometer Stau, 40 Minuten länger. Und in Österreich, ja, der Fernpass, die Bundesstraße Reute in Richtung Füssen. Zwischen Reute Nord und dem Grenztunnel Füssen hier Stau, knapp eine Viertelstunde länger. Und alles von den Straßen wie immer auch online, swr1.de. Sonnig ist es in Rottweil bei 29 Grad, 30 Grad in Öhringen, 32 Grad am Oberrhein, in Offenburg leicht bewölkt dort, maximal 34 Grad so am Oberrhein heute noch drin. Heute Nacht kühlt es dann ab auf 20 bis 13 Grad. Ja, und morgen und am Dienstag nochmal ein Tick wärmer, heißer als heute, auch schwül 37 Grad und gerade Richtung Abend immer wieder Schauer, teilweise auch schwere Gewitter.
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0: Einen hoffentlich entspannten Sonntag zusammen.

0: 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Ja, Baden-Württemberg ist immer attraktiver für Menschen aus dem Süden, ja, aus Italien, aber vor allem auch aus Spanien. Wenn man so zum Beispiel durch den Hochschwarzwald fährt, ist mir selbst aufgefallen vor 2 Wochen, und das ist jetzt auch mit Zahlen belegt worden, dann sieht man immer mehr spanische Kennzeichen. Und man hört dann auch mal im Restaurant Spanisch, wenn dann gefragt wird, ¿Qué es un Bratwurst? Tja, da muss man dann ein bisschen erklären. So ein bisschen kultureller Austausch. Und wir suchen heute Nachmittag ein paar Ziele für die Spanier, die ja immer mehr bei uns sind. Was könnten sie sich denn anschauen? Die kommen immer so für 2-3 Tage scheinbar. Und wir haben schon einiges gehört heute Nachmittag. Die kalte Wimpfener Höhle, die Wimsener Höhle heißt es. Dann zum Beispiel der Heidelbeerwein oder Kuchen bei Bad Wildbad. Die Ludwigsburger Schlösser, der Feldberg. Eine Nachricht von Julius jetzt hier noch ins Studio. Ich würde den Spaniern einen Besuch von Bad Säckingen anbieten. Perle am Hochrhein mit Wildgehege, Bergsee, Schifffahrt auf dem Rhein, Schlosspark und zum Abschluss noch eine Stadtführung mit dem Stadtführer Julius. Tja, Julius, ich glaube, das bist du selbst, ne? Eine Führung, also dieses Angebot ist ja dann tatsächlich ein Angebot. Und er schreibt noch, das kann auch auf Spanisch stattfinden. Julius, dich müsste man mal vermitteln da in den Hochschwarzwald, weil was ich da so gehört habe, war das nicht so einfach, den Spaniern das klar zu machen, was diese Bratwurst eigentlich ist. Ja, und sonst haben wir noch weitere Ideen. Wer ist dran?
1: Hier ist der Manfred aus Stuttgart-Bodenang.
0: Hallo Manfred.
1: Zum Thema Sehenswürdigkeiten, ich empfehle den Birkenkopf, auch Monte Scherbellino gelandet. Da hat man einen wunderbaren Überblick über Stuttgart, Neckartal und. Also mir gefällt es drum unheimlich.
0: Der Birkenkopf, sehr schön. Wichtig, glaube ich, für die Spanier ist immer Einkehrmöglichkeiten. Siehst du das da auch?
1: Ja, da geht man dann, wenn man oben fertig ist, geht man wieder runter und über die Straße 100 Meter weiter ist ein Sportheim, sehr gute Küche.
0: Da kommen wir dann so Richtung Zwiebelroschbraten wahrscheinlich.
1: Genau. Also gut bürgerliche Küche, sage ich mal.
0: Sehr schön. Manfred, vielen Dank und schönen Sonntag.
1: Ich bedanke mich bei euch auch. Ciao.
0: Ciao. So, und dann muss ich jetzt, glaube ich, mal nachschauen, wie man Zwiebelroschbraten noch erklären kann. Auf Spanisch oder wahlweise auf Englisch oder Italienisch, wer auch immer dann da zu uns hier nach Baden-Württemberg kommt.
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0: an dieser Tag. Heute ist ein Sonntag. Es war eins Baden-Württemberg. 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
0: 20 Uhr geht's los. Und das hier, das ist schon so ein besonderer Vorgeschmack. Ein Cover von Bruce Springsteen und zwar von Night Shift, von diesem Hit der Commodores aus den 80ern. Ist noch recht neu, knapp 4 Jahre alt und stimmt einmal so richtig ein auf einen ganz entspannten Soul-Abend hier in SWR1 Baden-Württemberg.

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1: 15.30 Uhr. Die A5 Karlsruhe Richtung Basel zwischen Bühl und Achern. Hier laufen weiter Reinigungsarbeiten. 5 Kilometer Stau, 2 Spuren blockiert, 35 Minuten momentan etwa länger. A8 München Richtung Stuttgart zwischen Ulm West und Hohen.

0: zu viele Ausnahmeathleten, aber Oliver Zeitler, der gehört auf jeden Fall dazu, Detlef Lindner.
1: Ja, er rudert in einer der Konkurrenz fast nach Belieben auf und davon, also das kennst du, Augen zu und einfach mal durch, der gewinnt trotzdem. Er ist Olympiasieger, auch noch Weltmeister und dass er bei diesen Europameisterschaften in Italien auch noch Gold holte, war ja fast schon selbstverständlich. Sein Vorsprung heute sehr überlegene 3,5 Sekunden im Einer.
2: Wir hatten heute ganz, ganz wilde Bedingungen hier. Mal war es Schiebewind, dann war es Gegenwind, als ich noch aus Wasser gegangen bin. Dann jetzt am Ende war es doch wieder sehr schnelle Bedingungen, so dass ich meinen Rekord auch einstellen konnte von gestern. Und ne, also während dem Rennen war es tatsächlich sehr kontrolliert.
1: Ja, die EM also ein Gradmesser, trotz also Gewitter, was da vorher durchgezogen ist. Viel Wind hat er schon angesprochen, Zeitler. Aber die EM ein Gradmesser für die anstehenden Weltmeisterschaften ab 24. August, also in diesem Monat dann in Amsterdam. Zweite Etappe heute der Tour de France der Frauen. Das Ziel, das liegt in Genf. Die Sprinterinnen sind da gefragt. Wahrscheinlich also eine Sprinterankunft, vielleicht dann im Pulk oder eine reist aus. 6 deutsche Teilnehmerinnen mit dabei, unter anderem Liane Lippert aus Friedrichshafen. Robert Lewandowski und Thomas Müller kennen wir noch. Beide gehörten einst zur gefürchteten Offensivabteilung des FC Bayern München. Jetzt spielen sie in der Major League Soccer in den USA, Kanada. Johannes Kirchmeier, die beiden haben jetzt am Wochenende getroffen.
3: Thomas Müller hat in der MLS einmal mehr seine Nervenstärke vom Punkt gezeigt. Im Spitzenspiel seiner Vancouver Whitecaps gegen Los Angeles FC verwandelte der 36-jährige Oberbayer einen Elfmeter zum wichtigen Ausgleich spät im Spiel. Das ist wettbewerbsübergreifend sein 6. Saisontor. Dazu kommen 4 Vorlagen. In Kanada gilt Müller längst als Anführer seines Teams. Und auch der Ex-Bayern-Stürmer Robert Lewandowski trifft in der MLS. Der 37-jährige drehte mit 2 Toren für Chicago Fire die Partie gegen Charlotte FC zum 2:1.
1: Vor wenigen Tagen hat er noch seine Muskeln spielen lassen. Gianni Infantino, haben wir schon gedacht, was macht er da? Aber jetzt liegt er fast schon am Boden. Die internationale Kritik am FIFA-Boss wird immer stärker, immer mehr Gegenwind. Spaniens Liga-Boss Tebas, das ist nicht irgendwer, der den FIFA-Präsidenten nach dessen gescheiterten Investorenplänen zum Rücktritt aufgefordert. Die Glaubwürdigkeit des Fußballs und des Weltverbandes müsse wiederhergestellt werden, so Tebas, und zukünftige Entscheidungen können nur im Konsens mit den beteiligten Akteuren getroffen werden, so der spanische Ligachef.
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0: So, und für den Schattenplatz unter der Markise jetzt ganz stressfrei. No doubt. Don't speak. Schönen Sonntag.

0: 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Oh, heute hat man schon einen Schlafsack, eine Decke, eine Isomatte, jetzt noch ein Spiegel. Vorsicht, A81 Stuttgart Richtung Singen zwischen Rottenburg und Horb auf der rechten Spur hier der Spiegel. Und Achtung auch auf der A7 Ulm Richtung Würzburg zwischen Ahlen-Westhausen und Ellwangen hier eine ungesicherte Unfallstelle. Gute Fahrt allen unterwegs. Ja, die Sonne, die brennt auf den Asphalt und weit und breit kein Wasser in Sicht. So ist das in Stuttgart. Es fehlen Bäche. Obwohl es eigentlich in Stuttgart 70 Bäche gibt, aber die sind verbuddelt worden. Die waren den Häusern, die waren den Straßen im Weg. Der Nesenbach, das ist sowas wie so der Urbach der Stadt Stuttgart, der wird sogar über einen Abwasserkanal direkt ins Klärwerk geleitet. Dabei würde er eigentlich direkt durch die Innenstadt fließen. SWR1-Reporter Maxim Flößer.
1: Ich bin hier gerade an der Sophienstraße in der Stuttgarter Innenstadt. Theoretisch müsste ich gerade in einem Bach stehen, aber unter mir ist Asphalt. Hier fließt der Nesenbach. Der Nesenbach ist tatsächlich der Gründungsbach der Stadt Stuttgart. Hier sind damals die ersten Siedlungen entstanden. Ich laufe hier gerade die Nesenbachstraße entlang. Vor mir liegt ein kleiner Platz, an dem Bäume Schatten spenden. Ein paar Meter weiter ist eine Kita. Und wenn ich hier auf den Boden gucke, dann verläuft hier eine rund 100 Meter lange und circa 20 Zentimeter tiefe Wasserrinne. Die ist allerdings nicht mit Wasser gefüllt. Noch nicht. Denn tatsächlich arbeitet die Stadt Stuttgart gerade daran, den Nesenbach an diesem Teilabschnitt wieder an die Erdoberfläche zu bringen. Das Stuttgarter Tiefbauamt hat mir erklärt, dass für rund 6 Millionen Euro diese Wasserrinne restauriert wurde und ein Zugang für den Nesenbach gelegt wurde, damit hier bald nicht mehr nur der Verkehr fließen kann, sondern tatsächlich auch Wasser. Das Ganze ist primär eine Maßnahme, um die Straße zu verschönern und um den Nesenbach, der ja doch sehr geschichtsträchtig ist für Stuttgart, wieder sichtbar zu machen. Aber es hat auch den positiven Nebeneffekt, dass man sich hier zukünftig abkühlen kann. Die Menschen in der Nesenbachstraße finden das gut. Zum Beispiel Julia Hansen, die Leiterin des Sophienkindergartens.
2: Ich freue mich ganz arg drauf und hoffe, dass es funktioniert und nicht jeden Tag ein Kind mit nassen Hosen hier bei uns landet. Wir haben schon Schiffe gefaltet aus wasserfestem Papier und sobald er fließt, wollen wir das hier in Beschlag nehmen.
1: Noch müssen wir uns ein paar Wochen gedulden. Dann will die Stadt Stuttgart offiziell den Nesenbach hier freigeben und den Menschen das Wasser zugänglich machen. Solange heißt es wahrscheinlich noch ein bisschen schwitzen, aber Abkühlung ist in Sicht.
0: Das sind nochmal gute Nachrichten. Solange gibt es von uns auch noch ein paar Tipps. Wo gibt es schöne Badeseen, vielleicht auch Flüsse, schöne Stellen an Flüssen, an denen man baden kann. Kann mal reinklicken, swr1.de.

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Das ist so ein bisschen die Zeit an der Raststätte. Da werden die Toilettencoupons investiert in Kaffee, in Espresso, in Cappuccino. Dann einmal durchatmen, bevor es wieder rausgeht auf den heißen Asphalt. Gute Reise weiter durch Baden-Württemberg. Jetzt mit Bryan Adams.

0: 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Ich bin Julian Hammerstein und gleich hier die liebe Jenny Pollock nach 16 Uhr. Unter anderem mit Chicago, Pat Benatar oder auch Wham und von mir einen wunderbaren, hoffentlich entspannten Restsonntag.
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2: Um 16 Uhr mit Susanne Kemmel. Guten Tag. In Griechenland stürzen zwei Löschhubschrauber ab. Die OPEC-Staaten erhöhen erneut die erlaubte Ölfördermenge. Das Wetter nachts teils klar, dann 20 bis 14 Grad. In Griechenland sind bei der Bekämpfung der Waldbrände bei Athen zwei Löschhubschrauber zusammengestoßen. Die Feuerwehr teilt mit, es seien Rettungsteams losgeschickt worden, um die Besatzung zu orten. Seit Tagen brennt es in mehreren Regionen Griechenlands. Sturmböen fachen immer wieder neue Feuer an. Günter Laubes berichtet.
3: Nach Schätzungen von Experten haben die Brände eine Fläche bis zu 50 Quadratkilometer erfasst. Mehrere Ortschaften wurden evakuiert. In Urlaubsgebieten wie der Halbinsel Chalkidiki oder der Insel Kefalonia rücken die Flammen immer näher an die Häuser heran. Bei Athen mussten Menschen über das Meer in Sicherheit gebracht werden. Entspannung melden dagegen die Behörden in Frankreich und Spanien. In Frankreich gibt es noch kleinere Brandherde im Gironde-Gebiet. Das Feuer im Département Var hat sich nicht weiter ausgebreitet. Und in Zentralspanien sind die Waldbrände größtenteils unter Kontrolle.
2: Die spanische Regierung wehrt sich gegen den Vorwurf aus anderen EU-Ländern, sie habe die Eskalation in Ceuta mit ihrer Asylpolitik provoziert. Die Vorwürfe beruhten entweder auf Unwissenheit oder auf parteitaktischem Kalkül, so Spaniens Innenminister. Keiner der in den vergangenen Tagen nach Ceuta gekommenen Menschen habe eine Aussicht auf eine Aufenthaltserlaubnis. Der Verbund der erdölexportierenden Staaten OPEC hat die erlaubte Fördermenge erneut erhöht. Im September liege die Obergrenze bei 188.000 Barrel pro Tag, teilten die Länder der OPEC nach einer Online-Schalte mit. Dass dadurch in den kommenden Monaten weltweit mehr Erdöl zur Verfügung steht, stellen Analysten aber in Frage. Denn große Produzenten wie Saudi-Arabien können über die Straße von Hormuz nach wie vor nicht die Mengen transportieren, die benötigt werden. Bei einem Unfall auf der A5 ist ein junger Leichtkraftradfahrer ums Leben gekommen. Der 16-Jährige war am frühen Morgen bei Appenweier im Ortenaukreis verunglückt. SWR-Reporterin Antonia Wankelister.
4: Gegen 5 Uhr am Sonntagmorgen stürzte der Jugendliche aus bisher ungeklärter Ursache über die Leitplanke. Die Rettungskräfte konnten nur noch den Tod des Fahrers feststellen. Der 16-Jährige war auf der A5 Richtung Süden unterwegs und verunglückte kurz vor der Anschlussstelle Appenweier. An dem Unfall waren laut Polizei keine weiteren Personen beteiligt. Ein Sachverständiger soll den genauen Unfallhergang klären.
2: Der Druck auf FIFA-Chef Infantino nimmt zu. Der Chef der spanischen Fußballliga Tebas fordert jetzt dessen Rücktritt. Der Weltfußball brauche eine neue Führung, die Verbandsstrukturen modernisiere und die Glaubwürdigkeit wiederherstelle. Die inzwischen gekippten Pläne Infantinos, Teile der Fußball-WM an private Investoren zu verkaufen, bezeichnete Tebas nur als Spitze des Eisbergs. Die Zeit 16:03.
5: Und hier ist der SWR1 Verkehrsservice. Wir starten auf der A7 Ulm Richtung Würzburg. Sie ist zwischen Aalen, Westhausen und Ellwangen wegen einer Unfallaufnahme gesperrt. Vor der Ausfahrt Aalen-Westhausen aktuell 3 Kilometer Stau. A8 München Richtung Stuttgart zwischen Ulm-West und Hohenstadt. 8 Kilometer stockender Verkehr. Hier dauert es eine Viertelstunde länger. A8 Stuttgart Richtung Karlsruhe. Zwischen Heimsheim und Pforzheim Nord 6 Kilometer stockender Verkehr. Nach einem Viertelstündchen seid ihr durch. Und Schweiz A2 Luzern Richtung Gotthard zwischen Amsteg und Göschenen 4 Kilometer Stau. Kann man hochrechnen, ihr braucht 40 Minuten, bis ihr die bewältigt habt. Die Einfahrt Göschenen ist gesperrt. Und Österreich Fernpass Bundesstraße Reute Richtung Füssen. Zwischen Reute Nord und Grenztunnel Füssen Stau mit Verzögerung von etwa 15 Minuten. Und natürlich findet ihr alle Verkehrsinfos für eure Route auch auf swr1.de. Fahrt vorsichtig, kommt heil und sicher an euer Ziel. Gute Fahrt! Ab auf die Wasserrutsche. Hochbetrieb in den Freibädern im Land. Es ist sommerlich heiß. Mit Glück weht ein kleines Lüftchen bei Temperaturen zwischen 28 und 34 Grad. Morgen und Dienstag bleibt es ähnlich. Es wird immer schwüler und das entlädt sich nachmittags und abends dann in örtlichen Schauern oder kräftigen Gewittern. Die Temperaturen liegen zwischen 29 und 37 Grad.
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5: Hallo. Hier ist Janet Pollock. Ich fächere euch jetzt mal ein bisschen kühle Luft zu und wünsche einen chilligen Nachmittag.
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0: Sonntagnachmittag. 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Das ist das Gute an diesen heißen Temperaturen. Ich esse viel weniger. Habe ich schon öfter aus dem Freundeskreis gehört. Geht mir jetzt nicht so. Ich esse höchstens anders. Mehr Joghurt, mehr Obst, weniger Fettiges. Es gibt Dinge, die gehen immer. Also sehr aufwendig muss es ja gar nicht sein. Sie sind eher schnell gemacht und lecker. SWR1 Fendekoch Eberhard Braun empfiehlt Wurstsalat mit Spätzle.
1: Das Thema ist eigentlich ein Klassiker aus der Gastronomie. Wenn man uns fragt, was wir Köche gerne essen, kommen verschiedene Antworten. Ja, nämlich Currywurst oder Leberwurstbrot oder eben Nudeln mit Soße oder eben der Wurstsalat mit den tropfennassen Spätzle. Denn das haben wir immer gemacht bei uns im Restaurant. Wenn die Spätzle frisch geschabt waren und die schwimmen so heiß an der Oberfläche, dann siebe ich die ab und gebe die ins Dressing, dass die sich vollsaugen. Und dann kriegen die den Glanz und die Konsistenz wie Käse, wie lauwarmer Käse. Und das dann in einem Wurstsalat aus Wurststreifen vermischt, ist köstlich, ist eigentlich ein Klassiker.
0: Wurstsalat mit Spätzle, wenn euch das zu habhaft ist und ihr mal komplett was anderes ausprobieren wollt, auf swr1.de findet ihr viele Rezepte für sommerliche Salate mit Minze, Petersilie, Paprika und Perlgraupen ist zum Beispiel ein Tabouleh mit arabischen Aromen. Ganz schnell gemacht.
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0: 16.21 Uhr. Bitte vorsichtig fahren auf der A8 Stuttgart Richtung München. Zwischen Eichelberg und Raststätte Grübingen Süd liegen Fahrzeugteile verstreut auf der gesamten Fahrbahn.
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0: Es wird gleich 16:30. Der SWR1 Verkehrsservice. Bitte vorsichtig fahren auf der A8 Stuttgart Richtung München. Zwischen Eichelberg und Raststätte-Grübingen Süd liegen Fahrzeugteile auf der Fahrbahn. A7 Ulm Richtung Würzburg zwischen Aalen-Oberkochen und Ellwangen. Unfallaufnahme, die rechte Spur ist inzwischen wieder frei, könnt ihr also befahren. Aktuell 7 Kilometer Stau, Verzögerung bis zu 40 Minuten. A8 München Richtung Stuttgart zwischen Merklingen und Hohenstadt, 7 Kilometer stockender Verkehr. A8 Stuttgart Richtung Karlsruhe zwischen Heimsheim und Pforzheim Ost, 5 Kilometer stockender Verkehr. Schweiz A2 Luzern Richtung Gotthard zwischen Amsteg und Göschenen, 4 Kilometer Stau, Verzögerung bis zu 40 Minuten, die Einfahrt Göschenen ist gesperrt. Und Österreich, Fernpass Bundesstraße Reute Richtung Füssen zwischen Reute Nord und Grenztunnel Füssen. Stau mit Verzögerung bis zu 20 Minuten. Fahrt vorsichtig, kommt gut und sicher an euer Ziel.
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0: Die zweite Etappe der Tour de France der Frauen läuft. Gefahren wird in der Schweiz und das Ziel am Nachmittag ist Genf. Detlef Lindner aus der Sportredaktion, was gibt's sonst noch zu sagen?
2: Ja, eine ganze Menge über diese Tour de France der Frauen natürlich, die gestern erst gestartet ist. Also da ist alles noch eng beieinander und natürlich ist die Frage, ist das so wie bei den Männern? Tadej Pogacar, der hat ja alle Grund und Boden gefahren. Und dann wollen wir mal gucken, ob es bei Frauen so eine Überfliegerin gibt. Unser Reporter an der Strecke heißt Matthew Genist. Schön.
3: Wer kann Lorena Wiebes schlagen? Die Niederländerin ist aktuell die beste Sprinterin des Weltfrauenradsports, hat das gestern schon eindrucksvoll bewiesen auf der ersten Etappe der Tour de France der Frauen 2026 mit einem beeindruckenden Zielsprint sogar bergauf nicht zu schlagen, nicht mal im Ansatz zu schlagen gewesen. Und heute wird es noch flacher auf dem Weg von Elgle nach Genf, zweite Etappe. Und entsprechend haben sich, glaube ich, alle Fahrerinnen schon früh auf diesen Massensprint eingestellt, vor allem bei diesen hitzigen Temperaturen. Es ist jenseits der 30-Grad-Marke sehr, sehr warm, das Tempo sehr, sehr langsam und alles bereitet sich im Prinzip hier auf einen Massensprint beim Ziel in Genf vor. Wir sind live dabei.
2: Dankeschön, Matthew. Da bleiben wir natürlich dran. Zielankunft, wir haben es gerade gehört, bei den hitzigen Temperaturen, ja, so kurz vor 6 wird es dann wahrscheinlich schon werden. Die Ruder-EM in Italien gilt als Generalprobe für die anstehenden Weltmeisterschaften in Amsterdam.

0: hinter Rumänien. Topboote wie Großbritannien und die Niederlande haben aber gefehlt.
1: Also das waren die Hoffnungen, nicht zu verschweigen, paar deutsche Defizite, Frauenzweier, sage ich nur, Doppelzweier der Frauen und der Frauenachter. Da gibt es also noch eine ganze Menge zu tun. Bleibt noch Wasserspringen. Lena Henschel hat bei der Schwimm-EM in Paris das Finale vom Einerbrett erreicht. Im Vorkampf wurde sie Dritte, macht also Hoffnung aufs Podest. Bei den Männern holte ja Moritz Wesemann gestern am späten Abend bereits den Titel vom Einerbrett.
2: Wasserspringen, ja, das wär's jetzt. Hier ist SWR 1 Baden-Württemberg mit Janet Pollock. Ich wünsche einen schönen Nachmittag.

0: Steve Winwood in SWR 1 Baden-Württemberg. 16.41 Uhr, bitte vorsichtig fahren auf der A96 München Richtung Lindau. In der Ausfahrt Weißensberg steht ein defektes Fahrzeug. Ja, Rutschen begeistert kleine wie große Menschen, nicht nur im Freibad. In Calw könnt ihr bald mitten durch den Stadtgarten rutschen. Eine tolle Idee, um das Gelände am Wimberg attraktiver zu machen. In den letzten Wochen ist da gebaggert und geschraubt worden. Und jetzt sind sie fertig. Zwei riesen Rutschen. Noch sind Spanplatten davor. Feierliche Eröffnung ist Mitte September, wenn auch alles andere da fertig ist. Dann heißt es, auf die Rutsche, fertig, runter. Melanie Genzel vom Tiefbauamt Calw hat diese Rutschen mitgebaut und mitgeplant.
1: Es handelt sich um geschlossene Edelstahlröhren. Die lange Rutsche oben zum Beispiel hat eine Rutschlänge von 43 Metern. Die Rutschen haben einen Durchmesser von 80 Zentimeter. Dann haben sie an verschiedenen Stellen Bullaugen für den Lichteintritt, damit es auch nicht zu dunkel ist. Also Angst bekommen soll man auch unterwegs keine. Unten gibt es dann die Aufprallfläche, wie bei Spielgeräten auch, mit Hackschnitzeln.
2: Und dann kann der Spaß beginnen. Klingt alles simpel, ist aber in der Planung schwierig, wenn wie in Calw alles am Hang installiert werden muss. Für Architekt Patrick Humpert war das eine enorme Herausforderung.
3: Die Rutschen brauchen natürlich eine bestimmte Steigung, dass man überhaupt rutschen kann. Und wir wollen ja, dass die Leute mit Freude rutschen, also dass sie auch unten gut ankommen. Und dann die Erreichbarkeit. Man kommt hier an das Gelände nur ganz schwer dran, mit kleinem Gerät.
2: Beim Aufbau muss besonders der Baggerführer sauber arbeiten. Der braucht nämlich eine sehr ruhige Hand. Und die hat er auch. Was ist das Wichtigste beim Rutschenbau? Viel Geduld. Deshalb lassen er und sein Team zu keinem Zeitpunkt Hektik aufkommen. Trotzdem ist der Bautrupp nach nur 4 Tagen fertig geworden. Mit höchster Konzentration und viel Fingerspitzengefühl wurde Röhre an Röhre gesetzt. Für die 43 Meter lange Rutsche braucht es 7 Röhren. Und für die kleinere 4. Jede davon wiegt 300 Kilo. Und dann ist da noch das heiße Wetter. Metallröhren erhitzen sich sehr schnell. Aber Humpert hat einen Plan, wie sich die Rutschenden nicht den Allerwertesten verbrennen.
3: Wir werden jetzt sicher, wenn die Rutschen gebaut sind, wieder die Bepflanzung ranmachen, dass die Bepflanzung auch über die Rutschen drüber geht. Die Leute oben reinsteigen und so als Grillwürstchen unten rauskommen. Das sollte natürlich nicht sein.
2: Auch für den Bautrupp ist es sehr anstrengend, auf dem steilen Hang in der prallen Sonne zu arbeiten. Aber trotzdem hat der knifflige Einsatz Spaß gemacht, erzählte mir Bauarbeiter Kurt Renner. Denn so eine Rutsche baue man ja auch nicht alle Tage.
4: Man hat doch einfach auch Erfolgserlebnis, wenn man sowas hinbringt, so wie es geplant war. Dann sind wir zufrieden, wir können uns also auch stolz fühlen, das ist ja ganz klar. Und das finde ich auch interessant, wenn man immer wieder was anderes macht.
2: Jetzt fehlt nur noch die TÜV-Abnahme der Rutsche. Und dann kann es im September losgehen.
0: Die volle Attraktion. In Calw wurden 2 Riesenrutschen für 1,5 Millionen Euro gebaut. Damit könnt ihr ab 18. September vom Wimberg durch den Stadtgarten rutschen. SWR1-Reporter Simon Hartmann hätte sie liebend gern jetzt schon mal ausprobiert. Aber das macht er dann noch für SWR1 Baden-Württemberg.

keiner jault so schön wie Chris Isaak. Das war jetzt gemein. Hier ist SWR 1 Baden-Württemberg am Sonntagnachmittag. Ein Teil der Menschen unseres Bundeslandes ist vermutlich in den Ferien. Ein anderer genießt den freien Sonntag, wobei auch immer. Und in den Restaurantküchen, Freibädern, Eisdielen, Biergärten, Krankenhäusern und vielen anderen Bereichen wird fleißig geschafft. Ich denke mal, das wissen wir alle zu schätzen.

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1: Um 17 Uhr mit Susanne Kimmel. Guten Tag. CSU-Chef Söder will an der Abschaffung der Frührente festhalten. In Ravensburg und vielen anderen Orten wird an die Ermordung von Sinti und Roma erinnert. Das Wetter am Abend freundlich, in der Nacht dann teils klar bei Tiefstwerten zwischen 20 und 14 Grad. CSU-Chef Söder zeigt wenig Verständnis für die neu aufgekommene Diskussion über die Rente ab 63. Im ARD-Sommerinterview hat er gesagt, man habe sich schon vor Wochen auf eine Rentenreform geeinigt und die beinhalte eine Abschaffung der Frührente. Aus Berlin, Georg Schwarte.
2: Söder warnte in der ARD davor, jetzt Teile wieder aufzuschnüren, sonst werde man am Ende keine Antwort auf die wichtige Frage der demografischen Entwicklung haben. Zuvor hatten bereits der neue Unionsfraktionschef Frei und auch die neue CDU-Generalsekretärin Hoppermann die Reformpläne der Bundesregierung verteidigt. Das Rentenpaket enthält bisher die Abschaffung der abschlagsfreien Rente nach 45 Beitragsjahren. SPD-Arbeitsministerin Bärbel Baas rief die Union jetzt im ZDF-Sommerinterview auf, ihre Position intern zu klären. Die SPD sei gerade bei der sogenannten Rente mit 63 gesprächsbereit.
1: Zwei Löschhubschrauber sind in Griechenland bei der Bekämpfung von Waldbränden zusammengestoßen. Das hat die Feuerwehr mitgeteilt. Die Piloten des einen Hubschraubers haben sich demnach per Funk gemeldet. Was mit der Besatzung des zweiten Hubschraubers passiert ist, ist unklar. Man habe eine groß angelegte Such- und Rettungsaktion in dem Gebiet westlich von Athen eingeleitet, heißt es. In Griechenland wüten seit Tagen schwere Waldbrände. Sturmböen fachen immer wieder neue Feuer an und erschweren die Löscharbeiten. Beim Absturz eines Kleinflugzeugs in Peru sind zwei deutsche Urlauber ums Leben gekommen. Das hat das Auswärtige Amt in Berlin bestätigt. Demnach geriet die Maschine bei einem Rundflug aus unklaren Gründen in eine Notsituation. Bei dem Unglück kamen nach Angaben der peruanischen Regierung insgesamt 13 Menschen ums Leben, darunter die beiden Piloten sowie weitere Touristen aus Italien und Spanien. Europaweit wird heute wieder an die Ermordung von Sinti und Roma in der NS-Zeit erinnert, etwa in Ravensburg und Heidelberg, aber auch im früheren Konzentrationslager Auschwitz-Birkenau. Hier hatte die SS allein in der Nacht vom 2. auf den 3. August 1944 etwa 4.300 Menschen getötet. Der Antiziganismusbeauftragte der Bundesregierung Brandt hat im Deutschlandfunk gesagt, auch heute müssten gerade Sinti und Roma besser geschützt werden. Diskriminierung finde an ganz vielen Stellen statt und habe zugenommen. Ruder-Olympiasieger Oliver Zeitler hat zum 4. Mal die Europameisterschaft im Einer gewonnen. Der 30-Jährige aus Oberbayern setzte sich im italienischen Farese gegen die Konkurrenz durch. Der deutsche Männerachter hatte vorher Silber geholt. In Amsterdam findet Ende des Monats die Weltmeisterschaft statt. Zum Schluss die Zeit. Es wird jetzt 17.03 Uhr.
3: Und wir gucken im SWR1 Verkehrsservice auf die Straßen. Erstmal vorsichtig fahren auf der A5 Karlsruhe Richtung Frankfurt. In Höhe Kreuz-Walldorf steht ein defektes Fahrzeug auf der linken Spur. Staus und Störungen. A7 Ulm Richtung Würzburg zwischen Ahlen-Oberkochen und Ellwangen. Alle Unfallstellen dort geräumt, aktuell 3 Kilometer Stau. A8 München Richtung Stuttgart zwischen Märklingen und Hohenstadt. 7 Kilometer stockender Verkehr, da braucht's eine Viertelstunde länger. B31 Friedrichshafen Richtung Stockach zwischen Immenstadt und Hagnau. 4 Kilometer Stau. Nach 20 Minuten seid ihr durch. Schweiz, A2 Luzern Richtung Gotthard zwischen Wassen und Göschenen. 3 Kilometer Stau. Verzögerung etwa 30 Minuten. Die Einfahrt Göschenen ist gesperrt. Und Österreich, Fernpass Bundesstraße Reute Richtung Füssen. Zwischen Reute Nord und Grenztunnel Füssen Stau mit Verzögerung etwa 30 Minuten habt ihr dort. Müsst ihr länger einkalkulieren. Ihr findet alle Verkehrsinfos natürlich jederzeit auch auf swr1.de. Fahrt vorsichtig, kommt heil und sicher an. Der heutige Sonntag ist ein ungetrübter Sonnentag. Bei Temperaturen zwischen 28 und 34 Grad zieht es viele eher in den Schatten. Morgen und Dienstag bleibt es genauso sonnig. Es wird immer schwüler. Nachmittags und abends kann es lokal Schauer oder kräftige Gewitter geben. Die Temperaturen morgen 29 bis 37 Grad, Dienstag 31 bis 37.
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3: Hallo, hier ist Janet Pollock. Mit Eiskaffee und Buch, faul im Garten. Ja, das wäre mein Vorschlag für den heutigen Sonntag. Passenderweise empfehlen wir euch gleich ein Buch mit dem schrägen Titel Liebling, ich habe den Garten gesprengt. Ich zähle auf eure Neugier.

0: Lady Gaga und Bradley Cooper und Shallow. Um 12:12 Uhr. Kaputtes Auto auf der A8 Stuttgart Richtung Karlsruhe zwischen Stuttgart-Möhringen und Kreuz Stuttgart steht's. Also bitte vorsichtig fahren, kann schnell gefährlich werden.
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0: Ach ja, nicht alle haben einen Garten, aber viele träumen davon. Man hängt gemütlich auf der Gartenliege rum, erblickt vielleicht so ein paar verdorrte Blättchen, schneidet sie ab und plant ansonsten die nächsten Gartenpartys. Ja, so sieht er aus, der schöne Gartentraum. Und jetzt kommt die Realität mit dem Gartenbuch von Bea Vincent und Laura Windmann. Es heißt Liebling, ich habe den Garten gesprengt. Christina Hortenbach aus dem SWR1-Team hat es gelesen und sich sehr amüsiert über die Geschichten aus dem Garten und der Tatsache, dass aus dem Traum oft ein Albtraum wird.
3: Schon die erste Etappe auf dem Weg zum Traumgarten ist knifflig, lerne ich, die ich selbst keinen Garten, sondern einen Balkon besitze und eher die grüne Faust als den grünen Daumen habe. Welcher Rasen darf es sein? Robust und frohwüchsig mit Wildblumenmischung oder Süßgras aus der Toskana? Und wenn er dann endlich wächst, der Rasen, wie kriege ich ihn wieder klein? Mit dem Rasenmähertraktor inklusive Rotweinglashalterung oder kaufe ich gleich einen Mähroboter, der so lustige Fehlermeldungen ausspuckt wie Schlupf am Rad? Auf den rund 200 Seiten Gartenspaßlektüre lerne ich, einen Garten anzulegen ist nicht nur teuer, weil man viel, viel mehr Werkzeuge, Pflanzen, Dünger und Dekoartikel braucht, als man je geahnt hat, als man noch auf seinem Balkon saß. So ein Garten ist auch ein riesiges Problemfeld. Angefangen mit den Pflanzen. Die Bougainvillea geht schon im Frühling ein. Der Efeu bekommt Läuse, aber dafür sind Hortensie und Clematis willig. Ich mag die Mischung in diesem Buch aus Warnungen und Tipps und das Ganze auch noch unterhaltsam. Von Komödie bis Horror ist alles dabei. Wenn sich die Kröte im Gartenteich in den Augen des neuen Koi-Karpfens verkrallt oder die Schwalbenjungen, die ihr Nest an der Terrassenwand haben, vom bisher so niedlichen Eichhörnchen geholt werden. Fast war ich beim Lesen des Buches so weit zu schwören, mir niemals einen Garten anzulachen. Aber dann gab es doch noch diese vielen schönen Tipps und sogar Rezepte. Sag Nein zu Giersch, Ja zur Brennnessel. Eine Universalgartenschere braucht jeder, der sich einen Garten anlegt, genau wie Trageriemen für große Blumenkübel. Regenmesser oder Flexi-Mähkanten aus Kunststoff dagegen braucht niemand. Endlich mal ein realistischer und dabei launiger Blick in den Garten und auf die Gartenarbeit. Es ist eigentlich egal, ob jemand über einen eigenen Garten nachgrübelt oder schon Profi darin ist. Ich hatte einfach Spaß dank des ironischen Schreibstils der Autorinnen, wenn sie über den Herbst im Garten folgendermaßen schreiben. Sie mähen den Rasen. Alle Bäume werfen ihr Laub gleichzeitig ab. Sie rächen Laub zusammen, der Laubbläser taugt ihr nichts, verpacken es in Säcke und mähen den Rasen. Wenn es regnet, verpacken sie nasses Laub. Nasses Laub wiegt pro 100 Liter Sack ca. 25 Kilogramm. Die Säcke reißen. Die Obstbäume müssen zurückgeschnitten werden, auch die Fliederbüsche und die Hortensien. Sie mähen den Rasen. Warum wächst er jetzt so, wie sie es sich im Frühjahr gewünscht hätten? Ihre Fingernägel sehen nicht mehr schön aus, ihre Hände auch nicht. Sie setzen Blumenzwiebeln. Sie verfallen dem Wahn und kaufen 200 weitere Sorten Zwiebeln.
0: Jetzt wissen wir auch, warum nur wir Deutschen immer sagen, ich muss noch im Garten schaffen, also arbeiten, statt einfach fünfe gerade sein zu lassen. Liebling, ich habe den Garten gesprengt. Das Gartenbuch von Bea Vincent und Laura Windmann ist erschienen im Verlag Smart und Nett und kostet 13,50 Euro. 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

Die Spin Doctors und Two Princes hier in SWR 1 Baden-Württemberg. Die Tour de France der Frauen wird zum 5. Mal ausgetragen. Aktuell die 2. Etappe läuft. Gegen 18 Uhr soll sie durch sein. Darum geht's gleich in unserem Sportüberblick nach 5:30.

0: 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Gleich hören wir Musik von Robbie Williams, Tina Turner und Phil Collins. Und jetzt ist es gleich 17.30 Uhr. Der SWR 1 Verkehrsservice A5 Basel Richtung Karlsruhe. Zwischen Offenburg und Appenweier wird ein Unfall aufgenommen. 3 Kilometer Stau gibt es dort. Es dauert eine Viertelstunde länger. A5 Karlsruhe Richtung Frankfurt, zwischen Kronau und Waldorf-Wiesloch 4 Kilometer stockender Verkehr, Verzögerung hier bis zu einer Viertelstunde. A8 München Richtung Stuttgart, zwischen Märklingen und Hohenstadt 5 Kilometer stockender Verkehr, auch hier dauert es eine Viertelstunde länger. B31 Friedrichshafen Richtung Stockach, zwischen Immenstadt und Hagnau 3 Kilometer Stau, hier verzögert sich alles um bis zu einer Viertelstunde. Meldung aus Österreich, Fernpass Bundesstraße Nassereit Richtung Füssen. Zwischen Heiterwang Süd und Grenztunnel Füssen. Stau mit Verzögerung bis zu 30 Minuten. Und gerade noch reingerutscht, vorsichtig fahren auf der B31 Lindau Richtung Friedrichshafen. In Höhe Eriskirch steht ein defekter PKW. Fahrt vorsichtig, kommt gut und sicher an euer Ziel.
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0: Wir verfolgen die 2. Etappe der Tour de France der Frauen. Heute sind auf dem Weg nach Genf die Sprinterinnen gefragt. Aber du hast zuvor noch eine wichtige andere Meldung, Detlef Lindner.
2: Ja, jetzt bin ich da. Tatsächlich so, dass gerade vom Fußball was reingekommen ist und betrifft Hoffenheim, nämlich Fisnik Aslani. Das ist ein Stürmer der TSG Hoffenheim, die für wirklich viel Aufsehen sorgt und gesorgt hat. In der Bundesliga auch letzte Saison schon aufstrebend, junger Mann. Der Wechsel zu RB Leipzig steht wohl unmittelbar bevor. Das meldet zumindest die Bild-Zeitung gleich. Dazu mehr. Wir kommen jetzt aber zur Tour de France der Frauen. Gucken wir mal, wie weit die Damen derzeit sind.
3: Eine eigentlich sehr ruhige und sehr kontrollierte 2. Etappe dieser Tour de France der Frauen wäre beinahe um einen Schockmoment erweitert worden, muss man sagen. Denn ein Fan hat mal wieder nur auf die Kamera und auf das vorbeifahrende Motorrad geguckt. Schön in die Kamera posiert, gejubelt, mit dem Arm gerudert. Und da wäre fast das gesamte Hauptfeld in diesen Arm mehr oder weniger reingefahren. Zumindest die Spitze dieses Hauptfeldes. Zum Glück konnten die Fahrerinnen vom Team Wismar noch laut schreien und damit den Fan dazu überzeugen, nochmal den Arm einzufahren. Das hätte ins Auge gehen können. Ansonsten ist das hier alles eher ereignisarm. Wir steuern weiterhin auf Genf zu. 30 Kilometer sind noch zu gehen und dann wird es hier den Massensprint am Ufer des Genfersees geben.
2: Also die Frauen haben es nicht allzu eilig heute auf dieser 2. Etappe der Tour de France. Also die Hitze ist natürlich auch groß und man lässt sich ein bisschen Zeit. Und den Sprint, unser Reporter Matthew Guinness Schön hat es angedeutet, den wird es dann zum Schluss sicherlich geben und dann auch die Siegerin. Wir warten ab, wir werden weiter informieren. Und ich war hängen geblieben bei Fisnik Aslani. Wechsel zu RB Leipzig steht wohl unmittelbar bevor. So die Bild-Zeitung, der Hoffenheim-Stürmer hat seinen Club, die TSG, nämlich nicht ins Trainingslager nach Seefeld in Tirol begleitet. Das ist so ein sicheres Zeichen, dass da was im Busch ist. Offenbar geht es dann auch nur noch um Details in den Gehaltsverhandlungen mit Leipzig. Bleibt natürlich unser Lieblingsthema, Dauerthema, Gianni Infantino und seine Pläne, die WM zum Teil an private Investoren zu verkaufen. Ja, das waren die Sportschlagzeilen der vergangenen Woche. Was hätten wir sonst berichtet, wenn es Gianni nicht gäbe? Und der Präsident des Fußballweltverbandes hat diese Pläne aufgrund der weltweiten massiven Kritik dann zurückziehen müssen. So klein habe ich ihn noch nie erlebt. FIFA

Einer der größten Hits von Tina Turner, Typical Male, hier in SWR 1 Baden-Württemberg. Bitte vorsichtig fahren auf der A6 Heilbronn Richtung Mannheim, zwischen Schwetzingen-Hockenheim und Mannheim-Schwetzingen. Eine ungesicherte Unfallstelle auf dem Beschleunigungsstreifen. Die Information im SWR 1 Verkehrsservice. Wir gucken ins Land. Ist ganz schön was los draußen. Heiß ist es. In Heidenheim leicht bewölkt 29 Grad, Heilbronn sonnig 32 Grad, Freiburg sonnig 33. Heute heiß und trocken, morgen wird es dann immer schwüler, nachmittags und abends entladen sich Schauer oder kräftige Gewitter. Kann so sein, muss aber nicht, wird immer lokal auftreten und die Temperaturen steigen während der nächsten zwei Tage auf bis zu 37 Grad. 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
1: Um 18 Uhr mit Andreas Herder. Die Regierung diskutiert erneut über die Rente mit 63. Bei einem Flugzeugunglück in Peru sterben 2 Deutsche. Das Wetter am Abend viel Sonne, morgen freundlich, später örtlich Schauer und Gewitter bei maximal 31 bis 37 Grad. Bundesarbeitsministerin Baas besteht nicht mehr auf das Aus für die Rente mit 63. Die SPD-Politikerin sagte im ZDF, sie würde sich nicht sträuben, das Rentenpaket aufzuschnüren, wenn auch die Union das wolle. CSU-Chef Söder zeigte sich im ARD-Sommerinterview über die neue Diskussion überrascht, berichtet Georg Schwarte aus Berlin.
2: Man habe sich in der Union und SPD schließlich zuvor auf ein Gesamtpaket zur Rentenreform geeinigt. Söder warnte in der ARD davor, jetzt Teile wieder aufzuschnüren, sonst werde man am Ende keine Antwort auf die wichtige Frage der demografischen Entwicklung haben. Zuvor hatten bereits der neue Unionsfraktionschef Frei und auch die neue CDU-Generalsekretärin Hoppermann die Reformpläne der Bundesregierung verteidigt. Das Rentenpaket enthält bisher die Abschaffung der abschlagsfreien Rente nach 45 Beitragsjahren.
1: Der Vorsitzende des Zentralrates Deutscher Sinti und Roma, Rose, warnt vor einem wachsenden Antiziganismus. Bei einer Gedenkveranstaltung im ehemaligen NS-Vernichtungslager Auschwitz sagte er, Sinti und Roma würden immer häufiger Opfer von Gewalt und Bedrohung. Der heutige Tag erinnert an die Ermordung Hunderttausender Sinti und Roma in der NS-Zeit. Gedenkveranstaltungen gab es auch in Mainz, Ravensburg und Heidelberg. Beim Absturz eines Kleinflugzeugs in Peru sind 2 deutsche Urlauber ums Leben gekommen. Das hat das Auswärtige Amt bestätigt. Außerdem wurden 9 Touristen aus Italien und Spanien sowie die beiden Piloten getötet. Oliver Neuroth berichtet.
3: Das Kleinflugzeug vom Typ Cessna Caravan C-208 startete in der Hafenstadt Pisco, geriet kurz danach in eine Notsituation, heißt es von den peruanischen Behörden, und stürzte ab. Was genau an Bord vorgefallen war, ist weiter unklar. Ermittler sind an der Unglücksstelle und suchen nach Hinweisen, die Aufschluss über das Unglück geben könnten. Die Opfer waren laut peruanischem Verkehrsministerium zwischen 24 und 78 Jahre alt.
1: Bei der Explosion eines Sprengsatzes in Moskau sind 5 Menschen ums Leben gekommen. 6 Menschen befinden sich in kritischem Zustand, berichten Medien. Unter den Toten ist eine Frau, die den Sprengsatz bei sich getragen haben soll. Der Moskauer Bürgermeister sprach von einem Terrorakt. Der Sprengsatz war in einem Restaurant in der Innenstadt explodiert. Dort soll gerade ein General Geburtstag gefeiert haben. Wegen der Hitzewelle und des Niedrigwassers hat Ungarn sein einziges Atomkraftwerk runtergefahren. Wie die Regierung mitteilte, hat die Donau zu wenig Wasser. Deshalb ist auch nicht mehr genug Kühlwasser für die Reaktoren vorhanden. Ministerpräsident Modjon rief Bürger und Unternehmen in Ungarn dazu auf, Strom zu sparen. Die Zeit 18.03 Uhr.
4: Im SWR 1 Verkehrsservice gucken wir erstmal auf die A5 Basel Richtung Karlsruhe. Zwischen Offenburg und Appenweier wird ein Unfall aufgenommen. Aktuell 3 Kilometer Stau, hier dauert es eine Viertelstunde länger. A8 München Richtung Stuttgart. Zwischen Merklingen und Hohenstadt 5 Kilometer stockender Verkehr plus 15 Minuten. A8 Karlsruhe Richtung Stuttgart zwischen Pforzheim West und Pforzheim Ost. Auch hier eine Unfallaufnahme auf der linken Spur. Es haben sich 4 Kilometer Stau gebildet. Bis ihr die durchquert habt, sind bis zu 30 Minuten rum. B31 Friedrichshafen Richtung Stockach zwischen Immenstadt und Hagnau. 3 Kilometer Stau, Verzögerung etwa eine Viertelstunde. Und Österreich-Fernpass-Bundesstraße Nassereit Richtung Füssen. Zwischen Heiterwang Süd und Grenztunnel Füssen Stau mit Verzögerung bis zu 20 Minuten. Das alles könnt ihr natürlich auf swr1.de nochmal nachlesen. Fahrt vorsichtig und kommt gut und sicher an euer Ziel. Bis in den Abend hinein sonnig, heiß und trocken bei uns in Baden-Württemberg. Morgen erstmal viel Sonne, es wird immer schwüler bei Höchstwerten zwischen 31 und 37 Grad. Nachmittags und abends einzelne lokal kräftige Schauer und Gewitter. Der Dienstag ebenfalls schwülheiß, 29 bis 37 Grad, mit Sonne, mit Wolken. Nachmittag und abends wieder örtlich Schauer und Gewitter.
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4: Hallo, Janet Pollock ist an eurer Seite. Was immer ihr tut, ich hoffe, ihr kommt gut durch. Oder anders gesagt, ihr könnt den Sonntag genießen. Vielleicht seid ihr auch schon fertig mit dem, was ihr heute vorhattet. Wir begleiten euch in den Abend. Jetzt mit Musik von R.E.M. und Alizé.

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1: Es ist 14 Minuten nach 6. Es sind Sommerferien bei uns im Land, aber natürlich nicht für alle. Hebammen und Geburtshelfer zum Beispiel haben jetzt Hochkonjunktur. August, September und Oktober sind die Monate, in denen die meisten Babys zur Welt kommen. Der Grund liegt, 9 Monate zurückgerechnet, in der Adventszeit. Romantische Vorweihnachtsstimmung, kuschelige Winterabende und schon kündigt sich was Kleines an. Das bringt natürlich der Klapperstorch. Aber warum nur?
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1: Tja, die Antwort auf diese Frage, die hat jetzt Gabor Pahl aus unserer Wissenschaftsredaktion.
3: Kommt natürlich einerseits daher, dass man früher den kleinen Kindern die wahren Umstände von Zeugung und Geburt nicht auf die Nase binden wollte. Ist ja klar, die Vorgänge im und um den Unterleib herum, die waren immer tabu und nichts für Kinderohren. Also hat man sich was anderes ausgedacht. Wieso jetzt ausgerechnet der Klapperstorch? Wenn wir uns jetzt ein paar Jahrhunderte zurückversetzen, könnten wir auch fragen, wer sonst hätte denn als Babylieferant in Frage kommen können? Wölfe und Bären waren schon negativ besetzt, die fressen die kleinen Kinder eher auf, aber es sind nicht diejenigen, die sie bringt. Und die meisten anderen Tiere, auch Vögel, waren einfach zu klein. Also wenn man den Kindern erzählt hätte, die Tauben oder die Amseln würden die Babys bringen, hätte das etwas seltsam geklungen. Beim Storch war es anders. Der Storch ist groß, der Storch war auch heimisch und bekannt. Und dann kommt noch etwas hinzu. Wir reden ja vom Klapperstorch. Das ist einfach eine andere Bezeichnung für den Weißstorch. Und dieser Weißstorch hält sich viel am Wasser auf. Der schnäbelt in Tümpeln und an anderen flachen Gewässern herum. Und Volkskundler sagen nun, auch diese Eigenschaft hat ihm zu seinem Ruhm als Babybringer verholfen. Im Wasser wohnten in den Vorstellungen des alten deutschen Volksglaubens auch die Seelen der Kinder, wie er überhaupt das Wasser als Symbol und als Ursprung für Leben und für den Beginn neuen Lebens immer galt. Und der Storch, um den nochmal ins Spiel zu bringen, der ist ja auch deshalb am Wasser, um Frösche zu fangen. Und der Frosch seinerseits galt auch im Mittelalter als sein Fruchtbarkeitssymbol. Wenn wir dann noch daran denken, dass der Storch früher auch den Spitznamen Adebar hatte, dann passt das wunderbar dazu, denn der Name Adebar setzt sich zusammen aus Althochdeutsch Auder, das bedeutet Glück, und die Endsilbe Bar bedeutet einfach bringen oder tragen, also Adebar, der Glücksbringer.
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Survivor in SWR 1 Baden-Württemberg. 18.24 Uhr wird es gleich. Bitte vorsichtig fahren auf der B30. Biberach Richtung Ulm in Neu-Ulm. Auf der Überleitung zur B28 steht ein kaputtes Auto. 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

0: Es ist kurz nach 6:30. Hier ist der SWR1 Verkehrsservice. A5 Basel Richtung Karlsruhe zwischen Offenburg und Appenweier. Nach einem Unfall immer noch 3 Kilometer Stau und etwa eine Viertelstunde, die es länger dauert. A5 Karlsruhe Richtung Frankfurt zwischen Kronau und Waldorf-Wiesloch 5 Kilometer stockender Verkehr. Dort wird gebaut. Deshalb sind im Kreuz Waldorf auch die Überleitungen zur A6 gesperrt. A6 Heilbronn Richtung Mannheim. Zwischen Schwetzingen-Hockenheim und Mannheim-Schwetzingen wird ein Unfall aufgenommen, und zwar auf der rechten Spur. Aktuell 1 Kilometer Stau. A8 München Richtung Stuttgart zwischen Märklingen und Hohenstadt. 6 Kilometer stockender Verkehr, ihr braucht eine Viertelstunde länger. A8 Karlsruhe Richtung Stuttgart zwischen Pforzheim West und Pforzheim Ost. Auch ein Unfall, der gerade aufgenommen wird auf der linken Spur. 4 Kilometer Stau haben sich gebildet, bis ihr da durch seid, ist eine halbe Stunde rum. Österreich, B179, Fernpassstraße Richtung Deutschland. Da herrscht dichter Reiseverkehr, deshalb vor dem Grenztunnel Füssen eine halbe Stunde Wartezeit. Alle Verkehrsinfos findet ihr natürlich auch auf swr1.de. Fahrt vorsichtig, kommt heil und sicher an euer Ziel.
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0: Janet Pollock wünscht euch einen schönen Nachmittag, frühen Abend. Doppelt gemoppelt hält gut, gell?

0: Roxette und The Look in SWR 1 Baden-Württemberg, 18.40 Uhr. Und was heißt das wohl?
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0: Genau, Detlef Lindner ist bei uns im Studio. Wir haben ja den Nachmittag schon die zweite Etappe der Tour de France der Frauen verfolgt. Jetzt erzähl mal, gab es in Genf den Sieg einer Sprinterin?
2: Ja, den gab es tatsächlich. Und wie beim gestrigen Auftakt gewann auch heute die Niederländerin Lorena Wiebes auf den letzten Metern. Das dann aber auch sehr souverän und überlegen. Und sie behielt dann natürlich auch ihr gelbes Trikot. Für die deutsche Fahrerin war wieder keine Top-Position drin. Immerhin schaffte es da Linda Riedmann auf Rang 10.
0: So, jetzt geht's um meinen persönlichen FIFA-Lieblingsmenschen. Ja. Gianni Infantino schien noch während der WM absolut unantastbar zu sein als FIFA-Boss. Hat sich jetzt ein bisschen geändert. Wie glaubhaft ist er denn noch?
2: Ja, für deinen Lieblingsmenschen sieht es nicht mehr ganz so gut aus. Also die internationale Kritik an ihm wird immer heftiger. Spaniens Liga-Boss Tebas hat den FIFA-Präsidenten nach dessen gescheiterten Investorenplänen ja zum Rücktritt jetzt aufgefordert mit harschen Worten. Stellt sich natürlich die Frage, ob sich der Präsident des Fußballweltverbandes überhaupt noch bis zu den nächsten Wahlen im März 27 dann halten und retten kann. FIFA-Kenner und Ex-Direktor Guido Tognoni sieht Infantino mit dem Rücken zur Wand.
3: Die Chance besteht immer. Es ist ein Zeitspiel. Aber es ist zum ersten Mal, dass schon während einer laufenden Präsidentschaft andere Namen ins Spiel gebracht werden. Und es wird schwierig sein für Gianni Infantino, sich in die nächste Präsidentschaft zu retten, weil er hat zu viel zu schlagen in letzter Zeit.
2: Bei den letzten Präsidentenwahlen kam Infantino ohne Gegenkandidaten durch. Also jetzt müssen wir mal sehen, ob die Opposition da was auf die Beine stellen kann. Wir haben es vorhin schon ganz kurz gemeldet. Laut Bild steht Hoffenheims Stürmer Fisnik Aslani unmittelbar, so heißt es, vor dem Wechsel zu Ligakonkurrenten RB Leipzig. Es geht wohl dabei nur noch um Details beim Gehalt.
0: Tja, damit gehen wir zur Ruder-EM in Italien. Gilt ja so als die Generalprobe für die anstehenden Weltmeisterschaften in Amsterdam. Es gibt ein paar deutsche Erfolge.
2: Ja, zum Beispiel der Ruderachter, noch ein bisschen instabil in seiner Leistung, aber es gibt einen neuen Schlagmann, Frederik Breuer, der noch hat es für Silber hinter Rumänien gereicht und eine Medaillenbank ist halt weiterhin im Einer, Oliver Zeitler. Heute hat er ganz überlegen wieder seinen Titel verteidigt, war es so zu auch erwarten, ist auch bei der anstehenden WM dann in Amsterdam klarer Favorit.
4: So dominant bin ich noch keine Saison gefahren. Der Höhepunkt steht natürlich jetzt noch an, die Weltmeisterschaft. Da muss man schon aufpassen und weiterhin hart und mit viel Hingabe arbeiten und das werde ich jetzt auch tun.
2: Und damit sind wir beim Eislaufen mitten im Sommer. Tut manchmal vielleicht ganz gut, so ein bisschen Erfrischung. Claudia Pechstein, neue Bundestrainerin im deutschen Eislauf. Da kann man auch ein bisschen...
0: Eisschnelllauf, oder?
2: Eisschnelllauf, ja. Eislauf ist tatsächlich was anderes, tatsächlich. Eisschnelllauf. Eine der erfolgreichsten deutschen Eisschnellläuferinnen, Claudia Pechstein, die 54-Jährige, übernimmt die Verantwortung für den Mehrkampfbereich. Die fünfmalige Olympiasiegerin hatte den Posten ja schon kommissarisch übernommen, also von daher nichts Neues. Aber jetzt ist die ganze Sache natürlich auch offiziell.
0: Der Sport mit Detlef Lindner. Danke dir.

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1: Um 19 Uhr mit Andreas Herder. Bei den Waldbränden in Griechenland stoßen zwei Löschhubschrauber zusammen. Im Kreis Mainz-Bingen ist ein Großbrand ausgebrochen. Das Wetter am Abend viel Sonne, morgen freundlich, später örtlich Schauer und Gewitter bei maximal 37 Grad. Im Kampf gegen die Waldbrände sind in Griechenland zwei Löschhubschrauber zusammengestoßen. Einer der beiden Hubschrauber hat Feuer gefangen und ist abgestürzt. Anna Giordano berichtet.
2: Laut griechischen Medien verloren dabei zwei Crewmitglieder ihr Leben, zwei Menschen überlebten. Auf der Insel Kefalonia im Ionischen Meer war in der Nacht eine neue Feuerfront ausgebrochen. Hier rückten Flammen gefährlich nah an Wohnhäuser heran. Dörfer im Inneren der Insel wurden geräumt. Auch hier sind Löschflugzeuge im Einsatz. Der größte der griechischen Waldbrände wütet weiterhin rund 50 Kilometer westlich der Hauptstadt Athen. Hunderte Einsatzkräfte, darunter auch Feuerwehrleute aus Rumänien und Frankreich, versuchen, die Flammen in den Griff zu bekommen.
1: Der Verbund der erdölexportierenden Staaten OPEC Plus hat die erlaubte Fördermenge erneut erhöht. Auch im September liege die Obergrenze weiter bei 188.000 Barrel pro Tag, teilten die Mitgliedsländer mit. Dass dadurch wirklich mehr Erdöl zur Verfügung steht, stellen Analysten aber in Frage. Denn große Produzenten wie Saudi-Arabien können über die Straße von Hormus nach wie vor nicht die Mengen transportieren, die benötigt werden. Bundesarbeitsministerin Baas von der SPD hat die Union aufgefordert, ihre Position zur Rente mit 63 zu klären. Im ZDF reagiert sie auf die Forderung ostdeutscher CDU-Ministerpräsidenten, die abschlagsfreie Rente nach 45 Versicherungsjahren doch nicht abzuschaffen.
3: Dass die Union jetzt auf einmal das Paket aufschnüren will, ich sag mal, ich streue mich als SPD nicht dagegen, wenn das Unionsmeinung wäre, das sehe ich aber noch nicht. Also ich glaube, die Ostministerpräsidenten der CDU müssen das jetzt mal mit der Fraktion der CDU-CSU klären. Die SPD wird sicherlich nicht dagegen sein.
1: Vorschläge der Rentenkommission sehen ein Aus für die Rente mit 63 vor. Große Teile der Union wollen diese Vorschläge umsetzen. In einer Lagerhalle in Sprendlingen im Kreis Mainz-Bingen ist ein Großbrand ausgebrochen. Die etwa 100 Meter hohe Rauchsäule ist schon von Weitem zu sehen. Nach Angaben unseres Reporters gehört die Halle einer Firma, die mit Asphalt und Beton arbeitet. Ob auch Gefahrgüter betroffen sind, ist noch unklar. Der Brand- und Katastrophenschutz ist im Einsatz. Das waren die Nachrichten mit Andreas Herler.
4: Und hier ist der SWR1 Verkehrsservice. Bitte vorsichtig fahren auf der A7 Füssen Richtung Ulm. Zwischen Dettingen und Altenstadt liegt eine sehr große Pappe. A5 Basel Richtung Karlsruhe zwischen Offenburg und Appenweier. 2 Kilometer Stau nach einem Unfall. A8 München Richtung Stuttgart zwischen Märklingen und Hohenstadt stockt der Verkehr über 5 Kilometer. A8 Karlsruhe Richtung Stuttgart zwischen Pforzheim West und Pforzheim Ost. Immer noch 4 Kilometer Stau. Inzwischen ist die Unfallstelle aber geräumt. Alle Verkehrsinfos findet ihr natürlich auch auf unserer Homepage swr1.de. Und für euch gilt, fahrt vorsichtig, kommt heil und sicher an euer Ziel. Wir gucken ins Land. Bis in den Abend hinein ist es sonnig, heiß und trocken. Morgen erstmal viel Sonne. Es wird immer schwüler im Laufe des Tages bei Höchstwerten zwischen 31 und 37 Grad. Nachmittags und abends dann einzelne lokal kräftige Schauer und Gewitter. Der Dienstag ähnlich, also schwül heiß, 29 bis 37 Grad. Sonne, Wolken, nachmittags und abends örtlich Schauer und Gewitter.
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4: Hallo, einen schönen Abend. Im Studio ist Janet Pollock.
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0: Ein echter Klassiker. Frankie Goes to Hollywood and the Power of Love. Es ist 13 Minuten nach 7. Bitte vorsichtig fahren auf der A81 Heilbronn Richtung Stuttgart. In der Ausfahrt Pleidelsheim steht ein defektes Fahrzeug. Und aufpassen im Kreis Waldshut auf der Landesstraße zwischen Tottmoos und Au. Da befindet sich in beiden Richtungen eine ungesicherte Unfallstelle. Dicke Mauern aus Stein, runde Türme und dazu der Blick über Ulm. Die Wilhelmsburg auf dem Michelsberg ist ein ganz besonderer Ort. Sie gehört zur Bundesfestung. Die war im 19. Jahrhundert die größte Befestigungsanlage Europas. Jeden Sommer wird die Wilhelmsburg zum Festivalgelände. Stürmt die Burg ist das Motto. Seit 1,5 Wochen läuft dieses Festival, immer Donnerstag bis Sonntag. SWR1-Reporterin Maja Nötzel, du bist dort gewesen. Maja, stürmt die Burg, was muss man sich darunter vorstellen? Erzähl doch mal.
1: Einfach alles. Es gibt Konzerte, einen Biergarten, Kunstinstallationen, Künstler, die vor Ort gestalten oder Ateliers, in denen man als Besucher auch mitmachen kann. Ja, und das kommt an.
2: Die Auswahl von den KünstlerInnen ist voll besonders, weil alle sehr lokal sind.
3: Diese ganzen Projekte, die es da gibt, die ein bisschen alternativer sind wie normale Projekte.
4: Weil es hier immer coole Sachen gibt.
5: Auch mal Kunstanschaue.
1: Es ist echt vielfältig. Also es gibt vieles Unterschiedliches gleichzeitig an eben einem Ort und auch Unterschiedliches an verschiedenen Tagen.
0: Jetzt müssen wir aber nochmal über den Namen reden. Da wundere ich mich ja doch. Stürmt die Burg?
1: Na, aber es passt. Normalerweise ist es auf der Wilhelmsburg echt ruhig. Ja, es gibt ein paar Büros, ein Fitnessstudio und im Sommer auch den Pilzimbiss und ein Pop-Up-Café inzwischen. Aber alles sehr verträumt.
5: Ich gehe hier oben immer joggen und denke mir, es ist voll schade, dass alles so leer ist. Und dann einmal im Jahr ist wenigstens was los, das ist das Besondere.
6: Ich stürme die Burg, weil ein Freund von mir das unbedingt sehen wollte, weil wir noch nie hier waren. Und jetzt sind wir da und finden es eigentlich ganz schön.
1: Bei Stürmt die Burg, da kommen die Besucher auch da rein, wo sonst zu ist, in den großen Kehlturm zum Beispiel. Der ist so groß, dass da drinnen keine Treppe ist, sondern ein kreiselförmiger Aufgang. Und der wurde so gebaut, damit da Pferdegespanne Kanonen hochziehen können.
0: Ach.
1: Und in den Turmräumen, da sind jetzt die Künstler drin und auch ein Science Lab, eine interaktive Proteinausstellung. Da geht's aber nicht um Ernährung und Muskelaufbau, sagt Annika C.
4: Sondern eben darstellen, was Proteine noch alles können. Weil das viele Leute ja gar nicht so auf dem Schirm haben, dann wollen wir halt noch ein bisschen das Feld erweitern quasi und jetzt nicht über Ernährung, sondern über die Funktion von Proteinen sprechen, zum Beispiel das grün fluoreszierende Protein.
1: Also es gibt viel zu entdecken und am Ende ganz oben eine Rooftop-Bar.
0: Also total spannend. Es klingt, als würde sich allein dafür schon lohnen.
1: Auf alle Fälle und das sagt nicht nur ich.
5: Die Burg natürlich. Das ist das Besondere.
7: Ich finde das Ambiente in der Burg selber toll.
8: Dass man das wirklich in so einer alten Burg, in so alten Gemäuern erleben kann und da einfach so reinkommt.
6: Die Kulisse beeindruckt mich. Die Atmosphäre ist echt schön entspannt, schön zu sitzen.
1: Und während die Erwachsenen gemütlich sitzen, gibt es auch für die Kinder Programm. Immer sonntags ab 14 Uhr zum Beispiel malen wie in der Steinzeit, drucken mit Legostein oder die Feuerwehr, die ist auch mit einem Drehleiterwagen da.
0: Das nehmen wir uns dann für nächsten Sonntag vor. Stürmt die Burg auf der Wilhelmsburg in Ulm. Immer Donnerstag bis Sonntag, läuft noch bis zum 9.8., also nächste Woche geht's noch.

Ein wunderbares Sonntagspaket aus der SWR1 Musikredaktion für euren Nachmittag und Abend. Phantom Planet und California. Was haben wir noch? Aha und Face Hill. Yeah.

0: 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Nach den Verkehrsnachrichten Shakira zusammen mit Wyclef Jean und Elton John. Bitte vorsichtig fahren auf der A3 Würzburg Richtung Nürnberg. Zwischen Kreuz Bibelried und Kitzingen-Schwarzach gibt es eine ungesicherte Unfallstelle auf der linken Spur. Vorsichtig sein auch im Alb-Donau-Kreis auf der Landesstraße zwischen Gerhausen und dem Abzweig nach Erstetten. Sind mehrere Rinder auf der Fahrbahn. Eigentlich haben die sich da gemütlich gemacht, also in beiden Richtungen besonders vorsichtig fahren. Und vorsichtig im Kreis Waldshut auf der Landesstraße zwischen Tottmoos und Au. Eine ungesicherte Unfallstelle, die betrifft auch beide Richtungen. Alle Verkehrsinfos jederzeit auf swr1.de. Und euch gilt gutes Ankommen.
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0: Einen schönen Abend wünscht euch Janet Pollock.

0: Elton John und Sacrifice. Es ist 6 Minuten nach 7:30. Bitte vorsichtig fahren auf der A3 Würzburg Richtung Nürnberg. Zwischen Kreuz Bibelried und Kitzingen-Schwarzach gibt es einen Unfall mit mehreren Fahrzeugen. Das Ganze hat sich auf der linken Spur ereignet und es liegen Fahrzeugteile verstreut über sämtliche Fahrbahnen. Also Obacht.
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0: 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Dinosaurier üben eine große Faszination auf uns aus. Also nicht nur wegen Jurassic Park. Allein die Vorstellung, dass es diese Riesen wirklich gab. Immer wieder tauchen verschiedene Funde auf. Und jetzt ist ein ganz ungewöhnlicher Dinosaurierschädel ins Urweltmuseum nach Holzmaden im Kreis Esslingen gekommen. Man sieht zwei große Hörner, einen riesigen braunen Nackenschild und dazu leere Augenhöhlen. Sehr gut erhalten, dieser Schädel eines Triceratops. 66 Millionen Jahre alt. 80% der Knochen sind erhalten. Die Teile wurden 8 Monate lang in den USA zusammengepuzzelt. Also ein so gut erhaltenes Fossil ist eine große Seltenheit, sagt Museumsdirektorin Camilla Guhr.
1: Es ist was Einzigartiges, weil das ist ein 2 Meter langes Fossil und man hat die Möglichkeit, wirklich ein Stück unserer Erdgeschichte von ganz nah zu erleben und sich bewusst auch zu werden, wie alt eigentlich unsere Erde ist. Es ist einer der letzten Dinosaurier, der auf unserer Erde lebte, bevor die Dinosaurier ausstarben.
0: Und wie dieser Dinosaurierschädel aussieht, kann man sich natürlich in echt angucken im Urweltmuseum Holzmaden im Kreis Esslingen. Ein Video und Bilder davon findet ihr im Netz. Einfach nach Dinosaurier und SWR suchen.

Achtung, wir haben einen Falschfahrer auf der B10 Ulm-Stuttgart zwischen Ulm-Lehr-Jungingen und Dornstadt. Kommt Ihnen und euch ein Falschfahrer entgegen, bitte äußerst rechts fahren und nicht überholen. Auf der B10 Ulm-Stuttgart zwischen Ulm-Lehr-Jungingen und Dornstadt ist ein Falschfahrer unterwegs. Bitte in beiden Richtungen sehr vorsichtig sein. Die Information des SWR1 Verkehrsservice.

0: 19.48 Uhr. Wir haben keinen Falschfahrer mehr. Entwarnung auf der B10 Ulm-Stuttgart. Kein Falschfahrer mehr zwischen Ulm-Leer, Jungingen und Dornstadt. Der SWR1 Verkehrsservice. So, ich habe mich gerade gefreut über Enrique Iglesias. Ich weiß nicht, wie er es macht, aber ich kriege trotzdem immer gute Laune bei dieser Art von Musik. Und chillig geht's auch in den Sonntagabend mit dem Musikclub Soul. Nach 20 Uhr übernimmt Clara Sondermann. Und Clara, lass mich raten. Im Musikclub Sommer-Special gibt's auch bei euch, bei dir heute, Coverversion.
1: Ganz genau, haben wir ja schon die ganze Woche gemacht, das wollen wir heute Abend auch so fortführen und ich freue mich total drauf. Wir haben so schöne Coverversionen dabei. Jeder Song, man erkennt eigentlich jeden Song, aber jeder Song ist doch ein bisschen anders als das Original und das ist einfach total cool zu raten und sich da zu freuen halt.
0: Es gibt ja 4 Stunden Musik, also ihr habt richtig viel zusammengetragen. Natürlich hast du das nicht alles im Kopf, aber gibt's einen Song, wo du gesagt hast, ey, also das Original kann da nicht so ganz mithalten.
1: Also was ich total verrückt finde, es gibt ja so Songs, da denkt man, boah, das ist das Original, ich bin mir da ganz sicher. Und dann merkt man, und das werdet ihr heute Abend auch merken, es gibt Songs, da dachte man, es ist das Original und es ist ein Cover. Und man kennt nur diese eine Version, zum Beispiel Aretha Franklins I Say a Little Prayer. Das ist kein Original, das ist ein Cover. Dieser großartige Riesenhit ist ein Cover und das finde ich so cool, halt solche Sachen zu entdecken.
0: Okay, dann hören wir doch rein. Nach 20 Uhr der Musikclub Soul mit Clara Sondermann und mit lauter entspannten, tollen Coverversionen.
1: Ich freue mich drauf.
0: Unser Summer Special hier in SWR 1.

Das war SWR 1 Baden-Württemberg mit Janet Pollock. Ich darf jetzt nach Hause, noch ein bisschen in die Sonne. Da sitzt ihr vielleicht schon oder immer noch. Ich wünsche euch ein schönes Wochenende und einen schönen Sonntagabend. Ciao, ciao.

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1: Um 20 Uhr mit Andreas Herrler. CSU-Chef Söder hat sich irritiert über die neuen Rentendiskussionen geäußert. Im ARD-Sommerinterview reagierte er auf die Forderung von drei ostdeutschen CDU-Ministerpräsidenten, die abschlagsfreie Rente nach 45 Beitragsjahren doch nicht abzuschaffen. Söder sagte, er sei überrascht darüber, weil sich Union und SPD längst auf eine Rentenreform geeinigt hätten.
2: Und eigentlich haben alle Parteien sofort gesagt, in ihren Vorstandssitzungen mehrfach, dass sie genau das 1:1 übernehmen wollen. Deswegen überrascht der Zeitpunkt für den Vorstoß jetzt, denn das ist jetzt etliche Wochen, nachdem wir dieses auf den Weg gebracht haben. Und ich glaube, in der Sache muss man aufpassen, dass man da nicht hier das ganze Rentenpaket aufschnürt, denn sonst am Ende werden wir für diese wichtige Frage der demografischen Entwicklung keine Antwort haben.
1: Arbeitsministerin Baas von der SPD sagte im ZDF, ihre Partei sei offen dafür, das Rentenpaket neu aufzuschnüren, wenn die Union das wolle. Nach dem Massenansturm auf die spanische Exklave Ceuta in Marokko sprechen Grüne und SPD von einer gezielten Provokation. Die Grünen-Politikerin Nanni forderte in der Rheinischen Post die EU-Innenminister auf, die Hintergründe aufzuklären. SPD-Vizefraktionschefin Eichwede sprach von perfiden und kriminellen Geschäften der Schleuser, denen Europa entschlossen entgegentreten müsse. Rund 50.000 Menschen waren am Mittwoch und Donnerstag nach Ceuta geflohen. Fast alle sind mittlerweile nach Marokko zurückgekehrt. Die spanische Exklave gehört zur EU, aber nicht zum Schengen-Raum. Beim Absturz eines Kleinflugzeugs in Peru sind zwei deutsche Urlauber ums Leben gekommen. Das hat das Auswärtige Amt bestätigt. Außerdem wurden 9 Touristen aus Italien und Spanien sowie die beiden Piloten getötet. Aus dem ARD-Studio Südamerika, Oliver Neuroth.
3: Das Kleinflugzeug vom Typ Cessna Caravan C-208 startete in der Hafenstadt Pisco, geriet kurz danach in eine Notsituation, heißt es von den peruanischen Behörden, und stürzte ab. Was genau an Bord vorgefallen war, ist weiter unklar. Ermittler sind an der Unglücksstelle und suchen nach Hinweisen, die Aufschluss über das Unglück geben könnten. Die Opfer waren laut peruanischem Verkehrsministerium zwischen 24 und 78 Jahre alt.
1: Im Kampf gegen die Waldbrände sind in Griechenland 2 Löschhubschrauber zusammengestoßen. Einer der beiden Hubschrauber hat Feuer gefangen und ist abgestürzt. Dabei sind 2 Crewmitglieder ums Leben gekommen. In Griechenland wüten seit Tagen schwere Waldbrände. Sturmböen fachen immer wieder neue Feuer an und erschweren die Löscharbeiten. Das Wetter. Morgen scheint neben lockeren Wolken oft die Sonne. Am Nachmittag und Abend bilden sich in schwülheißer Luft einzelne Schauer und lokal kräftige Gewitter. Die Temperaturen steigen auf maximal 31 Grad im Westerwald und 37 Grad in der Ortenau. Auch am Dienstag schwülheiß bei 29 bis maximal 37 Grad. Die Zeit 20.03 Uhr.
4: Wir schauen auf die Straßen. Vorsicht auf der A5 Kassel Richtung Frankfurt zwischen Friedberg und Nordwestkreuz Frankfurt. Da sind 5 Kilometer stockender Verkehr wegen einer Baustelle auf der rechten Spur. Die A7 Würzburg Richtung Fulda zwischen Bad Kissingen, Obertulba und Bad Brückenau-Volkers. Da sind 3 Kilometer Stau. Und das war's. Kommt gut an.
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4: Mit Clara Sondermann. Hi zusammen. Heute Abend im ARD Musikclub Soul ausschließlich Coversongs. Wir spielen wie immer Soul, Hip-Hop, R&B, ganz große Hits. Ihr werdet so, so viele Songs erkennen. Und doch ist es heute kein einziges Original dabei. Alles Coverversionen. Wenn euch direkt ein gutes Soul-Cover einfällt, dann meldet euch gerne 0711 26 27 28.
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Destiny's Child und Emotion im Original ist der Song von Samantha Sang und den Bee Gees. Und das ist der ARD Musikclub Soul am Sonntagabend. Heute keine Originale, sondern ausschließlich Coverversionen. I Say a Little Prayer ist einer der größten Hits von Aretha Franklin. Nur ist es so, Burt Bacharach hat den Song für Dionne Warwick komponiert. Das heißt, Dionne Warwick hat den Song zuerst gesungen. Und das wiederum heißt die Soul-Version. Die großartige Soul-Version, die wir alle kennen, von Aretha Franklin, ist ein Cover. Man staunt, und doch muss man sagen, Cover oder nicht Cover, die Version von Aretha Franklin ist einfach legendär. Das heißt, man kann sagen, so ein Cover kann ein Original auch überflügeln. Hier ist Aretha Franklin, I Say a Little Prayer.

I Keep Forgetting von Michael McDonald im ARD. Musikclub Soul am Sonntagabend und es gibt so viele tolle Soul-, Hip-Hop- und R&B-Cover-Versionen. Von den besten Songs gibt es dann auch noch gleich mehrere Cover. Und jetzt haben wir das Problem, wir können uns nicht entscheiden. Drum brauchen wir jetzt eure Hilfe. Also bitte entscheidet ihr, welche Cover-Version sollen wir spielen. Wir haben Ain't No Sunshine im Original von Bill Withers. Und ich habe hier gleich zwei Cover in der Playlist. Das eine ist von Tom Jones, ist aus den 70ern, klingt so.

Tom Jones mit seiner Version von Ain't No Sunshine When She's Gone. Und wir haben noch eine zweite Version, die ist von der Lighthouse Family. Da hört man die 90er ziemlich durch. Und das ist die hier. Ain't no sun-

So, und jetzt habt ihr die Qual der Wahl. Welche Version sollen wir spielen? Ruft an unter 0711 26 27 28. Ain't No Sunshine von Tom Jones aus den 70ern oder von der Lighthouse Family aus den 90er Jahren. 0711 26 27 28. Das ist die Nummer.

0: The Chimes, I still haven't found what I'm looking for. Und wir schauen mal auf die Straßen. Die A5 Kassel Richtung Frankfurt zwischen Friedberg und Nordwestkreuz Frankfurt. Da sind 5 Kilometer Stau wegen einer Baustelle auf der rechten Spur. A7 Würzburg Richtung Fulda zwischen Bad Brückenau Wildflecken und Bad Brückenau Volkers 2 Kilometer Stau. A8 München Richtung Stuttgart zwischen Hohenstadt und Mühlhausen 4 Kilometer stockender Verkehr. Und das war's. Kommt gut an.
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0: Ich bin Clara Sondermann. Hi zusammen. Und heute Abend bis 24 Uhr kein einziges Original im ARD Musikclub Soul. Nicht ein einziges. Und dafür so viele Songs, die man erkennt und die aber trotzdem auch ganz anders sind. Und auch das hier ist kein Original. Love the One You're With von den Isley Brothers.
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0: Das war Ben Longley Soul mit Seven Nation Army im ARD Musikclub Soul am Sonntagabend. Und wir haben euch gefragt. So, jetzt, wer hat gewonnen im Coverduell? Das haben wir euch gefragt. Wir haben gefragt, welches Cover wollt ihr hören? Wollt ihr Tom Jones hören mit Ain't No Sunshine? Oder wollt ihr die Lighthouse Family hören mit Ain't No Sunshine? Und jetzt hören wir mal rein, was ihr so dazu sagt.
1: Hallo, hier ist die Dagmar.
0: Hi Dagmar, was sollen wir spielen?
1: Tom Jones.
0: Alles klar, danke dir.
1: Gerne, tschüss.
0: Ciao. Mit wem spreche ich?
2: Mit Matthias. Zweite. Lighthouse Family ist so geil.
0: Alles
2: Tom
0: klar.
2: Jones ist auch geil, aber das ist Lighthouse Family.
0: Alles klar, danke dir fürs Abstimmen. Ciao. ARD Musikclub Soul, hier ist die Clara. Hi. Mit wem spreche ich denn?
3: Mit Barbara. Ich hätte gerne die Lighthouse Family.
0: Danke fürs Abstimmen. ARD Musikclub Soul.
4: Guten Abend, hier ist der Friedrich Steckner aus Oberursel. Lighthouse Family.
0: ARD Musikclub Soul.
5: Ja, schönen guten Abend. Hier ist der Rudi aus Stuttgart.
0: Hi Rudi.
5: Ich hätte gerne den Tom Jones. Also
0: ciao.
5: Schönen Abend euch, danke.
0: ARD Musikclub Soul, hier ist die Clara.
6: Ja, hallo, hier ist die Birgit aus Buchen.
0: Ja, hi Birgit.
6: Hallo, grüß dich. Unbedingt die...
0: Die neuere Lighthouse Family.
6: Okay, wunderbar. Ciao. Dankeschön, tschüss.
0: Ciao. ARD Musikclub Soul, hier ist die Clara, hi.
7: Hallo, der Knut, Tom Jones, sag ich nur.
2: Danke.
0: Und damit ist das gezählt. ARD Musikclub Soul, hier ist die Clara, hi.
8: Ja, der Jens hier, hi.
0: Hi Jens.
8: Ich wäre für den Tom Jones.
0: Du bist für Tom Jones, alles klar.
8: Dann danke, schönen Abend,
0: schönen
8: ciao.
0: Abend, ciao. So, jetzt weiß ich nicht, ob ich richtig mitgezählt habe. Heute Abend mit mir im Studio Steffen Tröger. Hi Steffen.
9: Hallo, guten Abend.
0: Jetzt, wie hast denn du gezählt beim Telefon?
9: Sehr exakt, würde ich mal behaupten.
0: 4-4, oder?
9: Absolut, 4-4. Wir haben quasi einen Gleichstand.
0: Da ist Gleichstand, das heißt, jetzt zählen die Mails.
9: So sieht's aus.
0: Steffen,
9: denn
0: wie sieht's
9: ihr habt
0: aus
9: uns ja auch
0: den
9: geschrieben
0: Mails?
9: Und da haben wir sozusagen einen kleinen Überhang mehr.
0: Ja, bei.
9: Ich sag jetzt mal, weniger haben wir bei der Lighthouse Family. Tom
0: okay.
9: Jones hat ein paar Stimmen mehr bekommen und damit natürlich gewonnen.
0: Damit wissen wir, dass wir einen Gewinner haben. Tom Jones hat mit seiner Version von Ain't No Sunshine dieses Coverduell gewonnen. Und weil das Spaß gemacht hat, spielen wir nächste Stunde gleich nochmal. Hier ist Tom Jones mit seinem Ain't No Sunshine When She's Gone.

ARD Musikclub Soul am Sonntagabend. Und die Marian hat uns geschrieben, hallo, kann man sich denn auch was wünschen? Diese Frage können wir ganz einfach beantworten. Ja, ihr könnt euch was wünschen, bitte, bitte wünscht euch was. Und wir freuen uns total, dass ihr euch so viel wünscht. Es kommen super viele Nachrichten und Anrufe rein. Das ist super, super schön. Und Marion wünscht sich auch was, und zwar Fields of Gold von Eva Cassidy. Und sie schreibt dazu, übrigens, der Sonntag ist der beste Tag. Top Musik. Marion, danke schön für dein liebes Kompliment. Da werden wir gleich ein paar Zentimeter größer. Und wir spielen super gerne für dich Eva Cassidy mit Fields of Gold. Das Original ist von 1993 von Sting. Die Version von Eva Cassidy, keine reine Soul-Nummer, aber wir lassen das jetzt mal durchgehen, weil diese Version hat sehr, sehr viel Soul. Hier ist Eva Cassidy und Fields of Gold.

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1: Um 21 Uhr mit Andreas Herrler. Hacker haben einen Cyberangriff auf das Fürstentum Liechtenstein durchgeführt. Die Regierung erklärte, es seien Daten von 31.000 Menschen abgegriffen worden. Sie habe einen Krisenstab eingerichtet. Der Angriff richtete sich gegen das sogenannte Verzeichnis wirtschaftlich berechtigter Personen. Darin sind Details von Menschen hinterlegt, die hinter Firmen, Stiftungen oder Treuhänderschaften stehen. Es soll Geldwäsche und Terrorismusfinanzierung verhindern. Der Vorsitzende des Zentralrates Deutscher Sinti und Roma, Rose, warnt vor einem wachsenden Antiziganismus. Bei einer Gedenkveranstaltung im ehemaligen NS-Vernichtungslager Auschwitz sagte er, Sinti und Roma würden immer häufiger Opfer von Gewalt und Bedrohung. Aus Polen berichtet Ina Ruck.
2: In einer einzigen Nacht, in der Nacht vom 2. auf den 3. August 1944, wurden hier im ehemaligen Vernichtungslager Auschwitz-Birkenau 4.300 Sinti und Roma aus ganz Europa in die Gaskammern geschickt. Schätzungen zufolge ermordeten die Nationalsozialisten bis zu einer 500.000 Angehörige der ethnischen Minderheit. Bei den Feierlichkeiten in Auschwitz mahnt einer der letzten Überlebenden, der deutsche Sinto Dieter Flack, dass Hass und Hetze wieder zunehmen. Er habe nicht Angst um sein Leben, sondern um das der Generation seiner Kinder und Enkel und um die Demokratie in Deutschland und Europa.
1: CSU-Chef Söder zeigt wenig Verständnis für die neu aufgekommene Diskussion über die Rente ab 63. Im ARD-Sommerinterview sagte er, man habe sich schon vor Wochen auf eine Rentenreform geeinigt und die beinhalte eine Abschaffung der Frührente. Aus Berlin Georg Sparte.
3: Söder warnte in der ARD davor, jetzt Teile wieder aufzuschnüren, sonst werde man am Ende keine Antwort auf die wichtige Frage der demografischen Entwicklung haben. Zuvor hatten bereits der neue Unionsfraktionschef Frei und auch die neue CDU-Generalsekretärin Hoppermann die Reformpläne der Bundesregierung verteidigt. Das Rentenpaket enthält bisher die Abschaffung der abschlagsfreien Rente nach 45 Beitragsjahren. SPD-Arbeitsministerin Bärbel Baas rief die Union jetzt im ZDF-Sommerinterview auf, ihre Position intern zu klären. Die SPD sei gerade bei der sogenannten Rente mit 63 gesprächsbereit.
1: Wegen der Hitzewelle und des Niedrigwassers hat Ungarn sein einziges Atomkraftwerk runtergefahren. Wie die Regierung mitteilte, hat die Donau zu wenig Wasser. Deshalb ist auch nicht mehr genug Kühlwasser für die Reaktoren vorhanden. Ministerpräsident Modjor rief Bürger und Unternehmen in Ungarn dazu auf, Strom zu sparen. Das Wetter. Morgen scheint neben lockeren Wolken oft die Sonne. Am Nachmittag und Abend bilden sich in schwülheißer Luft einzelne Schauer und lokal kräftige Gewitter. Höchstwerte 31 Grad im Westerwald, 37 in der Ortenau. Auch am Dienstag wird es schwülheiß bei maximal 37 Grad. Die Zeit 21.03 Uhr.
4: Wir schauen auf die Straßen. Vorsicht auf der B415 in Lahr. Zwischen Mietersheim und Lahr Zentrum sind Menschen auf der Fahrbahn. A5 Kassel Richtung Frankfurt zwischen Friedberg und Nordwestkreuz Frankfurt. 7 Kilometer Stau wegen einer Baustelle auf der rechten Spur. Verzögerung rund eine halbe Stunde. A6 Mannheim Richtung Heilbronn zwischen Wiesloch-Rauenberg und Sinsheim ist wegen einer Baustelle nur eine Spur frei. 3 Kilometer Stau, etwa 20 Minuten plus. A7 Fulda Richtung Kassel zwischen Melsungen und Guxhagen wird der Verkehr nach einem Unfall auf der linken Spur an der Unfallstelle vorbeigeführt. 1 Kilometer Stau. Und die A81 Würzburg Richtung Heilbronn. Zwischen Osterburgen und Möckmühl laufen Bergungsarbeiten auf der rechten Spur und auf dem Standstreifen. Da sind 2 Kilometer Stau. Das war's, kommt gut an.
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4: Ich bin Clara Sondermann. Hi zusammen. Heute Abend nur und ausschließlich geklaute Musik. In dieser Stunde zum Beispiel mit Gregory Porter und den Fugees. Und hier sind die Supremes und die Four Tops, River Deep, Mountain High, ein Cover von Ike und Tina Turner.
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Dancing Queen, heute nicht von ABBA, sondern von Elliot im ARD. Musikclub Soul, heute Abend ausschließlich Coversongs. Und ich glaube, Sting mochte das, als er bei dieser Preisverleihung 2017 ganz viele Musikerinnen und Musiker seine Songs auf der Bühne gecovert haben. In Stockholm hat er den Polar Music Prize bekommen für sein Lebenswerk. Und er hat sozusagen Coverversionen geschenkt bekommen an diesem Abend auf der Bühne. Zum Beispiel ein Cover von seinem Song It's Probably Me hat er zusammen mit Eric Clapton performt. An diesem Abend aber hat Gregory Porter diesen Song für ihn gesungen, hat ihn live auf der Bühne performt. Und irgendwie sticht dieses Cover von Gregory Porter heraus bei dieser Preisverleihung. Es bleibt dem Original treu. Trotzdem ist es eine ganz eigene Version. Wie soll man ein gutes Cover erklären? Das hier ist ein sehr, sehr gutes Cover.

0: Statements im Original von Mac Rice. Es ist Sonntagabend und ARD Musikclub Soul. Und jetzt dürft ihr wieder aussuchen, welches Cover mögt ihr lieber, welches sollen wir spielen? Dream a Little Dream of Me ist das Original, um das es geht. Ein Riesenhit, sehr bekannt, zum Beispiel in der Version von The Mamas and the Papas. Das ist die Pop-Version. Aber es gibt noch zig andere Cover. Und wir haben mal zwei Duett-Cover rausgesucht. Das erste wäre ein Duett von Ella Fitzgerald und Louis Armstrong.
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Sozusagen die Jazz-Version von Ella Fitzgerald und Louis Armstrong. Und wir haben noch ein zweites Duett rausgesucht. Das ist deutlich jünger, von Robbie Williams und von Lily Allen, eher die Swing-Version.

Welches Cover sollen wir spielen? Ruft an unter 0711 26 27 28. Wollt ihr Ella Fitzgerald und Louis Armstrong mit der jazzigen Version hören oder Robbie Williams, Lily Allen, die dann mit der Swing-Version? Ihr entscheidet. 0711 26 27 28.

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6: Wir schauen auf die Straßen. Vorsicht auf der A7 Ulm Richtung Füssen zwischen Nersingen und Dreieck-Hittistetten. Gefahr durch ein unbeleuchtetes Fahrzeug auf der Fahrbahn. Vorsicht im Main-Tauber-Kreis. Auf der Straße zwischen Schönfeld und Gelchsheim brennt ein Fahrzeug. Deshalb kommt es auch zu Sichtbehinderungen durch Rauch auf der A81 in diesem Bereich. Vorsicht in Karlsruhe. Auf dem Autobahnzubringer Karlsruhe Süd zwischen Oberreuth und der Ebertstraße sind Menschen auf der Fahrbahn. A3 Köln Richtung Frankfurt zwischen Bad Honnef-Linz und Neustadt-Wied ist wegen Fahrbahnerneuerung nur eine Spur frei und 2 Kilometer Stau. A5 Kassel Richtung Frankfurt zwischen Friedberg und Nordwestkreuz Frankfurt 5 Kilometer Stau wegen der Baustelle auf der rechten Spur. Verzögerung rund eine halbe Stunde. A6 Mannheim Richtung Heilbronn zwischen Wiesloch-Rauenberg und Sinsheim wegen der Baustelle 4 Kilometer Stau, 20 Minuten plus. A7 Füssen Richtung Ulm zwischen Altenstadt und Illertissen ist wegen der Baustelle die linke Spur gesperrt. 3 Kilometer Stau, Verzögerung bis zu einer Viertelstunde. Und die A7 Fulda Richtung Kassel zwischen Melsungen und Guxhagen wird der Verkehr nach einem Unfall auf der linken Spur an der Unfallstelle vorbeigeführt. 1 Kilometer Stau. Die A565 Bonn Richtung Meckenheim ist zwischen Kreuz Bonn Nord und Poppelsdorf wegen Brückenarbeiten bis um 6 gesperrt. Und jetzt noch ganz aktuell. Vorsicht auf der A8 München Richtung Stuttgart zwischen Leipheim und Kreuz Ulm-Elchingen brennt ein Fahrzeug. Es kommt zur Sichtbehinderung durch Rauch. Das war's. Kommt gut an.
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6: Ich bin Clara Sondermann. Hi zusammen. Und auch das hier ist eine Coverversion. Killing Me Softly, bekannt geworden durch Roberta Flack. Wir hören jetzt das Cover von den Fugees. Hat sich auch die Bianca aus Rheinland-Pfalz gewünscht. Bianca, hier ist für dich Killing Me Softly von den Fugees.
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0: Alicia Keys, How Come You Don't Call Me? Das ist der ARD Musikclub Soul. Und ihr habt entschieden. Gegeneinander angetreten sind zwei Coverversionen. Dream a Little Dream of Me. Im Duett von Ella Fitzgerald und Louis Armstrong, das Jazz-Cover, gegen das Duett von Robbie Williams und Lily Allen, das Swing-Cover. Und wir hören mal rein, so habt ihr abgestimmt.
1: Hi, ist die Tina aus dem Odenwald.
0: Hi,
1: ich hätte
0: gern
1: Louis und Ella.
0: Deine Stimme ist gezählt, ciao. Hallo, hier ist der ARD Musikclub Soul.
2: Hallo, hier ist Andreas.
0: Hi, Andreas.
2: Hartenheim. Hallo, unbedingt Setchmo und Ella.
0: Ist gezählt, danke.
2: Danke,
0: ciao. ARD Musikclub Soul, hier ist die Clara, hi.
3: Ja, guten Abend. Definitely the Ella Fitzgerald and Louis Armstrong.
0: Alles klar.
3: Da gibt's gar keine Frage. Tschüss.
0: ARD Musikclub Soul, hier ist die Clara.
4: Ich möchte gern die von Louis Armstrong.
0: Deine Stimme ist gezählt, danke.
4: Dankeschön,
0: ciao.
4: Ja.
0: Okay. ARD Musikclub Soul, hi.
5: Hi, hallo. Ella, bitte. Ciao.
0: ARD Musikclub Soul, hier ist die Clara, hi.
6: Hallo Clara, hier ist Marcel, Obert aus Basel. Ich bin für die Jazz-Version von Ella Fitzgerald und Louis Armstrong.
0: Alles klar.
6: Es muss einfach Jazz sein, das tönt einfach besser.
0: Alles klar.
6: Bei diesem Song. Okay.
0: Ciao.
6: Tschüss.
0: ARD Musikclub Soul, hier ist die Clara, hi.
7: Thomas aus Gladbach hier.
0: Ja, hi.
7: Ich hätte gerne die erste Version mit Ella Fitzgerald und Louis Armstrong.
0: Ella Fitzgerald,
7: der Titel ist
0: Louis
7: ja
0: Armstrong.
7: Auch aus den 30er Jahren des letzten Jahrhunderts. Ne?
0: Von daher
7: ja, ne? Würde das schon
0: passt das, absolut.
7: Ja.
0: Danke, dass du abgestimmt hast.
7: Bitte schön.
0: Ciao.
7: Tschüss.
0: Also ich würde sagen, bei den Anrufen, da brauchen wir jetzt nicht mehr diskutieren,
8: nein,
0: da brauchen wir
8: nein.
0: auch keine Zahlen mehr nennen.
8: Überhaupt
0: da
8: nicht.
0: Liegen Ella Fitzgerald und Louis Armstrong ganz klar vorne und der letzte Hörer hat es gerade gesagt, das Original ist tatsächlich aus den 30ern schon.
8: Das Original wurde komponiert 1931 und die erste bekannte Aufnahme, die war dann von Ozzie Nelson and his Orchestra. Der war Schauspieler und Bandleader und der hatte eine Swingband, das war die damalige Popmusik und da war Dream a Little Dream of Me tatsächlich der erste Song, der damit quasi rauskam von Ozzie Nelson. Aber wenn ich jetzt unsere Mails mal anschaue,
0: wir haben ja heute geschaut, eindeutiges
8: Ergebnis bei den Anrufen, bei den Mails. Ich habe da tatsächlich ein paar Striche für Robbie Williams bekommen, aber ich könnte mit einem Radiergummistrich die wieder wegmachen und auch hier eindeutig Louis Armstrong und Ella Fitzgerald. Klassiker.
0: Dann müssen wir das jetzt so sagen. Es ist eindeutig. Louis Armstrong und Ella Fitzgerald, die haben gewonnen. Dream a Little Dream of Me in der Jazz-Version. Es geht nicht mehr eindeutiger. Dann ist es jetzt so. Und wir hören hier die Jazz-Version von Dream a Little Dream of Me.

0: Paul, Your Song im Original, natürlich von Elton John. Das ist der ARD Musikclub Soul. Und heute Abend wollen wir wissen, welche Soul-Cover-Versionen wollt ihr gerne hören? Und ein Künstler wird besonders oft gewünscht, das ist Stefan Gwildes. Von dem hätten wir eigentlich gleich mehrere Songs spielen können, oder Steffen?
1: Wir hätten das ganze Album spielen können von 2003.
0: Einmal von vorne bis hinten.
1: Er hat ja 2003 sein Album Neues Spiel rausgebracht. Das war sein musikalischer Durchbruch. Er hat auch die goldene Stimmgabel dafür bekommen, viele Fernsehauftritte. Und die Idee war, Soul-Klassiker mit deutschen Texten zu versehen. Es sind keine wortwörtlichen Übersetzungen, sondern neue Geschichten, die er da geschrieben hat, auf eben diese alten Soul-Klassiker.
0: Und da gab es ja ganz viele Vorschläge von den Hörerinnen und Hörern.
1: Ja, wir haben wieder so ein bisschen gezählt. Es war jetzt kein Wettbewerb, aber wenn natürlich ein Künstler öfters gewünscht wird mit verschiedenen Songs, müssen wir irgendwie eine Auswahl treffen, welchen spielen wir jetzt.
0: Genau.
1: Sonst müssten wir die ganze halbe Stunde quasi Stefan Gwildes spielen.
0: Da wäre das doch ein bisschen eintönig.
1: Ja, der Chef wäre nicht ganz so einverstanden. Nee. Also haben wir gezählt. Es gab zum Beispiel Vorschläge für die Joe Cocker-Version You Can Leave Your Hat On. Gwildes singt Lass mal ruhig den Hut auf.
0: Ja.
1: Oder auch gewünscht die Cover von Bill Withers Ain't No Sunshine. Gwildes singt Allem Anschein nach Bist du's.
0: Aber gut, hatten wir heute schon, oder?
1: Genau, von Tom Jones gehört. Und hier gewonnen, in Anführungszeichen, weil einfach mehrfach gewünscht, der Klassiker von den Temptations, Papa Was a Rolling Stone, 1972 von den Temptations. Und die Gwildes-Version, eigener Text, die Story hier, ein Mann mit Stasi-Vergangenheit verlässt nach der Wiedervereinigung seine Heimat, weil er dort mit seiner Vergangenheit konfrontiert wird. Also eigentlich ein ziemlich heftiger Text.
0: Ziemlich heftig, ja. Und diese Version wollen wir jetzt spielen für alle, die Gwildes und seine Soul-Cover gewünscht haben. Ist hier jetzt Papa will da nicht mehr wohnen von Stefan Gwildes, der die Temptations covert.

Wir müssen mal kurz auf die Straßen schauen. Achtung, Falschfahrer auf der A573 Ahrweiler Bad Neuenahr. Zwischen Dreieck Bad Neuenahr und Bad Neuenahr kommt Ihnen ein Falschfahrer entgegen. Äußerst rechts fahren, nicht überholen auf der A573 Ahrweiler Bad Neuenahr. Zwischen Dreieck Bad Neuenahr und Bad Neuenahr ist ein Falschfahrer unterwegs. Vorsicht in beiden Richtungen.

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1: Um 22 Uhr mit Andreas Herrler. Hacker haben einen Cyberangriff auf das Fürstentum Liechtenstein durchgeführt. Die Regierung erklärte, es seien Daten von 31.000 Menschen abgegriffen worden. Sie habe einen Krisenstab eingerichtet. Der Angriff richtete sich gegen ein Verzeichnis von Personen, die hinter Firmen, Stiftungen oder Treuhänderschaften stehen. Es soll Geldwäsche und Terrorismusfinanzierung verhindern. CSU-Chef Söder sieht die Migrationspolitik als einen Grund für die hohen Zustimmungswerte für die AfD. Söder sagte im ARD-Sommerinterview, es werde immer noch nicht konsequent genug abgeschoben. Viele Migranten lebten in Deutschland, obwohl sie kein Aufenthaltsrecht hätten. Um die AfD zu bekämpfen, brauche man außerdem eine erfolgreiche Wirtschaftspolitik. Wenn Autowerke geschlossen würden und Menschen keine Zukunft mehr sähen, würden sie sich schneller für radikale Parteien entscheiden. Nach dem Massenansturm auf die spanische Exklave Ceuta in Marokko sprechen Grüne und SPD von einer gezielten Provokation. Die Grünen-Politikerin Nani forderte in der Rheinischen Post die EU-Innenminister auf, die Hintergründe aufzuklären. SPD-Vize-Fraktionschefin Eichwede sprach von perfiden und kriminellen Geschäften der Schleuser. Rund 50.000 Menschen waren am Mittwoch und Donnerstag nach Ceuta geflohen, die meisten schwimmend. Fast alle sind mittlerweile nach Marokko zurückgekehrt. Die spanische Exklave gehört zur EU, aber nicht zum Schengen-Raum. Der Vorsitzende des Zentralrates Deutscher Sinti und Roma, Rose, warnt vor einem wachsenden Antiziganismus. Bei einer Gedenkveranstaltung im ehemaligen NS-Vernichtungslager Auschwitz sagte er, Sinti und Roma würden immer häufiger Opfer von Gewalt und Bedrohung. Aus Polen berichtet Ina Ruck.
2: In einer einzigen Nacht, in der Nacht vom 2. auf den 3. August 1944, wurden hier im ehemaligen Vernichtungslager Auschwitz-Birkenau 4.300 Sinti und Roma aus ganz Europa in die Gaskammern geschickt. Schätzungen zufolge ermordeten die Nationalsozialisten bis zu einer 500.000 Angehörige der ethnischen Minderheit. Bei den Feierlichkeiten in Auschwitz mahnt einer der letzten Überlebenden, der deutsche Sinto Dieter Flack, dass Hass und Hetze wieder zunehmen. Er habe nicht Angst um sein Leben, sondern um das der Generation seiner Kinder und Enkel und um die Demokratie in Deutschland und Europa.
1: Das Wetter. In der Nacht in Deutschland trocken und oft klar. Am Alpenrand einzelne Schauer oder Gewitter. Tiefstwerte 20 Grad im Rhein-Main-Gebiet bis 12 Grad in Schleswig-Holstein. Morgen oft sonnig. Am Nachmittag und Abend im Westen und Südwesten Quellwolken mit einzelnen Schauern. Lokal kann es kräftige Gewitter geben. Auch am Alpenrand örtlich Gewitter. Höchstwerte 26 bis 37 Grad. Die Zeit 22 Uhr 3.
3: Wir schauen auf die Straßen. Achtung, Falschfahrer auf der A573 Ahrweiler Bad 9a zwischen Dreieck Bad 9a und Bad 9a kommt Ihnen ein Falschfahrer entgegen. Äußerst rechts fahren und nicht überholen. Auf der A573 Ahrweiler Bad 9a zwischen Dreieck Bad 9a und Bad 9a ist ein Falschfahrer unterwegs. Vorsicht in beiden Richtungen. Vorsicht auf der A81 Singen Richtung Stuttgart zwischen Kreuz Hegau und Engen steht ein unbeleuchtetes Fahrzeug. A3 Köln Richtung Frankfurt zwischen Bad Honnef-Linz und Neustadt-Wied ist wegen Fahrbahnerneuerung nur eine Spur frei und 2 Kilometer Stau. A5 Kassel Richtung Frankfurt zwischen Friedberg und Nordwestkreuz Frankfurt 4 Kilometer Stau wegen einer Baustelle auf der rechten Spur. A6 Mannheim Richtung Heilbronn zwischen Wiesloch-Rauenberg und Sinsheim wegen einer Baustelle 4 Kilometer Stau und 25 Minuten plus. A7 Füssen Richtung Ulm zwischen Altenstadt und Illertissen ist wegen einer Baustelle die linke Spur gesperrt. 3 Kilometer Stauverzögerung bis zu einer Viertelstunde. Und die A565 Bonn Richtung Meckenheim ist zwischen Kreuz Bonn Nord und Poppelsdorf wegen Brückenarbeiten bis 6 Uhr gesperrt. Das war's, kommt gut an.
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3: 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Hi zusammen. Das ist der ARD Musikclub Soul mit unserem Cover-Spezial. Nur und ausschließlich Coverversion hier heute Abend bis 24 Uhr. Und gleich hören wir, wie das klingt, wenn Queen Latifah 70er Jahre Softrock covert.
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James Taylor, You've Got a Friend, geschrieben und zuerst gesungen von der großartigen Carole King. Aber was für ein Cover, oder? So viele großartige, tolle Coverversionen heute Abend. Wir schauen einmal kurz auf die Straßen. Vorsicht bitte auf der A66 Wiesbaden Richtung Frankfurt zwischen Wiesbaden-Erbenheim und Wiesbaden-Nordenstadt steht ein defekter Pkw. Wir haben eine Entwarnung auf der A573 Ahrweiler Richtung Bad Neuenahr. Kein Falschfahrer mehr zwischen Bad Neuenahr, Ahrweiler und Bad Neuenahr. Und Vorsicht auf der A81 Singen Richtung Stuttgart zwischen Kreuzheger und Engen steht ein unbeleuchtetes Fahrzeug. Das war's. Und das ist der ARD Musikclub Soul am Sonntagabend. Heute ausschließlich Coversongs. Und bei Coverversionen ist ja oft auch einfach die Kombi lustig, oder? Also wer da wen covert und wie sich dann auf einmal das Genre verändert hat. I'm Not In Love ist ein Riesenhit aus den 70er Jahren von der Rockband 10cc. Und den hat sich Queen Latifah geschnappt. Die ist in den 90ern eigentlich als Rapperin berühmt geworden, macht immer noch Musik, unter anderem eben Coverversionen. Und das hier ist Queen Latifah, I'm Not In Love im Original von 10cc.

Jamie Foxx, Grandma's Hands. Und das ist das zweite Cover von einem Bill Withers Song heute Abend. Das gerade eben die Version von Jamie Foxx. Das ist der ARD Musikclub Soul am Sonntagabend. Heute nur und ausschließlich Coversongs und wir brauchen wieder eure Hilfe. Bitte entscheidet ihr, welche Coverversion wir spielen sollen. Diesmal geht es um den Song A Change Is Gonna Come, ist eine der Hymnen der Bürgerrechtsbewegung in den USA. Ich weiß nicht, wie oft gecovert, unzählige Male gecovert. Wir haben zwei Coverversionen zur Auswahl heute Abend. Einmal die von Seal, der hat in den Nullerjahren eine Coverversion.

A Change is Gonna Come hier in der Version von Seal. Und andererseits zur Auswahl haben wir auch noch die Version von Otis Redding. Der hat schon in den 60er Jahren ein Cover von dem Song gemacht. Klingt so.

So, und jetzt seid ihr dran. Welches Cover sollen wir spielen? Ruft an 0711 26 27 28 ist die Nummer. A Change Is Gonna Come. Sollen wir es von Seal spielen oder von Otis Redding? 0711 26 27 28 ist die Nummer.

0: Southern Man von Mary Clayton. Und wir schauen mal auf die Straßen. Das ist der ARD-Verkehrsservice. Vorsicht bitte auf der A5 Darmstadt Richtung Heidelberg zwischen Seeheim-Jugendheim und Zwingenberg liegen Gegenstände. Vorsicht auch auf der A7 Würzburg Richtung Ulm. In der Ausfahrt Feuchtwangen West liegt ein Tier. Vorsicht auf der A643 Schiersteiner Brücke Mainz Richtung Wiesbaden zwischen Mainz-Mombach und Wiesbaden-Eppelallee liegen Gegenstände. A3 Köln Richtung Frankfurt zwischen Bad Honnef-Linz und Neustadt-Wied. Deswegen Fahrbahnerneuerung nur eine Spur frei, 2 Kilometer Stau. A5 Kassel Richtung Frankfurt zwischen Friedberg und Nordwestkreuz Frankfurt, 5 Kilometer Stau wegen Bauarbeiten. A6 Mannheim Richtung Heilbronn zwischen Wiesloch-Rauenberg und Sinsheim ist wegen der Baustelle 4 Kilometer Stau und 25 Minuten plus. A7 Fürsten Richtung Ulm zwischen Altenstadt und Illertissen ist wegen der Baustelle die linke Spur gesperrt, 3 Kilometer Stau, Verzögerung bis zu einer Viertelstunde. A61 Koblenz Richtung Ludwigshafen in der Ausfahrt zum Rastplatz Rothenstein ist eine Sperrung und die A565 Bonn Richtung Meckenheim ist zwischen Kreuzborn Nord und Poppelsdorf wegen Brückenarbeiten bis 6 Uhr gesperrt. Das war's, kommt gut an.
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0: 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Hi zusammen. Gleich mit Al Green und Everybody Hurts hier im ARD Musikclub Soul. Und das ist immer noch die Coversendung. Eigentlich ist Everybody Hurts natürlich von R.E.M. und nicht von Al Green. Aber Al Green hat es halt gecovert und darum spielen wir es heute Abend. Und manchmal ist es einfach witzig, wie lange man raten muss, bis man draufkommt, gell? Manchmal braucht man einfach eine Weile.
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0: Zur Auswahl. Seal hat A Change Is Gonna Come gecovert und auch Otis Redding. Seal in den Nullerjahren, Otis Redding in den 60er Jahren. Und jetzt hören wir mal rein, wie ihr das so seht.
1: Clara, ich bin
0: Tina. Grüß dich.
1: Ich hätte gerne den Seal, bitte. Tschüss.
0: ARD Musikclub Soul, hier ist die Clara, hi.
2: Hallo Clara, das ist Uli aus Redding. Otis Redding mit dir.
0: Otis Redding, die Version aus den 60ern.
2: Super, vielen Dank, ciao.
0: ARD Musikclub Soul, hier ist die Clara, hi.
3: Ja, hallo, hier ist Ursula für Otis Redding. Dankeschön.
0: Ciao. Auch. Hallo, hier ist der ARD Musikclub Soul.
4: Ja, hallo, die Version von Seal, der ich schon am Dienstag in der Winterbacher Sozialspektakel gesehen habe.
0: Ja, wunderbar.
4: Danke auch, gern, schön.
0: Ciao. ARD Musikclub Soul, hier ist die Clara, hi.
5: Hi, hier ist der Benedikt. Ganz klar die zweite Version von Otis Redding.
0: Otis Redding.
5: Danke, ciao.
0: ARD Musikclub Soul, hier ist die Clara, hi.
6: Ja, guten Tag, ich bin die Ilse. Bitte Otis Redding.
0: Ist gezählt, dankeschön.
6: Ja, dankeschön, ja, tschüss.
0: ARD Musikclub Soul, hi.
7: Guten Tag, hier, Thomas Rastedt aus Bergisch Gladbach.
0: Hi, Thomas.
7: Ich muss Seal wählen, ich mache seine Musik und er ist auch ein Künstler, der weiß, wo Bergisch Gladbach auf der Landkarte zu finden ist. Ja, tschüss.
0: Dankeschön, ciao. ARD Musikclub Soul, hallo.
8: Otis Redding, wenn ich verkehrt. Danke.
0: Danke, ciao. Okay, also wenn ich jetzt richtig mitgezählt habe, Steffen, korrigiere mich, wenn ich Quatsch erzähle. Ich würde sagen, das waren 5 für Otis Redding und 3 für Seal.
9: Es ist ja eh nur eine kleine Auswahl dessen, was überhaupt
0: ganz
9: dran
0: genau, kam. Denn es kamen ja auch noch Mails. Steffen, momentan liegt Otis Redding vorne. Wie sieht's aus bei den Mails?
9: Ja, bei den Mails würde ich mal sagen, es ist eindeutig auch Otis Redding, der vorne liegt.
0: Auch da Otis Redding, okay. Ja gut, also das ist jetzt, wir entschuldigen uns bei allen, die Seal gerne hören wollten, aber wir müssen sagen, die Mehrheit gewinnt, dann hören wir hiermit die Version von Otis Redding, der A Change Is Gonna Come gecovert hat in den 60er Jahren. Einmal spielen wir noch in der nächsten Stunde.

Everybody Hurts von Al Green, eigentlich von R.E.M. natürlich. Aber heute im ARD Musikclub Soul spielen wir eben Coverversionen. Und deshalb war auch das eine Coverversion. Ihr schickt uns Wünsche rein, ganz, ganz viele, vielen Dank dafür. Zum Beispiel der Eckart Hündgen aus Detzem an der Mosel in Rheinland-Pfalz hat uns geschrieben, er würde sich riesig freuen, wenn wir Summertime von Janis Joplin spielen könnten. Eckart, freu dich jetzt, hier ist für dich Summertime von Janis Joplin. Geschrieben hat das George Gershwin.

0: Rebecca Haviland und Whiskey Heart, Only Happy When It Rains. Das Original ist von der Alternative Rock Band Garbage. Und das ist das Lustige hier im ARD Musikclub Soul heute Abend. Wir haben so viele Coverversionen, die einfach dann witzige Genresprünge erleben. Jetzt kommen erstmal die Nachrichten.
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2: Um 23 Uhr mit Andreas Herrler. Nach dem Flüchtlingsansturm auf die spanische Exklave Ceuta wird in Deutschland weiter über mögliche Konsequenzen diskutiert. Die Grünen-Politikerin Nani forderte in der Rheinischen Post die EU-Innenminister auf, die Hintergründe aufzuklären. Aus Berlin berichtet Georg Schwarte.
3: Es müsse um Aufklärung gehen, nicht um Populismus auf Kosten des europäischen Zusammenhalts. Die stellvertretende SPD-Fraktionsvorsitzende Eichwede verlangte ebenfalls in der Rheinischen Post die konsequente Umsetzung des gerade in Kraft getretenen gemeinsamen europäischen Asylsystems GEAS. Sie spricht von perfiden und kriminellen Geschäften der Schleuser, denen Europa gemeinsam entschlossen entgegentreten müsse. Zuvor hatte bereits SPD-Chef Klingbeil Solidarität mit der spanischen Regierung eingefordert. Es gelte, mit Spanien zu agieren und nicht über Spanien zu sprechen.
2: Hacker haben einen Cyberangriff auf das Fürstentum Liechtenstein durchgeführt. Die Regierung erklärte, es seien Daten von 31.000 Menschen abgegriffen worden. Sie habe einen Krisenstab eingerichtet. Der Angriff richtete sich gegen ein Verzeichnis von Personen, die hinter Firmen, Stiftungen oder Treuhänderschaften stehen. Es soll Geldwäsche und Terrorismusfinanzierung verhindern. CSU-Chef Söder sieht die Migrationspolitik als einen Grund für die hohen Zustimmungswerte für die AfD. Söder sagte im ARD-Sommerinterview, es werde noch immer nicht konsequent genug abgeschoben. Viele Migranten lebten in Deutschland, obwohl sie kein Aufenthaltsrecht hätten. Um die AfD zu bekämpfen, brauche man außerdem eine erfolgreiche Wirtschaftspolitik. Umweltstaatssekretär Flassbart fordert einen nationalen Hitzeaktionsplan. Der SPD-Politiker sagte im ZDF, dies müsse die Lektion aus der Hitze in diesem Sommer sein. Bund und Länder müssten ihre Maßnahmen besser bündeln. Die Klimaanpassung sei eine gesellschaftliche Herausforderung. Wer immer wieder sage, dass man den Klimaschutz vielleicht nicht zu ernst nehmen dürfe, produziere das Leid von übermorgen, sagte Flassbart. Brasiliens Präsident Lula da Silva tritt zum vierten Mal bei der Präsidentenwahl an. Seine linksgerichtete Arbeiterpartei hat ihn als Kandidaten nominiert. Sein wichtigster Herausforderer ist der rechte Senator Flavio Bolsonaro. Er ist der älteste Sohn von Ex-Präsident Jair Bolsonaro, der wegen eines versuchten Staatsstreichs zu mehr als 27 Jahren Haft verurteilt wurde. Das Wetter. In der Nacht in Deutschland trocken und oft klar. Am Alpenrand einzelne Schauer oder Gewitter. Tiefstwerte 20 bis 12 Grad. Morgen oft sonnig. Am Nachmittag und Abend im Westen und Südwesten Quellwolken mit einzelnen Schauern und lokal kräftigen Gewittern. Die Zeit 23.03 Uhr.
0: Wir schauen auf die Straßen. Vorsicht bitte auf der A3 Würzburg Richtung Frankfurt zwischen Markt Heidenfeld und Rohrbrunn steht ein defekter PKW. Vorsicht auch auf der A5 Darmstadt Richtung Heidelberg zwischen Hirschberg und Ladenburg liegt ein Greifvogel. Vorsicht auch auf der A44 Dortmund Richtung Kassel zwischen Warburg und Bräuner steht ein defekter PKW. Auf der A61 Koblenz Richtung Mönchengladbach in der Einfahrt Türnich sind Personen auf der Fahrbahn. Vorsicht bitte auf der A485 Gießener Ring Langgöns Gießener Nordkreuz zwischen Gießen-Schiffenberger Tal und Gießenlicher Straße ist eine Person auf der Fahrbahn. Im Kreis Breisgau-Hochschwarzwald auf der Landesstraße 134 zwischen Grissheim und Zinken laufen Wildschweine auf der Fahrbahn. A5 Kassel Richtung Frankfurt zwischen Friedberg und Nordwestkreuz Frankfurt sind 5 Kilometer Stau wegen Bauarbeiten. A6 Mannheim Richtung Heilbronn zwischen Wiesloch-Rauenberg und Sinsheim sind 3 Kilometer stockender Verkehr. A7 Füssen Richtung Ulm zwischen Altenstadt und Illertissen 3 Kilometer stockender Verkehr wegen einer Baustelle. A61 Koblenz Richtung Ludwigshafen in der Ausfahrt zum Rastplatz Rothenstein ist eine Sperrung. Und die A565 Bonn Richtung Meckenheim ist zwischen Kreuzborn Nord und Poppesdorf wegen Brückenarbeiten bis 6 Uhr gesperrt. Das war's. Ein unterwegs gute und sichere Fahrt.
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0: Ich bin Clara Sondermann. Hi zusammen. Eine Stunde haben wir noch eine Stunde voller Coversongs aus dem Soul, Hip-Hop und R&B. Und den Anfang macht Diana Ross, Ain't No Mountain High Enough. Das Original ist von Marvin Gaye und Tommy Terrell.
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0: Tom Jones und Stereophonics. Mama told me not to come. Das ist der ARD Musikclub Soul heute Abend mit ganz, ganz vielen Coverversionen und auch ganz, ganz vielen Anrufen. Zum Beispiel hat uns der Jürgen angerufen.
1: Ja, hallo Clara, hier ist der Jürgen aus Ludwigshafen.
0: Hallo Jürgen, schön, dass du anrufst.
1: Ja, und zwar, was ich noch vermisse, das würde ich gerne hören, die ultimative Coverversion, Soul-Coverversion, ist für mich von Ike und Tina Turner, Proud Mary. Und es wäre schön, wenn ihr das spielen könntet. In der längeren Version mit dem unglaublich souligen Intro von der Tina Turner gesprochen. Wäre eine feine Sache.
0: Ja, danke für deinen Wunsch.
1: Jo, bitte sehr.
0: Ciao.
1: Schönen Abend noch. Tschüss.
0: Ike und Tina Turner haben Proud Mary Anfang der 70er rausgebracht. Nur wenige Jahre vorher ist das Original rausgekommen von CCR. Also Jürgen, hier ist für dich Proud Mary von Ike und Tina Turner.
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Coldplay Stand By Me im Original von Ben E. King. Und das ist der Sonntagabend, das heißt, es ist der ARD Musikclub Soul. Und wir spielen jetzt noch einmal. Hier sitzt gerade ein kleiner Pumuckl in meinem Pult drin, aber das ist kein Problem. Er ist jetzt wieder weggesprungen und deshalb habe ich jetzt auch Musik. Wuhu, es ist der Sonntagabend im ARD Musikclub Soul und wir spielen noch ein letztes Mal heute Abend. Welches Cover mögt ihr lieber? Welches sollen wir spielen? Wir haben uns jetzt den Song Walk On By rausgesucht. Den hat der Komponist Burt Bacharach für Dionne Warwick geschrieben. Und ja, ich weiß es auch, so ein paar Namen hört man heute Abend öfter. Aber das ist halt so mit den guten Artists. Ja, die hört man halt öfter. Auf jeden Fall ist dieser Song Walk On By von Burt Bacharach zigmal gecovert worden. Wir haben uns zwei Coverversionen rausgesucht. Einmal die von Gloria Gaynor. Das ist die Funk-Version.

Das ist Walk On By von Gloria Gaynor. Und wir haben noch eine zweite Version uns herausgesucht. Walk On By von Isaac Hayes. Ein bisschen ruhiger und noch ein bisschen soul.

Walk on By von Isaac Hayes. Super, super, super gechillt. Und jetzt ist unsere Frage an euch, welches Cover sollen wir spielen? Ruft an unter 0711 26 27 28. Walk on By von Gloria Gaynor in der Funk-Version oder von Isaac Hayes. Ganz gechillt und ganz soulig. Ihr entscheidet das. Die Nummer ist 0711 26 27 28. Und hier ist Nina Simone, I Shall Be Released.

0: Charles Bradley mit einem Black Sabbath Cover. Changes war das. Und wir schauen mal auf die Straßen. ARD-Verkehrsservice, Vorsicht bitte auf der A48 Koblenz Richtung Dernbach zwischen Bendorf, Neuwied und Hörgrenzhausen ist ein Fahrradfahrer unterwegs. Auf der A81 Stuttgart Richtung Singen zwischen Herrenberg und Rottenburg steht ein defektes Fahrzeug. A5 Kassel Richtung Frankfurt zwischen Friedberg und Nordwestkreuz Frankfurt 5 Kilometer Stau wegen Bauarbeiten. A81 Koblenz Richtung Ludwigshafen in der Ausfahrt zum Rastplatz Rotenstein ist eine Sperrung. Die A565 Bonn Richtung Meckenheim zwischen Kreuzbonn Nord und Poppelsdorf wegen Brückenarbeiten bis 6 Uhr gesperrt. Und wir haben eine amtliche Gefahreninformation für Rheinhessen. Wegen eines Großbrandes in einem Industriegebiet kommt es in Sprendlingen und Pfaffen-Schwabenheim zu massiver Rauchentwicklung. Je nach Windrichtung kann es zu Sichtbehinderung und Geruchsbelästigung kommen. Anwohner werden gebeten, Fenster und Türen geschlossen zu halten. Das war's. Allen unterwegs eine gute und sichere Fahrt.
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0: Mit Clara Sondermann. Hi zusammen. Und wir haben euch gefragt, Walk On By von Gloria Gaynor oder von Isaac Hayes. Das Ding ist, momentan ist Gleichstand, aber ihr könnt das Rad noch rumreißen. Also schreibt uns einfach eine Mail ins Studio. Walk On By von Gloria Gaynor oder von Isaac Hayes. Gleich lösen wir auf.
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0: Ray Charles und Eleanor Rigby im ARD Musikclub Soul am Sonntagabend. Und auch das war eine Coverversion, natürlich im Original Die Beatles. Und wir haben jetzt unser letztes Coverduell schon gespielt. Heute Abend zwei Cover standen wieder zur Auswahl. Walk On By im Original von Burt Bacharach für Dionne Warwick komponiert. Und wir haben euch angeboten einerseits die Funk-Version von Gloria Gaynor und die deutlich ruhigere, noch souligere Version von Isaac Hayes. Viele von euch haben angerufen und wir hören mal rein, was ihr dazu sagt.
1: Ja, hi, hier ist der Peter aus

0: Wetzlar in Hessen. Ich bin für die Funk-Version von der Gloria. Danke.
1: Ciao.
0: Tschüss.
1: ARD Musikclub Soul, hallo.
2: Ja, Sie, schönen guten Abend aus Kleinasbach.
1: Hi Thomas.
2: Ich würde gern die Variante 1 nehmen, bitte.
1: Gloria Gaynor. Ist gezählt. Yes. Dankeschön. Ciao.
2: Schöne Sendung. Vielen Dank für die tolle Musik.
1: Dankeschön. Danke, dass du dabei bist. Ciao.
2: Ja, gerne.
1: ARD Musikclub Soul, hier ist die Clara, hallo.
3: Hi Clara, Keith Matthews, dieses Mal Isaac Hayes.
1: Ciao. ARD Musikclub Soul, hallo.
4: Ja, hallo, mein Name ist Sabine.
1: Hallo Sabine.
4: Ich hätte gerne Isaac Hayes.
1: Danke, dass du angerufen hast.
4: Gerne, tschüss.
1: Tschüss. ARD Musikclub Soul, hallo.
5: Gloria wäre gut.
1: ARD Musikclub Soul, hallo.
6: Ja, hallo, hier Thomas aus Gladbach.
1: Grüß dich.
6: Die temperamentvollere Version spricht mich heute Abend an.
1: Die Funk-Version.
6: Gloria Gaynor.
1: Gloria Gaynor, alles klar.
6: Ja,
1: Dankeschön. Schön. Ciao. ARD Musikclub Soul, hallo. Grüß dich.
7: Jürgen, wenn ich noch für Walk and Buy abstimmen darf, dann
1: ja.
7: Gerne von Isaac Hayes.
1: Ciao. Okay, also das war jetzt leichter Überhang bei der Gloria Gaynor, aber doch auch schon ziemlich gleichwertig. Steffen, du hast die Mails im Blick. Was ergibt das gesamte Bild?
8: Also das gesamte Bild ist ein Kopf-an-Kopf-Rennen. Der Sportreporter würde jetzt sagen, ein Kopf-an-Kopf-Rennen um Platz 1, Spannung bis zur Ziellinie. Beide Songs liegen im Kampf um die Spitze nahezu gleich auf. Es gibt vielleicht gleich ein Fotofinish auf den letzten Metern. Aber es wird um Note gekämpft. Auf die Spitzenposition schafft es aber am Ende tatsächlich Isaac Hayes.
1: Ist es die Möglichkeit? Isaac Hayes hat dieses letzte Coverduell im ARD Musikclub Soul am Sonntagabend gewonnen. Das gibt's doch gar nicht.
8: Kleine Medaille.
1: Kleine Medaille für alle, die angerufen haben, mitgemacht haben und für Isaac Hayes. Hier ist Walk On By von Isaac Hayes.

Amy Winehouse war das, There is no greater love. Und das war der ARD Musikclub Soul am Sonntagabend, 2. August 2026. 4 Stunden Coversongs. Das hat großen, großen Spaß gemacht. Nächsten Sonntag spielen wir Songs von A bis Z. Da könnt ihr wieder ganz, ganz viele Songs wünschen. Ich freue mich, wenn ihr dabei seid. Und hier ist noch ein großartiges Cover. Beyoncé mit ihrer Version von Fever. Ich bin Clara Sondermann. Gute Nacht.

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1: Um 0 Uhr mit Marc Geißler. Nach dem Massenandrang auf die spanische Exklave Ceuta sprechen Grüne und SPD von einer gezielten Provokation. Sie fordern, die Hintergründe des Vorfalls schnell aufzuklären und stärker gegen Schleuser vorzugehen, die die Überfahrt der Menschen organisiert haben sollen. Rund 50.000 Menschen waren am Mittwoch und Donnerstag nach Ceuta gelangt, viele schwimmend oder über die Grenzanlagen. Die spanische Exklave liegt auf dem afrikanischen Kontinent, gehört aber zu Spanien und damit zur EU. Weil Ceuta nicht Teil des Schengen-Raums ist, können Migranten von dort nicht einfach in andere EU-Staaten weiterreisen. Inzwischen sind fast alle wieder nach Marokko zurückgekehrt. Im Kampf gegen die schweren Waldbrände sind in Griechenland zwei Löschhubschrauber zusammengestoßen. Einer der beiden Hubschrauber hatte Feuer gefangen und ist abgestürzt. Anna Giordano berichtet.
2: Laut griechischen Medien verloren dabei zwei Crewmitglieder ihr Leben, zwei Menschen überlebten. Auf der Insel Kefalonia im Ionischen Meer war in der Nacht eine neue Feuerfront ausgebrochen. Hier rückten Flammen gefährlich nah an Wohnhäuser heran. Dörfer im Inneren der Insel wurden geräumt. Auch hier sind Löschflugzeuge im Einsatz. Der größte der griechischen Waldbrände wütet weiterhin rund 50 Kilometer westlich der Hauptstadt Athen. Hunderte Einsatzkräfte, darunter auch Feuerwehrleute aus Rumänien und Frankreich, versuchen, die Flammen in den Griff zu bekommen.
1: CSU-Chef Söder sieht die Migrationspolitik als einen wichtigen Grund für die hohen Umfragewerte der AfD. Im ARD-Sommerinterview sagte er, Deutschland schiebe Menschen ohne Aufenthaltsrecht noch immer nicht konsequent genug ab. Gleichzeitig reiche das allein nicht aus. Um die AfD zu schwächen, brauche es laut Söder auch eine starke Wirtschaft. Wenn Werke schließen und Menschen Angst um ihre Zukunft hätten, würden sich mehr von ihnen für radikale Parteien entscheiden, so der CSU-Chef. Bei einem Cyberangriff auf das Fürstentum Liechtenstein sind die Daten von rund 31.000 Menschen gestohlen worden. Betroffen ist ein Register, an dem festgehalten wird, wer tatsächlich hinter Firmen, Stiftungen oder Treuhandgesellschaften steht. Die Regierung hat einen Krisenstab eingesetzt und lässt den Vorfall jetzt untersuchen. Das Register soll eigentlich dabei helfen, Geldwäsche und Terrorismusfinanzierung zu verhindern. Wer hinter dem Angriff steckt und welche Daten genau abgeflossen sind, ist aber noch unklar. Und das Wetter für Deutschland. In der Nacht bleibt es meist trocken, oft klar. Nur am Alpenrand kann es vereinzelt Schauer oder Gewitter geben. Die Temperaturen, die gehen runter auf 20 Grad im Rhein-Main-Gebiet und auf bis zu 12 Grad im Norden. Der Start in die neue Woche fällt vielerorts sonnig aus. Im Laufe des Nachmittags kann es vor allem im Westen und im Südwesten dann noch einige Schauer oder Gewitter geben. Es bleibt weiter sehr sommerlich bei 26 bis 37 Grad. Und die Zeit, es ist gleich 0.03 Uhr.
3: Die Meldungen gut sortiert. So beginnt dieser Tag mit den aktuellen Nachrichten. Heute ist der 3. August und von mir jetzt noch hinten an der Serviceblock. Hier ist der Verkehrsservice der ARD Hitnacht. Die Autobahn 2 Dortmund Richtung Hannover ist zwischen Dreieck Hannover West und Hannover Langenhagen wegen Bauarbeiten gesperrt. Bis heute 5 Uhr wird's dauern. A5 Kassel Richtung Frankfurt zwischen Friedberg und Nordwestkreuz Frankfurt 4 Kilometer Stau wegen Bauarbeiten. Die Autobahn 38 Göttingen Richtung Halle ist zwischen Nordhausen West und Nordhausen nach einem Unfall gesperrt. Die Autobahn 40 Venlo Richtung Duisburg ist im Kreuz Moers wegen eines brennenden Fahrzeugs gesperrt. Und die A565 Bonn Richtung Meckenheim ist zwischen Kreuz Bonn Nord und Poppelsdorf wegen Brückenarbeiten bis 6 Uhr gesperrt. Ihnen unterwegs eine gute Fahrt. Bleiben Sie munter mit der richtigen Sendung im Radio.
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3: Ich bin Hanno Bauer und grüße schön aus Magdeburg, wünsche eine schöne Woche und erstmal einen schönen Start in die Nacht gemeinsam, in den Montag, 3. August.

0: Not fair. Lily Allen zum Start in den 3. August und Marianne in Schwerin weiß genau, was nicht fair ist. Nämlich, wenn man den Hochzeitstag ohne seinen geliebten Ehepartner verbringen muss. Ihren Mann vermisst sie schmerzlich, die gemeinsame Zeit mit ihm. Sie hat geschrieben, mein Mann ist 2025 verstorben und ich bin jetzt nach 63 Jahren Ehe auf mich allein gestellt. Es ist schwer, alles zu verkraften. Wir lebten unseren Spruch nach dem Motto, du bist mein Glück, du bist mein Stern, auch wenn du zankst, hab ich dich gern. Das war immer unsere Motivation, gemeinsam durch dieses Leben zu gehen. Der 3. August, unser 64. Hochzeitstag, leider können wir ihn nun nicht mehr gemeinsam erleben. Aber nichts ist verloren, was das Herz festhält und so in Gedanken für immer verbindet. Für diese lang gemeinsam gelebte Zeit bin ich sehr dankbar. Ich genieße nun in aller Stille euer Programm. Oft ist es schon weit nach Mitternacht, wenn ich die Kopfhörer ablege. Danke ans Team. Das Programm ist breit gefächert, erreicht somit ja auch viele Hörer. Liebe Marianne, danke für diese wirklich ehrliche und tief empfundene E-Mail zu so einem besonderen Tag. Sie sagen es ja, im Herzen lebt die gemeinsame Zeit weiter. Und hier mit unserer Radiofamilie der ARD-Hitnacht sowieso immer. Also, ich umarme und drücke Sie aus der Ferne und grüße Sie ganz herzlich nach Schwerin zurück.
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0: Nächste E-Mail beginnt mit: Hallo, hallo, Mr. Hanno. Ich melde mich gehorsam zurück aus dem langen Deutschlandurlaub, und zwar kommt die E-Mail von Madeline aus Down Under. Ah, Madeline hat also zu Hause Urlaub gemacht und meldet sich nun zurück bei uns in der Sendung. So, so, ist natürlich auch sehr schön. Dann erstmal herzlich willkommen wieder daheim in Australien. Und Madeline hat geschrieben, die Sonne scheint, Temperaturen haben gerade den Nullpunkt überschritten. Ja, da ist Winter, genau. Und eine schöne Nacht. Keine Angst, ich bin bei dir. Und wenn der Computer wieder streikt, Schokolade hilft immer. Liebe Grüße aus Down Under von Madeline. Madeline, an welcher Stelle jetzt muss ich genau die Schokolade beim Computer reinstöpseln, damit er wieder zuverlässig läuft? Wahrscheinlich dort, wo früher das Floppy-Drive-Laufwerk war, oder? Also, ich gehe mal davon aus, dass das genau die richtige Stelle wäre.
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0: So, dann willkommen zurück zu Hause, Madeline, und viel Spaß jetzt tagsüber mit der ARD-Hitnacht in Australien. Mit Casey and the Sunshine Band. Please don't go. Dankeschön übrigens auch für die schönen Fotos. Da ist ein herrlicher bunter Vogel dabei. Ich kann allerdings nicht erkennen, welcher das ist. Ist da am Swimming?

Hab jetzt den Vogel einfach abfotografiert mit meinem Handy und durch die Erkennung geschickt. Es ist ein Rosella-Sittich. Papageienvogel. Und er lebt im Südosten Australiens sowie in Tasmanien. Na, passt doch. Sehr schönes Exemplar. Und der ist jetzt gerade dort am Pool bei Madeline. Herzlichen Gruß nochmal zurück und tolle Beobachtung. Und sehr schön eingefangen mit der Kamera, mit der Handykamera, aus dem Fenster wahrscheinlich heraus. Oh, und hier wird jetzt auch gejagt. Hier werden die Geister gejagt. Hier sind die Ghostbusters.

0: 0.31 Uhr ist es. Zeit für den Verkehrsservice der ARD-Hitnacht. Die Autobahn 2 Dortmund Richtung Hannover ist zwischen Dreieck Hannover West und Hannover Langenhagen wegen Bauarbeiten gesperrt. Das Ganze bis 5 Uhr in den Morgen. Die Autobahn 38 Göttingen Richtung Halle ist zwischen Nordhausen West und Nordhausen nach einem Unfall gesperrt. Die A40 Venlo Richtung Duisburg ist zwischen Kreuz Mörs und Duisburg-Rheinhausen nach einem Unfall gesperrt. Die A559 ist zwischen Gremberghofen und dem Kreuz Köln-Gremberg in beiden Richtungen gesperrt. Und die A565 Bonn Richtung Meckenheim ist zwischen Kreuz Bonn-Nord und Poppelsdorf wegen Brückenarbeiten bis 6 Uhr gesperrt. Ihnen unterwegs eine muntere Fahrt durch die Nacht.
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0: Mit Hanno Bauer in Magdeburg.

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0: gemeldet, ja, aus seinem Rechenzentrum in Stuttgart, hat geschrieben, hallo Hanno, so mache ich das jetzt. Wenn die Schokolade hilft, liegt das Mikrofon über Nacht auf einer Schokoladentafel und morgen Abend starte ich dann einen neuen Versuch. Übrigens, wir haben Ziegensittiche, leider verstarb die schöne zitronengelbe Sittichhenne und ich fand einen Züchter in ihrer Heimatstadt, der eine gelbe Henne hat und das ist unter anderem der Grund unserer Reise und auch, weil sie das Grab ihrer Eltern und Oma in Teilheim in Würzburg besuchen möchte. Drück mal die Daumen, dass das Mikrofon wieder funktioniert. Ja, das mache ich auf jeden Fall. Und Roland, der ja immer die Statistik führt zur Sendung, hat auch noch geschrieben, ich sehe gerade, es ist deine 290. Sendung aus Magdeburg. Also die 290. MDR ARD-Hitnacht. Du hast den Rekord in der Hand, hat er geschrieben. Weiter so. Grüße nach Magdeburg und an die Radiofamilie von Roland. Und Roland, ich grüße ganz lieb zurück und Dankeschön für das Mitteilen meiner 290. Sendung. Hätte ich gar nicht gewusst.
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0: Übrigens mit den Thüringern noch zusammen wäre es dann die 332. hat er noch geschrieben. So, dann bin ich dann auch im Bilde. Ach, man muss die Jubiläen feiern, wie sie fallen. Also heute 290. Sendung. Ich würde sagen, in 10 Sendungen aus Magdeburg, da feiern wir richtig.

0: Back for Good, Take That in der ARD Hitnacht. Und Back for Good ist auch Wolfgang und ehrlich gesagt vollen Respekt von mir. Er kommt nämlich gerade aus dem OP, hat er geschrieben. Wolfgang in Erfurt hat sich kurz gemeldet per Kontaktformular und hat geschrieben, bin gerade 16 Uhr aus dem OP, Oberhalsbruch, Prothese bekommen. Grüße, späte Grüße aus Erfurt von Wolfgang. Wolfgang, ich grüße ganz gut zurück und hoffe, dass das alles gut verheilt und dann keine Probleme mehr bleiben.
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0: Aber es ist bestimmt noch ein langer Weg mit Reha und allem drum und dran. Toi, toi, toi. So.

Jo, so klingt es, wenn man dem Ratschlag folgt, ja, und Schokolade in den Rechner lädt. Zartschmelzende Musik von Toto kommt dabei heraus. Wir hatten I'll Be Over You gerade.

0: Simply Red hier bei uns zu hören mit Fairground. Und Christel hat geschrieben, einen guten Abend nach Magdeburg, schon August. Meinen ersten Pflaumenkuchen in dieser Saison habe ich schon gebacken. Es riecht schon nach Spätsommer. Die Temperaturen sagen ja noch etwas anderes. Der Spätsommer und der Herbst, das sind dann für mich die schönsten Jahreszeiten. Alles wird bunt und leuchtend und wieder ruhiger, sanfter. Wenn die Menschen es doch auch wieder würden. Wunschdenken. Nun gut, Ahrensburg grüßt und ich wünsche Hanno Bauer eine gute Nacht und allen am Radio. Da sage ich doch mal einen schönen Gruß zurück. Pflaumenkuchen, ja, schon echt mit eigenen Pflaumen? Dann wären die aber in Ahrensburg sehr früh gereift. Also Mirabellen hängen bei uns auch schon überall an den Sträuchern, aber Pflaumen, ehrlich gesagt, habe ich noch keine Reifen gesehen jedenfalls. Also so die Wildpflaumen sind durchaus schon fast soweit, aber die richtigen schönen Hauspflaumen, die Hauszwetschgen, habe ich noch nicht gesehen draußen. Aber Pflaumenkuchen kann man ja natürlich auch mit eingekochten backen.
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0: Ganz liebe Grüße zurück.

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1: Um 1 Uhr mit Marc Geißler. Die USA und der Iran wollen wieder miteinander sprechen. Laut US-Präsident Trump sollen bereits heute neue Verhandlungen beginnen. Zuvor hatten die USA und Israel angekündigt, vorerst auf weitere Angriffe gegen den Iran zu verzichten. Trump sprach von ersten Ansätzen für eine mögliche Vereinbarung. Der Iran wies diese Darstellung jedoch zurück und bezeichnete sie als falsch. Noch wenige Tage zuvor hatte die US-Regierung mit weiteren schweren Angriffen gedroht. CSU-Chef Söder hat sich irritiert über die neue Rentendiskussion geäußert. Im ARD-Sommerinterview reagierte er auf die Forderung von drei ostdeutschen CDU-Ministerpräsidenten, die abschlagsfreie Rente nach 45 Beitragsjahren doch nicht abzuschaffen. Er sei überrascht darüber, weil sich Union und SPD längst auf eine Rentenreform geeinigt hätten.
2: Und eigentlich haben alle Parteien sofort gesagt, in ihren Vorstandssitzungen mehrfach, dass sie genau das 1:1 übernehmen wollen. Deswegen überraschter Zeitpunkt für den Vorstoß jetzt, denn das ist jetzt etliche Wochen, nachdem wir dieses auf den Weg gebracht haben. Und ich glaube, in der Sache muss man aufpassen, dass man da nicht hier das ganze Rentenpaket aufschnürt, denn sonst am Ende, wenn wir für diese wichtige Frage der demografischen Entwicklung keine Antwort haben.
1: Arbeitsministerin Baas von der SPD sagte im ZDF, ihre Partei sei offen dafür, das Rentenpaket neu aufzuschnüren, wenn die Union das wolle. Die Polizei führt diese Woche wieder verstärkt Geschwindigkeitskontrollen durch. Ab heute beginnt in mehreren Bundesländern der Blitzermarathon, die sogenannte Speed Week. Aus der Nachrichtenredaktion Stefan Evertz.
3: Ab heute lohnt es sich, öfters mal auf den Tacho zu schauen und vom Gas zu gehen. Die Polizei überwacht laut dem Innenministerium bundesweit die Höchstgeschwindigkeit mit stationären und zusätzlich mit mobilen Kontrollen. Geblitzt werden kann theoretisch überall, vor allem aber an Unfallschwerpunkten oder an sensiblen Orten wie Schulen oder Altenheimen. Ziel der Aktion ist es, die Zahl der schweren Verkehrsunfälle zu reduzieren. Sie findet jedes Jahr im April und im August statt. Im April wurden bei der Speed Week bundesweit über 58.000 Verkehrsteilnehmer geblitzt.
1: Der neue Spider-Man-Film Brand New Day hat an seinem Eröffnungswochenende weltweit umgerechnet rund 800 Millionen Euro eingespielt. Mehr als ein Drittel davon nahm der Film in den USA und Kanada ein. Damit hat er dort den zweiterfolgreichsten Kinostart aller Zeiten hingelegt, teilte das Filmstudio Sony mit. Rekordhalter bisher ist Avengers Endgame. Brand New Day ist das vierte Solo-Abenteuer für Spider-Man, gespielt von Tom Holland. Das Wetter für Deutschland: In der Nacht bleibt es meist trocken, oft klar. Am Alpenrand kann es vereinzelt Schauer oder Gewitter geben. Die Temperaturen gehen runter auf bis zu 12 Grad. Der Start in die neue Woche fällt vielerorts sonnig aus. Im Laufe des Nachmittags Schauer und Gewitter. Insgesamt bei 26 bis 37 Grad. Die Zeit 1.03 Uhr.
4: Dankeschön für die Nachrichten. Von mir jetzt der Blick noch auf die Straßen im Lande. Hier ist der Verkehrsservice in der ARD-Hitnacht. Die Autobahn 2 Dortmund Richtung Hannover ist zwischen Dreieck Hannover West und Hannover Langenhagen heute Nacht wegen Bauarbeiten gesperrt bis in den Morgen um 5 hinein. Die A38 Göttingen Richtung Halle ist zwischen Nordhausen West und Nordhausen nach einem Unfall gesperrt. Die A40 Venlo Richtung Duisburg ist zwischen Kreuz Moers und Moers Zentrum nach einem Unfall gesperrt. Umleitung führt Richtung Dortmund über die A42. Die A559 ist zwischen Kremberghofen und Kreuz Köln-Gremberg in beiden Richtungen gesperrt. Die A565 Bonn Richtung Meckenheim ist zwischen Kreuz Bonn-Nord und Poppelsdorf wegen Brückenarbeiten bis 6 Uhr gesperrt. Ihnen unterwegs eine gute Fahrt. Bleiben Sie munter.
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4: Hanno Bauer ist hier in Magdeburg. Hallöchen. Yeah.

0: Hier ist der ARD Hitnacht. Und Dieter hat sich gemeldet. Dieter aus Stuttgart hat geschrieben: Hallo Hanno, ehrlich gesagt, der Duft von Zwetschgerkuchen wäre mir jetzt auch lieber. Also hat er richtig schön auf Schwäbisch geschrieben, ja, Zwetschgerkuchen. In direkter Nachbarschaft haben aber irgendwelche Vollpfosten einen großen Papiermülleimer angezündet. Nix war es mit Lüften und frischer Luft in der Nacht. Also mucklige 26,2 Grad im Zimmer muss ich jetzt wohl ertragen. Pflaumen sind übrigens dann reif, wenn der Stiel reingedrückt werden kann. So wurde es mir erklärt. Verbrannte Grüße aus Stuttgart von Dieter. Dieter, dann mal toi toi toi. Dass es jetzt nicht so eine Riesentonne mit Papier war und dass die Feuerwehr das Ganze inzwischen schon gelöscht hat. Ich gehe mal davon aus, oder? Und ich kann nur sagen, hätte ich den Kuchen gebacken, wäre der Unterschied bei den Gerüchten wahrscheinlich gar nicht zu bemerken gewesen. Also kochen kann ich, backen aber wirklich nicht.
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0: Ganz liebe Grüße.

Okay, das ist ja schon fast Jodeln, was hier George Ezra veranstaltet. Dabei wollte der doch nach Budapest und hat den Zug von Berlin aus verpasst. Er wollte doch gar nicht in die Alpen. Ja, und die Stadt, also Budapest, hat er dann besungen rein aus seiner Vorstellungskraft heraus, obwohl er nie dort war. Dafür ist es aber ein schönes Lied geworden. Gerade hier gehört in der ARD-Hitnacht.

Jerry Rafferty, Baker Street. Und im Soundtrack der Nacht jetzt ein singender Schauspieler. In den 80ern immer lässig, mit hellem, cremefarbenen Anzügen und bunten Hemd. Ja, sein Markenzeichen als Crockett in Miami Vice. Hier jetzt Schauspieler Don Johnson als Sänger mit seinem Tell It Like It Is.

0: Tell it like it is. Jetzt natürlich auch beim Blick auf die Verkehrslage. 1.31 Uhr, Zeit für den Verkehrsservice der ARD Hitnacht. Die Autobahn 2 Dortmund Richtung Hannover ist zwischen Dreieck Hannover West und Hannover Langenhagen wegen Bauarbeiten gesperrt bis 5 Uhr. Die A6 Nürnberg Richtung Heilbronn ist in Höhe Ilshofen-Wolpertshausen nach einem Unfall gesperrt. A8 München Richtung Salzburg, hier gibt es einen 3 Kilometer Stau und zwar zwischen Grabenstedt und Raststätte Hochfellen. Es dauert hier 10 Minuten länger durchzufahren. Die A38 Göttingen Richtung Halle ist zwischen Nordhausen West und Nordhausen immer noch nach dem Unfall gesperrt. Die A40 Venlo Richtung Duisburg ist zwischen Kreuz Moers und Moers Zentrum nach einem Unfall gesperrt. Umleitung bitte benutzen Richtung Dortmund über die A42. Die A559 ist zwischen Gremberghofen und Kreuz Köln-Gremberg in beiden Richtungen gesperrt. Die A565 Bonn Richtung Meckenheim ist zwischen Kreuz Bonn-Nord und Poppelsdorf wegen Brückenarbeiten gesperrt. Heute Nacht bis 6 Uhr wird's dauern. Ihnen unterwegs eine muntere Fahrt durch die Nacht mit der richtigen Sendung im Radio.
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0: Ganz entspannt mit Hanno Bauer im Studio und mit Musik von Chicago. You're the Inspiration.

Plappi. Plappi konnte doch bestimmt auch helfen, als die Technik nicht funktioniert hat, oder? Ja, Rosi. Also, Plappi hat sogar extra seinen Sommerurlaub abgebrochen, ja. Also, er hat Sommerurlaub gemacht im Kühlschrank in der Teeküche, weil es da ein bisschen kühler ist. Aha, war ihm nämlich zu warm hier. Aber als er gehört hat, das, was nicht funktioniert, war er es, der unserer Technik Sabine den Schraubenschlüssel gereicht hat. Also mein Assistent, also mein Plüschassistent, hat sich wieder bewährt und sich für heute Nacht schon seine Gelee-Bananen verdient. So viel steht schon mal fest. Ihm geht's gut. Und Rosi hat noch weitergeschrieben: Ich werde in meinem Relaxsessel jetzt noch ein bisschen zuhören und dabei mein warmes Bierchen schlürfen und wünsche dir eine entspannte Nacht. Nachteule Rosi. Ganz liebe Grüße zurück nach Leipzig.

0: Steam System hier bei uns in der ARD Hitnacht. Und wenn es um Rauch ging, also Steam System, passt doch gerade hier zu dieser E-Mail von vorhin von Dieter, der ja geschrieben hatte, dass die Papiertonne gebrannt hat. Er hat auf jeden Fall ein Update geschrieben, Brand scheint gelöscht zu sein. Ich hoffe nur, dieser Gestank verzieht sich bald. Also doch wieder lüften möglich. Gruß zurück von Dieter. Und dann hat er nochmal ein Update geschrieben. So, ich nochmal. Eben bekam ich die Meldung, dass es heute Nacht noch Polarlicht geben kann. Das könnte nach der Meldung noch circa eine Stunde dauern. Vermutlich ist es jedoch nur fotografisch zu sehen. Tipps zum Fotografieren Richtung Norden. Flach am Horizont mal das Handy hinhalten. Zeigt die Kamera etwas Rotes an, hat der Sonnenwind uns erreicht. Viele Grüße von Dieter aus Stuttgart und ich grüße ganz lieb nochmal zurück und ja, das werde ich doch dann gleich mal ausprobieren hier durchs Studiofenster, mal sehen, ob ich da auch was mitbekomme vom Polarlicht.
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0: Letztes Jahr, als ich es dann mal geschafft hatte, was drauf zu haben, war es eigentlich eher Magentafarben, muss ich sagen. Also rot jetzt nicht so sehr, sondern das war schon so ziemlich Magenta. Pink fast.

Kanja Gogo. Tu Shai Shai. Und damit auch schon fast wieder Ende der 2-Uhr-Stunde, der zweiten Stunde des Tages, aber noch nicht 2 Uhr, nein, 5 Minuten vor um 2 ist es noch und die Zeit bis zu den 2-Uhr-Nachrichten, die gehört jetzt, yes, Owner of a Lonely Heart.

0: Achtung bitte, ein Falschfahrer auf der Autobahn 7 zwischen Bergheim und Memmingen Süd. Kommt Ihnen ein Falschfahrer entgegen, bitte ganz rechts fahren, nicht überholen. Auf der Autobahn 7 zwischen Bergheim und Memmingen Süd ist ein Falschfahrer unterwegs. Bitte ganz rechts fahren, nicht überholen.
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2: Um 2 Uhr mit Marc Geißler. Nach dem Flüchtlingsansturm auf die spanische Exklave Ceuta wird in Deutschland weiter über mögliche Konsequenzen diskutiert. Die Grünen-Politikerin Nanni fordert in der Rheinischen Post die EU-Innenminister auf, die Hintergründe genau aufzuklären. Aus Berlin berichtet Georg Schwarte.
3: Es müsse um Aufklärung gehen, nicht um Populismus auf Kosten des europäischen Zusammenhalts. Die stellvertretende SPD-Fraktionsvorsitzende Eichwede verlangte ebenfalls in der Rheinischen Post die konsequente Umsetzung des gerade in Kraft getretenen gemeinsamen europäischen Asylsystems GEAS. Sie spricht von perfiden und kriminellen Geschäften der Schleuser, denen Europa gemeinsam entschlossen entgegentreten müsse. Zuvor hatte bereits SPD-Chef Klingbeil Solidarität mit der spanischen Regierung eingefordert. Es gelte, mit Spanien zu agieren und nicht über Spanien zu sprechen.
2: Die USA und der Iran wollen nach den jüngsten Spannungen wieder miteinander sprechen. Nach Angaben von US-Präsident Trump sollen sich beide Seiten bereits heute an den Verhandlungstisch setzen. Zuvor hatten die USA und Israel weitere Angriffe auf den Iran vorerst ausgesetzt. Trump sprach bereits von ersten Ansätzen für eine mögliche Einigung. Der Iran wies das jedoch zurück und bezeichnete die Aussagen als falsch. Noch wenige Tage zuvor hatte Trump mit neuen schweren Angriffen gedroht. Zwei Löschhubschrauber sind in Griechenland bei der Bekämpfung von Waldbränden zusammengestoßen. Auf einem Video ist zu sehen, wie einer der beiden Hubschrauber Feuer fängt und abstürzt. Laut griechischen Medien verloren dabei zwei Crewmitglieder ihr Leben. In Griechenland wüten seit Tagen schwere Waldbrände. Sturmböen fachen immer wieder neue Feuer an und erschweren die Löscharbeiten. Hunderte Einsatzkräfte, darunter auch Feuerwehrleute aus Rumänien und Frankreich, versuchen, die Flammen in den Griff zu bekommen. Bei einem Cyberangriff auf das Fürstentum Liechtenstein sind die Daten von rund 31.000 Menschen gestohlen worden. Betroffen ist ein Register, an dem festgehalten wird, wer tatsächlich hinter Firmen, Stiftungen oder Treuhandgesellschaften steht. Die Regierung hat einen Krisenstab eingesetzt und lässt den Vorfall jetzt genauer untersuchen. Das Register sollte eigentlich dabei helfen, Geldwäsche und Terrorismusfinanzierung zu verhindern. Wer hinter dem Angriff steckt und welche Daten genau abgeflossen sind, das ist noch unklar. Das Wetter für Deutschland: in der Nacht bleibt es meist trocken und oft klar. Nur am Alpenrand sind vereinzelt Schauer oder Gewitter möglich. Die Temperaturen, die sinken auf 20 bis 12 Grad. Die neue Woche startet in vielen Teilen sonnig. Am Nachmittag können vor allem im Westen und im Südwesten einzelne Schauer und Gewitter dazukommen, ebenfalls am Rande der Alpen. Insgesamt bleibt es sommerlich warm mit Höchstwerten zwischen 26 und 37 Grad. Das waren die Nachrichten und es ist gleich 2.03 Uhr.
0: Dankeschön für die Nachrichten. Bei uns im Verkehrsservice der ARD Hitnacht jetzt nochmal die Falschfahrerwarnung. Achtung bitte, auf der Autobahn 7 zwischen Bergheim und Memmingen Süd ist ein Falschfahrer auf der Straße. Bitte ganz rechts fahren, nicht überholen. Die A2 Dortmund Richtung Hannover ist zwischen Dreieck Hannover West und Hannover Langenhagen wegen Bauarbeiten bis 5 Uhr gesperrt. Die A6 Nürnberg Richtung Heilbronn ist in Höhe Ilshofen und Wolpertshausen nach einem Unfall gesperrt. Die A38 Göttingen Richtung Halle ist zwischen Nordhausen West und Nordhausen nach einem Unfall gesperrt. Die Autobahn 40 Venlo Richtung Duisburg ist zwischen Kreuz Moers und Moers Zentrum nach einem Unfall gesperrt. Umleitung bitte benutzen Richtung Dortmund über die A42. Die A559 ist zwischen Gremberghofen und Kreuz Köln-Gremberg in beiden Richtungen gesperrt. Und dann noch die A565 Bonn Richtung Meckenheim. Hier ist zwischen Kreuz Bonn-Nord und Poppelsdorf wegen Brückenarbeiten bis 6 Uhr gesperrt.
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0: Heute Nacht mit Hanna Bauer. Grüß dich schön.